0: um 2 Uhr mit Juliette Groß. Unionsfraktionschef Frei hält es für möglich, dass die Regierung schnell für Entlastung bei den Spritpreisen sorgt. In der ARD-Sendung Maischberger bezeichnete er es als nötig, dass dafür alle eng zusammenarbeiten, auch im Parlament. Dann sei es möglich, die Bürger schon in 2 Wochen zu entlasten.
1: As soon as possible. Ich glaube, wenn man das jetzt zügig macht, kann das zum 1. Oktober gelingen. Wir haben im Frühjahr, also im Mai, im Juni, haben wir die Mineralölsteuer abgesenkt, der sogenannte Tankrabatt. Das ist natürlich eine Option, die grundsätzlich zur Verfügung steht. Eine andere Möglichkeit wäre, dass wir das, was wir sozusagen bei der Mehrwertsteuer zusätzlich einnehmen, den Menschen zurückgeben, indem wir die Mehrwertsteuer von 19% auf 7% senken. Auch das könnte ein Weg sein.
0: Der Fraktionschef von CDU und CSU Frei. Kurz vor der Landtagswahl in Mecklenburg-Vorpommern hat es ein TV-Duell zwischen Ministerpräsidentin Schwesig und AfD-Spitzenkandidat Holm gegeben. Im NDR-Fernsehen warf Schwesig der AfD vor, die Wirtschaft im Land und den sozialen Zusammenhalt zu gefährden. Holm sagte dazu, Schwesig polarisiere und schüre Ängste. Die Ministerpräsidentin habe Mecklenburg-Vorpommern heruntergewirtschaftet. In MV wird am Sonntag ein neuer Landtag gewählt. Nach letzten Umfragen liegt die AfD knapp vor Schwesigs SPD. Die EU könnte bald ein Social-Media-Verbot für Kinder unter 13 Jahren beschließen. EU-Kommissionspräsidentin von der Leyen will einen entsprechenden Vorschlag heute vorstellen. Anschließend müssen sich das Europaparlament und die Mitgliedsländer mit dem Vorschlag befassen. Bis es zu einer Einigung kommt und ein Mindestalter tatsächlich eingeführt wird, könnten Monate oder sogar Jahre vergehen. Fußball-Bundestrainer Jürgen Klopp benennt heute seinen ersten Kader seit Amtsantritt. Auf dem Platz ist Klopps Premiere in einer Woche beim Länderspiel gegen die Niederlande. Heute geht es um das Personal für diese und 3 weitere Partien. Aus Frankfurt am Main, Tim Brockmeier.
2: So scheint gesichert, dass es nach dem Rücktritt von Manuel Neuer zum Comeback von Marc-André Ter Stegen im deutschen Tor kommen wird. Genauso wie der Bundestrainer natürlich auf bekannte Kräfte wie Kimmich, Wirtz, Schlotterbeck oder auch Tah setzen wird. Als große Überraschungen werden Felix Keidel vom Aufsteiger Elversberg, Younes Ebnu Talib aus Frankfurt oder auch Brajan Gruda von RB Leipzig gehandelt. Jürgen Klopp hatte bei seinem Amtsantritt vor 8 Wochen gesagt, es werden Spieler Möglichkeiten bekommen, die jetzt noch gar nicht damit rechnen. Dem Bundestrainer scheint es ernst mit dem versprochenen Wandel nach der WM.
0: Das waren die Nachrichten. Das Wetter in Deutschland. Heute Nacht oft klar und trocken in Süd- und Ostbayern. Lang anhaltender Regen, 13 bis 9 Grad. Tagsüber häufig trocken und vor allem im Süden Sonne, im Norden mehr Wolken. 17 bis 22 Grad. Es ist 2.03 Uhr.
3: Jetzt wird Zeit für den Blick auf die Straßen. Hallo, an alle unterwegs. Hier ist der Verkehrsservice in der ARD Hitnacht. A1 Hamburg Richtung Lübeck ist zwischen Kreuzberg der Heide und Bad Oldesloe wegen Fahrbahnerneuerung bis 6 Uhr früh gesperrt. A4 Aachen Richtung Köln ist zwischen Köln-Poll und Dreieck Heumer wegen Brückenarbeiten gesperrt. Und A7 Ulm Richtung Würzburg ist zwischen Kreuzfeuchtwangen, Kreilsheim und Wörnitz wegen Bauarbeiten bis 6 gesperrt. Hier habe ich die A12 im Blick. Berlin Richtung Frankfurt-Oder ist zwischen Fürstenwalde West und Briesen wegen Bauarbeiten bis 5 gesperrt. Und A29 Oldenburg Richtung Ahlhorner Heide zwischen Wadenburg und Großen Kneten wegen einer Nachtbaustelle bis 5 die Sperrung. Hier A40 Essen Richtung Dortmund ist zwischen Dreieck Bochum West und Bochum Zentrum wegen Bauarbeiten bis nächste Woche Freitag gesperrt. Berlin. A100 Berliner Stadtring zwischen Treptow und zwischen Oberlandstraße und Buschkrugallee ist in beiden Richtungen zwischen Dreieck Neukölln und Treptower Park bis 5 gesperrt. A103 Richtung Steglitz ist zwischen Saarstraße und Wielandstraße wegen Vermessungsarbeiten im Tunnel derzeit gesperrt. Das waren die Verkehrsmeldungen. Weiterhin eine gute und störungsfreie Fahrt für Sie.
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3: Mit André Holst. Schön, dass Sie dabei sind.

Simon & Garfunkel, ja, da sind sie wieder, die Nachtfalken, Nachtanbeter, vielleicht auch Sicherheitsleute, Krankenhauscrews, Taxipiloten und LKW-Fahrer. Das ist der Soundtrack für die Nacht hier, die ARD-Hitnacht aus Magdeburg. 2:12 mittlerweile und ich finde es schön, dass sie dabei sind. Schön, dass sie wach sind vielleicht und auch bleiben, wenn sie ihre Arbeit machen, Nachtdienst haben. Und ich finde es gut, dass sie diese Nacht mit uns teilen. ARD-Hitnacht, die kommt aus Magdeburg vom MDR. Mein Name ist André Holst und ich sage ja gerne Kuckuck, auch für Marcel, der sich gerade gemeldet hat und der auf aufregende Frauen steht, musikalischer Natur, Upside Down. Jetzt mal, hier ist Diana Ross.

Backstreet Boys in der ARD-Hitnacht um 2:50. Ich weiß nicht, ob Sie gerade vor dem PC sitzen oder vielleicht ein bisschen am Handy tickern. Und wenn man so ein paar Minuten hat, es wird ja gerade viel in den Medien wieder über die Nutzung von KI, von der künstlichen Intelligenz diskutiert. Wer darf was, wer kann was, wer sollte was. Aber wenn ich die Wahl hätte, künstliche Intelligenz ist mir lieber als natürliche Dummheit. Und das Schöne ist, die eine entwickelt sich weiter, die andere leider auch.

0: Mike and the Mechanics, The Living Years hier in der ARD-Nacht. Ja, es geht auf 2.30 Uhr und jetzt wollen wir mal gucken, was auf den Straßen noch so läuft oder gar nichts los ist. Der Verkehrsservice in der ARD-Nacht, hallo an alle unterwegs. Ich habe die A1 im Blick, Hamburg Richtung Lübeck. Das ist die Strecke zwischen Kreuz Bargteheide und Bad Oldesloe. Da gibt es gerade Fahrbahnerneuerung, darum ist die Strecke gesperrt. A4 Aachen Richtung Köln ist zwischen Köln-Poll und Dreieck-Heumer wegen Bauarbeiten bis 5 gesperrt. A7 Ulm Richtung Würzburg ist zwischen Kreuz Feuchtwangen, Kreilsheim und Wörnitz wegen Bauarbeiten bis 6 gesperrt. A12 Berlin Richtung Frankfurt-Oder ist zwischen Fürstenwalde-West und Briesen wegen Bauarbeiten noch bis 5 gesperrt. A29 Oldenburg Richtung Ahlhorner Heide ist zwischen Wadenburg und Großenkneten wegen einer Nachtbaustelle bis 5 gesperrt. Hier habe ich die A40 Essen Richtung Dortmund zwischen Dreieck Bochum West und Bochum Zentrum. Da sind Bauarbeiten und darum ist die ganze Strecke bis Freitag gesperrt. A100 Berliner Stadtring ist Richtung Treptow zwischen Oberlandstraße und Buschkrugallee in beiden Richtungen zwischen Dreieck Neukölln und Treptower Park bis 5 gesperrt. Und hier die A103 Richtung Steglitz ist zwischen Saarstraße und Philanderstraße wegen Vermessungsarbeiten im Tunnel Feuerbachstraße bis 5 gesperrt. Das waren die Verkehrsmeldungen. Weiterhin eine gute und störungsfreie Fahrt für Sie.
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0: Diese Nacht kommt vom Mitteldeutschen Rundfunk aus Magdeburg. Ich bin André Holst und surfe mit Ihnen geschmeidig über meine Wortwellen in den Donnerstag.

0: Tracy Chapman hier in der ARD-Nacht. Oh, die Helden der Nachtschicht sind die, die wach bleiben, ne, während der Rest der Welt so tut, als gäbe es nur Tageslicht. Das sind die Kaffeekrieger, die Flurlichtphilosophen, die Menschen, die um 2.39 Uhr morgens Problem lösen. Und wenn sie auch Probleme lösen, dann ist es ganz schön dabei, den Soundtrack für die Nacht zu genießen. Und wir haben hier so den einen oder anderen musikalischen Zeitsprung. Die 70er Jahre sind immer wieder Garant dafür, dass man Musik hat, die unter die Haut gehen und durch die so viele Erinnerungen wieder wach werden. Wie geht's Ihnen mit diesem Song hier?
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0: The Real Thing und You to Me. AF.

One Republic, Good Life, hier in der ARD-Hitnacht, 2.46 Uhr. Ich habe da gerade eine Nachricht von Tommy aus Kiel in Schleswig-Holstein bekommen. Der feiert nämlich mit seinen Kumpels so mitten in der Nacht, so einer Woche mitten in eine spontane Küchenparty. Und die gehen jetzt das Resteessen an. Schönen guten Morgen, sage ich dazu. Guten Hunger und weiterhin viel Spaß mit dem Soundtrack für die Nacht und Musik von der unvergessenen Bonnie Tyler. Bitter Blue.

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1: Um 3 Uhr mit Juliette Groß. Unionsfraktionschef Frei hält es für möglich, dass die Regierung schnell für Entlastung bei den Spritpreisen sorgt. In der ARD-Sendung Maischberger bezeichnete er es als nötig, dass dafür alle eng zusammenarbeiten, auch im Parlament. Dann sei es möglich, die Bürger schon in 2 Wochen zu entlasten.
2: As soon as possible. Ich glaube, wenn man das jetzt zügig macht, kann das zum 1. Oktober gelingen. Wir haben im Frühjahr, also im Mai, im Juni, haben wir die Mineralölsteuer abgesenkt. Der sogenannte Tankrabatt, das ist natürlich eine Option, die grundsätzlich zur Verfügung steht. Eine andere Möglichkeit wäre, dass wir das, was wir sozusagen bei der Mehrwertsteuer zusätzlich einnehmen, den Menschen zurückgeben, indem wir die Mehrwertsteuer von 19% auf 7% senken. Auch das könnte ein Weg sein.
1: Der Fraktionschef von CDU und CSU Frei. Für die zweite Option, also eine niedrige Mehrwertsteuer auf Kraftstoffe, hatte sich gestern schon Wirtschaftsministerin Reicher ausgesprochen. US-Präsident Trump hat der Europäischen Union gedroht, sollte die EU deutlich enger mit Kanada zusammenarbeiten. Hintergrund ist der Brüsseler Plan, Kanada eine sogenannte assoziierte Mitgliedschaft anzubieten. Trump sagte, ein solcher Schritt könne eine feindselige Handlung darstellen. Dann werde er sehr hohe Zölle verhängen oder den Handel mit Europa ganz einstellen. EU-Kommissionspräsidentin von der Leyen hatte gestern eine assoziierte Mitgliedschaft Kanadas ins Spiel gebracht. Die EU-Kommission will soziale Netzwerke für Kinder unter 13 Jahren verbieten. So viel ist schon bekannt. Heute will Kommissionschefin von der Leyen ihre Pläne genauer vorstellen und sagen, was mit dem sogenannten Kids Act noch umgesetzt werden soll. Unsere Brüssel-Korrespondentin Katrin Schmidt berichtet, worum es geht.
3: Ja, jetzt geht's vor allem darum, welche Auflagen die Plattformen bekommen. Und zwar nicht nur die Social Medias, sondern auch Gaming-Plattformen und sogenannte KI-Begleiter, die ja auch eine emotionale Beziehung zu den Nutzerinnen und Nutzern aufbauen. Denn der Plan der EU-Kommission ist weiter, dass dann zwischen 13 und 15 Jahren nur die Möglichkeit besteht, Minikonten auf TikTok, Instagram und Co. einzurichten, mit eingeschränkten Funktionen und maximal 1 Stunde am Tag nutzbar.
1: In der Fußball-Europa League ist Leverkusen mit einem Sieg in die neue Saison gestartet. Die Leverkusener gewannen ihr erstes Vorrundenspiel gegen den slowenischen Meister Celje mit 2:0. Das waren die Nachrichten. Das Wetter in Deutschland. Tagsüber häufig trocken und vor allem im Süden Sonne, im Norden mehr Wolken, 17 bis 22 Grad. Am Freitag Wolken, Sonne und vor allem in der Mitte kurze Schauer, 18 bis 21 Grad. Und am Samstag im Norden und Westen eher grau, im Osten und Süden oft sonnig. Es ist gleich 3:03 Uhr.
4: Hier ist der Verkehrsservice in der ARD-Hitnacht. Hallo an alle unterwegs. Ich habe eine Meldung von der A1 Hamburg Richtung Lübeck. Die Strecke ist zwischen Kreuzberg der Heide und Bad Oldesloe wegen Fahrbahnerneuerung bis 6 gesperrt. A4 Aachen Richtung Köln ist zwischen Köln-Poll und Dreieck Heumer wegen Bauarbeiten bis 5 gesperrt. A7 Ulm Richtung Würzburg ist zwischen Kreuz Feuchtwangen, Kreilsheim und Wörnitz wegen Bauarbeiten bis 6 gesperrt. Die A12 Berlin Richtung Frankfurt-Oder ist zwischen Fürstenwalde West und Briesen wegen Bauarbeiten bis 5 gesperrt. Dann habe ich hier noch die A29 Oldenburg Richtung Ahlhorner Heide ist zwischen Wadenburg und Großen Kneten wegen einer Nachtbaustelle gesperrt. A40 Essen Richtung Dortmund ist zwischen Dreieck Bochum West und Bochum Zentrum wegen Bauarbeiten bis nächsten Freitag gesperrt. Und die A100 Berliner Stadtring ist Richtung Treptow zwischen Oberlandstraße und Buschkrugallee in beiden Richtungen zwischen Dreieck Neukölln und Treptower Park bis 5 gesperrt. Und hier habe ich noch die A103 Richtung Steglitz zwischen Saarstraße und Philanderstraße wegen Vermessungsarbeiten im Tunnel Feuerbachstraße 5 Uhr gesperrt. Das waren Sie, die Verkehrsmeldungen. Ich wünsche Ihnen weiterhin eine gute Fahrt in den Tag.
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4: Jawohl! Für Sie am Sabbeln ist André Holst. Ich rede gerne in ein Mikro. Es widerspricht wenigstens nicht ständig. Für alle, die unterwegs sind, gibt's jetzt Road to Hell mit Chris Rea. Gute Fahrt weiterhin.

0: Die sieben Brücken von Karat. Ja, Kult hier in der ARD-Hitnacht um 10:50 mittlerweile, 3.20 Uhr haben wir es. Und ja, jetzt gibt es hier was ganz Besonderes. Und zwar, wenn man so über Sommermusik denkt, der Sommer klingt ja jetzt langsam, aber sicher aus, auf jeden Fall. Trotzdem kann es im Radio sommerlich frisch zugehen. Ein Song, der damals mehr Aufregung ausgelöst hat als jede Wetterkarte. Sabrina mit Boys, Summertime Love. 80er-Pop in seiner besten Form. Eine Sängerin, die wusste, wie man Europa wach hält.
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0: Ist zwischen Wadenburg und Großenkneten wegen einer Nachtbaustelle noch bis 5 gesperrt. A40 Essen Richtung Dortmund ist zwischen Dreieck Bochum West und Bochum Zentrum wegen Bauarbeiten bis nächste Woche Freitag gesperrt. Und hier A100 Berliner Stadtring ist Richtung Treptow zwischen Oberlandstraße und Buschkrugallee sowie in beiden Richtungen zwischen Dreieck Neukölln und Treptower Park bis 5 gesperrt. Und hier noch eine Meldung von der 103 Richtung Steglitz zwischen Saarstraße und Philanderstraße wegen Vermessungsarbeiten im Tunnel Feuerbachstraße bis 5 gesperrt. Das waren die Verkehrsmeldungen. Weiterhin eine gute Fahrt für Sie.
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0: Diese Nacht kommt vom NDR aus Magdeburg. Ich bin André Holst. Hallöchen. Ich habe gerade ein Update installiert. Keine Ahnung welches. Ich hoffe, ich bin noch ich. Aber das sind sie. The Rolling Stones, Start Me Up. Schön, dass Sie bei uns sind.

Mrs. Greenberg gab sich die Ehre, hier in der ARD-Hitnacht, 3:50 haben wir es. Und ja, ich freue mich über diesen Gruß, der per E-Mail gekommen ist an ard-hitnacht@mdr.de. Richard aus Köln nämlich, der hält die Stellung an der Hotelrezeption. Ganz entspannt hat Nachtdienst, Nachtportier. Er schickt allen Nachteulen einen freundlichen Gruß und wünscht einen richtig schönen Start in den neuen Tag. Und die, die noch arbeiten sollen, eine Grüße für die ruhige Schicht bekommen. Da packen wir den Soundtrack für die Nacht drauf, denn ich mache nochmal und ganz besonders den Balladenladen auf für Richard aus Köln. Herzliche Grüße mit Richard Sanderson und Reality.

Ade nach 3.47 Uhr, heute am 17. September. Und das heißt, wir haben ja Geburtstagskinder. Ne? Das sind Jungfrauen heute am 17. September. Die haben kosmischen Rückenwind, allerdings nur, wenn alles nach Plan läuft. Und da ist es auch schon, das Horoskop für die Geburtstagskinder des Tages. Und falls es gar keinen Plan gibt, dann wird eben spontan einer erstellt. Ihre Superpower heute, Perfektionismus mit Humor. Sie räumen auf, sortieren aus, strukturieren durch und wirken dabei, als hätten sie das Universum persönlich gebeten, mal eben stillzuhalten. Die Sterne sagen, mach dir einen schönen Tag. Die Jungfrau dagegen sagt, das habe ich längst organisiert. Also allen Geburtstagskindern des Tages einen richtig schönen Geburtstag.

So, es geht auf die 4 Uhr Nachrichten hier in der ARD Hitnacht. Und jetzt habe ich noch was Feines von Lenny Kravitz. Lenny Kravitz im Nachtdienst. Das ist ein bisschen wie Kaffee mit Hüftschwung, ne? It ain't over till it's over. Ah, das ist ein toller Song. Da kommt er schon. Ist im Grunde nur, leg die Müdigkeit weg. Wir sind lang noch nicht fertig. 3.52 Uhr ARD Hitnacht. Und wir sind auch noch nicht am Ende. Ganz im Gegenteil. Es macht Spaß.

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1: Um 4 Uhr mit Juliette Groß. Die Bundesregierung will für Entlastung bei den Spritpreisen sorgen. Das haben verschiedene Regierungspolitiker zuletzt klargestellt. In welcher Form das passieren könnte, das ist aber unklar. Union und SPD sind sich in einigen Punkten noch nicht einig. Unionsfraktionschef Frei hat aber jetzt gesagt, dass er eine sehr schnelle Entlastung für möglich hält. Aus der Nachrichtenredaktion Jan Busche.
2: Zum 1. Oktober könne das gelingen. Thorsten Frei nennt das in der ARD-Sendung Maischberger ambitioniert, aber möglich. Er bringt zwei Modelle ins Spiel. Eine niedrigere Energiesteuer, wie schon im Mai und Juni beim Tankrabatt, oder eine niedrigere Mehrwertsteuer auf Kraftstoffe. Dafür hatte sich auch Wirtschaftsministerin Reiche von der CDU gestern schon ausgesprochen. Mit dem Koalitionspartner SPD dürfte es aber noch einige Gesprächsrunden geben, vor allem wegen der Frage, wie Entlastungen finanziert werden sollen. Die SPD favorisiert eine Extrasteuer für Mineralölkonzerne auf besonders hohe Gewinne.
1: US-Präsident Trump hat der Europäischen Union gedroht, sollte die EU deutlich enger mit Kanada zusammenarbeiten. Hintergrund ist der Brüsseler Plan, für Kanada eine sogenannte assoziierte Mitgliedschaft anzustreben. Trump sagte, ein solcher Schritt könne eine feindselige Handlung darstellen. Dann werde er sehr hohe Zölle verhängen oder den Handel mit Europa ganz einstellen. Kurz vor der Landtagswahl in Mecklenburg-Vorpommern hat es ein TV-Duell zwischen Ministerpräsidentin Schwesig und AfD-Spitzenkandidat Holm gegeben. Im NDR-Fernsehen warf Schwesig der AfD vor, die Wirtschaft im Land und den sozialen Zusammenhalt zu gefährden. Holm sagte dazu, Schwesig polarisiere und schüre Ängste. Die Ministerpräsidentin habe Mecklenburg-Vorpommern heruntergewirtschaftet. In MV wird am Sonntag ein neuer Landtag gewählt. Nach letzten Umfragen liegt die AfD knapp vor Schwesigs SPD. Fußball-Bundestrainer Jürgen Klopp benennt heute seinen ersten Kader seit Amtsantritt. Es geht um das Personal für die ersten 4 Nations League-Spiele. Aus Frankfurt am Main, Tim Brockmeier.
3: So scheint gesichert, dass es nach dem Rücktritt von Manuel Neuer zum Comeback von Marc-André Ter Stegen im deutschen Tor kommen wird. Genauso wie der Bundestrainer natürlich auf bekannte Kräfte wie Kimmich, Wirtz, Schlotterbeck oder auch Tah setzen wird. Als große Überraschungen werden Felix Keidel vom Aufsteiger Elversberg, Younes Ebnu Talib aus Frankfurt oder auch Brajan Gruda von RB Leipzig gehandelt. Jürgen Klopp hatte bei seinem Amtsantritt vor 8 Wochen gesagt, es werden Spieler Möglichkeiten bekommen, die jetzt noch gar nicht damit rechnen. Dem Bundestrainer scheint es ernst mit dem versprochenen Wandel nach der WM.
1: Das waren die Nachrichten. Das Wetter in Deutschland. Tagsüber häufig trocken und vor allem im Süden Sonne, im Norden mehr Wolken, 17 bis 22 Grad. Am Freitag Wolken, Sonne und Schauer. Es ist 4.03 Uhr.
4: Hier ist der Verkehrsservice in der ARD-Hitnacht. Die A1 Hamburg Richtung Lübeck ist zwischen Kreuzberg der Heide und Bad Oldesloe wegen Fahrbahnerneuerungen bis 5 Uhr gesperrt. Die A3 Frankfurt Richtung Köln ist zwischen Frankfurter Kreuz und Kelsterbach nach einem Unfall gesperrt. Dann die A4 Aachen Richtung Köln ist zwischen Köln-Poll und Dreieck Heumar wegen Bauarbeiten bis 5 gesperrt. Und die A7 Ulm Richtung Würzburg ist zwischen Kreuzfeuchtwangen, Kreilsheim und Wörnitz wegen Bauarbeiten bis 6 gesperrt. Hier habe ich die A12 Berlin Richtung Frankfurt-Oder ist zwischen Fürstenwalde West und Briesen wegen Bauarbeiten bis 5 gesperrt. A29 Oldenburg Richtung Alhorner Heide ist zwischen Wartenburg und Großenkneten wegen einer Nachtbaustelle gesperrt. Und die A40 Essen Richtung Dortmund ist zwischen Dreieck Bochum West und Bochum Zentrum wegen Bauarbeiten bis nächsten Freitag gesperrt. A93 Weiden Richtung Regensburg ist zwischen Pohnholz und Regenstauf nach einem Lkw-Unfall noch bis ca. 7 Uhr gesperrt. Aus Berlin kommt diese Meldung. A100, das ist der Berliner Stadtring, da ist Strecke Richtung Treptow zwischen Oberlandstraße und Buschkrugallee sowie in beiden Richtungen zwischen Dreieck Neukölln und Treptower Park die Strecke gesperrt, das Ganze bis 5 Uhr. Und A103 Richtung Steglitz ist zwischen Saarstraße und Philanderstraße wegen Vermessungsarbeiten im Tunnel Feuerbachstraße bis 5 gesperrt. Ist eine Menge noch los da draußen. Also, fahren Sie gut durch diese Nacht, kommen Sie gut in den neuen Tag. Das waren die Verkehrsmeldungen. Gute Fahrt weiterhin.
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4: Ganz Deutschland, ein Beat und ich bin André Holst.

0: Tom Petty and the Heartbreakers, Learning to Fly hier in der ARD Nacht. 4:09. Es gibt ja Songs, die bringen jede Tanzfläche zum Glühen. Und dann gibt's Dancing Queen von ABBA, ne? Ein Song, bei dem selbst Leute mit zwei linken Füßen plötzlich meinen, sie wären Disco-Profis.
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0: Sam Medeiros, Nothing's Gonna Change for Me in der Hit Nacht. 16 Minuten nach 4, Donnerstag, 17. September. Und jetzt gibt's Musik Made in Germany. Da sind Songs dabei, die fühlen sich so ein bisschen wie so ein Soundtrack fürs Leben an. Ne? Für die großen Momente, die kleinen Siege und all die Menschen, mit denen man sie teilt. Andreas Burani, auf uns!
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0: Auch in dieser Nacht haben wir natürlich unsere Zeitmaschine für Sie am Laufen, machen einen kleinen Sprung in das Jahr 1970, ne? 70er Jahre. Ach, das war eine schöne Zeit. Die 70er habe ich gerne in Erinnerung. Ich weiß nicht, wie es Ihnen geht. Schlaghosen, ne? Plateauschuhe, auffällige Muster, die waren richtig beliebt und natürlich ein rebellisches Lebensgefühl, wie irgendwie jedes Jahrzehnt ein bestimmtes rebellisches Lebensgefühl auch hervorgebracht hat. Dieser Song, der steht, wie würde ich das sagen, auch für diese Zeit, ne? Wir rocken so ein bisschen jetzt diesen frühen Donnerstagmorgen in der ARD-Hitnacht mit Free und All Right Now.
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0: Hier ist der Verkehrsservice in der ARD Nacht. Hallo an alle unterwegs. Wir haben es 4.30 Uhr, A1 Hamburg Richtung Lübeck. Ist zwischen Kreuz Bargteheide und Bad Oldesloe wegen einer Fahrbahnerneuerung noch bis ca. 6 Uhr gesperrt. A3 Frankfurt Richtung Köln ist zwischen Frankfurter Kreuz und Kelsterbach nach einem Unfall gesperrt. Und die A4 Aachen Richtung Köln ist zwischen Köln-Poll und Dreieck Heumar wegen Bauarbeiten bis 5 gesperrt. A7 Ulm Richtung Würzburg ist zwischen Kreuzfeuchtwangen, Kreilsheim und Wörnitz wegen Bauarbeiten gesperrt. A12 Berlin Richtung Frankfurt-Oder zwischen Fürstenwalde West und Briesen wegen Bauarbeiten, da haben wir eine Sperrung. Dann die A27 Bremerhaven Richtung Bremen ist zwischen Bremen Industriehäfen und Überseestadt wegen eines brennenden LKW derzeit gesperrt. A29 Oldenburg Richtung Ahlhorner Heide ist zwischen Wadenburg und Großen Kneten wegen einer Nachtbaustelle bis 5 gesperrt. Und die A40 Essen Richtung Dortmund ist zwischen Dreieck Bochum West und Bochum Zentrum wegen Bauarbeiten bis nächste Woche Freitag gesperrt. Und die A93 Weiden Richtung Regensburg ist zwischen Brunholz und Regenstauf nach einem LKW-Unfall noch bis ca. 7 Uhr gesperrt. Das waren die Verkehrsmeldungen. Wir wünschen Ihnen weiterhin eine gute und vor allem störungsfreie Fahrt.
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0: Ich bin André Holst. Die Uhr tickt, der Kaffee kickt. Und wir hauen hier in die Tasten mit Joe Cocker.
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0: anderes Beispiel für Leben, Thema hier in der ARD-Hitnacht. Kennen Sie vielleicht in der Nacht, ne? Da wird der Kühlschrank zum spirituellen Mentor. Man macht dann die Tür auf, sieht dieselben drei Sachen wie gestern und hofft trotzdem, dass sich das Universum spontan in Gouda verwandelt hat. Ja, dann starrt man in diesen Kühlschrank so mitten in der Nacht und fragt sich, was mache ich eigentlich hier? Und warum steht da immer noch dieser Joghurt, den ich seit Juni ignoriere? Tür wieder zu, ab ins Bett und so tun, als hätte man gerade eine wichtige Entscheidung getroffen. Das nennt man Nachtlogik. Und wenn man nicht schlafen kann, sollte man den Soundtrack wenigstens genießen. Den gibt's hier in der ARD-Hitnacht.
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Club, das war Alphaville mit Sounds Like a Melody in der ARD-Hitnacht. Wir haben es 16:45 mittlerweile, 16:45 oder 16:45, was auch immer Sie möchten, können wir drehen und wenden. Wir wissen, es ist Donnerstagmorgen und da ist gerade noch eine E-Mail reingekommen. Und zwar schreibt sie, hallo, hier ist Vera aus Kaiserslautern. Ich höre euch immer. Ihr macht so tolle Musik, seid echt klasse. Und ganz herzliche Grüße gehen raus für alle, die jetzt unterwegs sind und alle, die hier arbeiten und unser Land zusammenhalten. Ich wünsche euch einen schönen Donnerstag, eure Vera. Ja, Vera, ich habe mich sehr gefreut über diesen Gruß und ich finde es ganz klasse, dass sie auch so mitten in der Nacht noch schreiben. Das machen ja viele, ard-hitnacht@mdr.de. Da freuen wir uns, wenn es eine E-Mail gibt, auch wenn es eine Anregung gibt oder auch einfach mal ein Küsschen.

Eternal Flame, ja, das war die perfekte Musi zum Start in den Donnerstag. Und für alle, die die ARD-Hitnacht jetzt schon verlassen, ich wünsche Ihnen einen schönen Tag und ganz viel Spaß mit Ihren Landesprogrammen. Wir hier machen weiter mit Musik von den Pet Shop Boys.

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1: Ich bin Michael Rosebrock. Guten Morgen. Autofahrer warten jeden Tag darauf, dass die Spritpreise endlich wieder runtergehen. Entweder durch ein Ende des Iran-Kriegs oder durch eine Entlastung seitens der Regierung. Nun gibt es zumindest bei der letztgenannten Option Bewegung. Nach einer ersten Ankündigung von Bundeskanzler Merz hält es Unionsfraktionschef Frei nun für möglich, dass es zum 1. Oktober losgeht. Dafür müssten aber alle eng zusammenarbeiten, sagte Frei am Abend im 1. Möglich sei ein Tankrabatt wie schon im Mai und Juni oder eine niedrige Mehrwertsteuer auf Kraftstoffe. Vor anderthalb Wochen haben die Sachsen-Anhalter einen neuen Landtag gewählt und der nimmt jetzt langsam Gestalt an. Gestern wurde ein erster wichtiger Punkt festgelegt. Am 6. Oktober kommt der neue Landtag zu seiner ersten Sitzung zusammen. Tatjana Gropius aus der Nachrichtenredaktion, was passiert denn da genau?
2: Es wurde auch Zeit, denn der 6. Oktober, also 30 Tage nach der Landtagswahl, ist der spätmöglichste Termin für die erste Sitzung. Auf der Tagesordnung steht unter anderem die Wahl des Landtagspräsidenten oder Präsidentin, also die Person, die in Zukunft die Sitzungen leiten wird. Eine Frist, wann der neue Ministerpräsident gewählt wird, gibt es übrigens nicht. Bis dahin bleibt die amtierende Landesregierung unter CDU-Ministerpräsident Sven Schulze geschäftsführend im Amt.
1: Kurz vor den Landtagswahlen in Mecklenburg-Vorpommern und Berlin haben sich die Spitzenkandidaten der Parteien am Abend Fernsehdebatten geliefert. In Mecklenburg-Vorpommern warfen sich Ministerpräsidentin Schwesig von der SPD und AfD-Spitzenkandidat Holm gegenseitig Versäumnisse vor und beschuldigten sich, die Gesellschaft zu spalten. In Berlin stellten sich die Kandidaten von 6 Parteien den Fragen der Bürger. In aktuellen Umfragen liegt in Mecklenburg-Vorpommern die AfD knapp vor der SPD. In Berlin gibt es ein Kopf-an-Kopf-Rennen zwischen CDU, Linke und AfD, dicht gefolgt von den Grünen. Schnäppchen machen statt teuer kaufen. Am Magdeburger Hauptbahnhof hat die Deutsche Bahn gestern Fahrräder versteigert, die vor Monaten vergessen oder zurückgelassen wurden. Insgesamt kamen 35 Stück unter den Hammer. Darunter war auch ein E-Roller für 40 Euro. Student Philipp freut sich.
3: Und ich ziehe jetzt in 2 Wochen um nach Würzburg. Das ist ziemlich hügelig. Und ich wollte mir eh ein Fahrrad holen, aber ein E-Roller ist da praktischer, weil da muss man nicht die Hügel hochstratzen. Also messern Preis kriegt man nicht für einen E-Roller. Ich hatte bisher noch gar keine Erfahrung mit E-Rollern. Weiß nicht, ob ich da noch ein Ladegerät brauche oder so. Aber ich denke, das ist ein ganz guter Preis gewesen.
1: Ja, aber ob die ersteigerten Sachen auch verkehrssicher sind, das müssen die Käufer dann selber prüfen. So, eine Meldung haben wir noch vom Sport. In der Fußball-Europa League ist Leverkusen am Abend mit einem Sieg in die neue Saison gestartet. Die Leverkusener gewannen das erste Vorrundenspiel gegen den slowenischen Meister Celje mit 2:0. Und das waren die Nachrichten mit Michael Rosebrock. Kopfhörer auf, Lars. Es geht los mit Wetter und Verkehr.
4: Ich muss das mal hochgucken. Der hat denn diesen Tisch so hochgestellt? Ich komme ja kaum drauf.
1: Ach, das kannst du ein Kind, das Kind drauf ablehnen.
4: Da setze ich mich jetzt drauf. So. Wir möchten, dass Sie gut ankommen. Hier ist der MDR Sachsen-Anhalt Verkehrsservice. Guten Morgen um 5.03 Uhr. Im Moment rollt der Verkehr, keine Staus, ein Blitzer, den kann ich hier mit beisteuern. Er steht nämlich noch momentan, der Blitzer auf der A14 Richtung Magdeburg zwischen Halle-Trotha und Lübbe-Jün. Für alles, was Sie noch mitteilen möchten, nutzen Sie die Telefonnummer, die ist für Sie kostenfrei, die 0800 94 6 94 6 und die 1. Und kommen uns weiter gut und sicher durch. So, was ist denn das hier von der Temperatur, mit der wir starten? Gardelegen, 11 Grad, klarer Himmel. In Dessau sind das 10. Schönen guten Morgen auch nach Zeitz, 11 Grad. Auch hier der Himmel klar. Na, das sieht doch schon mal gar nicht schlecht aus. Was wird daraus? Also, Regen, ja, Wolken, ja, Sonne, ja, eben dann hier noch zu Beginn. Ja, und was wird dann draus? Also heute bei 20 bis 22 Grad schon mal wieder so ein mäßiger Wind. Auf den Brocken werden das Sturmböen sein. Und naja, vereinzelt werden wir heute wieder Quellwolken mit Schauern haben. Aber nicht mehr so viele wie gestern. Jetzt sagen wir es mal, hallo, was sagt der Kalender? 17.09. Wir legen los.
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0: 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Es ist 5.11 Uhr und es ist MDR Sachsen-Anhalt, was wir hören. Und bei dieser Ruhe, da müssen wir einfach mal reingrätschen mit einem kräftigen Rapidig up, up, up. Das ist der Schlachtruf vom Wassensdorfer Karnevalsclub. Wir sind also in der Börde, denn die hatten gestern ihren großen Tag. MDR Sachsen-Anhalt zusammen mit der Deutschen Fernsehlotterie machen ja jeden Tag 2.500 Euro möglich für ihren Verein. Und auch der Wassensdorfer Karnevalsclub hat sich für die Aktion Gemeinschaft gewinnt angemeldet. Hier bei uns im schönsten Morgen gab es schon mal 500 Euro und den Rest, die 2.000, gab es für eine Tagesaufgabe. Und die Tagesaufgabe hieß, der Wassensdorfer Karnevalsclub soll doch bitte für die Bewohnerinnen und Bewohner der Tagespflege Übisfelde ein spontanes Oktoberfest organisieren. Hat das funktioniert?
1: Die Aufgabe mit wunderschöner Deko, Essen, Getränke zu 100% erfüllt. Jawohl!
0: Stimmung. Wir werden nachher noch genauer reinhören und alle, die uns jetzt schon hören und ihr Herz in einem oder mehreren Vereinen haben, also melden Sie Ihren Verein an. In der MDR Sachsen-Anhalt App geht das. Ja, und dann hören wir uns vielleicht schon kurz nach 7, denn dann rufen wir den nächsten Verein aus. Heute geht es natürlich wieder um 2.500 Euro.
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0: Natalie Imbruglia singt in Thorn und 5.20 Uhr haben wir es. Das MDR Wetterstudio besetzt mit Josefine Bächler. Guten Morgen.
1: Guten Morgen, Lars.
0: Wenn man das Wort Bächler, deinen Nachnamen, ein bisschen umbaut und noch ein bisschen was dazu baut, hat man das Wort Herbst.
1: Okay, gut zu wissen. Schön, dass die Buchstaben im Alphabet vorkommen.
0: Ja, und einige von unseren Hörern, die haben auch schon die Vorfreude auf den Herbst. Sie spüren sie. Und ich glaube, da ist er heute auch, ne?
1: Genau, also wir haben aktuell Temperaturen im eher frischen Bereich. Wer jetzt rausgeht, der merkt es. Wir haben 9 Grad zum Beispiel in Harzgerode und 12 Grad in Osterfeld an der Autobahn. Es wird heute dann im Laufe des Tages noch etwas höher gehen und zwar nämlich auf 17 bis örtlich auch 22 Grad. Dazu gibt es teilweise viel Sonnenschein, aber auch einige dichte Wolkenfelder. Anfangs ist es ja zum Teil vor allem im Westen und Norden etwas trüber. Dann kommt auch hier die Sonne durch. Quellwolken werden aber auch im Laufe des Tages entstehen, aber da sind heute nur einzelne Schauer unterwegs.
0: Wir verlängern den Sommer, das machen wir auch mit der Freitagsfrage in dieser Woche. Wie machen Sie es, wie verlängern Sie Ihren Sommer? Wir könnten uns jetzt eine Musik holen aus einem deutlich wärmeren Gebiet. Wie wäre es denn mit dem Song Casablanca? Hm? Wir sind in Marokko unterwegs, gedanklich mit der Band City. Jetzt für Sie, guten Morgen.
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1: Um gleich 5.30 Uhr. Ich bin Nadine Hampel. Einen schönen guten Morgen. Der Blick an die Zapfsäule könnte bald etwas leichter fallen. Es könnte wieder einen Tankrabatt geben. Bundeskanzler Merz hat die Entlastungen bereits angekündigt. Laut Unionsfraktionschef Frei könnte es sogar schon zum 1. Oktober losgehen. Dafür müssten aber alle eng zusammenarbeiten, sagte Frei am Abend im 1. Möglich sei ein Tankrabatt, wie schon im Mai oder Juni, oder eine niedrigere Mehrwertsteuer auf Kraftstoffe. Bundeswirtschaftsministerin Katharina Reiche hatte bereits gestern eine Senkung der Mehrwertsteuer auf Benzin und Diesel vorgeschlagen. Der neue Landtag von Sachsen-Anhalt nimmt weiter Gestalt an. Am 6. Oktober soll das neu gewählte Parlament zum ersten Mal in Magdeburg zusammenkommen. Dabei steht unter anderem die Wahl des Landtagspräsidenten auf der Tagesordnung. Er leitet die Sitzungen. Eine Frist für die Wahl des Ministerpräsidenten gibt's allerdings nicht. Bis der gefunden ist, bleibt Amtsinhaber Sven Schulze von der CDU zusammen mit SPD und FDP geschäftsführend im Amt. Was war wirklich los in Halberstadt am Montag? Nach einem Polizeieinsatz gibt es verschiedene Darstellungen, unter anderem in sozialen Medien. Ermittelt wird, laut Polizei, gegen 4 ukrainische Jugendliche. Es gab auch Festnahmen. Max Hensch, was ist denn bekannt und was nicht?
2: Also die Lage ist für die Ermittler selbst noch etwas unübersichtlich. Sie wurden zunächst am Montagnachmittag alarmiert zu einem Gerangel am Fischmarkt in der Innenstadt von Halberstadt. Zuvor sollen die ukrainischen Jugendlichen versucht haben, jemanden auszurauben, so der Vorwurf. Die Beamten ermitteln auch wegen eines Verstoßes gegen das Waffengesetz. In sozialen Netzwerken wird dabei von 2 jugendlichen Geschädigten gesprochen. Auch ein Messer soll zum Einsatz gekommen sein. Beides wurde bisher wegen der laufenden Ermittlungen nicht von der Polizei bestätigt. Es war nur zu erfahren, dass eine Person leicht verletzt und vom Rettungsdienst behandelt wurde. Weil die Beschuldigten minderjährig sind, hält sich die Polizei, und das ist in solchen Fällen üblich, mit weiteren Infos bislang zurück.
1: Eigentlich sollte der Bitterfelder Kulturpalast zur Musicalbühne werden, das aber stoppte die Stadt Bitterfeld-Wolfen, weil es sich wirtschaftlich nicht rechnen würde. Jetzt hat die Verwaltungsgesellschaft Insolvenz angemeldet. MDR Sachsen-Anhalt-Reporter André Damm, was hat das denn jetzt für Folgen?
3: Bei einer Insolvenz, da hängt es immer davon ab, ob sich ein Käufer findet, der diese traditionsreiche Liegenschaft übernimmt. Der Oberbürgermeister von Bitterfeld-Wolfen, Armin Schenk, der sieht jedenfalls gute Chancen, dass ein Verkauf zustande kommt und dass der Bitterfelder Kulturpalast nicht dauerhaft leer stehen wird. Schenk sagte MDR Sachsen-Anhalt, er gehe davon aus, dass sich ein Investor findet, der den Gebäudekomplex unweit des Chemieparkes auch nutzen wird. Unklar sei aber, ob es im Bitterfelder Kulturpalast jemals wieder große Kulturveranstaltungen geben wird.
1: Immer wieder haben in Bernburg in den vergangenen Wochen Autos gebrannt. Zuletzt am

0: Stadtgebiet von Magdeburg, da zum Beispiel auch immer wieder Busse wenden, weil sie das Schild nicht stehen sehen. Die Maybachstraße ist ja seit Montag voll gesperrt. Das ist die Zubringerstraße zum Haupt- und Busbahnhof. Bis Anfang Dezember werden Kanalarbeiten durchgeführt und da wird der Verkehr je danach über den Ring bzw. die Walter-Rathenau-Straße umgeleitet. Auch die Buslinie 59 fährt den Hauptbahnhof bis auf Weiteres nicht an. Das gibt es auch in der MDR Sachsen-Anhalt-App, diese Meldung. Und dann sind wir auch schon bei den Blitzern. Die stehen auf der A9 Richtung Berlin zwischen Halle und Bitterfeld-Wolfen, auf der A14 Richtung Magdeburg zwischen Halle-Trotha und Lübbe-Jün. Und der Frank ist in Halle unterwegs, hat gleich zwei Blitzer gesehen. Einer steht in der Merseburger Straße und der andere im Böllberger Weg. Frank, vielen Dank. So, und wenn Sie noch mehr sehen, dann rufen Sie uns an, kostenfrei unter 0800 94 6 94 6 und die 1. Gute und weitere Fahrt. Gute und weitere Fahrt. Gute und weitere, was weiß ich. Kommen Sie uns gut an, das ist die Temperatur. Sie merken schon, es ist auch noch ein bisschen frisch im Moderationskopf. Momentan sind das in Kusei 12 Grad und Wolken. Es geht aber heute nochmal auf über die 20 Grad. Dazu auch mal Regen am Nachmittag, aber nicht so viel wie gestern. Aber die Quellwolken, die haben wir. So, das bringt der Tag. Und was bringt Sie auf die Idee, uns zu schreiben oder eine Sprachnachricht zu machen? Na, unsere Freitagsfrage. Wie verlängern Sie den Sommer? Mit welchen kleinen Tricks schaffen die das? Das können Sie uns gerne erzählen. Wir hören schon mal in die ersten neuen Antworten rein. Guten Morgen.
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0: Hallo, guten Morgen. Es ist 5.40 Uhr. Wenn Sie gerade in der Küche stehen und Ihnen auffällt, hups, ich habe ja gar nicht meine Tassen im Schrank, da helfen wir gerne nach.
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0: Unser kleines Spielchen, unser Frage-Antwort-Spielchen. Von uns kommt die Frage, von Ihnen die Antwort. Und am Ende, da gewinnt einer oder eine MDR Sachsen-Anhalt-Tasse, handsigniert von Julia Rosebruck und mir. Das ist schon was Besonderes. Neue Tassen sind hier. Wir werden sie diese Woche noch beschreiben. Dann müssen die in den Ofen. Das ist ein Prozess, was wir alles für Sie machen. Und Sie können einfach teilnehmen, indem Sie uns eine WhatsApp-Sprachnachricht schicken mit Ihrer Antwort. Die Freitagsfrage in dieser Woche, auch wenn wir schon den Herbst vor der Haustüre haben, wir verlängern einfach den Sommer. Die Frage ist nur, wie verlängern Sie Ihren Sommer? Also bei Marion in Mühlbeck, da klappt das so.
2: Ich verlängere den Sommer, indem ich mit meinen Sonnenblumen rede. Sie möchten doch bitte noch ein bisschen im Garten bleiben. Streichle sie. Und es scheint zu funktionieren, denn es sind noch etliche da.
0: Ja, mit Pflanzen sprechen, das haben viele schon bestätigt, das bringt was. Persönlich auch ein Selbst. Und was ist denn Ihre Antwort auf diese Freitagsfrage? Ist es vielleicht auch was mit, ja, Sie malen sich vielleicht noch bestimmte Körperteile an, zum Beispiel die Nägel, und verlängern damit das Sommergefühl. Einige haben uns schon gesagt, die gucken die Urlaubsbilder vom Urlaub einfach weiter und dann ist das auch wie ein bisschen Sommergefühl. Jetzt also entscheiden Sie sich und schicken uns Ihre Antwort gerne per WhatsApp. Die Nummer gibt's auf mdrsachsenanhalt.radio. Jetzt aber, schönen guten Morgen.

0: das Zahnarztlied weit aufmachen. Uriah Heep und Lady in Black. Es ist jetzt 5.48 Uhr und wir sagen mit einem Lächeln guten Morgen.
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2: Und nun macht bald auch noch die Kita im Dorf dicht. Protest, Unterschriften, nichts hat geholfen. Aber die Kita ist doch der Inbegriff dafür, dass es irgendwie weitergeht mit dem Ort und mit dem Leben überhaupt. Wenn die schließt, dann tut das besonders weh. Die Oma war schon da, da hieß die Kita noch Sonnenwend. Kannst du dir nicht ausdenken. Dann Kindergarten Sputnik, heute Spatzennest. All die Generationen, all die Jahre, all das Leben, so vieles passiert. Und es ging immer weiter. Und nun Schicht im Schacht? Wie soll das die Seele verstehen? Was sind wir nur für ein altes Land geworden, denke ich mir manchmal. Und dann verstehe ich ein bisschen besser, wie viel Schmerz unter all der Wut liegt, die gerade aus jeder Ritze schreit. Es ist ja viel leichter, auf irgendwen zu schimpfen, als diesen Schmerz zu ertragen, dass da an vielen Orten wirklich was zu Ende geht und niemand so richtig was dafür kann. Wie werden wir als Gesellschaft bloß diese unbändige Wut wieder los, um uns nicht bis ans Ende aller Tage anzuschreien in diesem Land? Vorschlag? Der Wut mal nachspüren und schauen, wo sie uns hinführt, also zu welchem konkreten Problem. Vor allem aber nicht gleich zurückschrecken, sondern das Ohr mal dranlassen an der Wut. Manchmal taucht zwischen den zornigen Gedanken und Worten dann ein Schmerz auf, der sich nur als Wut getarnt hat. Und wenn der mal einen Moment lang sein darf, ohne gleich weggequatscht zu werden, dann kann auch was heilen. Gib mir ein hörendes Herz, Gott, um zu verstehen, was Trauer ist und was Wut, was heilsam und was gut. Konrad Kranich aus Halle.
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0: Guten Morgen hier bei MDR Sachsen-Anhalt. So, jetzt wollen wir aber richtig wach werden. Ich kann verstehen, die Äuglein sind klein. Da machen wir doch was. Im September 72, da kam er raus. Und gleich kommt er im Radio. Einer der Hits von T-Rex, Children of the Revolution. Gleich hier nach den 6 Uhr Nachrichten.
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8: Es ist 6 Uhr.
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8: Ich bin Michael Rosebruck. Guten Morgen. Wann wird Sprit endlich wieder günstiger? Nach einer ersten Ankündigung von Bundeskanzler Merz in dieser Woche, dass die Regierung mögliche Pläne prüft, kommt nun Bewegung in die Sache. Unionsfraktionschef Thorsten Frey hält es für möglich, dass es zum 1. Oktober losgeht. Dafür müssten aber alle eng zusammenarbeiten, sagte Frey am Abend im 1.
9: Ich glaube, wenn man sich anschaut, wie war es im Frühjahr, wir haben das innerhalb weniger Tage hinbekommen. Ich glaube, wenn man das jetzt zügig macht, kann das zum 1. Oktober gelingen. Wir haben im Frühjahr haben wir die Mineralölsteuer abgesenkt, der sogenannte Tankrabatt. Das ist natürlich eine Option, die grundsätzlich zur Verfügung steht. Eine andere Möglichkeit wäre, dass wir das, was wir sozusagen bei der Mehrwertsteuer zusätzlich einnehmen, den Menschen zurückgeben, indem wir die Mehrwertsteuer von 19% auf 7% senken.
8: Unionsfraktionschef Thorsten Frey. Der neue Landtag von Sachsen-Anhalt nimmt langsam Gestalt an. Nach der Wahl kommen die Abgeordneten erstmals am 6. Oktober zu ihrer konstituierenden Sitzung zusammen. Das wurde nach gestrigen Beratungen der Fraktionen bekannt. Dabei steht unter anderem die Wahl des Landtagspräsidenten auf der Tagesordnung. Eine Frist für die Wahl des Ministerpräsidenten gibt es nicht. Bis es soweit ist, bleibt Amtsinhaber Sven Schulze von der CDU mit seiner Koalition aus SPD und FDP geschäftsführend im Amt. Kurz vor den Landtagswahlen in Mecklenburg-Vorpommern und Berlin haben sich die Spitzenkandidaten der Parteien am Abend Fernsehdebatten geliefert. In Mecklenburg-Vorpommern warfen sich Ministerpräsidentin Schwesig von der SPD und AfD-Spitzenkandidat Holm gegenseitig Versäumnisse vor und beschuldigten sich, die Gesellschaft zu spalten. In Berlin stellten sich die Kandidaten von 6 Parteien den Fragen der Bürger. In aktuellen Umfragen liegt in Mecklenburg-Vorpommern die AfD knapp vor der SPD. In Berlin gibt es ein Kopf-an-Kopf-Rennen zwischen CDU, Linke und AfD, dicht gefolgt von den Grünen. Immer wieder haben in Bernburg im Salzlandkreis in den vergangenen Wochen und Monaten Autos gebrannt. Meist nicht einfach so. Und auch bei einem Fall mit 3 beschädigten Fahrzeugen am vergangenen Freitag haben sich die Ermittler nun auf Brandstiftung festgelegt. Max Hensch aus der Nachrichtenredaktion, ist da möglicherweise ein Serientäter am Werk?
10: Naja, die Polizei, die spricht zunächst erstmal von einer Häufung der Fälle, in denen Fahrzeuge brennen. Zusammenhänge seien aktuell noch nicht klar belegbar. Fakt ist aber, dass der Schaden dieser Brandstiftungen schon in die Hunderttausende Euro reicht. Seit Mai haben die Beamten in Bernburg 11 solcher Brandstiftungen mit 24 betroffenen Fahrzeugen festgestellt. Demnach gibt es bereits mehrere Tatverdächtige, jedoch konnte noch kein Täter überführt werden.
8: In der Fußball-Europa League ist Leverkusen am Abend mit einem Sieg in die neue Saison gestartet. Die Leverkusener gewannen ihr erstes Vorrundenspiel gegen den slowenischen Meister Celje mit 2:0. Und das waren die Nachrichten mit Michael Rosebruck. Wetter und Verkehr jetzt mit dir, Lasi.
0: Jetzt weiß ich auch, wie dieser Verein ausgesprochen wird.
8: Celje.
0: Okay.
8: Celje. Celje.
0: Ich sage nicht, wie ich es gemacht hätte. Es wird schnell peinlich. Wir möchten, dass Sie gut ankommen. Hier ist der MDR Sachsen-Anhalt Verkehrsservice. Guten Morgen um 6.03 Uhr. Eine Meldung gibt es. Ein Unfall ist passiert im Landkreis Harz. Die Straße zwischen der B79 und Westerhausen ist aktuell gesperrt. Und dann sind wir auch schon bei den Blitzern. Sie sagen, es blitzt auf der A9 Richtung Berlin zwischen Halle und Bitterfeld-Wolfen. Auf der A14 Richtung Magdeburg zwischen Halle-Trotha und Lebbehühn. In Burg in der Magdeburger Straße Richtung Kreisverkehr. Und zweimal im Stadtgebiet von Halle. Einmal im Böllberger Weg stadtauswärts. Und in der Merseburger Straße Höhe Rosengarten. Und für alles, was Sie noch sehen, sind wir erreichbar im MDR Verkehrszentrum. Die Nummer, das ist für Sie kostenfrei, die 0800 94 6 94 6 und die 1. Also gute und sichere Weiterfahrt. Klarer Himmel, ganz klarer Fall. Und dazu 10 Grad in Bitterfeld-Wolfen, 11 in Oschersleben und 11 am Stausee Kelbra. Noch geht das wolkenlos los am Donnerstag, aber es gibt dort noch teils dichte Wolken, daneben aber auch immer Sonne. Und was schaffen wir von der Temperatur? 17 bis 22 Grad. Ein Temperaturkorridor, wo sich Pilze super wohl fühlen und wohl noch die kommenden Tage wachsen werden. Na dann, sagt der Pilz der Mitteldeutschen Hörfunkunterhaltung auch. Guten Morgen, 6.05 Uhr haben wir es jetzt.
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0: Guten Morgen mit Susan Weger Musik. Hier im Radio bei MDR Sachsen-Anhalt. 6.11 Uhr haben wir es jetzt und wir gucken mal in die ARD-Mediathek. Das hier könnte Sie interessieren.
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0: Eine deutsche TV-Serie, die auf der ganzen Welt von Fans geschaut wird. Babylon Berlin. In den 1920er Jahren fängt diese Serie an und mittlerweile sind wir wohl schon in den 30er. Die fünfte Staffel ist da und die Serie geht mit ihr zu Ende. Gleich hören wir unseren Filmmann Peter Beddies, der uns aber hier mal kurz reinhören lässt.
2: Berlin 1933, die Weimarer Republik ist am Ende, die Rechte übernimmt.
3: So wie es war, wird es nicht bleiben.
4: Ausmisten müssen wir den Schweinestall.
2: Es geht in den neuen Folgen wieder hoch her. Da soll zum einen jemand aus dem Weg geräumt werden.
5: Ein Attentat? Wir können doch nicht einen Politiker umbringen.
6: Doch, nun liegt es an uns.
7: Hochverrat steht im Raum.
2: Und die Ermittlerin Charlotte Ritter muss sich Gedanken um ihre Zukunft machen.
8: Ihr Name steht auf einer Liste. Sie müssen das Land verlassen. So schnell wie möglich.
5: Wo sollen wir denn hin?
2: Ein letztes Mal der Tanz auf dem Vulkan.
0: Wie heiß ist diese Serie, vor allem der große Abschluss? Ist das alles rund?
2: Auf jeden Fall, das sind 8 Folgen, die man sich am liebsten hintereinander weg anschauen möchte. Ich hab's gemacht, war wirklich ein tolles, wenn auch anstrengendes Erlebnis. Die Staffeln davor sollte man kennen, um alles zu verstehen. Großartig finde ich hier, dass sich die Macher um Tom Tykwer gesagt haben, am Ende der Weimarer Republik kommen wir um den neuen starken Mann Adolf Hitler nicht herum. Aber es geht nicht um ihn allein, sondern wie seine Umgebung auf ihn und ein dunkles Geheimnis aus seiner Vergangenheit reagiert. Und am Ende sitzt man da und denkt sich, puh, so hat das damals also alles angefangen. Hoffentlich machen wir es in unserer Zeit besser.
0: Geschichtsunterricht und das super produziert. Babylon Berlin, der Auftakt der letzten Staffel, läuft am Sonnabend 2015 im Ersten und die komplette fünfte Staffel gibt's auch schon für alle, die gar nicht warten können, in der ARD Mediathek.
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0: Jodeln Sie mit dem goldenen Reiter von Joachim Witt. 6.20 Uhr haben wir's. Hallo, guten Morgen. MDR Sachsen-Anhalt, das Wetterstudio ist auch schon wach. Josefine Bechler ist da, hallo.
1: Hallo Lars.
0: 6.20 Uhr, ich habe ein Gefühl, so langsam könnte es auch mal hell werden. Da haben wir noch ein paar Minuten Zeit wahrscheinlich, ne?
1: Ja, es dauert aber nicht mehr allzu lange. Also ich denke, in 20, 30 Minuten ist sie überall vorhanden. Wobei an manchen Stellen dann trotzdem noch ein paar dichtere Wolken über uns sind. Und zwar nämlich zum Beispiel vor allem im Harz, auch teilweise bis zum Burgenlandkreis reichend, auch in der Altmark, Börde, Jerichower Land zum Teil.
0: Aber jetzt wird immer mehr.
1: Ist fast alles gefühlt, aber daneben gibt es ja auch Gebiete, wo die Sonne auch gut durchkommt. Da könnte ich auch nochmal den Burgenlandkreis nennen, weil da ist zum Beispiel vor allem der Bereich Osterfeld gerade richtig sonnig oder zeits, wo dann die Sonne rauskommen könnte. So wie im Kreis Wittenberg ist es sehr freundlich. Ja, die Temperatur wird dann mit der Sonne auch ansteigen und diese Wolkenfelder lösen sich erstmal auf und dann kommen am Nachmittag zwar wieder Quellwolken dazu, aber es bleibt bei nur einzelnen Schauern.
0: Schon noch ganz okay warm für September, finde ich.
1: Für September optimal. Gut. Also bis 22 Grad, ich bitte dich.
0: Ich bitte dich auch. Ich danke dir vor allem. Schönen guten Morgen.

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5: Um 6.30 Uhr aus dem Studio Magdeburg. Ich bin Nadine Hampel. Einen schönen guten Morgen. Was war wirklich los in Halberstadt am Montag? Nach einem Polizeieinsatz gibt es verschiedene Darstellungen, unter anderem in sozialen Medien. Ermittelt wird, laut Polizei, gegen 4 ukrainische Jugendliche. Max Hensch, was ist denn bekannt und was nicht?
6: Also die Lage ist für die Ermittler selbst noch etwas unübersichtlich. Sie wurden zunächst am Montagnachmittag alarmiert zu einem Gerangel am Fischmarkt in der Innenstadt von Halberstadt. Zuvor sollen die ukrainischen Jugendlichen versucht haben, jemanden auszurauben, so der Vorwurf. Die Beamten ermitteln auch wegen eines Verstoßes gegen das Waffengesetz. In sozialen Netzwerken wird dabei von 2 jugendlichen Geschädigten gesprochen. Auch ein Messer soll zum Einsatz gekommen sein. Beides wurde bisher wegen der laufenden Ermittlungen nicht von der Polizei bestätigt. Es war nur zu erfahren, dass eine Person leicht verletzt und vom Rettungsdienst behandelt wurde. Weil die Beschuldigten minderjährig sind, hält sich die Polizei, und das ist in solchen Fällen üblich, mit weiteren Infos bislang zurück.
5: Der Blick an die Zapfsäule könnte bald etwas leichter fallen, denn es könnte wieder einen Tankrabatt geben. Bundeskanzler Merz hat die Entlastung ja bereits angekündigt. Laut Unionsfraktionschef Frei könnte es sogar schon zum 1. Oktober losgehen. Dafür müssten aber alle eng zusammenarbeiten, sagte Frei am Abend im Ersten. Möglich sei ein Tankrabatt, wie schon im Mai und Juni, oder eine niedrigere Mehrwertsteuer auf Kraftstoffe. Bundeswirtschaftsministerin Katharina Reiche hatte bereits gestern eine Senkung der Mehrwertsteuer auf Benzin und Diesel vorgeschlagen. Immer wieder haben in Bernburg in den vergangenen Wochen Autos gebrannt. Auch bei einem Fall mit 3 beschädigten Fahrzeugen am Freitag haben sich die Ermittler jetzt auf Brandstiftung festgelegt. Max Hensch, ist hier möglicherweise ein Serientäter am Werk?
6: Naja, die Polizei, die spricht zunächst erstmal von einer Häufung der Fälle, in denen Fahrzeuge brennen. Zusammenhänge seien aktuell noch nicht klar belegbar. Fakt ist aber, dass der Schaden dieser Brandstiftungen schon in die Hunderttausende Euro reicht. Seit Mai haben die Beamten in Bernburg 11 solcher Brandstiftungen mit 24 betroffenen Fahrzeugen festgestellt. Demnach gibt es bereits mehrere Tatverdächtige, jedoch konnte noch kein Täter überführt werden.
5: Bei der Filmkunst

0: 6.33 Uhr und auf der A14 Richtung Dresden gibt es Behinderungen am Schkeuditzer Kreuz, denn in der Überfahrt zur A9 Richtung München erfolgt gerade ein Radwechsel auf der rechten Fahrspur. Und im Landkreis Harz, da ist die Straße zwischen der B79 und Westerhausen gesperrt. Der Grund ist ein Unfall. Blitzer stehen im Moment auf der A9 Richtung Berlin zwischen Halle und Bitterfeld-Wolfen, auf der A14 Richtung Magdeburg zwischen Halle-Trotha und Lebejün, auf der B246a zwischen Elbebrücke und dem Ortseingang von Schönebeck, in Burg in der Magdeburger Straße Richtung Kreisverkehr und in Halle einmal im Böllberger Weg stadtauswärts und dann nochmal in der Merseburger Straße Höhe Rosengarten. Und für alles, was Sie noch sehen, dann sagen Sie doch Bescheid im MDR Verkehrszentrum. Die kostenfreie Nummer für Sie ist diese 0800 94 6 94 6 und die 1. Kommen Sie uns gut und sicher durch. Das dürfte doch einigen Sonnenschein geben zum Start in den Donnerstag. Die Sonne will kommen. Ein paar Minuten hat sie noch. Momentan sind es klare 10 Grad in Dessau-Roßlau. Nur ein paar leichte Wolken. Und die wechseln sich dann heute. Sie werden nochmal dicker ab mit dem Sonnenschein. Die Temperatur schafft bis 22 Grad. Also ein idealer Spätsommer können wir ihn nennen. Oder eben Herbsttag, wie Sie mögen. Auf jeden Fall Donnerstag. Hier ist Lars Wohlfahrt. Schönen guten Morgen.
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0: Was ein Hit unseres Lebens. Also diese 5 Minuten haben sich gelohnt, wach zu werden mit den Coming Years, Don't Leave Me This Way, hier bei MDR Sachsen-Anhalt. Schauen wir mal auf die Uhr, 6.42 Uhr. Na, da müssen wir mal horchen, wie es gestern lief.
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0: Jeden Morgen haben Sie hier die Chance, Ihren Verein eine schöne Geldspritze zu geben und am Nachmittag bei MDR Sachsen-Anhalt noch eine größere. Insgesamt geht es um 2.500 Euro und der Wassensdorfer Karnevalsclub in der Börde. Na, ich sag mal so, ich glaube, Sie haben sich schon gefreut. Das haben wir gestern schon gelernt. Die durften eine Aufgabe lösen und haben damit gestern 2.500 Euro insgesamt klar gemacht. Und von unserer Seite war MDR Sachsen-Anhalt-Reporter Guido Hensch dabei. Guido, die Aufgabe war ja, ein Oktoberfest in einem Pflegeheim ausrichten. Wie hat das denn funktioniert?
2: Ja, heimlich, still und leise. Während der Mittagsruhe wurde schon mal der große Aufenthaltsraum mit Wimpelketten, Tischdeko und Blumen aufgehübscht. Dann wurde eine Musikbox mit Mikrofonen aufgebaut und ich hatte das Gefühl, jedes Mal, wenn ich mich umgedreht habe, dann waren schon wieder neue Vereinsmitglieder mit dazugekommen. Die meisten im Dirndl, einige auch in wilden Kostümen, so von Biene Maja bis hin zur Bratwurst. Es wurde Bier gezapft, Eierlikörchen, Kuchen und Brezeln verteilt und natürlich gesungen, geschunkelt, getanzt und eine Polonaise aufgezogen. Also eigentlich bis auf Weißwürste, würde ich sagen, war alles dabei, was so ein richtiges Oktoberfest ausmacht.
0: Na gut, es gab ja dieses Wurstkostüm, sehr dekorativ. Ich dachte schon, du steckst da drin. Der Karnevalsclub aus Wassensdorf hat das Pflegeheim gerockt. Wie hast du denn diesen Verein erlebt?
2: Ja, das sind richtige Macher, die ordentlich was auf die Beine stellen können. Über 100 Leute sind ja da im Club aktiv und auf einem Mittwochnachmittag hatten sich immerhin mehr als 30 eingefunden, von ganz jung bis Ü80. Also da merkt man, die leben die Gemeinschaft und das hat mir auch die Simone nochmal bestätigt.
3: Wir haben eine Umfrage gemacht bei unseren Mitgliedern. Was verbindet ihr mit unserem Verein? Und da kamen so diese Worte: Zusammenhalt, Spaß, Gemeinschaft, Singen, Tanzen. Und da sind wir auch mächtig stolz drauf. Ich hoffe, dass ganz, ganz viele Menschen auch solche Gemeinschaften haben und die Freude und ein positives Denken im Leben nie verlieren.
2: Ja, schöner hätte ich es auch nicht sagen können. Also auch von mir nochmal ganz liebe Grüße nach Wassensdorf. Da wurde die Messlatte gestern Nachmittag mal so richtig hochgelegt.
0: Naja, und heute geht es weiter rund. Ein Verein aus Sachsen-Anhalt bekommt die Chance auf insgesamt 2.500 Euro. Und ich hoffe, Sie sind angemeldet, denn es könnte Ihrer sein. Kurz nach 7 starten wir die nächste Runde. Gemeinschaft gewinnt. Und falls Sie noch nicht angemeldet sind, dann ganz schnell in die MDR Sachsen-Anhalt-App. Geht auch wirklich rucki zucki. Jetzt haben wir es 6:45 Uhr. Guten Morgen.

0: das ist nicht nur irgendein Lied, das ist ein Song aus unserer MDR Sachsen-Anhalt Hitparade, Mr. Tambourine Man von den Birds, seit 3 Wochen dabei und derzeit Schlusslicht, aber Sie können ja nochmal abstimmen für die MDR Sachsen-Anhalt Hitparade in der MDR Sachsen-Anhalt App. So, wo sind wir jetzt? Ach, na klar, ich habe es Ihnen ja gestern ans Herz gelegt und gesagt, wie wäre es mit einem neuen Fahrrad? Das war gestern ja möglich am Magdeburger Hauptbahnhof. Da hat die Deutsche Bahn Fahrräder, aber auch E-Scooter, diese kleinen Mobilitätsroller, versteigert, ja? Und unser Reporter Michael Holzberger war vor Ort. Sag mal, was war denn eigentlich alles dabei?
1: Ja, also vom fast neuen E-Bike bis zum Kinderfahrrad mit nur einem Reifen war wirklich alles dabei. 35 Stück standen auf dem Vorplatz des Bahnhofes. Ja, und jedes Rad hatte eine Nummer. Vorher durften sich dann die Interessierten die Räder kurz aus der Nähe anschauen. Und dann hieß es, alle hinter das rot-weiße Flatterband. Und dann ging die Auktion schon los. Ein Auktionator hat nach den Geboten gefragt, klopfte dann irgendwann mit dem Hammer auf den Tisch. Zum ersten, zum zweiten, zum dritten. Naja, man kennt das ja. Ja, und diese Räder waren zuvor von Bundes- und Landespolizei freigegeben worden. Sie gelten also nicht als gestohlen. Ob sie allerdings verkehrssicher sind, müssen die Käufer selbst herausfinden. Es gilt das Prinzip, gekauft wie gesehen.
0: Aber erstmal gilt es ja auch um das Prinzip, ein Schnäppchen in Ehren kann keiner verwehren. Wer war denn vor Ort und gab es die Ersteigerungsschnäppchen?
1: Na, da gab es zum Beispiel Paul, er ist Student. 41 Euro hat er gestern für ein Fahrrad ausgegeben.
2: Und ich habe es ersteigert, weil letzte Woche mein Fahrrad kaputt gegangen ist. Das war schon ein älteres Fahrrad, 40 Jahre alt. Ich bin Student und da ist natürlich das Budget begrenzt und die Reparatur wäre über 200 Euro gewesen und das wäre das Fahrrad nicht wert gewesen. Deswegen, ja, fand hier die Aktion sehr cool. Ja, jetzt freue ich mich über das Fahrrad.
1: Ja, und dann hatte ich noch Philipp getroffen, ebenfalls Student, und er hat 40 Euro ausgegeben, um einen E-Roller zu ersteigern.
3: Und ich ziehe jetzt in 2 Wochen um nach Würzburg, das ist ziemlich hügelig und ich wollte mir eh ein Fahrrad holen, aber ein E-Roller ist da praktischer, weil dann muss man nicht die Hügel hochstratzen. Also Messern preistickt man nicht für einen E-Roller. Ich hatte bisher noch gar keine Erfahrung mit E-Rollern. Weiß nicht, ob ich da noch ein Ladegerät brauche oder so, aber ich denke, das ist ein ganz guter Preis gewesen.
1: So, und falls du jetzt fragst, wann du auf Schnäppchenjagd gehen kannst, das ist noch nicht klar, denn laut der Deutschen Bahn hängt das auch davon ab, wie viele Räder und E-Roller in den kommenden Monaten wieder an Bahnhöfen oder in Zügen zurückgelassen werden.
0: Ach, Michael, ich habe selbst schon mal ein Fahrrad ersteigert bei so einer Auktion. Eine Woche später wurde es dann in Halle geklaut. Ja, na gut, dann passe ich eben auf, wie Sie Fahrrad fahren. Vielleicht ja gerne zu den Hits unseres Lebens. Jetzt Irene Cara. Schönen guten Morgen.

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0: Lady Lay, alles schon wach mit MDR Sachsen-Anhalt. Und gleich für Sie die Hits unseres Lebens, das Electric Light Orchestra mit Living Thing.
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7: Ich bin Michael Rosebrock. Guten Morgen. In der Nähe von Zeitz im Burgenlandkreis sind am Abend bei einem Hausbrand ein Mann und sein 5 Jahre alter Sohn ums Leben gekommen. Die Mutter und ein 9-jähriges Mädchen wurden schwer verletzt. Fabian Brenner aus unserem Regionalstudio in der Halle. Du hast mit der Polizei gesprochen. Das Feuer ereignete sich in Kleinpörten, einem Ortsteil der Gemeinde Schnaudertal. Was ist denn schon genau bekannt?
8: Die Rettungskräfte wurden am Abend kurz nach 21 Uhr zu dem brennenden Einfamilienhaus gerufen. Zu dem Zeitpunkt befanden sich laut Polizei noch 4 Personen, also die gesamte Familie, noch im Gebäude. Für den 38 Jahre alten Vater und seinen 5-jährigen Sohn kam jede Hilfe zu spät. Auch sofort eingeleitete Wiederbelebungsmaßnahmen konnten das Leben der beiden nicht mehr retten, wie eine Polizeisprecherin sagte. Die 36 Jahre alte Mutter sowie die 9-jährige Tochter kamen demnach mit schweren Verletzungen in ein Krankenhaus. Die Brandursache sei noch völlig offen. Die Ermittlungen liefen in alle Richtungen, so die Polizeisprecherin.
7: Wann wird Sprit wieder günstiger? Nach einer ersten Ankündigung von Bundeskanzler Merz in dieser Woche, dass die Regierung mögliche Pläne prüft, kommt nun Bewegung in die Sache. Unionsfraktionschef Thorsten Frei hält es für möglich, dass es zum 1. Oktober losgeht. Dafür müssten aber alle eng zusammenarbeiten, sagte Frei am Abend im Ersten.
9: Ich glaube, wenn man sich anschaut, wie war es im Frühjahr, wir haben das innerhalb weniger Tage hinbekommen. Ich glaube, wenn man das jetzt zügig macht, kann das zum 1. Oktober gelingen. Wir haben im Frühjahr haben wir die Mineralölsteuer abgesenkt, der sogenannte Tankrabatt. Das ist natürlich eine Option, die grundsätzlich zur Verfügung steht. Eine andere Möglichkeit wäre, dass wir das, was wir sozusagen bei der Mehrwertsteuer zusätzlich einnehmen, den Menschen zurückgeben, indem wir die Mehrwertsteuer von 19% auf 7% senken.
7: Unionsfraktionschef Thorsten Frei. Der neue Landtag von Sachsen-Anhalt nimmt langsam Gestalt an. Nach der Wahl kommen die Abgeordneten erstmals am 6. Oktober zu ihrer konstituierenden Sitzung zusammen. Das wurde nach gestrigen Beratungen der Fraktion bekannt. Dabei steht unter anderem die Wahl des Landtagspräsidenten auf der Tagesordnung. Eine Frist für die Wahl des Ministerpräsidenten gibt es nicht. Bis es soweit ist, bleibt Amtsinhaber Sven Schulze von der CDU mit seiner Koalition aus SPD und FDP geschäftsführend im Amt. Kurz vor den Landtagswahlen in Mecklenburg-Vorpommern und Berlin haben sich die Spitzenkandidaten am Abend Fernsehdebatten geliefert. In Mecklenburg-Vorpommern traf Ministerpräsidentin Manuela Schwesig von der SPD im TV-Duell auf AfD-Spitzenkandidat Leif-Erik Holm. Sie stritten unter anderem über Wirtschaft, Migration und Energiepolitik. In Berlin diskutierten die Kandidaten von 6 Parteien mit Bürgern über Mieten, Verkehr, Kriminalität und Kitas. Aktuelle Umfragen sehen in Mecklenburg-Vorpommern die AfD knapp vor der SPD. In Berlin liegen CDU, Linke und AfD dicht beieinander. In der Fußball-Europa League ist Leverkusen am Abend mit einem Sieg in die neue Saison gestartet. Die Leverkusener gewannen ihr erstes Vorrundenspiel gegen den slowenischen Meister Celje mit 2:0. Und das waren die Nachrichten mit Michael Rosebrock, Wetter und Verkehr mit Jelas.
0: Es geht los, Micha. Wir möchten, dass Sie gut ankommen. Hier ist der MDR Sachsen-Anhalt Verkehrsservice. Hallo um 7 Uhr gleich 4. Auf der A2 Richtung Berlin, da gibt es stockenden Verkehr zwischen Allerengersleben und Eilsleben. Eine Viertelstunde kommt obendrauf. A14 Richtung Dresden. Es gibt Behinderungen am Schkeuditzer Kreuz in der Überfahrt zur A9 Richtung München. Da erfolgt gerade ein Radwechsel auf der rechten Fahrspur. Dann gibt es einen defekten LKW. Der steht auf der A14 Richtung Dresden zwischen dem Dreieck Partenauer und Naunhof auf der rechten Fahrspur. Im Landkreis Harz ist die Straße zwischen der B79 und Westerhausen nach einem Unfall gesperrt. Und es blitzt heute Morgen auf der A9 Richtung Berlin zwischen Halle und Bitterfeld-Wolfen. Auf der A14 Richtung Magdeburg zwischen Halle-Trotha und Le Beuyen. Auf der B246a zwischen Elbbrücke und dem Ortseingang Schönebeck. Dann in Burg in der Magdeburger Straße Richtung Kreisverkehr. Und in Halle einmal im Böllberger Weg stadtauswärts und in der Merseburger Straße Höhe Rosengarten. Und alles, was Sie noch sehen, teilen Sie es uns mit im MDR Verkehrszentrum. Die Nummer, die Sie kostenfrei wählen, ist die 0800 94 6 94 6 und die 1. Gute und sichere Weiterfahrt in. So, geht's mit Sonne in den Tag? Ja, in der Tat. Zum Beispiel in Salzwedel bei 11 Grad. Förderstedt kommt auf 10. Und wie schaut's in Weißenfels aus? 12 Grad. Schnellweise ein bisschen Nebel dabei, aber die Sonne breitet sich schon mal aus. Tanken Sie Sonnenstrahlen. Die Wolken werden nämlich heute auch noch dicker, aber wir sind nur vereinzelt mit Regen unterwegs. Heute Donnerstag bei bis zu 22 Grad. Und gleich gibt's die nächste Chance auf das erste Geld. Insgesamt heute wieder 2.500 Euro möglich für einen Verein aus Sachsen-Anhalt bei unserer Aktion Gemeinschaft gewinnt. Wir starten gleich nach Tina Turner und dem Electric Light Orchestra. 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

0: jetzt brauchen wir vollste Konzentration nach Tina Turner. 7.13 Uhr haben wir es. Guten Morgen auch an alle Vereine. Das könnte heute Ihr Tag werden.
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0: Es geht heute wieder insgesamt um 2.500 Euro und die ersten 500 Euro, die gibt's immer im schönsten Morgen. Wir werden gleich rätseln. Wir heißt Sie alle vom Radio. Sie haben was davon und auch ein Verein aus Sachsen-Anhalt mitgemacht und angemeldet per MDR Sachsen-Anhalt-App hat sich auch der Förderverein von Siedengrieben. Und da darf jetzt Julia Leusmann miträtseln.
2: Guten Morgen.
0: Julia Leusmann, richtig?
2: Ja.
0: Was ist denn los?
2: Ich bin ein bisschen nervös und etwas angeschlagen, aber alles gut.
0: Ja, wie ist denn die Lage? Siedengrieben gehört zu Beetzendorf in der Altmark, ne?
2: Ja, wir sind ein kleines Dorf, genau.
0: Ja, aber jetzt nicht klein, denn Siedengrieben hat ja mit euch einen wirklich duften Verein. Ich gehe mal von aus, alle Dorfbewohner sind da irgendwie auch drin verwickelt.
2: Ja, klein ist relativ, ne? Aber wir haben so ungefähr knapp über 50 Einwohner. Davon sind 12 Kinder und Jugendliche. Wir haben derzeit 15 Mitglieder bei uns im Förderverein Siedengrieben.
0: Wie fördert ihr denn so das Zusammenleben in Siedengrieben? Was lasst euch so einfallen? Was sind eure Ideen?
2: Also im Prinzip geht es halt darum, dass die Traditionen halt bewahrt werden sollen, so wie zum Beispiel unser Osterfeuer oder halt auch Spielenachmittage für Kind bis über 90.
0: Siedengrieben habe ich im Kopf den Butterstein.
2: Zum Beispiel, genau, das ist in Beetzendorf im Park. Und da gibt es halt die Legende, dass wenn sich dort einer draufstellt, was zum Beispiel meine Mutter mit meinen Kindern schon gemacht hat, sich draufstellt und dann ja eine Lüge erzählt, dass er dann zu Butter wird, dass er schmilzt. Das ist so die Legende davon.
0: Legendäre ja. Nummer in der Altmark. Es geht heute um 2.500 Euro. Was hast du dir vorgestellt? Wozu würde euch diese Finanzspritze helfen?
2: Ach, zu vielem. Also eines unserer Vorstandsmitglieder kam dann auf die Idee, zum Beispiel bei unserem Dorfgemeinschaftshaus, was wir halt auch für die Spielenachmittage oder Veranstaltungen halt nutzen, eine Markise anzubringen, damit man einen Sonnenschutz hat in dem Sinne. Ne? Wäre so eine Idee.
0: Dann wollen wir jetzt mal anfangen. Es geht jetzt hier am schönsten Morgen um die ersten 500 Euro. Und Sie vom Radio, Sie können auch gleich miträtseln, denn für Sie geht es um ein Megalos der Deutschen Fernsehlotterie, also die Chance, Millionär zu werden. Also, für alle ist jetzt ein kleines Rätsel da. Wir suchen heute, Julia, eine runde Sache.
3: Es heißt, in einer alten Hansestadt lebte einst ein Meisterbäcker, der den Wäldern ihre Geheimnisse ablauschte. Schicht um zarte Schicht ließ er einen Kuchen über dem Feuer wachsen, bis sein Inneres den Jahresringen eines uralten Stammes glich. Mal glänzte es in feiner Schokolade, mal in funkelndem Zuckerglanz. Wer davon kostete, meinte den Duft warmer Winterabende und längst vergangener Feste zu schmecken. Es war der König aller Kuchen, ein süßer Schatz, den jede Generation mit Liebe hütete und an die nächste weitergab.
0: Was ist des Rätsels Lösung? Julia Leusmann und der Förderverein Siedengrieben, die dürfen jetzt mal gemeinsam rätseln und auch Sie vom Radio rufen uns an, denn mit Ihrer richtigen Lösung, da haben Sie Glück auf ein Megalos der Deutschen Fernsehlotterie ranzukommen. Das würde bedeuten, eventuell der Million nahe zu sein. So, jetzt die Nummer, unter der Sie jetzt kostenfrei anrufen, die 0800 94 6 94 6 und die 4. Nochmal 0800 94 6 94 6 und die 4. Was suchen wir heute? Eine runde Sache.
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0: Hallo und willkommen am 17.09., der Donnerstagmorgen, 7.24 Uhr haben wir es. Das war so die Grundausstattung des Tages. Nur gucken wir mal, wie das Wetter dazu wird. Josefine Bächler sitzt im MDR-Wetterstudio. Guten Morgen.
1: Ja, guten Morgen, Lars.
0: Komm, ich spiele da mal eine der vielen Antworten auf die dieswöchige Freitagsfrage vor. Alle können mitmachen. Und es gibt ja auch in der MDR-Sachsen-Anhalt-Tasse. Marie aus Wernigerode sagt auf die Freitagsfrage, wie verlängern Sie Ihren Sommer? Da sagt sie. Und was sagt sie denn hier? Ne?
1: Jetzt läuft es nicht mehr.
0: Naja, ich wollte das gerade vorspielen, aber so richtig ist gerade irgendwie der kleine Wurm drin.
1: Also ich würde vielleicht einfach an der Sonnencreme schnüffeln. Aber ja, vielleicht sagt sie was anderes.
0: Wahrscheinlich sagt sie was anderes. Wir brauchen ein bisschen viel Sommerverlängerung, weil ein Sommertag wird es nicht mehr, ne?
1: Nein, aber es ist ja trotzdem noch warm. Wir haben 17 bis 22 Grad heute in der Spitze, wobei jetzt aktuell, wer rausgeht, braucht schon definitiv eine Jacke. Es ist recht frisch, 9 bis 12 Grad. Aber so im Durchschnitt ist das trotzdem ein warmer Septembertag und wir haben ja Zwischenhocheinfluss, deswegen auch weitgehend trocken. Wir haben so ein paar Wolkenfelder, jetzt anfangs ein bisschen Nebel und Hochnebel, der löst sich schnell auf und dann im Verlauf Quellwolken, die vielleicht mal am Nachmittag etwas dichter sein können.
0: Und weil alle jetzt immer noch auf die Marie-Antwort wartet aus Wernigerode, wie verlängert sie ihren Sommer? Na los.
2: Sobald hier ein paar Strahlen Sonne draußen sind, sitzen die Leute auch wieder und wir genauso, wenn man die Zeit hat, irgendwo in der Sonne nochmal mit einem kleinen Getränk oder mit einem Bier.
0: Kleines Getränk oder Bier.
1: Ja.
0: Um diese Zeit vermutlich aber auch noch mit der Pferdedecke über der Schulter, weil es noch ein bisschen frisch ist.
1: Und mit einem warmen Kaffee.
0: Ja, das ist das kleine Getränk, was sie meinte. Na dann, auf in den Tag mit der richtigen Musik von Supertramp jetzt bei MDR Sachsen-Anhalt im schönsten Morgen.

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7: Um 7.30 Uhr aus dem Studio Magdeburg. Ich bin Nadine Hampel. Einen schönen guten Morgen. Achtung, Tierseuchengefahr. Davor warnt der Salzlandkreis aktuell. Unbekannte haben demnach auf einem Feldweg bei Kleinschierstedt, das ist ein Ortsteil von Aschersleben, 40 Säcke mit Überresten geschlachteter Schafe illegal entsorgt. Das Ganze müsse in den letzten 2 Wochen passiert sein. Das Problem, von diesen Schlachtabfällen geht ein gesundheitliches Risiko für Mensch und Tier aus, weil Krankheitserreger übertragen werden könnten. Eine solche illegale Beseitigung stellt deshalb mindestens eine Ordnungswidrigkeit dar, in schweren Fällen auch eine Straftat, heißt es in der Mitteilung der Polizei. Allein in diesem Jahr mussten Mitarbeiter des Salzlandkreises 13 Mal wegen illegal entsorgter Schlachtabfälle ausrücken. Die Kosten dafür trägt dann die Allgemeinheit. Gute Nachrichten für Fahrradfahrer im Salzlandkreis. Der Europaradweg R1 wird ausgebaut, um den Tourismus in der Region Seeland im Salzlandkreis weiter zu fördern. So soll der Radweg bei Schadeleben auf 600 Metern Länge wegen Wurzelschäden erneuert werden. Bei Friedrichsaue werden knapp 300 Meter Radweg erneuert. Der Landkreis investiert dafür rund 1 Million Euro aus dem Sondervermögen Infrastruktur. Schnäppchen machen statt teuer kaufen. Am Magdeburger Hauptbahnhof hat die Deutsche Bahn jetzt Fahrräder versteigert, die vergessen oder zurückgelassen wurden. Insgesamt kamen 35 Stück unter den Hammer, darunter auch ein E-Roller für 40 Euro.
8: Also Messern Preis kriegt man nicht für einen E-Roller. Und ich ziehe jetzt in 2 Wochen um nach Würzburg, das ist ziemlich hügelig. Und ich wollte mir ein Fahrrad holen, aber ein E-Roller ist da praktischer. Ich denke, das ist ein ganz guter Preis gewesen.
9: Ich habe es ersteigert, weil letzte Woche mein Fahrrad kaputt gegangen ist. Das war schon ein älteres Fahrrad, 40 Jahre alt, ich bin Student. Und da ist natürlich das Budget begrenzt und die Reparatur wäre über 200 Euro gewesen. Und ja, jetzt freue ich mich über das Fahrrad.
7: Ob die Räder jeweils verkehrssicher sind, müssen die Käufer

0: gibt ein Kulturzentrum wie unseres massiv von Fördermitteln und es ist durchaus sehr gut zu wissen, dass man da vielleicht noch mal einen Puffer hat.
1: Der zweite Hauptpreis fürs beste Jahresfilmprogramm ging ans Puschkino in Halle.
2: Wir möchten, dass Sie gut ankommen. Hier ist der MDR Sachsen-Anhalt Verkehrsservice um 7.34 Uhr. Auf der A2 Richtung Berlin dauert es aktuell länger zwischen Allerlingersleben und Eilsleben. An der Baustelle brauchen Sie eine Viertelstunde mehr. Auf der A14 Richtung Dresden am Schgottitzer Kreuz, da gibt es Behinderungen in der Überfahrt zur A9 Richtung München. Dort wechselt jemand auf der rechten Fahrspur noch sein Rad. Auf der A14 Richtung Dresden steht ein defekter LKW zwischen dem Dreieck Partenauer und Nauenhof auf der rechten Fahrspur. Im Landkreis Harz ist die Straße zwischen der B79 und Westerhausen nach einem Unfall gesperrt. Und im Stadtverkehr Halle, da heißt es wieder täglicher Stau in Höhe vom Rennbahnkreuz der Magistrale stadteinwärts. Sie brauchen dort mindestens 20 Minuten mehr. Und es blitzt, sagen Sie, heute Morgen auf der A9 Richtung Berlin zwischen Halle und Bitterfeld-Wolfen, auf der A14 Richtung Magdeburg zwischen Halle Trotha und Le Beuyun, auf der B246a zwischen Elbbrücke und dem Ortseingang Schönebeck, dann in Burg in der Magdeburger Straße Richtung Kreisverkehr. Und in Halle einmal im Böllberger Weg stadtauswärts und in der Merseburger Straße Höhe Rosengarten. Und für alles, was Sie noch sehen, sind wir erreichbar kostenfrei unter dieser Nummer 0800 94 6 94 6 und die 1. Gute und sichere Weiterfahrt. Ja, da sind Wolken da. Wir haben aber auch Morgensonne dazu. Aktuell frische 10, aber sonnige Grad in Wernigerode. Es geht insgesamt noch auf 22 Grad nach oben. Und das braucht noch ein bisschen, aber zur Mittagszeit könnten wir dort schon so langsam sein. Wolken und Sonne heute im Wechsel, größtenteils trocken. Das bringt der Tag. Und bringt er dem Förderverein von Siedengrieben in der Altmark auch die ersten 500 Euro bei unserem Gemeinschaft-Gewinnspiel? Das werden wir gleich hören. Hier ist Lars Wohlfahrt. Guten Morgen.
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0: Und das, was Sie als Verein wollen, sind doch bestimmt 2.500 Euro von MDR Sachsen-Anhalt. Na, da fangen wir am schönsten Morgen schon mal mit 500 Euro an.
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0: Und um die 500 Euro spielen wir gerade mit dem Förderverein von Siedengrieben in der Altmark, Julia Leusmann. Guten Morgen.
2: Hallo.
0: Unser Rätsel. Nochmal für alle.
3: Es heißt, in einer alten Hansestadt lebte einst ein Meisterbäcker, der den Wäldern ihre Geheimnisse ablauschte. Schicht um zarte Schicht ließ er einen Kuchen über dem Feuer wachsen, bis sein Inneres den Jahresringen eines uralten Stammes glich. Mal glänzte es in feiner Schokolade, mal in funkelndem Zuckerglanz. Wer davon kostete, meinte den Duft warmer Winterabende und längst vergangener Feste zu schmecken. Es war der König aller Kuchen, ein süßer Schatz, den jede Generation mit Liebe hütete und an die nächste weitergab.
0: Julia, was denken Sie?
2: Ich denke, also es haben einige mitgeraten, ja.
0: Naja, und ich hoffe auch, dass der Förderverein Siedengrieben mitgeraten hat und jetzt bitte schön die richtige Lösung präsentiert.
2: Ja.
0: Na, dann bitte.
2: Ach so. es geht natürlich um unseren Baumkuchen, der in der Hansestadt seitwärts hergestellt wird.
0: Das klingt aber sehr sicher.
2: Und lecker.
4: Das ist absolut richtig.
2: Da freuen wir uns.
0: Ich zähle die Scheine.
2: Das ist schön.
0: 500 Euro, ja.
2: Super. Ja, durchatmen.
0: Ja.
2: Ja, sehr erleichtert. Ja. Erstmal.
0: Aber Julia.
2: Ja?
0: Ihr könnt heute noch erhöhen auf 2.500 Euro mit unserer Tagesaufgabe.
2: Wir wollen uns anstrengen.
0: Bist du bereit dafür?
2: Ja.
0: Also, euer Betzendorfer Bürgermeister Enrico Lehnemann.
2: Ja.
0: Und Siedengrieben gehört mit zu Betzendorf. Der hat uns erzählt, die Bushaltestelle in Siedengrieben, das ist ein beliebter Treff, aber eben auch eine sehr graue Maus. Mhm. Damit soll Schluss sein. Es heißt aufhübschen, streichen der Bushaltestelle. Und das ist heute eure Aufgabe. Und vielleicht hält ja dann der ein oder andere Bus zusätzlich.
2: Okay, dann ja, werden wir uns mal organisieren und anstrengen, dass wir das nachher oder im Laufe des Tages erledigen können. Ja.
0: Wie gut seid ihr im Aufhübschen und Streichen? Habt ihr da Erfahrung?
2: Ja, ich denke mal. Und den Kindern, denen wird es bestimmt auch Spaß machen. Die werden wir gleich nach der Schule holen und dann tatkräftig unterstützen lassen.
0: Wie überzeugt ihr denn die Kinder noch davon?
2: Auch ich denke, dass die da begeistert sind. Also die machen eigentlich alles mit, was da so. Ja, uns vorstellen, ich denke mal.
0: Der Förderverein Siedengrieben packt heute an, die Bushaltestelle wird hübsch gemacht und wir sagen noch schnell zum Andreas Görach nach Gerbisch Glückwunsch zum Megalos der Deutschen Fernsehlotterie, ihre Chance, Millionär zu werden. So, er hat nämlich auch mitgemacht beim Rätsel und auch den Baumkuchen richtig ertippt. Also dann, Dankeschön.
2: Danke.
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0: Na, guten Morgen um 7.52 Uhr. MDR Sachsen-Anhalt spielt Ihnen Musik zum Wachwerden oder auch Entfrusten, denn wir warten. Ja, ganz Sachsen-Anhalt wartet. Wann kommt endlich Entlastung an der Zapfsäule? Wann sinken die Spritpreise wieder? 2,37 Euro kostete der Liter Super gestern im Schnitt. Der Liter Diesel 2,45 Euro. Es reicht, sagen auch diese Tankkunden, die ich gestern in Merseburg getroffen habe.
1: Es tut einfach nur weh.
2: Da langsam hört's auf.
3: Was willst du machen? Ja?
4: Da müsste ich mit der Bahn fahren, aber da kann ich halt meine Arbeitszeiten nicht einhalten.
5: Ja, wir probieren es, dass man Fahrgemeinschaften bildet, dass man sich einen Sprit teilt, aber es ist ja nicht immer möglich.
6: Das sehe ich ganz klar in der Regierung in der Verantwortung, nicht mich als Verbraucher.
7: Also das, was die an Steuern kassieren, ist ja nicht normal.
0: Ran an die Steuern. Diese Idee liegt, wie viele andere, auf dem Tisch. Hatten wir auch schon beim Tankrabatt im Mai und Juni, als es an die Energiesteuer ging. Nun wartet Deutschland auf eine neue Entlastung, und zwar schnell. Wie schnell das gehen könnte, hat gestern Abend Unionsfraktionsvorsitzender Thorsten Frey in der ARD-Sendung Maischberger gesagt.
8: Ich glaube, wenn man sich anschaut, wie war es im Frühjahr, wir haben das innerhalb weniger Tage hinbekommen. Ich glaube, wenn man das jetzt zügig macht, kann das zum 1. Oktober gelingen. Dafür braucht man dann auch ein Instrument, das geht. Der sogenannte Tankrabatt, das ist natürlich eine Option, die grundsätzlich zur Verfügung steht. Eine andere Möglichkeit wäre, dass wir das, was wir sozusagen bei der Mehrwertsteuer zusätzlich einnehmen, den Menschen zurückgeben, indem wir die Mehrwertsteuer von 19% auf 7% senken.
0: Die Mehrwertsteuer zu senken, diese Idee unterstützt auch Wirtschaftsministerin Katharina Reiche. Allerdings, sie spielt auch mit dem Gedanken einer Direktzahlung nur an die wirklich Bedürftigen. Was würde uns Verbrauchern denn nun am ehesten was bringen? Also der Ökonom Georg Zachmann hat das gestern Abend in den ARD-Tagesthemen so eingeschätzt.
9: Ja, eine Mehrwertsteuersenkung auf Benzin und Diesel ist im Endeffekt die kleine Schwester des Tankrabattes. Aber wenn man sich dann die Zahlen anschaut, die dabei rauskommen, dann sind die eben auch deutlich geringer, als was der Tankrabatt als direkte Benzinsteuervergünstigung gebracht hat. Hat die gleichen Probleme wie der Tankrabatt, ist ein bisschen kleiner und damit vielleicht weniger problematisch. Ich denke aber dennoch, dass die Direktzahlungsroute bei Weitem die ökonomisch sinnvollste ist.
0: Zielgerichtet entlasten oder wieder Gießkanne. Die Politik muss sich entscheiden, aber bitte schnell, sagen alle, die täglich fahren müssen. Wir von MDR Sachsen-Anhalt behalten das Thema für Sie im Blick.

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1: Also da habe ich immer gar mitgesungen, aber für Sie lasse ich es natürlich. Hier ist MDR Sachsen-Anhalt und gleich kommt der Postman. Kurz nach 8, nach den Nachrichten, die Hits unseres Lebens mit den Carpenters. Guten Morgen erstmal.
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11: Ich bin Michael Rosenbrock. Guten Morgen. Im Burgenlandkreis sind am Abend bei einem Feuer zwei Menschen ums Leben gekommen. Ein Vater und sein 5 Jahre alter Sohn. Die Mutter und ein 9-jähriges Mädchen wurden schwer verletzt. Fabian Brenner aus unserem Regionalstudio in Halle. Das Feuer ereignete sich in Kleinpörten, einem Ortsteil der Gemeinde Schnaudertal nahe Zeitz. Was ist denn da schon bekannt?
12: Die Rettungskräfte wurden am Abend kurz nach 21 Uhr zu dem brennenden Einfamilienhaus gerufen. Zu dem Zeitpunkt befanden sich laut Polizei noch 4 Personen, also die gesamte Familie, noch im Gebäude. Für den 38 Jahre alten Vater und seinen 5-jährigen Sohn kam jede Hilfe zu spät. Auch sofort eingeleitete Wiederbelebungsmaßnahmen konnten das Leben der beiden nicht mehr retten, wie eine Polizeisprecherin sagte. Die 36 Jahre alte Mutter sowie die 9-jährige Tochter kamen demnach mit schweren Verletzungen in ein Krankenhaus. Die Brandursache sei noch völlig offen. Die Ermittlungen liefen in alle Richtungen, so die Polizeisprecherin.
11: Vielen Dank, Fabian Brenner aus unserem Studio in Halle. Autofahrer warten jeden Tag darauf, dass die Spritpreise wieder runtergehen. Entweder durch ein Ende des Irankriegs oder durch eine Entlastung seitens der Regierung. Nun gibt es zumindest bei der letztgenannten Option Bewegung. Nach einer ersten Ankündigung von Bundeskanzler Merz hält es Union-Fraktionschef Frei nun für möglich, dass es zum 1. Oktober losgeht. Dafür müssten aber alle eng zusammenarbeiten, sagte Frei am Abend im 1. Jan Busche aus der Nachrichtenredaktion. Wie könnte das Ganze denn laut Frei aussehen?
13: Er bringt 2 Modelle ins Spiel. Eine niedrigere Energiesteuer, wie schon im Mai und Juni beim Tankrabatt, oder eine niedrigere Mehrwertsteuer auf Kraftstoffe. Dafür hatte sich auch Wirtschaftsministerin Reiche von der CDU gestern schon ausgesprochen. Mit dem Koalitionspartner SPD dürfte es aber noch einige Gesprächsrunden geben, vor allem wegen der Frage, wie Entlastungen finanziert werden sollen. Die SPD favorisiert eine Extrasteuer für Mineralölkonzerne auf besonders hohe Gewinne.
11: Ja, und das europäische Ausland ist schneller unterwegs. In Italien verzichtet der Staat wegen der hohen Spritpreise 1 Jahr lang auf die Kfz-Steuer bei Kleinwagen und Motorrollern. Nach offiziellen Angaben sind das etwa 14,5 Millionen Fahrzeuge. Damit sollen vor allem Familien finanziell entlastet werden. In Frankreich hat die Regierung wegen der hohen Spritpreise die Tankzuschüsse für die Landwirtschaft, das Baugewerbe und die Fischerei bis Jahresende verlängert. Nutzen Sie eigentlich künstliche Intelligenz? Laut Umfragen unterhalten sich inzwischen 2 von 3 Deutschen regelmäßig mit ChatGPT, Gemini und Co. Aber wie entwickeln sich diese KIs in Zukunft? Die Hersteller wollen nun selbst auf die Bremse treten, aus Sicherheitsgründen, wie es heißt. Ja, und das offenbar zu Recht. Der ChatGPT-Entwickler OpenAI hat nun neue Probleme gemeldet. So soll die künstliche Intelligenz beispielsweise verschwiegen haben, dass sie angefragte Dateien einfach erfunden hatte. Also, die Ergebnisse der KI zu hinterfragen bleibt sinnvoll. In der Fußball-Europa League ist Leverkusen am Abend mit einem Sieg in die neue Saison gestartet. Die Leverkusener gewannen ihr erstes Vorrundenspiel gegen den slowenischen Meister Celje mit 2:0. Und das waren die Nachrichten. Mit Michael Rosebrock, Wetter und Verkehr, mit dir, Lars.
1: Ob ich es so schön hinkriege wie du, weiß ich nicht, aber ich bin sehr bemüht.
11: Ach, bestimmt.
1: Wir möchten, dass Sie gut ankommen. Hier ist der MDR Sachsen-Anhalt Verkehrsservice. Guten Morgen um 8.04 Uhr und auf der A2 Richtung Berlin. Ja, staut es sich weiter zwischen Allerengersleben und Eilsleben an der Baustelle. Eine Viertelstunde kommt obendrauf. Die A14 Richtung Dresden, da gibt es noch die Behinderungen am Schkeuditzer Kreuz in der Überfahrt zur A9 Richtung München. Da dauert der Radwechsel auf der rechten Spur wohl doch etwas länger. Im Landkreis Harz, da ist die Straße zwischen der B79 und Westerhausen gesperrt nach einem Unfall und es staut sich im Stadtgebiet von Halle. Unter anderem auf der B80 beidseitig zwischen Zollrhein und Riebeckplatz, dann an der Magistrale zwischen Zollrhein und Rennbahnkreuz mit 20 Minuten mehr und in der Döhlauer bis zur Kröwitzer Straße jeweils eine Viertelstunde länger. Was haben wir jetzt? Ach, die Blitzer. Na da, die stehen auf der A9 Richtung Berlin zwischen Halle und Bitterfeld-Wolfen, auf der A14 Richtung Magdeburg zwischen Halle Tota und Lübbe-Jün, auf der A38 Richtung Leipzig zwischen Groß-Wechsungen und Nordhausen, auf der B246a zwischen Elbbrücke und dem Ortseingang Schönebeck, in Burg in der Magdeburger Straße Richtung Kreisverkehr und in Halle im Böllberger Weg stadtauswärts und in der Merseburger Straße Höhe Rosengarten. Und da kommt noch einer rein, na komm. Schnell noch den Blitzer in Haldensleben melden, in der Süpplinger Straße statt einwärts, aber nur reicht auch mal hin. Wenn Sie noch mehr für uns haben, dann sagen Sie Bescheid, kostenfrei für Sie unter dieser Nummer 0800 94 6 94 6 und die 1. Kommt uns gut und sicher durch. Och, sieht das schön aus. In Stendal gibt's die 12 Grad, aber dazu auch Morgensonne. Wenn frisch, dann bitte mit Sonne. Die Lage in Bernburg ähnlich, 11 Grad und natürlich auch mal ein Gruß in den Süden. Naumburg kommt im Moment auf 10 Grad, aber auch da ist die Sonne da. Bis 22 Grad können Sie heute erwarten. Regen vielleicht mal, aber gar nicht so viel wie gestern. Die Wolken werden auch mal dick daherkommen, aber die Sonne hat auch ihre Momente. Na, dann sind wir doch alle froh und starten in den Donnerstag. Guten Morgen.
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0: Na, guten Morgen allerseits. 8.13 Uhr wird's gleich und bei MDR Sachsen-Anhalt, da dürfen wir auch mal stolz auf die Kinos im Land sein.
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0: Zum einen können wir mal Kinos Ihnen ans Herz legen, wo Sie mal unbedingt hingucken sollten. Sie sind nämlich beide mit Preisen versehen worden bei den mitteldeutschen Kinoprogrammpreisen. Da ging einer an den Moritzhof nach Magdeburg für sein Jahresfilmprogramm. Der zweite Hauptpreis ging ans Puschkino nach Halle. Schwer zu empfehlen, bin ich auch gerne. Glückwunsch und ja, passend zu diesen Kinos haben wir auch die passenden Filme. David gegen Goliath, also klein gegen groß. Die Geschichten, die sind ja sehr beliebt im Film und so eine können Sie sich heute anschauen. Im Ruderfilm Adams 8 und unser Kinomann Peter Beddies hat da schon mal reingeguckt.
2: Karl Adam vom frisch gegründeten Ludaxemburger Ruderclub.
3: Die Bundesrepublik Ende der 50er Jahre, der Trainer Karl Adam selbst aus einfachen Verhältnissen träumt groß.
2: Wo man herkommt, ist belanglos. Wichtig ist, wo man hin will.
4: Wo wollen Sie denn hin?
2: Zu den Olympischen Spielen nach Rom.
3: Der Mann, der nie selbst in einem Ruderboot saß, will seinen Achter mit ganz normalen Jungs ganz nach oben bringen mit neuen Ideen.
2: Unser Ziel, jeden Sektor in der gleichen Geschwindigkeit zu rudern.
5: Kein Endsport.
2: Nein, das ist reine Physik.
3: Und was soll man sagen, der Erfolg stellt sich ein.
2: Und da fällt der Startschuss.
3: Aber reicht es auch für die ganz große Bühne, für die Olympischen Spiele 1960?
0: Ist dieser Filmstoff wahr? Beruht auf einer wahren Begebenheit, wie es im Kino immer gerne mal heißt? Also lieber Peter Beddies, ich wünsche mir das ja.
3: So ist es. Diesen Karl Adam hat es gegeben. Diese Geschichte ist genauso passiert. Man schaut fasziniert zu, wie die Boote übers Wasser gleiten. Oliver Masucci als Karl Adam ist die Idealbesetzung. Und wer jetzt meint, dass das bloß ein Sportfilm ist, falsch. Es geht auch um Flucht aus der DDR. Es geht um das schwere Erbe nach der Nazizeit, um die Liebe und vieles mehr. Mich hat der Film sehr an das Wunder von Bern erinnert. Das kann man gut mit der ganzen Familie anschauen.
0: Eben auf dem Wasser. Gleiten Sie dazu gerne ins Kino. Das ist eine Empfehlung. Adams 8 ab heute auf der großen Leinwand. Eine Empfehlung von unserem Peter Beddies.
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0: Liebe volle Morgengrüße, hallo hier von MDR Sachsen-Anhalt. Hola Moore haben wir gespielt, Erasure aus den 80ern um 8.22 Uhr. Josefine Bechler ist im MDR Wetterstudio, guten Morgen.
1: Guten Morgen, Lars.
0: Und die Leute sind schon ganz hippelig, denn in gut einer Stunde wird's wieder angepackt. Mitmachen statt meckern, so heißt ja auch der nette Fernsehbeitrag, den viele immer gar nicht abwarten können. Mitmachen statt meckern mit unserem Michael Wasian. Das sieht man dann immer bei MDR Sachsen-Anhalt heute. Und die drehen nachher in Wartenburg, also im Ortsteil der Stadt Kemberg im Landkreis Wittenberg. Da wird das Mehrzweckgebäude angepackt und aufgehübscht. Wie wird denn da das Wetter drumherum?
1: Ja, eigentlich ähnlich. Wir haben meistens erstmal trockene Verhältnisse. Die Sonne scheint auch ganz gut. Wir haben ja Zwischenhocheinfluss und die Temperatur wird im Laufe des Tages so auf Werte um 20 Grad steigen. Was vielleicht die Möglichkeit ist, ist noch, dass am Nachmittag vielleicht auch aus ein paar dichteren Quellwolken vielleicht noch mal ein einzelner Schauer kommt. Aber da reicht wahrscheinlich sich kurz unterstellen, dann ist es schon wieder durch.
0: Also den Spielplatz von Unkraut befreien lese ich zum Beispiel hier. Macht das am besten jetzt am Vormittag und im Nachmittag seid ihr einfach drin. Schön. Diese Mitmachen statt Meckern-Folge für alle, die sich jetzt dafür interessieren. Hallo nach Wartenburg. Soll dann in 2 Wochen im Fernsehen kommen bei MDR Sachsen-Anhalt heute. So. Da mal ein paar Aussichten und da mal noch ein bisschen gute Musik. Darf ich bitten, Josefine Bechler?
1: Ich reiche dir die Hand.
0: Du musst aber führen. Hier kommen die Bee Gees.
1: Pass auf deine

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10: Um 8.30 Uhr aus dem Studio Magdeburg. Ich bin Nadine Hampel. Einen schönen guten Morgen. Was war wirklich los in Halberstadt am Montag? Nach einem Polizeieinsatz gibt es verschiedene Darstellungen, unter anderem in sozialen Medien. Ermittelt wird, laut Polizei, gegen 4 ukrainische Jugendliche. Max Hensch, was ist denn bekannt bisher und was nicht?
11: Also die Lage ist für die Ermittler selbst noch etwas unübersichtlich. Sie wurden zunächst am Montagnachmittag alarmiert zu einem Gerangel am Fischmarkt in der Innenstadt von Halberstadt. Zuvor sollen die ukrainischen Jugendlichen versucht haben, jemanden auszurauben, so der Vorwurf. Die Beamten ermitteln auch wegen eines Verstoßes gegen das Waffengesetz. In sozialen Netzwerken wird dabei von 2 jugendlichen Geschädigten gesprochen. Auch ein Messer soll zum Einsatz gekommen sein. Beides wurde bisher wegen der laufenden Ermittlungen nicht von der Polizei bestätigt. Es war nur zu erfahren, dass eine Person leicht verletzt und vom Rettungsdienst behandelt wurde. Weil die Beschuldigten minderjährig sind, hält sich die Polizei, und das ist in solchen Fällen üblich, mit weiteren Infos bislang zurück.
10: Der Blick an die Zapfsäule könnte bald etwas leichter fallen, denn es könnte wieder einen Tankrabatt geben. Bundeskanzler Merz hatte Entlastungen ja bereits angekündigt. Laut Unionsfraktionschef Frei könnte es sogar schon zum 1. Oktober losgehen. Dafür müssten aber alle eng zusammenarbeiten, so Frei. Möglich sei ein Tankrabatt, wie schon im Mai und Juni, oder eine niedrigere Mehrwertsteuer auf Kraftstoffe. Bundeswirtschaftsministerin Katharina Reiche hatte bereits gestern eine Senkung der Mehrwertsteuer auf Benzin und Diesel vorgeschlagen. Der neue Landtag von Sachsen-Anhalt nimmt langsam Gestalt an. Am 6. Oktober soll das neu gewählte Parlament zum ersten Mal in Magdeburg zusammenkommen. Dabei steht dann unter anderem die Wahl des Landtagspräsidenten auf der Tagesordnung. Er leitet die Sitzungen. Eine Frist für die Wahl des Ministerpräsidenten gibt es allerdings nicht. Bis der gefunden ist, bleibt Amtsinhaber Sven Schulze von der CDU zusammen mit SPD und FDP geschäftsführend im Amt. Geldsegen für Programmkinos in Sachsen-Anhalt. Bei den mitteldeutschen Kinoprogrammpreisen in Leipzig gehen beide Hauptpreise in diesem Jahr nach Sachsen-Anhalt. Einen davon bekam der vereinsbetriebene Moritzhof in Magdeburg als bestes nicht gewerbliches Kino und darf sich über 15.000 Euro freuen. Was die Auszeichnung für den Moritzhof bedeutet, sagt Katrin Gehrig vom Artist e.V. in Magdeburg.
12: Der Kinoprogrammpreis hat für uns auch jetzt gerade im Moment eine ganz emotionale Bedeutung, als dass wir gemeinsam mit ganz vielen kulturschaffenden und zivilgesellschaftlichen AkteurInnen in den letzten Wochen und Monaten uns wahnsinnig eingesetzt haben, Position bezogen haben für den Erhalt einer vielfältigen und demokratischen Gesellschaft.
10: Der zweite Hauptpreis fürs beste Jahresprogramm ging ans Puschkino in Halle. Soweit die Meldung aus dem Studio Magdeburg.
13: Wir möchten, dass Sie gut ankommen. Hier ist der MDR Sachsen-Anhalt Verkehrsservice. Es ist 8.33 Uhr und auf der A2 Vorsicht Richtung Berlin. Da liegt zwischen Renner und Helmstedt-West ein Reifen auf der Autobahn. Dann A2 Richtung Berlin, stockend zwischen Allerengersleben und Eilsleben. An der Baustelle brauchen Sie eine Viertelstunde länger. Auf der A14 Richtung Dresden, da dauert es länger zwischen der B71, Dahlen-Warsleben und Wandsleben. Einfach viel los, eine Viertelstunde kommt obendrauf. Auf der A14 Richtung Dresden am Schkeuditzer Kreuz erfolgt immer noch der Radwechsel auf der rechten Fahrspur, und zwar in der Überfahrt zur A9 Richtung München. Im Landkreis Harz ist die Straße zwischen der B79 und Westerhausen nach einem Unfall gesperrt, und in

0: Kreis gesehen. Danke auch dafür. Dann auf der B246a ein Blitzer zwischen Elbbrücke und dem Ortseingang Schönebeck. In Burg in der Magdeburger Straße Richtung Kreisverkehr. In Halle einmal im Böllberger Weg stadtauswärts und in der Merseburger Straße Höhe Rosenbarten. Und in Haldensleben wird geblitzt in der Süblinger Straße stadteinwärts. So, das war's für diese Runde. Wenn Sie noch mehr sehen, sind wir erreichbar kostenfrei unter 0800 94 6 94 6 und die 1. Gute und sichere Weiterfahrt. Na, Morgensonne ist drinnen, zum Beispiel über Teuchern. Hallo in den Süden, 11 Grad. Gut, das ist ein bisschen frisch. In der Sonne macht sich's ganz nett, aber jetzt geht's noch mit der Decke voran und später dann wird es auch mal wieder wärmer. 22 Grad kriegen wir heute hin, die Luft schon noch schön warm für Septemberverhältnisse. Regen hält sich zurück, auch wenn die Wolken ziemlich dick sein können. Aber alles gut, Sonne scheint immer mit dazwischen. Und wir haben den Kaffee frisch aufgefüllt und grüßen Sie lieb. Hier ist Lars Wohlfahrt. Guten Morgen.
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0: Guten Morgen, die Lage bei Ihnen ist hoffentlich entspannt, so wie bei uns. Gleich wird es 8:45 und bei MDR Sachsen-Anhalt ist die Lage auch mal ein bisschen angespannt, aber das zahlt sich aus, denn Vereine haben hier bis zum 5. 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
0: 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Und wenn es ein Karnevalsverein ist, wie der Wassensdorfer Karnevalsclub in der Börde. Die Sandrina, die hatte ja schon das Rätsel gelöst gestern. Da gab es 500 Euro und dann hieß die Tagesaufgabe: Fahrt doch mal nach Übisfelde-Weferlingen in ein Pflegeheim und feiert dort ein Oktoberfest, weil die Besucher und Bewohnerinnen dort krank waren und da ist der Karneval ausgefallen in diesem Jahr. Naja, und jetzt wollen wir natürlich mal nachfragen. Liebe Sandrina, hallo nach Wassensdorf. Wie war es denn so für euch?
2: Also bei uns war großartig und bei den Oldies, also die haben auf jeden Fall gesagt, dass es toll war und wir sollten noch bleiben. Als es hieß, Musik ausstellen, ach nee, bleib doch noch.
0: Du voll dabei. Welche bist denn du, sag mal?
2: Ich hatte die kurze Hose an mit dem lilafarbenen Shirt.
0: Und die wichtigste Frage ist natürlich, wer war diese Bratwurst?
2: Also wir haben so eine Kostüme, das sind so fertige Kostüme, da ist so eine Bratwurst drauf. Da war der Echo drin und Melina war das, glaube ich, gewesen. Genau.
0: Sehr gut. Ich habe mir Inspiration geholt, weil ich ja selber karnevalistisch unterwegs bin und deswegen fand ich das sehr, sehr gut.
2: Ja. Früh hat es ja noch geregnet. Nachmittags hat hier die Sonne geschienen.
0: 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Dieses Bratwurstkostüm. 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So, und was machen wir jetzt? Na, wir schunkeln. Mit oder ohne Bratwurstkostüm in den Donnerstag rein. 8:45 haben wir es jetzt. Wir spielen die Nix Tracker Band.
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0: Hallo und guten Morgen. Der schönste Morgen verwandelt sich hier gleich bei MDR Sachsen-Anhalt in einen wunderbaren Vormittag. Der Herr Julian Mengler hat sich schon bereit gemacht, eingerichtet im Studio, geht gleich los ab 9. Aber vorher, 8.52 Uhr, na, Sie machen doch bestimmt wieder mit, oder?
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0: Ich sammle Ihre Antworten ein und unter allem verlosen wir morgen wieder die MDR Sachsen-Anhalt-Tasse, handsigniert von Julia und mir. Und für diese Freitagsfrage zeigt Julia im Video bei unserem WhatsApp-Status sogar nackte Tatsachen. Wir fragen nämlich, wie verlängern Sie den Sommer? Der Herbst ist da, aber das Sommergefühl können wir noch ein bisschen behalten. Also ich weiß, weil ich es ja gestern gesehen habe beim Videodreh, Julia trägt keine Socken, die rennt noch mit nackten Füßen rum. Natürlich eingepackt und mit Sandalen, ja, aber so verlängert sie ihr Sommergefühl. So, und wie machen Sie es denn? Wie schaut es denn im Süden von Sachsen-Anhalt aus beim Thomas?
2: Guten Morgen, Lars, ich grüße dich. Ja, wie verlängere ich meinen Sommer? Ganz einfach. Ich habe mein Motorrad das ganze Jahr zugelassen. Ich habe kein Saisonkennzeichen. So verlängere ich meinen Sommer.
0: Nicht schlecht. So läuft's in Teuchern beim Thomas. Und was wäre Ihre Antwort auf die Freitagsfrage? Na, Sie können doch gerne mal anrufen und mitmachen. 0800 94 6 94 6 und die 0. Das ist unsere kostenfreie Nummer. So. Und ich vertreibe mir jetzt noch ein bisschen die Zeit und morgen früh um 5 hören wir uns bestimmt wieder. Bis dahin.

0: passt doch. Musik für jede Sonnenlage. Die Donnerstagssonne scheint uns gerade so schön ins Gesicht. Dann vertonen wir das doch mal weiter. Gleich nach 9 mehr gute Laune Musik von Christy, Duff und die Bellamy Brothers kommen auch ins Radio. Ja, so klingt's nur bei uns bei MDR Sachsen-Anhalt. Bleiben Sie doch einfach dran.
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0: Guten Morgen, ich bin Michael Rosebruck. Es ist eine Tragödie in der Gemeinde Schnaudertal im Burgenlandkreis. Dort sind am Abend bei einem Hausbrand ein Vater und sein 5 Jahre alter Sohn ums Leben gekommen. Die Mutter und ein 9-jähriges Mädchen wurden schwer verletzt. Fabian Brenner hat heute Morgen mit der Polizei gesprochen aus unserem Regionalstudio in Halle. Was ist denn da genau passiert am Abend?
9: Die Einsatzkräfte, die waren kurz nach 21 Uhr an dem brennenden Einfamilienhaus angekommen und zu dem Zeitpunkt war die komplette Familie noch im Haus. Trotz Wiederbelebungsversuchen war es den Rettern aber nicht gelungen, das Leben des 38-jährigen Vaters und des 5-jährigen Sohnes zu retten. Die 36-jährige Mutter und die 9 Jahre alte Tochter, die wurden schwer verletzt in Krankenhäuser gebracht. Knapp 50 Einsatzkräfte der Feuerwehr waren vor Ort. Es waren mehrere Notärzte mit im Einsatz und auch ein Rettungshubschrauber. Die Kriminaltechnik, die hat Ermittlungen zur Brandursache aufgenommen.
0: Danke, Fabian Brenner aus unserem Regionalstudio in Halle. Autofahrer warten jeden Tag darauf, dass die Spritpreise endlich wieder runtergehen. Entweder durch ein Ende des Irankriegs oder durch eine Entlastung seitens der Regierung. Nun gibt es zumindest bei der letztgenannten Option Bewegung. Nach einer ersten Ankündigung von Bundeskanzler Merz hält es Unionsfraktionschef Frei nun für möglich, dass es zum 1. Oktober losgeht. Dafür müssten aber alle eng zusammenarbeiten, sagte Frei am Abend im 1. Möglich sei ein Tankrabatt wie schon im Mai und Juni oder eine niedrigere Mehrwertsteuer auf Kraftstoffe. Übrigens, Diesel ist in Deutschland momentan so teuer wie noch nie. Gestern kostete ein Liter im bundesweiten Tagesdurchschnitt 2,45 Euro. Das übertrifft laut ADAC den bisherigen Rekord aus dem April. Heute Morgen kostet Diesel in Sachsen-Anhalt im Schnitt ebenfalls 2,45 Euro. Super E10 2,29 Euro. Er gehört zu den Bitterfelder Wahrzeichen und sollte zur Musicalbühne umgewandelt werden, der Kulturpalast. Das aber stoppte die Stadt Bitterfeld-Wolfen kurz vor Beginn, weil der Umbau nicht wirtschaftlich sei. Das Gebäude ging daraufhin von der Stadt zurück in den Besitz einer Verwaltungsgesellschaft und die hat nun Insolvenz angemeldet. André Damm in unserem Regionalstudio Dessau. Was hat denn das für Folgen?
10: Bei einer Insolvenz, da hängt es immer davon ab, ob sich ein Käufer findet, der diese traditionsreiche Liegenschaft übernimmt. Der Oberbürgermeister von Bitterfeld-Wolfen, Armin Schenk, der sieht jedenfalls gute Chancen, dass ein Verkauf zustande kommt und dass der Bitterfelder Kulturpalast nicht dauerhaft leer stehen wird. Schenk sagte MDR Sachsen-Anhalt, er gehe davon aus, dass sich ein Investor findet, der den Gebäudekomplex unweit des Chemieparkes auch nutzen wird. Unklar sei aber, ob es im Bitterfelder Kulturpalast jemals wieder große Kulturveranstaltungen geben wird.
0: Im Salzlandkreis sind 40 Säcke mit Schlachtabfällen auf einem Feldweg bei Klein-Schierstedt gefunden worden. Nach Angaben des Landkreises haben Unbekannte die Überreste von Schafen dort illegal entsorgt. Weil dabei Krankheitserreger übertragen werden können, bestehe ein Gesundheitsrisiko für Mensch und Tier. Die Entsorgung solcher Abfälle ist verboten. Allein in diesem Jahr gab es im Salzlandkreis bereits 13 ähnliche Fälle. Und das waren die Nachrichten mit Michael Rosebruck. Wetter und Verkehr jetzt mit dir, Julian.
11: Eklig. Dankeschön, Micha. Wir möchten, dass Sie gut ankommen. Hier ist der MDR Sachsen-Anhalt Verkehrsservice. Wir schauen mal in den Landkreis Harz. Einzige Meldung gerade, die Straße zwischen der B79 und Westerhausen ist nach dem Unfall gesperrt. Geblitzt wird auf der A9 Richtung Berlin, Fuß vom Gas zwischen Halle und Bitterfeld-Wolfen. Auf der A14 Richtung Magdeburg zwischen Halle-Trotha und Lübbe-Jün. Dann auf der A38 Richtung Leipzig zwischen Groß-Wechsung und Nordhausen. Dann auf der B81 Wendefurt, beide Richtungen. B91, Blitzer in Höhe Deuben, wenn Sie Richtung Zeitz fahren. Dann auf der B246a zwischen Elbbrücke und Ortseingang Schönebeck. In Burg, Blitzer in der Magdeburger Straße Richtung Kreisverkehr. Am Ortsausgang Lutherstadt Eisleben Richtung Roten Schirmbach. Zwei Blitzer melden wir in Halle, Böllberger Weg auswärts und Merseburger Straße Höhe Rosengarten. Und dann noch einer in Haldensleben in der Süpplinger Straße Stadt einwärts. Haben Sie noch was entdeckt? Staus, Blitzer, Verkehrsbehinderung? Wir freuen uns, wenn Sie uns Bescheid sagen. Rufen Sie uns einfach an, kostenfrei 0800 94 6 94 6 und die 1. Dankeschön. Heute wechseln sich Sonne und Wolken immer wieder ab, aber ein herrlicher Start in den Tag mit blauem Himmel und Sonnenschein. Am Nachmittag wird der Himmel dann dunkler. Heute maximal 22 Grad. Morgen gibt's erst Regen, dann mehr Sonne.
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11: Einen schönen Donnerstagvormittag.

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0: Spaß. Schönen Donnerstag.
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0: Mit Döff bei MDR Sachsen-Anhalt. Heute wird galaktisch gefeiert, denn dieser Kult hier feiert Jubiläum. Erkannt? Naja, kann ja nur eine sein. Die Raumpatrouille Orion, die galaktischsten Abenteuer der deutschen Fernsehgeschichte. Heute vor 60 Jahren ist sie zum ersten Mal abgehoben. Der Weltraum aus schwarzem Samt, Bügeleisen, Plastebecher, sprudelnde Brausetabletten für die Deko. Ach, absolut einmalig und kultig in der Besatzung unter anderem Dietmar Schönherr und Wolfgang Völz. Die Abenteuer der Orion, klar, spielten in der Zukunft, genau wie auch die Nachrichten an Bord.
2: Hier ist das galaktische Fernsehen mit der Sternenschau. Mein Name ist Helma Krapp, Ihr Nachrichtenoffizier. Triumph der Technik. Alpha CO, der neue Arbeits- und Kampfroboter, steht kurz vor der Serienreife. Terra im Galyxo-Rausch. Ein neuer Gesellschaftstanz hebt die Laune in der Flotte. Der Galyxo, eingeführt vom Frauenplaneten Chroma, verbreitet sich der exotische Paartanz mit Lichtgeschwindigkeit in den Starlight-Casinos und lässt müde Raumfahrer die Schwerkraft vergessen. Alles wird galaktisch gut.
0: Tanzen mit eingehängten Schultern. Ja, in ferner Zukunft soll das Trend werden. Wir warten einfach noch ein bisschen, es könnte ja noch kommen. Galaktische Glückwünsche auf jeden Fall in die Zukunft zur Raumpatrouille Orion. Heute vor 60 Jahren ist sie zum ersten Mal im deutschen Fernsehen abgehoben. Und alle Folgen der Kultserie gibt es übrigens auf Abruf für zu Hause. Zum Beispiel bei ARD+. Könnte man ja mal den Kindern und den Enkeln zeigen. Mein Name ist Julian Mengler, Ihr Musikoffizier bei MDR Sachsen-Anhalt. Schönen Donnerstag.

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7: Um 9.30 Uhr aus dem Studio Magdeburg. Ich bin Nadine Hampel. Einen schönen guten Morgen. Immer wieder werden im Salzlandkreis illegal weggeworfene Tierabfälle in der Natur entdeckt. Jetzt wurden wieder auf einem Feldweg bei Klein-Schierstedt, das ist ein Ortsteil von Aschersleben, 40 Säcke mit Überresten geschlachteter Schafe gefunden. Das Ganze müsse in den letzten 2 Wochen passiert sein, heißt es vom Salzlandkreis. Von diesen Schlachtabfällen geht ein gesundheitliches Risiko für Mensch und Tier aus, weil Krankheitserreger übertragen werden können. Eine illegale Beseitigung stellt deshalb mindestens eine Ordnungswidrigkeit dar, in schweren Fällen auch eine Straftat. Allein in diesem Jahr mussten Mitarbeiter des Kreises 13 Mal wegen illegal entsorgter Schlachtabfälle ausrücken. Die Kosten für die Entsorgung trägt dann die Allgemeinheit. Immer wieder haben in Bernburg in den vergangenen Wochen Autos gebrannt. Auch bei einem Fall mit 3 beschädigten Fahrzeugen am letzten Freitag haben sich die Ermittler jetzt auf Brandstiftung festgelegt. Max Hensch, ist hier möglicherweise ein Serientäter am Werk?
8: Naja, die Polizei, die spricht zunächst erstmal von einer Häufung der Fälle, in denen Fahrzeuge brennen. Zusammenhänge seien aktuell noch nicht klar belegbar. Fakt ist aber, dass der Schaden dieser Brandstiftungen schon in die Hunderttausende Euro reicht. Seit Mai haben die Beamten in Bernburg 11 solcher Brandstiftungen mit 24 betroffenen Fahrzeugen festgestellt. Demnach gibt es bereits mehrere Tatverdächtige, jedoch konnte noch kein Täter überführt werden.
7: In Oschersleben im Landkreis Börde hat es derweil in einem Pflegeheim gebrannt. Nach Angaben der Polizei war ein defektes Kabel in der Heizung einer Bewohnerin die Ursache. Die 85-Jährige blieb unverletzt. Der Schaden liegt im mittleren dreistelligen Bereich. Schnäppchen machen statt teuer kaufen. Am Magdeburger Hauptbahnhof hat die Deutsche Bahn Fahrräder versteigert, die vergessen oder zurückgelassen wurden. Insgesamt 35 Stück, darunter auch ein E-Roller für 40 Euro.
9: Also Messern preistickt man nicht für einen E-Roller. Und ich ziehe jetzt in 2 Wochen um nach Würzburg, das ist ziemlich hügelig. Und ich wollte mir eh ein Fahrrad holen, aber ein E-Roller ist da praktischer. Ich denke, das ist ein ganz guter Preis gewesen.
10: Ich habe es ersteigert, weil letzte Woche mein Fahrrad kaputt gegangen ist. Das war schon ein älteres Fahrrad, 40 Jahre alt. Ich bin Student und da ist natürlich das Budget begrenzt. Und die Reparatur wäre über 200 Euro gewesen. Und ja, jetzt freue ich mich über das Fahrrad.
7: Ob die Räder verkehrssicher sind, müssen die Käufer selbst prüfen. Und zum Schluss noch was zum Mitfreuen. Im Jerichoer Land hat das Glück einem Lottospieler oder einer Lottospielerin gestern Abend den Start in den Herbst vergoldet. Bei der Zusatzlotterie Spiel 77 waren so viele Zahlen richtig, dass es 77.777 Euro gibt. Die Wahrscheinlichkeit, so viel Glück zu haben, liegt bei rund 1 zu 1,1 Millionen. Soweit die Meldung aus dem Studio Magdeburg.
11: Die Nachrichten aus Ihrer Region immer verlässlich hier bei uns bei MDR Sachsen-Anhalt. Dank unserer Kolleginnen und Kollegen in den Regionalstudios. Fabian in Halle, Nadine in Magdeburg, Bernd Volker in Stendal und Martin in Dessau. Dankeschön. Wir möchten, dass Sie gut ankommen. Hier ist der MDR Sachsen-Anhalt Verkehrsservice um 9.33 Uhr. Im Landkreis Harz ist die Straße zwischen der B79 und Westerhausen nach einem Unfall gesperrt. Und im Stadtverkehr Halle, die Leipziger Chaussee ist an der Kreuzung Dieselstraße gesperrt. Da ist eine Kuhherde unterwegs. Es wird geblitzt auf der A9 Richtung Berlin zwischen Halle und Bitterfeld-Wolfen. Auf der A14 Richtung Magdeburg zwischen Halle-Trotha und Lübbe-Jün. Auf der A38 Richtung Leipzig zwischen Groß-Wexing und Nordhausen. Dann auf der B81 Blitzer in Wendefurt in beiden Richtungen. Auf der B91 Höhe Deuben Richtung Zeitz. B246a Blitzer zwischen Elbbrücke und Ortseingang Schönebeck. Dann in Burg in der Magdeburger Straße Richtung Kreisverkehr. am Ortsausgang Lutherstadt-Eisleben, wenn Sie Richtung Roten Schirmbach fahren. Zweimal in Halle Fuß vom Gas, einmal Böllberger Weg auswärts und Merseburger Straße Höhe Rosengarten. Dann ein Blitzer zwischen Haldensleben, nee, gar nicht wahr, in Haldensleben, Süpplinger Straße einwärts, aber zwischen Heum und Morgenrot. Die S9 unserer Liste. Dankeschön fürs Melden. Wenn Sie noch was haben, also Staus, Blitzer oder Verkehrsbehinderungen oder auch entwarnen können, sind ja schon viele Blitzer, dann rufen Sie gerne kostenfrei durch 0800 94 6 94 6 und die 1. Dankeschön, kommen Sie gut durch. Heute Sonne und Wolken im Wechsel, die Sonnenbrille lohnt sich. Am Nachmittag gibt es Quellwolken, kann auch Regenschauer geben. Heute 17 bis 22 Grad. Morgen ist der Start in den Tag.

0: Och, was duftet denn da so gut bei Ihnen?
1: Ist das der frische Kaffee?
0: Oder eine Duftkerze? Oder so ein Duftstecker in der Steckdose? Hallo bei MDR Sachsen-Anhalt, einen schönen Donnerstagvormittag. Ich habe einen Einschalttipp für Sie heute Abend. Sachsen-Anhalt heute im MDR Fernsehen, 19 Uhr wie gewohnt. Wir tauchen nämlich ein in die Welt der Kräuter. Nicht im Blumenbeet oder im Topf, sondern im ganz großen Stil. Kräuter in richtig groß? Das gibt's bei Mavea in Aschersleben. Da wächst auf einer Fläche von 50 Hektar Majoran. Das sind ungefähr 70 Fußballfelder. Und da wächst noch mehr. MDR Sachsen-Anhalt Gärtner Markus Bursian hat sich da umgeschaut.
2: Thymian, Halle, ich riech das, das ist schön. Also wenn ich eine Erkältung habe, dann komme ich immer zu euch und hau mich hier ins Stroh.
3: Das wäre schon mal eine Idee.
2: Da muss ich mal gleich meine Nase voll nehmen von dem hier. Du hast denn eine große Furke? Oh, herrlich. Gib mal was her. Oh ja. Das ist kräftig, das ist was Schönes. Aber ihr habt auch einen Haufen, wirklich einen Haufen Stroh, ja? So viele Blätter sind da gar nicht drin, ja?
3: Das ist richtig. Beim Thymian haben wir nur eine Ausbeute quasi von nutzbaren Bestandteilen, Gewürzindustrie und oder auch Pharmazie von 37%.
2: Obwohl, das ist nicht viel.
0: Oh, das ist doch Fernsehen zum Riechen und Radio zum Riechen. Heute Abend also mehr zum Thema Kräuter aus Sachsen-Anhalt und was man daraus Leckeres machen kann. Also heute, MDR Sachsen-Anhalt heute einschalten, um 19 Uhr im MDR Fernsehen.

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1: Und nun macht bald auch noch die Kita im Dorf dicht. Protest, Unterschriften, nichts hat geholfen. Aber die Kita ist doch der Inbegriff dafür, dass es irgendwie weitergeht mit dem Ort und mit dem Leben überhaupt. Wenn die schließt, dann tut das besonders weh. Die Oma war schon da, da hieß die Kita noch Sonnenwend. Kannst du dir nicht ausdenken. Dann Kindergarten Sputnik, heute Spatzennest. All die Generationen, all die Jahre, all das Leben, so vieles passiert. Und es ging immer weiter. Und nun Schicht im Schacht? Wie soll das die Seele verstehen? Was sind wir nur für ein altes Land geworden, denke ich mir manchmal. Und dann verstehe ich ein bisschen besser, wie viel Schmerz unter all der Wut liegt, die gerade aus jeder Ritze schreit. Es ist ja viel leichter, auf irgendwen zu schimpfen, als diesen Schmerz zu ertragen, dass da an vielen Orten wirklich was zu Ende geht und niemand so richtig was dafür kann. Wie werden wir als Gesellschaft bloß diese unbändige Wut wieder los, um uns nicht bis ans Ende aller Tage anzuschreien in diesem Land? Vorschlag? Der Wut mal nachspüren und schauen, wo sie uns hinführt, also zu welchem konkreten Problem. Vor allem aber nicht gleich zurückschrecken, sondern das Ohr mal dranlassen an der Wut. Manchmal taucht zwischen den zornigen Gedanken und Worten dann ein Schmerz auf, der sich nur als Wut getarnt hat. Und wenn der mal einen Moment lang sein darf, ohne gleich weggequatscht zu werden, dann kann auch was heilen. Gib mir ein hörendes Herz, Gott, um zu verstehen, was Trauer ist und was Wut, was heilsam und was gut. Konrad Kranich aus Halle.
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0: bisschen italienisches Gefühl für Sonne vorm Fenster hier bei MDR Sachsen-Anhalt. Umberto Dozzi, Gloria, um kurz vor 10. Und gleich nach 10 geht's musikalisch unter anderem mit Peter Maffay weiter. Sühn und ein Steppenwurf. Und auch dabei die Les Humphreys Singers. Es geht ab nach Mexiko. Nur mit uns, mit MDR Sachsen-Anhalt. Bis gleich.
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8: Ich bin Michael Rosenbrock. Guten Tag. Tragödie in der Gemeinde Schnaudertal im Burgenlandkreis. Dort sind am Abend bei einem Hausbrand ein Vater und sein 5 Jahre alter Sohn ums Leben gekommen. Die Mutter und ein 9-jähriges Mädchen wurden schwer verletzt. Fabian Brenner hat heute Morgen mit der Polizei gesprochen. Was ist da am Abend genau passiert?
9: Die Einsatzkräfte, die waren kurz nach 21 Uhr an dem brennenden Einfamilienhaus angekommen und zu dem Zeitpunkt war die komplette Familie noch im Haus. Trotz Wiederbelebungsversuchen war es den Rettern aber nicht gelungen, das Leben des 38-jährigen Vaters und des 5-jährigen Sohnes zu retten. Die 36-jährige Mutter und die 9 Jahre alte Tochter, die wurden schwer verletzt in Krankenhäuser gebracht. Knapp 50 Einsatzkräfte der Feuerwehr waren vor Ort. Es waren mehrere Notärzte mit im Einsatz und auch ein Rettungshubschrauber. Die Kriminaltechnik, die hat Ermittlungen zur Brandursache aufgenommen.
8: Fabian Brenner aus unserem Regionalstudio in Halle war das. Diesel in Deutschland ist momentan so teuer wie nie. Gestern kostete ein Liter im bundesweiten Tagesdurchschnitt 2,45 Euro. Das übertrifft laut ADAC den bisherigen Rekord aus dem April. Der Preisanstieg bringt auch Transportunternehmen an ihre Grenzen. So würden bei einer monatlichen Fahrleistung von 10.000 Kilometern pro Lkw 1.800 Euro zusätzlich fällig, erklärte der Branchenverband Güterkraftverkehr, Logistik und Entsorgung. Man brauche einen Wettbewerbsfähigen Gewerbediesel und weniger CO2-Abgaben. Neben den Gewerbebetrieben warten auch Autofahrer jeden Tag darauf, dass die Spritpreise endlich wieder runtergehen. Nach einer ersten Ankündigung von Bundeskanzler Merz, Möglichkeiten zu prüfen, hält es Unionsfraktionschef Thorsten Frey nun für möglich, dass es zum 1. Oktober losgeht. Dafür müssten aber alle eng zusammenarbeiten, sagte Frey am Abend im 1.
10: Ich glaube, wenn man sich anschaut, wie war es im Frühjahr, wir haben das innerhalb weniger Tage hinbekommen. Ich glaube, wenn man das jetzt zügig macht, kann das zum 1. Oktober gelingen. Wir haben im Frühjahr haben wir die Mineralölsteuer abgesenkt, der sogenannte Tankrabatt. Das ist natürlich eine Option, die grundsätzlich zur Verfügung steht. Eine andere Möglichkeit wäre, dass wir das, was wir sozusagen bei der Mehrwertsteuer zusätzlich einnehmen, den Menschen zurückgeben, indem wir die Mehrwertsteuer von 19% auf 7% senken.
8: Unionsfraktionschef Thorsten Frey. Und wenn wir schon mal beim Thema sind, zu Jahresbeginn hat der Bund die Mehrwertsteuer für die Gastronomie gesenkt. Nach Ansicht des Deutschen Hotel- und Gaststättenverbandes hat das viele Betriebe gerettet. Eine DEHOGA-Sprecherin sagte dem MDR, jedes vierte Unternehmen habe in einer Umfrage angegeben, dass es ohne die Senkung von 19% auf 7% insolvent gegangen wäre. Die Stadt Frankfurt am Main rät dazu, sich vor Mücken zu schützen. Grund sind neue Fälle der gefährlichen Tropenkrankheit Malaria, die von Mücken übertragen wird. Am Dienstag hatte das Amt bekannt gegeben, dass zwei Anwohner des Frankfurter Flughafens erkrankt sind. Es geht von einer Infektion durch eine Mücke aus, die in einem Flugzeug nach Frankfurt gelangte. Im Sommer waren bereits 6 Mitarbeiter des Flughafens an der sogenannten Flughafen-Malaria erkrankt. 2 von ihnen starben. Und das waren die Nachrichten mit Michael Rosebruck, Wetter und Verkehr mit dir, Julian.
2: Machen wir genau so. Danke, Micha. Denn wir möchten, dass Sie gut ankommen. Hier ist der MDR Sachsen-Anhalt Verkehrsservice um 10.03 Uhr. Vorsicht auf der A71 Richtung Schweinfurt. Zwischen Helterung und Kölle, da liegen Metallteile auf der linken Spur. Und im Landkreis Harz ist die Straße zwischen der B79 und Westerhausen nach einem Unfall gesperrt. Geblitzt wird auf der A9 Richtung Berlin zwischen Halle und Bitterfeld-Wolfen. Dann auf der A14 Richtung Magdeburg zwischen Halle-Trotau und Lübbe-Jün. Blitze auf der A38 Richtung Leipzig zwischen Groß-Wechsung und Nordhausen. Auf der B81 in Wendefurt in beiden Richtungen. B91 Blitzerhöhe Deuben Richtung Zeitz. Auf der B107 in Klietz Richtung Pritzwalk. Neuer Blitzer, Dankeschön. B246A zwischen Elbbrücke und Ortseingang Schönebeck. Am Ortsausgang Lutherstadt-Eisleben Richtung Rothenschirmbach. Nach wie vor 2 Blitzer in Halle, einmal Böllberger Weg auswärts und Merseburger Straße. Wenn Sie Höhe Rosengarten sind, Achtung, da stehen Sie. Ein Blitzer in Haldensleben gemeldet in der Süpplinger Straße einwärts und dann noch zwischen Holm und Morgenrot. Ich bin durch für den Moment. Wenn Sie allerdings noch was entdecken, Staus oder Blitzer, sagen Sie uns gerne Bescheid. Kostenfrei am Telefon 0800 94 6 94 6 und die 1. Dankeschön. Heute kriegen wir Sonne und Wolken im Wechsel, maximal 22 Grad. Morgen wird es auch so, aber zwischendrin immer wieder nass. Und am Wochenende ist ja dann richtig viel los, ne? Eisleberwiese geht morgen los, Hansefest Gardelegen startet auch morgen. Was ziehen wir denn an? Und brauchen wir einen Schirm? Klären wir alles gleich hier um 20 nach 10.
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0: 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Und dann haben Sie noch die Chance, 2.500 Euro draus zu machen. Mit der Tagesaufgabe, die nur im Team lösbar ist. Julia vom Förderverein Siedengrieben hatte es heute Morgen mit der Frage nach dem König aller Kuchen zu tun.
3: Es geht natürlich um unseren Baumkuchen, der in der Hansestadt Salzwedel hergestellt wird.
4: Das klingt aber sehr sicher.
3: Und lecker.
5: Das ist absolut richtig.
3: Da freuen wir uns.
4: Ich zähle die Scheine.
3: Das ist schön.
4: 500 Euro, ja.
3: Super.
0: Ihr könnt heute noch erhöhen auf 2.500 Euro mit unserer Tagesaufgabe.
3: Wir wollen uns anstrengen.
4: Euer Beetzendorfer Bürgermeister Enrico Lehnemann.
3: Ja.
4: Und Siedengrieben gehört mit zu Beetzendorf. Der hat uns erzählt, die Bushaltestelle in Siedengrieben, das ist ein beliebter Treff, aber eben auch eine sehr graue Maus. Damit soll Schluss sein. Es heißt aufhübschen, streichen der Bushaltestelle. Und das ist heute eure Aufgabe.
3: Ja, werden wir uns mal organisieren und anstrengen, dass wir das im Laufe des Tages erledigen können.
0: Ja, immerhin geht es um richtig Asche, ne? Bis zu 2.500 Euro sind drin. Schafft es der Förderverein, die Bushaltestelle aufzuhübschen? Und das nur innerhalb weniger Stunden? Die Auflösung hören wir heute Nachmittag. Und inzwischen stand auf jeden Fall noch vor um 12. Und morgen früh dann die nächste Chance für Ihren Verein. 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

0: Come on, come on. Kylie Minogue hier bei MDR Sachsen-Anhalt. The Locomotion sorgt für den richtigen Takt im Fuß. 10.21 Uhr am Donnerstag. Und wie das so ist am Donnerstag, können wir schon mal langsam in Richtung Wochenende schielen. Und da sind wir ganz schnell beim Wetter. Hallo Diana Weiß im MDR Wetterstudio.
1: Hallo Julia.
0: Wenn ich jetzt hier aus dem Fenster gucke, sieht das ganz gut aus in Magdeburg. Ich gucke so Richtung Dom. Da ist Sonne, da sind ein paar Wolken. Scheint die Sonne überall gerade?
1: Fast überall. Okay. Wer auf dem Brocken versucht zu gucken, der sieht erstmal nur Nebel und da ist der Wind auch sehr kräftig und bei 6 Grad ist jetzt nicht so dieses freundliche Wetter, aber sonst haben wir es durchaus sehr freundlich, erstmal mit sehr viel Sonnenschein. Ein paar Wölkchen kommen da noch dazu, ein paar Quellwolken, die auch mal größer werden am Nachmittag. Aber wenn da mal Regen rausfällt, ist das wirklich die Ausnahme. Im Großen und Ganzen bleibt es trocken, wird noch ein bisschen windiger und die Höchstwerte, naja, es ist ähnlich wie gestern, 16 bis 21 Grad.
0: Bis 21, alles klar. Wie sieht denn morgen der Freitag aus?
1: Auch da wird sich die Temperatur nicht unbedingt großartig ändern. Also früh kühl, am Nachmittag ja mäßig warm mit Höchstwerten so um die 20 Grad. Und wir haben wieder mehr Wolken. Da kann schon anfangs Regen herausfallen. Am Nachmittag gibt es dann lange Schauerpausen, aber eben doch ein paar Schauer zwischen den vielen Wolken. Und ja, am frühen Nachmittag auch mal ein bisschen mehr Sonne.
0: Okay, und damit sind wir beim Eventwetter fürs Wochenende. Morgen geht ja die Eisleberwiese los, auch das Hansefest in Gardelegen startet. Da sind wir Sonnabend mit der MDR Sachsen-Anhalt-Party in Gardelegen auf dem Holzmarkt. Wie wird denn das Eventwochenende?
1: Also der Sonnabend sieht sehr freundlich aus. Da gibt es wieder mehr Sonne als morgen und auch wenige Schauer. Da ist es eher so, dass wir auch mal ein bisschen höhere Temperaturen, so um die 23 Grad erwarten können. Sonntag allerdings da mit Regenschirm losgehen, denn da wird es auch regnen und nicht mehr ganz so warm.
0: Aber ist doch gut. Also so rein aus MDR Sachsen-Anhalt-Party-Sicht, wenn der Sonnabend gut wird, freue ich mich auf eine tolle Party beim Hansefest in Gardelegen. Was sonst am Wochenende so los ist, finden Sie übrigens auch jetzt schon in der MDR Sachsen-Anhalt-App. Diana Weiß im Wetterstudio, herzlichen Dank für den Ausblick. Ich wünsche dir heute noch einen schönen Donnerstag.
1: Das wünsche ich dir auch, danke.
0: Und im Hintergrund lassen wir es plätschern. Keith Marshall ist da. Only Crying. Das sind die Hits unseres Lebens bei MDR Sachsen-Anhalt.

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6: Um 10.30 Uhr. Ich bin Nadine Hampel. Einen schönen guten Tag. 10 Jahre nach dem tödlichen Sturz eines FCM-Fans aus einem fahrenden Zug sollen die Ermittlungen neu aufgenommen werden. Max Hensch, ausschlaggebend war ein Podcast.
7: Genau, der heißt Der Zug und wurde in mehreren Teilen, unter anderem von der Süddeutschen Zeitung, produziert. Ermittelt wird jetzt wieder wegen vorsätzlicher Tötung, denn im Podcast wurden bislang unbekannte Aussagen von Menschen veröffentlicht, die damals im Zug dabei waren. Hannes Schindler war im Oktober 2016 mit Fanbekleidung des FCM bei Haldensleben in einen Zug voller HFC-Fans eingestiegen und dort wurde er bedrängt, dann öffnete sich die Tür und er stürzte aus dem Zug und starb später an den Verletzungen. Die Staatsanwaltschaft in Magdeburg ruft nun alle Zeugen dazu auf, sich noch einmal zu melden und würde zudem auch konkreten Hinweisen aus der hallischen Ultraszene nachgehen, hieß es in einem Statement.
6: In Kleinpörten im Burgenlandkreis sind am Abend bei einem Feuer 2 Menschen ums Leben gekommen, ein Vater und sein 5 Jahre alter Sohn. Die Mutter und die 9-jährige Tochter wurden schwer verletzt. Als die Feuerwehr bei dem brennenden Haus ankam, war die Familie noch im Gebäude. Auch sofort eingeleitete Wiederbelebungsmaßnahmen konnten das Leben von Vater und Sohn nicht retten. Die 36 Jahre alte Mutter sowie die Tochter kamen demnach mit schweren Verletzungen in ein Krankenhaus. Die Brandursache ist laut Polizei noch völlig offen. Die Ermittlungen laufen jetzt. Tanken macht gerade wirklich keinen Spaß. Laut ADAC ist jetzt auch Diesel so teuer wie nie zuvor. Demnach kostete gestern 1 Liter Diesel im bundesweiten Tagesdurchschnitt 2,45 Euro. Das sei noch einmal 0,6 Cent mehr gewesen als beim bisherigen Rekord aus dem April. Benzin ist bereits seit Tagen auf Rekordniveau. Dementsprechend ist die Laune an der Zapfsäule, zum Beispiel hier in Merseburg.
8: Es tut einfach nur weh.
9: Langsam hört's auf.
10: Was willst du machen? Ja?
11: Da müsste ich mit der Bahn fahren, aber da kann ich halt meine Arbeitszeiten nicht einhalten.
12: Ja, wir probieren es, dass man Fahrgemeinschaften bildet, dass man sich einen Sprit teilt, aber es ist ja nicht immer möglich.
13: Das sehe ich ganz klar in der Regierung in der Verantwortung, nicht mich als Verbraucher.
14: Weil das, was die an Steuern kassieren, ist ja nicht normal.
6: Die Bundesregierung hat Entlastungen angekündigt. Ob das am Ende wieder ein Tankrabatt wird oder die Senkung der Mehrwertsteuer, das ist noch nicht klar. Soweit die aktuelle Meldung aus dem Land und wie es auf den Straßen aussieht und beim Wetter, das weiß Julian.
15: Und mehr zum Thema Tanken und Sprit und wann sich das vielleicht wirklich ändern könnte, war gestern auch Thema im Fernsehen. Wir hören da gleich nochmal rein, hier in knapp 10 Minuten. Wir möchten, dass Sie gut ankommen. Hier ist der MDR Sachsen-Anhalt Verkehrsservice um 10.33 Uhr. Vorsicht auf der A38 Richtung Göttingen zwischen Kreuz Rippachthal und Leuna. Metallteil auf der rechten Spur. Die B86 ist an der Kreuzung Emselo-Riestedt nach einem Unfall dicht. Und im Landkreis Harz, Achtung, die Straße zwischen der B79 und Westerhausen ist nach einem Unfall gesperrt. Geblitzt wird auf der A9 Richtung Berlin zwischen Halle und Bitterfeld-Wolfen. Dann auf der A14, Achtung, Richtung Magdeburg zwischen Halle, Trotha und Lübbejün. Auf der A38 steht ein Blitzer Richtung Leipzig zwischen Groß-Wexungen und Nordhausen. B81 Wendefurt in beiden Richtungen. B87 Plotha Richtung Weißenfels. B91 Stehense Höhe Deuben Richtung Zeitz. Dann auf der B107 in Klietz Richtung Pritzwalk. Achtung Burg, ihr habt einen Blitzer, Magdeburger Straße Richtung Kreisverkehr. Am Ortsausgang Lutherstadt Eisleben, wenn Sie Richtung Roten Schirmbach fliegen. Zweimal in Halle, einmal Böllberger Weg auswärts und Merseburger Straße Höhe Rosengarten. Dann noch einer in Haldensleben in der Süpplinger Straße einwärts zwischen Holm und Morgenrot. Und hallo Schönebeck, Blitzer neu in der Wilhelm-Helge-Straße. Und wenn Sie noch was entdecken, Staus oder Blitzer, rufen Sie auch gerne an im MDR-Verkehrszentrum. Kostenfreie Telefonnummer 0800 94 6 94 6 und die 1. Dankeschön, kommen Sie gut durch. Also, heute weiter Sonne und Wolken im Wechsel. Bis 21 Grad kriegen wir höchstens. Morgen auch so. Allerdings kann es dann immer mal wieder zwischendrin regnen. Am Sonnabend Spitzenwetter für alles, was im Land so los ist. Sonntag wird's dann nass.
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0: Was Italienisches für Sonne im Gesicht. Hallo, hier ist MDR Sachsen-Anhalt mit Ricky Poveri. Mamma Maria. Hat jemand eine Tankstelle im Blick zufällig? Wie sieht's denn aus an der Säule? Wann kommt sie denn nun, die Entlastung an der Zapfsäule? Also wann sinken die Spritpreise? 2,37 Euro hat der Liter Super gestern im Schnitt gekostet. Der Liter Diesel 2,45 Euro. Damit ist er so teuer wie nie zuvor. Ich glaube, wir sind uns einig, es reicht. Das sagen auch diese Tankkunden, die wir in Merseburg getroffen haben.
1: Ich meine, ich komme noch hin, aber es wird langsam eng.
2: Ich muss fahren und da gibt es eigentlich keine Grenze.
3: Also ich finde 2,50 ist schon ganz schön unverschämt.
4: Ja, wir probieren es, dass man Fahrgemeinschaften bildet, dass man sich den Sprit teilt, aber es ist ja nicht immer möglich.
5: Also das, was die an Steuern kassieren, ist ja nicht normal. Es tut einfach nur weh.
6: Dann langsam hört es auf.
7: Was willst du machen? Ja?
8: Das sehe ich ganz klar in der Regierung in der Verantwortung, nicht mich als Verbraucher.
0: Ja, ran an die Steuern. Ich meine, die Idee liegt wie viele andere Ideen schon auf dem Tisch. Hatten wir ja schon beim Tankrabatt im Mai und im Juni, als es dann an die Energiesteuer ging. Jetzt wartet Deutschland also auf eine neue Entlastung und zwar schnell. Wie schnell das gehen könnte, das hat gestern Abend Unionsfraktionsvorsitzender Thorsten Frey in der ARD-Sendung Maischberger gesagt.
9: Ich glaube, wenn man sich anschaut, wie war es im Frühjahr, wir haben das innerhalb weniger Tage hinbekommen. Ich glaube, wenn man das jetzt zügig macht, kann das zum 1. Oktober gelingen. Dafür braucht man dann auch ein Instrument, das geht. Der sogenannte Tankrabatt, das ist natürlich eine Option, die grundsätzlich zur Verfügung steht. Eine andere Möglichkeit wäre, dass wir das, was wir sozusagen bei der Mehrwertsteuer zusätzlich einnehmen, den Menschen zurückgeben, indem wir die Mehrwertsteuer von 19% auf 7% senken.
0: Die Mehrwertsteuer zu senken, die Idee unterstützt auch Wirtschaftsministerin Katharina Reiche. Andere Idee, eine Direktzahlung, allerdings nur an die wirklich Bedürftigen. Was würde uns Verbrauchern am ehesten was bringen? Der Ökonom Georg Zachmann hat das gestern Abend in den ARD-Tagesthemen so eingeschätzt.
10: Ja, eine Mehrwertsteuersenkung auf Benzin und Diesel ist im Endeffekt die kleine Schwester des Tankrabattes. Aber wenn man sich dann die Zahlen anschaut, die dabei rauskommen, dann sind die eben auch deutlich geringer, als was der Tankrabatt als direkte Benzinsteuervergünstigung gebracht hat. Hat die gleichen Probleme wie der Tankrabatt, ist ein bisschen kleiner und damit vielleicht weniger problematisch. Ich denke aber dennoch, dass die Direktzahlungsroute bei Weitem die ökonomisch sinnvollste ist.
0: Also zielgerichtet entlasten oder halt wieder die Gießkanne. Die Politik muss sich entscheiden. Aber wäre gar nicht schlecht, wenn sie das schnell machen würden. Sagen alle, die täglich fahren müssen. Gehöre ich auch dazu. Aber ich kann Ihnen was versprechen. MDR Sachsen-Anhalt bleibt da dran und behält das Thema für Sie im Blick. Jetzt, die Rolling Stones. She's a Rainbow.

0: Schöner Song, oder? Juliane Werding? Das Würfelspiel, das sind die Hits unseres Lebens bei MDR Sachsen-Anhalt. Haben Sie unsere Hitparade auf dem Schirm? Läuft auch immer am Sonnabend hier im Radio, wenn sich das Wochenende am besten anfühlt. Immer 18 Uhr. Immer noch auf Platz 1 und das jetzt schon zum 5. Mal. Ja, und Gundi aus Tattoo im Salzlandkreis hat diesen Song vorgeschlagen, weil sie ihn einfach so besonders mag.
1: Das finde ich von der Melodie immer so sehr schön. Also es fängt praktisch sehr ruhig an, so spannend ruhig und öffnet sich dann so mit so einer schönen Melodie, wo man dann so mittanzen kann, mitschwingen kann.
0: Schöner hätte ich es gar nicht sagen können. Wir überprüfen das jetzt mal gemeinsam und während also hier Hot Chocolate läuft, stimmen Sie ab für die neue Hitparade in der MDR Sachsen-Anhalt App. Oder, und das ist auch die Chance, könnt ihr einfach einen eigenen Vorschlag mit durchgeben. Das Ergebnis hören wir dann wieder am Sonnabend ab 18 Uhr hier im Radio bei MDR Sachsen-Anhalt. Das ist nämlich unsere einzig wahre Hitparade.

0: für den richtigen Handkantenschlag. Ich hoffe, Sie haben einen schönen Donnerstag. Wir lassen es gleich krachen nach 11 hier mit Musik von John Lennon, The Cars und Pussycat. 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
6: Mit Katrin Wolf. Guten Tag. Fast 10 Jahre nach dem Tod des FCM-Fans Hannes Schindler rollen die Behörden den Fall neu auf. Die Staatsanwaltschaft ermittelt nun wegen eines vorsätzlichen Tötungsdelikts. Max Hensch aus dem Regionalstudio Magdeburg, welche neuen Entwicklungen gibt es?
7: Ja, also der damals 25-jährige FCM-Fan, der war im Oktober 2016 bei Haldensleben aus einem fahrenden Regionalzug gestürzt. Später starb er dann an den Verletzungen. Wie es zu dem Sturz kam, das ist bis heute unklar. Die damaligen Ermittlungen, die wurden eingestellt, weil ein Fremdverschulden nicht abschließend nachgewiesen werden konnte. Man ging davon aus, dass Hannes im Zug durch HFC-Fans bedrängt und veranlasst wurde, die Zugtür selbst aufzudrücken und während der Fahrt herauszuspringen. Nun haben aber die Recherchen des Podcasts Der Zug zu neuen Hinweisen geführt. Dort haben sich durch Aussagen von Zeugen neue, für die Ermittler bislang unbekannte Hinweise ergeben. Auch soll es Hinweise aus der hallischen Ultraszene geben, die nun geprüft werden. Die damaligen Ermittlungen, die wurden im Podcast auch nicht nur von der Familie von Hannes ziemlich scharf kritisiert.
6: Die Behörden bitten Zeugen, die Beobachtungen gemacht haben oder nachträgliche Informationen teilen können, sich bei der Polizei Sachsen-Anhalt zu melden. In der Gemeinde Schnaudertal im Burgenlandkreis, genauer in Kleinpörten, hat sich am Abend eine Tragödie ereignet. Bei einem Hausbrand sterben ein 38-jähriger Mann und sein 5-jähriger Sohn. Die 36-jährige Mutter und die 9-jährige Tochter werden schwer verletzt. Attila Tabrowski, unser Reporter für den Burgenlandkreis, war heute Morgen vor Ort. Attila, wie zeigt sich die Lage dort?
8: Am Tag nach dem Brand, da wirkt es in der kleinen Ortschaft fast so, als wäre nichts gewesen. Das Einfamilienhaus, das steht mitten im Ortskern, ein grüner, moderner Flachbau, erst wenige Jahre alt. Und nichts deutet von außen auf ein Feuer hin. Man würde das Haus also auch gar nicht als das Brandhaus erkennen, wenn Nachbarn es nicht gesagt hätten. Wo es in dem Haus genau gebrannt hat, das ist noch unklar. Und auch zur Ursache ermittelt jetzt die Polizei.
6: Knapp 50 Feuerwehrleute waren am Abend in Einsatz. Mit Rettungsdienst und Notfallseelsorgern waren es rund 70 Helfer. Diesel in Deutschland ist momentan so teuer wie nie. Gestern kostete ein Liter im bundesweiten Tagesdurchschnitt 2,45 Euro. Das übertrifft laut ADAC den bisherigen Rekord aus dem April. Der Preisanstieg bringt auch Transportunternehmen an ihre Grenzen. So würden bei einer monatlichen Fahrleistung von 10.000 Kilometern pro Lkw 1.800 Euro zusätzlich fällig, erklärte der Branchenverband Güterkraftverkehr, Logistik und Entsorgung. Man brauche einen wettbewerbsfähigen Gewerbediesel und weniger CO2-Abgaben. Zum Schluss noch was zum Mitfreuen. Im Jerichower Land hat das Glück einem Lottospieler oder eine Lottospielerin gestern Abend den Start in den Herbst vergoldet. Bei der Zusatzlotterie Spiel 77 waren so viele Zahlen richtig, dass es 777.777 Euro gibt. So nämlich wohl. Die Wahrscheinlichkeit, so viel Glück zu haben, liegt bei rund 1 zu 1,1 Millionen. Das waren die Nachrichten.
7: Also wie viele Zahlen waren das jetzt bitte?
6: Also es waren 5, 7 hintereinander. Spiel 77, wir bilden die Quersumme.
7: Oh nee, da bin ich raus. Aber danke dir trotzdem. Wir möchten, dass Sie gut ankommen. Hier ist der MDR Sachsen-Anhalt Verkehrsservice. Wir starten direkt jetzt um 11.03 Uhr mit einer Warnmeldung. Vorsicht auf der A36 Richtung Bernburg. Zwischen Lengde und Fienenburg befindet sich eine ungesicherte Unfallstelle. Im Landkreis Harz ist die Straße zwischen der B79 und Westerhausen nach einem Unfall gesperrt. Und im Saalekreis hat es einen LKW-Unfall gegeben, und zwar zwischen Rossleben und Ziegelroda. Da gibt es aktuell Behinderungen. Geblitzt wird auf der A9 Richtung Berlin zwischen Halle und Bitterfeld-Wolfen. Dann auf der A14 Richtung Magdeburg zwischen Halle-Trotau und Lübbe-Jün. Auf der A38 ist aufgebaut Richtung Leipzig zwischen Großwechsung und Nordhausen. B81 Wendefurt in beiden Richtungen. B87 in Plotha Richtung Weißenfels, der ist neu, Dankeschön auf der Landstraße. Auf der B91 stehen sie Höhe Deuben Richtung Zeitz. Genau wie auf der B107 in Klietz Richtung Pritzwalk. In Burg, Blitzer in der Magdeburger Straße Richtung Kreisverkehr. Am Ortsausgang Lutherstadt Eisleben Richtung Roten Schirmbach. Oh, es kommen noch ein paar. Am Ortsausgang Güntersberge Richtung Bärenrode. Auch neu, Dankeschön. Zweimal nach wie vor in Halle, einmal Böllberger Weg auswärts und auch an dem in der Merseburger Straße Höhe Rosengarten hat sich nichts geändert. Blitzer in Haldensleben in der Süpplinger Straße einwärts zwischen Holm und Morgenroth und, hallo Schönebeck, Blitzer in der Wilhelm-Helge-Straße. Denken Sie dran. Wenn Sie noch was entdecken, Staus, Blitzer oder Verkehrsbehinderungen, wir gehen ans Telefon, wenn Sie anrufen. Kostenfrei im MDR-Verkehrszentrum 0800 94 6 94 6 und die 1. Dankeschön dafür. Ich wünsche Ihnen eine gute Fahrt in Richtung Mittag. Schauen wir mal aufs Wetter. Mit Sonne und Wolken im Wechsel geht es jetzt weiter durch den Donnerstag bis 21 Grad heute. Morgen wird es erst nass. Dann gibt es Sonne und die Temperaturen ganz ähnlich wie heute. Zum Wochenende, Sonnabend wird schön, Sonntag wird ungemütlich.
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7: Hallöchen in die Sonne.

Falschfahrermeldung. Achtung, Autofahrer auf der A71 Schweinfurt-Sangerhausen zwischen Sömmerda Ost und Kölle. Da ist ein Falschfahrer unterwegs. Bitte äußerst rechts fahren, nicht überholen. Auf der A71 Schweinfurt-Sangerhausen zwischen Sömmerda Ost und Kölle. Da ist ein Falschfahrer unterwegs. Wir melden, wenn die Gefahr vorüber ist.

0: Ja. The Cars Drive. Würde ich ja gerne fahren. Also zum Glück fährt mein Auto, allerdings warte ich seit knapp 2 Wochen auf eine neue Frontscheibe. Ich habe da so einen Steinschlag. Monatelang sitzen Leute teilweise rum und warten auf ihr Auto, das gerade in der Werkstatt steht, obwohl nur ein kleines Teil fehlt. Und wenn man das Auto geleast hat, läuft die Leasingrate monatlich ja schön weiter. Immer häufiger stehen Fahrzeuge still, weil wichtige Ersatzteile einfach nicht lieferbar sind. Ist jetzt ein Thema hier bei MDR Sachsen-Anhalt. Der Grund für die Verzögerung: Hersteller halten oft nur noch minimale Lagerbestände vor und produzieren dann viele Teile erst auf Abruf. Ja, und wenn es dann einmal in der Kette klemmt, dann stehen wir da. MDR Sachsen-Anhalt Autokollege Thorsten Link, du hast da in ein Wespennest gestochen mit deiner Recherche. Wie ernst ist denn die Situation?
1: Ziemlich gravierend, zumal das Problem viele Marken betrifft und oft schon vermeintliche Kleinigkeiten für Wochen oder sogar monatelang Stillstand sorgen. So ist es auch Manfred Kund gegangen. Er hat im März einen neuen VW ID.7 für rund 70.000 Euro gekauft. 2 Monate später fällt die Klimaanlage aus. Die Werkstatt stellt fest, ein Absperrventil ist defekt. Das Problem: Das Ventil gehört auch zur Kühlung der Hochvoltbatterie. Kund darf das Auto deshalb nicht mehr fahren. Und ausgerechnet dieses Teil ist wochenlang nicht lieferbar. Noch extremer, ein zweiter Fall: Bei einem geleasten Peugeot wird nach einem kleinen Unfall auch die Lenkung beschädigt. Es gibt Lieferprobleme, später Schwierigkeiten mit der Kodierung. Am Ende steht das Auto 7 Monate in der Werkstatt, während die Leasingraten weiterlaufen.
0: 7 Monate. Sag mal, wie kann es denn sein, dass selbst für aktuelle Autos solche Ersatzteile nicht verfügbar sind?
1: Dafür gibt es mehrere Gründe. Werkstätten und Branchenverbände nennen kleinere Lagerbestände, globale Lieferketten und eine Produktion, die immer stärker auf den tatsächlichen Bedarf ausgerichtet ist. Das spart zwar Kosten, macht das System aber anfälliger. Und es geht keineswegs nur um exotische Teile. Werkstätten berichten uns von fehlenden Heckscheiben, Kotflügeln oder Türen, teilweise mit extrem langen Wartezeiten. Aber nicht nur das ist für viele Autofahrer extrem ärgerlich. Dazu kommt nämlich auch, dass Ersatzteile massiv teurer geworden sind. Nach Berechnungen des Gesamtverbands der deutschen Versicherungswirtschaft haben sich die Preise für Originalteile zwischen 2015 und 2025 teilweise mehr als verdoppelt. Ein Werkstattinhaber nennt uns das Beispiel eines Range Rover. Ein Scheinwerfer kostet dort 7.200 Euro. Einzeln kann der nicht getauscht werden, immer nur paarweise. Müssen beide ersetzt werden, sind das 14.400 Euro. Noch ohne Einbau und ohne Kalibrierung.
0: Was können Verbraucherinnen und Verbraucher jetzt machen, wenn das Auto wegen eines fehlenden Ersatzteils nicht repariert werden kann?
1: Genau bei diesem Punkt wird es schwierig. Die Autoindustrie verweist auf eine freiwillige Selbstverpflichtung zur Ersatzteilversorgung. Stellantis beispielsweise nennt das Ziel, Ersatzteile bis zum 10. Betriebsjahr liefern zu können. Einen individuellen Rechtsanspruch kann der Kunde daraus aber nicht ableiten. Der ADAC fordert deshalb verbindlichere Regeln. Und auch die Werkstatt haftet nicht automatisch, wenn sie das Teil selbst nicht bekommen kann. Bei einem fast neuen Auto können dagegen Ansprüche gegen den Verkäufer bestehen. Je nach Fall bis hin zu einer Minderung beim Kaufpreis oder einem Rücktritt vom Kaufvertrag. Bei unseren beiden Fällen ist die Reparatur inzwischen erledigt. Manfred Kunz, VW, fährt inzwischen wieder. Sein Vertrauen in das fast neue Auto ist allerdings weg. Er hat einen Anwalt eingeschaltet und will den Wagen zurückgeben. Notfalls vor Gericht.
0: Ja, spannendes Thema. Wenn Sie auch auf einen Ersatzteil fürs Auto warten, Sie sind nicht alleine. Dankeschön für deine Recherche, MDR Sachsen-Anhalt Autokollege Thorsten Link. Gute Fahrt.

0: Und hier ist die Entwarnung für die A71 Schweinfurt-Sangerhausen. Kein Falschfahrer mehr zwischen Sömmerda Ost und Köllida.
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2: Um 11.30 Uhr. Ich bin Nadine Hampel. Einen schönen guten Tag. 10 Jahre nach dem tödlichen Sturz eines FC Magdeburg-Fans aus einem fahrenden Zug sollen die Ermittlungen neu aufgenommen werden. Max Hensch, ausschlaggebend war ein Podcast.
3: Genau, der heißt Der Zug und wurde in mehreren Teilen, unter anderem von der Süddeutschen Zeitung, produziert. Ermittelt wird jetzt wieder wegen vorsätzlicher Tötung, denn im Podcast wurden bislang unbekannte Aussagen von Menschen veröffentlicht, die damals im Zug dabei waren. Hannes Schindler war im Oktober 2016 mit Fanbekleidung des FCM bei Haldensleben in einen Zug voller HFC-Fans eingestiegen und dort wurde er bedrängt, dann öffnete sich die Tür und er stürzte aus dem Zug und starb später an den Verletzungen. Die Staatsanwaltschaft in Magdeburg ruft nun alle Zeugen dazu auf, sich noch einmal zu melden und würde zudem auch konkreten Hinweisen aus der hallischen Ultraszene nachgehen, hieß es in einem Statement.
2: Ab Anfang Oktober wird Stendal für mehr als ein Jahr vom Fernverkehr abgekoppelt, weil die Strecke zwischen Berlin und Hannover generalsaniert wird. Vor allem Pendler protestieren und stellen Forderungen an die Bahn zu Hunderten. Der parteilose Stendaler Oberbürgermeister Bastian Sieler ist im Kontakt mit den Verantwortlichen.
4: Die Stammstrecke zwischen Lehrte und Berlin wird definitiv ausgebaut werden müssen. Da gibt es verschiedene enorme, umfangreiche Baumaßnahmen. Die Frage ist nur, kann man mit kleineren Änderungen des Fahrplans, mit Ersatzverkehren, mit einer günstigeren Taktung dafür sorgen, dass die Menschen doch schneller in die Metropolregion kommen, nach Wolfsburg, nach Berlin. Das ist jetzt die große Zielstellung, dass man da noch weitere Maßnahmen zugunsten der Pendler umsetzt.
2: Unter anderem steht das Johanniter-Krankenhaus Stendal vor großen Herausforderungen, da nach Angaben der Klinik viele Ärzte von Berlin aus pendeln und auf die ICE-Verbindung angewiesen sind. In Wittenberg kommt heute der Stadtrat in nicht öffentlicher Sitzung zusammen, um über Bauprojekte zu beraten. Laut Tagesordnung kommt dann auch die Finanzlage der Lutherstadt auf den Prüfstand. MDR-Reporter André Damm, worum geht's denn genau?
5: In Wittenberg wird heute ein heißes Eisen angefasst und das sind die Personalkosten. Deshalb treffen sich im Anschluss an den Stadtrat Vertreter aller städtischen Ausschüsse. Aufgrund von Tarifsteigerungen kommen auf die Lutherstadt Mehrausgaben von 2 Millionen Euro zu. Das heißt, die Gesamtausgaben für alle bei der Stadt beschäftigten Mitarbeiter betragen jetzt 28,3 Millionen Euro. Mal zum Vergleich, vor 3 Jahren lag man noch bei knapp 22 Millionen. Heute wird auch darüber beraten, welche Auswirkungen all das auf das Konsolidierungskonzept hat, denn Wittenberg muss auch ein hohes Defizit schultern.
2: Und zum Schluss noch was zum Mitfreuen. Im Jerichower Land hat das Glück einem Lottospieler oder einer Lottospielerin gestern Abend den Start in den Herbst vergoldet. Bei der Zusatzlotterie Spiel 770 waren so viele Zahlen richtig, dass es jetzt 77.777 Euro gibt. Die Wahrscheinlichkeit, so viel Glück zu haben, liegt übrigens bei rund 1 zu 1,1 Millionen. Soweit die Meldung aus dem Land. Wetter und Verkehr gibt's von Julian.
6: Jo, danke dir. Wir möchten, dass Sie gut ankommen. Hier ist der MDR Sachsen-Anhalt Verkehrsservice um 11.33 Uhr. Vorsicht auf der A36 Richtung Bernburg zwischen Lengde und Fiedenburg, eine ungesicherte Unfallstelle. Vorsicht auf der A38 Richtung Leipzig zwischen Berger und Roßla, ein Metallteil auf der rechten Spur. Und im Saalekreis, bitte dran denken, zwischen Roßleben und Siegelroda gibt es weiter Behinderungen nach einem LKW-Unfall. Jetzt kommen die Blitzer. 14 Stück auf der Liste. Los geht's. A9 Richtung Berlin zwischen Halle und Bitterfeld-Wolfen. Dann A14 Richtung Magdeburg zwischen Halle-Trotha und Lübbe-Jün. Danke fürs Melden. A38 Richtung Leipzig zwischen Groß-Wexum und Nordhausen haben wir auf der Liste. Dann auf der B81 Blitzer in Wendefurt in beiden Richtungen. Auf der B87 in Plotha Richtung Weißenfels. B91 Höhe Däuben stehen sie Richtung Zeitz. Auf der B107 in Klietz, wenn Sie Richtung Pritzwalk fahren. In Burg nicht so schnell in der Magdeburger Straße Richtung Kreisverkehr. Am Ortsausgang Lutherstadt Eisleben wird Richtung Roten Schirmbach geblitzt. Ortsausgang Güntersberge Richtung Bärenrode. 2 Blitzer in Halle im Böllberger Weg auswärts und in der Merseburger Straße Höhe Rosengarten. Blitzer in Haldensleben, Süpplinger Straße stadteinwärts. Dann noch zwischen Holm und Morgenroth und ein Blitzer in Schönebeck in der Wilhelm-Helge-Straße. Und wenn Sie noch was haben, das nicht auf unserer Liste fehlen darf, dann rufen Sie an, kostenfrei 0800 94 6 94 6 und die 1 oder Sie melden ebenfalls kostenfrei über die MDR Sachsen-Anhalt App. Ganz egal, wie Sie es machen, herzlichen Dank, gute Fahrt. So, hier kommt das Wetter zum Mitnehmen. Heute weiter Sonne und Wolken im Wechsel, 21 Grad höchstens. Morgen sieht es ganz ähnlich aus, es wird allerdings häufiger nass. Am Wochenende kriegen wir auch von allem was. Sonnabend wird der schönere Tag.
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0: 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Vielleicht sind Sie ja dann schon morgen mit dabei. Die Tagesaufgabe bringt nämlich richtig Kohle, also wenn sie geschafft wird. Heute wird es für den Förderverein Siebengrieben ernst. Die Bushaltestelle im Ort soll aufgemöbelt werden. Dafür haben Sie seit dem schönsten Morgen und nur bis zum Nachmittag Zeit. MDR Sachsen-Anhalt Baustellenreporter Guido Hensch ist ziemlich nah mit dran. Wie läuft's denn bei euch?
2: Ich würde sagen, sehr entspannt. Also, hier wird quasi noch gar nichts gemacht. Es steht aber zumindest ein Besen, Handfeger, Kehrblech. Das steht schon mal drinnen und so grob ist drüber gewischt worden. Also völlig tiefenentspannt, die Julia Leusmann, die das Ganze hier angerührt hat. Das wird schon, oder?
3: Ja, davon gehe ich aus. Also ja, was soll ich machen? Ich habe alle angeschrieben. Es wissen soweit viele Bescheid. Es haben sich welche gemeldet, die kommen. Die Kinder kommen dazu, aber... Starten können wir durch die Arbeitszeiten natürlich dann ein bisschen später.
2: Ja, also so in einer guten Stunde soll es hier losgehen. Und ich habe mir so gedacht, Siebengrieben, wo liegt denn das? Oh, ist das ein kleines Nest? Ja, klein ist es tatsächlich, 50 Leute. Aber ein Nest würde ich nicht sagen, richtig hübsch. Ja, die Fußwege, alles in Ordnung, Bäume, alles. Ich habe Alpakas gesehen, Schafe, Kühe, die Kraniche sind gezogen. Also es ist nett, bis auf den Verkehr. Ne?
3: Ja, der Verkehr ist wirklich anstrengend manchmal, ja, das stimmt. Laut.
2: Und es fahren deutlich mehr LKW und PKW als Busse. Wir haben hier nämlich gerade mal, wir sind an der Bushaltestelle, haben gerade mal auf den Plan geguckt. Es fällt uns beiden etwas schwer, das zu identifizieren, aber wir wissen sicher, dass zumindest morgens drei Schulbusse hintereinander kommen. Und das ist vor allem für die Kinder hier, diese Bushaltestelle, richtig?
3: Ja, auf jeden Fall. Morgens fahren die Kinder mit den Schulbussen dann nach Betzendorf zur Schule. Genau, Gymnasium, Grundschule, Sekundarschule.
2: Und es ist eine ausgesprochen hübsche Bushaltestelle, muss ich mal sagen, so richtig so fachwerkmäßig, ja, Holz und dann in der Mitte mit den Steinchen so hübsch gemacht. Was wird nachher passieren? Ich glaube, wir brauchen ein bisschen Öl fürs Holz und ein bisschen Farbe für die Innenwände.
3: Genau, das sind wir gerade am Vorbereiten, am Besorgen. Es gibt halt Farbe fürs Holz, richtig, und weißen innen drinne, das ist nochmal schick und ja, die Kritzeleien, alles mal ein bisschen schicker gemacht wird, so. Genau.
2: Wir bleiben fürs erste tiefenentspannt, Julian.
0: Alles klar, das klingt
2: so. Irgendwie wird es schon gut gehen. So, ne? Also in einer Stunde, ich werde mal schauen, ob noch jemand kommt und die Hand anlegt. Notfalls muss ich das wohl machen, aber irgendwer wird es tun.
0: Ja, ich wollte gerade sagen, am Ende ist das Motto Gemeinschaft gewinnt und es hat noch immer geklappt. Die Auflösung gibt es dann heute Nachmittag hier im Radio und bis dahin noch immer wieder Zwischenstände live aus Siebengrieben hier im Radio. Und morgen früh dann die nächste Chance für Ihren Verein. Jetzt auch anmelden in der MDR Sachsen-Anhalt App. Morgen ist nämlich schon Halbzeit für unsere Aktion.
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0: Sagen Sie mal, was ist wohl die beste Werbung für unsere Heimat? Ja, wahrscheinlich sind wir es, die Menschen in Sachsen-Anhalt. Und die kommen bei uns zu Wort, bei MDR Sachsen-Anhalt. Theresa zum Beispiel, die kommt ursprünglich aus einem kleinen Ort in der Nähe von Osnabrück. Ja, und dann hat ein Besuch in Quedlinburg alles verändert.
1: Irgendwann haben wir gemerkt, dass wir ein bisschen Veränderung brauchen. Auch für die Kinder, dass wir uns was anderes wünschen. Und da fiel dann die Wahl auf den Harz.
0: So, jetzt leben sie in Quedlinburg. Wie groß Theresas plötzliche Sachsen-Anhalt-Liebe ist, das zeigt sie jetzt ihren Followern im Internet. Und dabei entdeckt sie Dinge, an denen man sonst vorbeigeht. Wir haben sie getroffen. Das ist ein Thema heute Nachmittag bei Billy Wolf. Ich bin Julian Mengler. Schönen Donnerstag noch mit MDR Sachsen-Anhalt. Machen Sie es gut. Jetzt noch New Order.

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0: Die Dexys, Midnight Runners hier bei MDR Sachsen-Anhalt. Der Song fehlt auf keiner guten Party. Und wir haben für Ihre Mittagspause gleich die Kings. Sie merken, es geht genauso gut weiter. Den Song hören wir kurz nach 12. Und vorher haben wir die wichtigsten Themen des bisherigen Tages in der Tag in Sachsen-Anhalt.
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0: Die Übersicht heute am Donnerstag hat für uns Uli Wittstock. Hallo Uli.
10: Hallo Willi.
0: Uli, im Burgenlandkreis gab es eine furchtbare Tragödie.
10: Ja, zwei Tote bei einem Brand in einem Wohnhaus, dazu gleich mehr. Und wir reden über Spritpreise. Warum ist es anderswo eigentlich billiger? In der Gemeinde Schnaudertal im Burgenlandkreis sind am Abend bei einem Feuer in einem Haus ein Mann und sein 5 Jahre alter Sohn ums Leben gekommen. Die Mutter und ein 9-jähriges Mädchen wurden schwer verletzt. Am Morgen vor Ort war unser MDR Sachsen-Anhalt-Reporter für den Burgenlandkreis Attila Dabrowski. Attila, was ist denn bis jetzt bekannt?
11: Also die Rettungskräfte sind am Abend kurz nach 21 Uhr zu dem brennenden Einfamilienhaus gerufen worden. Zu dem Zeitpunkt befand sich laut Polizei die gesamte Familie noch im Gebäude. Für den 38 Jahre alten Vater und den Sohn kam allerdings jede Hilfe zu spät. Auch sofort eingeleitete Wiederbelebungsmaßnahmen konnten das Leben der beiden nicht mehr retten. Die 36 Jahre alte Mutter und die Tochter, die sind mit schweren Verletzungen in ein Krankenhaus gekommen.
10: Attila, du warst heute Morgen vor Ort und hast dich umgesehen. Wie stellt sich denn die Situation jetzt dar?
11: Kleinpörten, das ist der Ort in der Gemeinde Schnaudertal, wo es gebrannt hat, ist recht abgelegen am äußersten Rande des Burgenlandkreises. Ein idyllischer und hübscher Ort und fast im Ortskern, da steht der Flachbau, in dem sich die Tragödie abgespielt hat. Ein modernes Einfamilienhaus, erst wenige Jahre alt, sagt ein Nachbar. Als Brandhaus würde man das gar nicht erkennen, denn von außen ist schlicht nichts zu erkennen. Es hat wohl im Inneren des Hauses gebrannt.
10: Attila, wie geht's weiter? Ist denn schon etwas zur Ursache bekannt?
11: Nein, zur Ursache ist noch nichts bekannt. Die müssen jetzt die Brandursachenermittler der Polizei ermitteln und inzwischen hat wohl auch die Staatsanwaltschaft Halle die Ermittlungen an sich gezogen. Der Bürgermeister der Gemeinde Schnaudertal, mit dem hatte ich am Vormittag telefoniert, der hat mir allerdings berichtet, dass es am Brandort wohl nach Benzin gerochen hätte. Von der Feuerwehr selbst konnte ich keine Informationen einholen. Die Leiterin des zuständigen Ordnungsamtes, die sagte mir, dort vor Ort kennt wohl jeder jeden und da wolle man sich einfach nicht äußern und bat um Verständnis.
10: Attila Dabrowski, vielen Dank. Freie Fahrt für freie Bürger, das ist ja ein alter Spruch, doch derzeit ist das so eine Sache. Denn bei vielen anderen Dingen, da endet ja die Freiheit am eigenen Geldbeutel. Beim Tanken ist das derzeit auch so. Die Folge: Tankfrust.
12: Klar, es ist ärgerlich. Ich sehe auch viel Potenzial, wo man Sprit sparen könnte, aber nicht bei mir.
13: Ich versuche, das Auto dann stehen zu lassen, wenn schönes Wetter ist und ich Motorrad fahren kann. Das verbraucht ein bisschen weniger.
14: Da müsste ich mit der Bahn fahren, aber da kann ich halt meine Arbeitszeiten nicht einhalten, weil wir fangen ja früh um 4 an.
10: Tja, nun will die Bundesregierung irgendwie gegensteuern. Da könnte man ja mal schauen, was machen eigentlich andere Länder in Europa. Denn da ist der Preis ja zum Teil deutlich niedriger. Aber der Ölpreis, der ist ja weltweit hoch. Wie kommt es denn zu diesen Unterschieden? Caroline Fröhlich.
15: Schaut man auf die Verarbeitung und Verteilung von Kraftstoff, sind Stromkosten, aber auch Löhne von Tankstellenmitarbeitern oder Pachten für die Tankstellen selbst in Südosteuropa deutlich niedriger als in Deutschland. Was Steuern angeht, liegt Deutschland ebenfalls höher. Sie machen hier mehr als die Hälfte des Preises an den Tanksäulen aus. In Form von Energiesteuer, CO2-Abgabe und Mehrwertsteuer, sagt Wirtschaftswissenschaftler Fichtner.
16: Die Steuern auf Benzin und Diesel sind insofern wichtig, weil darüber die Folgekosten des Automobilverkehrs zum Teil jedenfalls finanziert werden können, zum Beispiel die Autobahnbaustellen.
15: Andere Länder erheben diese Steuern nicht oder in geringerem Maße über den Tankstellenpreis. Dadurch sei Autofahren dort aber nicht automatisch günstiger, sagt Katharina Luca vom ADAC.
17: Die Staaten finanzieren ihre Verkehrsinfrastruktur dann auch über höhere Kfz-Steuern oder eben andere Abgaben, die wir in Deutschland zum Beispiel nicht haben. Kroatien, Italien zum Beispiel, auch Frankreich, hier haben wir das Thema Maut.
15: Nicht zu vergessen, was für deutsche Urlauber im Ausland günstig scheint, sagt Luca, muss in Relation zur Kaufkraft des jeweiligen Landes gesehen werden. Ein vorteilhafter Wechselkurs, wie etwa von polnischen Zloty zu Euro, kann ebenfalls den Preis noch einmal drücken.
10: Ja, schaut man zum Beispiel nach Ungarn, da ist der Spritpreis billiger. Aber weil dort weniger verdient wird, zahlen die Ungarn fast 8% des Einkommens für Sprit. Im Hochlohnland Deutschland zahlen die Autofahrer knapp 3% des Einkommens für Sprit, obwohl der Sprit eben deutlich teurer ist. Also kann der deutsche Autofahrer bislang mehr Geld für anderes ausgeben. Aber, nun ja, das sind Durchschnittswerte. 10 Jahre nach dem Tod des Magdeburger Fußballfans Hannes Schindler rollen die Behörden den Fall neu auf. Grund dafür sind Recherchen der Süddeutschen Zeitung, veröffentlicht in einem Podcast True Crime, also da geht es um wahre Kriminalfälle, unter dem Titel Der Zug. Fangen wir nochmal von vorne an bei der ganzen Geschichte. Max Hentsch, was ist denn damals eigentlich passiert?
18: Also am 1. Oktober 2016 hatte der 1. FC Magdeburg ein Heimspiel gegen Holstein Kiel spät mit 1:0 gewonnen. Und nach dem Spiel sind der damals 25 Jahre alte Fußballfan Hannes Schindler und seine drei Freunde zunächst nach Haldensleben gefahren, um zu feiern. Mit der Regionalbahn wollte die Gruppe dann spät abends wieder in die andere Richtung zu einer Party nach Magdeburg-Rotensee. Und an der Stelle im Zug, an der Hannes allein eingestiegen ist, war dann alles voll mit gewaltbereiten Fans des hallischen FC. Hannes wurde bedrängt und geschlagen, dann öffnete sich die Tür. Hannes fiel aus dem fahrenden Zug und starb später an den Verletzungen. Die Kameras im Zug, die waren abgeklebt. Die Staatsanwaltschaft Magdeburg hatte etwa ein halbes Jahr später, im März 2017, die Ermittlungen dann eingestellt. Es konnte keine Fremdeinwirkung für den tödlichen Sturz abschließend nachgewiesen werden, hieß es. Bedeutet im Umkehrschluss, Hannes soll nach Ergebnissen der Ermittlungen wahrscheinlich selbst gesprungen sein.
10: Das sorgt ja seit sehr vielen Jahren in Magdeburg für sehr viel Aufregung und das wird ja auch immer wieder angezweifelt.
18: Absolut, also von der Familie und auch von Freunden von Hannes und nun eben auch im Podcast. Dort haben einige Zeugen ausgesagt, die im Zug dabei waren und einige, die sogar behaupten, die Täter zu kennen. Die sprechen anonymisiert im Podcast mit den Journalistinnen, sagen zum Teil, sie hatten das Gefühl, dass ihre Hinweise vor 10 Jahren nicht ausreichend beachtet wurden. Zudem wurde auch ein neues forensisches Gutachten zum Ablauf des Sturzes vorgestellt, das neue Fragen aufwirft. Auch die Ergebnisse der Obduktion, die werden ja seit Jahren herangeführt, um die Ermittlungsergebnisse anzuzweifeln. Im Podcast gibt es zudem auch Aussagen aus dem Umfeld der HFC-Ultraszene zu dem Vorfall. Und das alles hat nun in Summe auch die Ermittler dazu veranlasst, den ganzen Fall neu zu bewerten. Jetzt werden alle Zeugen aufgerufen, sich noch einmal bei den Ermittlern zum Tod von Hannes Schindler zu melden.
10: Schönen Dank erstmal soweit. Die Übersicht dazu. Es gibt demnächst auch einen Podcast bei dem MDR, FCM-Podcast. Da wird das Thema in einer Sondersendung nochmal eine Rolle spielen. Soweit der Überblick hier bei MDR Sachsen-Anhalt. Jetzt geht's hier weiter mit den aktuellen Verkehrsmeldungen. Und die hat Billy.
19: So ist es. Dankeschön, Uli. 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Hier ist der MDR Sachsen-Anhalt Verkehrsservice. Es ist
0: 12.07 Uhr und wir haben eine Meldung für die A2 Richtung Berlin. Zwischen Alleringlersleben und Eilsleben gibt es 6 Kilometer stockenden Verkehr an einer Baustelle, deshalb plus 15 Minuten. A36 Richtung Bernburg. Zwischen Lengde und Fienenburg ist die rechte Fahrspur durch defekte Fahrzeuge gesperrt. Und im Kyffhäuserkreis ist die Straße zwischen Rossleben und Ziegelroda nach einem Unfall gesperrt. Blitze haben sie uns gemeldet. Dankeschön. Die stehen in Halle, im Böllberger Weg statt auswärts. In der Alten Heerstraße wird in beiden Richtungen geblitzt und in der Merseburger Straße Höhe Rosengarten. Dann haben wir einen Blitzer auf der A9 Richtung Berlin zwischen Halle und Bitterfeld-Wolfen. A14 Richtung Magdeburg zwischen Halle Trotha und Lübbejün. Auf der A38 Richtung Leipzig zwischen Großwechslungen und Nordhausen. Auf der B81 wird im Wendefurt in beiden Richtungen geblitzt. B87 in Plotha Richtung Weißenfels. Auf der B91 in Höhe Deuben Richtung Zeitz. Dann noch auf der B107 in Klietz in Richtung Pritzwalk. In Alsleben wird Richtung Aschersleben geblitzt. Im Burg in der Magdeburger Straße Richtung Kreisverkehr. Am Ortsausgang Lutherstadt-Eisleben Richtung Rothenschirmbach. Außerdem am Ortsausgang Güntersberge Richtung Bärenrode zwischen Heum und Morgenrot und in Schönebeck in der Wilhelm-Helge-Straße. Also ganz schön viel los heute an Blitzern. Und wenn Sie noch mehr sehen oder wenn sich was erledigt, wäre schön, wenn Sie uns mal anrufen und hier Bescheid sagen. Das geht kostenfrei mit der 0800 94 6 94 6 und die 1. Wir wünschen eine gute Fahrt. Auch am Nachmittag gibt es einen Mix aus Sonne und Wolkenschauer, sind vereinzelt unterwegs. In erster Linie bleibt es aber trocken. Ein böiger Wind weht dazu, der ist im Oberharz auch stürmisch. Maximal 21 Grad können wir erwarten. Und jetzt haben wir zum Beispiel 17 Grad in Burg und Havelberg, 16 in Lutherstadt, Wittenberg und Wernigerode und 15 Grad in Zeitz. So, und morgen, der Freitag, der startet erstmal grau und wolkig. Es regnet auch immer mal, maximal 22 Grad sind möglich. Windig bleibt's und auf dem Brocken gibt es Sturm. Umböen.
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0: Wir haben gleich für Sie die Pet Shop Boys mit Domino Dancing und jetzt die Kings mit Lola. Ich grüße Sie. Hallo.

Servus mit Lola. Und ich muss uns mal auf die Straßen gucken. Vorsicht auf der A38 Richtung Leipzig. Zwischen Bad Lauchstädt und Merseburg-Nord liegen Fahrzeugteile auf der Fahrbahn. Nochmal, wir haben jetzt Fahrzeugteile auf der A38 Richtung Leipzig. Zwischen Bad Lauchstädt und Merseburg-Nord. Vorsicht.

Wir wünschen weiterhin einen schönen Donnerstag und jetzt eine entspannte Mittagszeit. Und das machen wir mit Take That. Die Jungs haben letzten Freitag bei der Goldenen Henne in Leipzig die Show eröffnet, zusammen mit dem MDR-Symphonieorchester. Und sie haben auch selber eine Goldene Henne gewonnen. Es gab für sie nämlich den Ehrenpreis in der Kategorie Musik. Den Auftritt und die ganze Show können Sie sich gerne in der ARD-Mediathek noch ansehen. Und wir haben sie jetzt hier mit Patience.

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5: Wir möchten, dass Sie gut ankommen. 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Es wird gleich 12.30 Uhr und es gibt eine Meldung für die A2 Richtung Berlin. Zwischen Allerlingersleben und Eilsleben 6 Kilometer stockender Verkehr an einer Baustelle. 10 Minuten brauchen Sie länger. Dann Vorsicht auf der A38 Richtung Leipzig. Zwischen Bad Lauchstädt und Merseburg Nord liegen Fahrzeugteile auf der Fahrbahn. Und im Kyffhäuserkreis ist die Straße zwischen Roßleben und Ziegelroda nach einem Unfall gesperrt. Blitze haben wir gerade eine ganze Menge, und zwar auf der A9 Richtung Berlin zwischen Halle und Bitterfeld-Wolfen. Auf der A14 Richtung Magdeburg wird zwischen Halle-Trotha und Lübbe-Jün geblitzt. Auf der A38 Richtung Leipzig zwischen Großwechslungen und Nordhausen. B81 in Wendefurt gleich in beiden Richtungen. Auf der B87 in Plotha Richtung Weißenfels. B107 in Glietz in Richtung Pritzwalk. Dann haben wir einen Blitzer in Alsleben Richtung Aschersleben, in Burg in der Magdeburger Straße Richtung Kreisverkehr, am Ortshaus Lutherstadt-Eisleben wird Richtung Roten Schirmbach geblitzt. Am Ortsausgang Güntersberge Richtung Bärenrode. In Halle mehrfach, und zwar im Böllberger Weg statt auswärts, in der Alten Heerstraße in beiden Richtungen und auch noch in der Merseburger Straße Höhe Rosengarten. Dann haben wir noch Blitzer zwischen Heum und Morgenrot und in Schönebeck in der Wilhelm-Helge-Straße. Das reicht ja eigentlich, und wenn Sie trotzdem noch mehr sehen, gerne her damit. Wir freuen uns, wenn Sie uns Bescheid sagen. Wir geben es dann weiter. Der Anruf ist kostenfrei mit der 0800 94 6 94 6 und die 1, das ist unsere Verkehrshotline. Wir wünschen eine gute Fahrt. Es bleibt wie gehabt. Sonne und Wolken wechseln sich ab. Schauer gibt's nur ganz selten. In erster Linie bleibt es trocken und ein böiger Wind weht aber dazu. Der ist im Oberharz auch stürmisch. Maximal 21 Grad können wir heute noch erwarten. Da sind wir noch nicht. Wir haben 19 Grad jetzt in Sandersdorf, Brena, Flechtingen und Bernburg. 16 Grad im Weißenfels und 14 in Harzgerode. In der Nacht kann es dann auch ein bisschen regnen bei Tiefstwerten zwischen 13 und 10 Grad. Und morgen, unser Freitag, der startet erstmal grau und wolkig. Es regnet auch immer mal bei maximal 22 Grad und es bleibt windig auf dem Brocken mit Sturmböen. Mein Name ist Billy Wulff und wir wünschen Ihnen eine schöne Mittagszeit. Hallo.
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0: Chris Rea hier bei MDR Sachsen-Anhalt. 12.38 Uhr ist es.
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2: Der Wassensdorfer Karnevalsclub e.V.
3: In diesem Jahr ist besonders, dass wir eine Baustelle haben. Wir wollen nämlich unseren Hof barrierefrei machen. Der Karnevalsverein ist jetzt 32 Jahre dort aktiv. Solange sieht der Hof auch schon so aus, wie er ist. Also mit Kopfsteinpflaster und Betonflächen und Stolperstellen.
2: Der Rassekaninchen- und Geflügelzüchterverein Tangerhütte.
4: Wir sind in Vorbereitung unserer Ausstellung, die Anfang November am 7. und 8. in Tangerhütte als Kreis stattfindet. Da sind dann Hühner und Kaninchen zu sehen. Und ansonsten beginnt die Ausstellungssaison bis hin zu den Clubschauen der einzelnen Rassen. Wir haben in unseren Reihen auch einen deutschen Meister, einen Meister der Kaninchenzucht.
2: Die Monis e.V. aus Magdeburg.
5: Wir unterstützen Kinder, die nicht wirklich unbeschwert aufwachsen können, sei es Traumata, Krankheiten, schwierige familiäre Verhältnisse, also Kinderheime, Wohngruppen. Wir veranstalten regelmäßige Feste. Deshalb habe ich mich mit den Monis bei euch beworben, weil das natürlich auch alles finanziell irgendwie abgedeckt sein muss. Und das würde uns einen riesigen Schritt weiterbringen.
0: Alle freuen sich über die 2500 Euro. Es hat für alle geklappt. Und im Moment wuselt der Förderverein Siedengräben. Der gehört zur Gemeinde Beetzendorf im Altmarkkreis Salzwedel. Die Bushaltestelle Siedengräben, die sieht noch aus wie eine graue Maus. Das soll sich aber nun unbedingt ändern. Die soll aufgehübscht werden und gestrichen werden. Und wie weit da alle sind, das hören wir in der nächsten Stunde von unserem Reporter vor Ort. Das ist Guido Hensch. 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

0: So klingt der Donnerstag hier bei MDR Sachsen-Anhalt. 12.47 Uhr haben wir's. Weiter geht's mit Karat und Gewitterregen. Und die Band feiert ja in diesem Jahr 50. Jubiläum. Und über die Geschichte aus 5 Jahrzehnten gibt es eine ganz, ganz tolle Dokumentation. Die heißt 50 Jahre Karat, eine deutsche Rockgeschichte mit Filmausschnitten aus Vergangenheit und Gegenwart, mit tollen Live-Konzertmitschnitten, mit Zeitzeugen und auch Backstage-Eindrücken.
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0: Tom Petty and the Heartbreakers hier bei MDR Sachsen-Anhalt. Und wenn Sie gerade viel zu lange an der roten Ampel stehen oder im Stau, dann verkürzen wir Ihnen so ein bisschen die Wartezeit. Das machen wir mit den Bee Gees. Tragedy. Spielen wir kurz nach eins. Und erstmal haben wir für Sie die neuesten Nachrichtenmeldungen mit Katrin Wolf.
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7: Mit Katrin Wolf, guten Tag. Diese Meldung begleitet uns schon den ganzen Tag. In der Gemeinde Schnaudertal im Burgenlandkreis hat sich eine Tragödie ereignet. Bei einem Hausbrand sterben am Abend ein 38-jähriger Mann und sein 5-jähriger Sohn. Die 36 Jahre alte Mutter und die 9-jährige Tochter werden schwer verletzt. Attila Dabrowski, unser Reporter für den Burgenlandkreis, war heute Vormittag vor Ort. Wie zeigt sich die Lage denn dort?
8: Am Tag nach dem Brand, da wirkt es in der kleinen Ortschaft fast so, als wäre nichts gewesen. Das Einfamilienhaus, das steht mitten im Ortskern, ein grüner, moderner Flachbau, erst wenige Jahre alt. Und nichts deutet von außen auf ein Feuer hin. Man würde das Haus also auch gar nicht als das Brandhaus erkennen, wenn Nachbarn es nicht gesagt hätten. Wo es in dem Haus genau gebrannt hat, das ist noch unklar. Und auch zur Ursache ermittelt jetzt die Polizei.
7: Wie eine Sprecherin der Staatsanwaltschaft Halle unterdessen der deutschen Presseagentur sagte, deuten erste Hinweise auf einen erweiterten Suizid hin. Das Brandgeschehen habe sich nur kleinräumig im Inneren des Hauses abgespielt. Genauere Auskünfte zum möglichen Hergang machen die Ermittler aber derzeit nicht. Fast 10 Jahre nach dem Tod des FCM-Fans Hannes Schindler rollen die Behörden den Fall neu auf. Die Staatsanwaltschaft ermittelt nun wegen eines vorsätzlichen Tötungsdelikts. Max Hensch aus dem Regionalstudio Magdeburg, welche neuen Entwicklungen gibt es?
9: Ja, also der damals 25-jährige FCM-Fan, der war im Oktober 2016 bei Haldensleben aus einem fahrenden Regionalzug gestürzt. Später starb er dann an den Verletzungen. Wie es zu dem Sturz kam, das ist bis heute unklar. Die damaligen Ermittlungen, die wurden eingestellt, weil ein Fremdverschulden nicht abschließend nachgewiesen werden konnte. Man ging davon aus, dass Hannes im Zug durch HFC-Fans bedrängt und veranlasst wurde, die Zugtür selbst aufzudrücken und während der Fahrt herauszuspringen. Nun haben aber die Recherchen des Podcasts Der Zug zu neuen Hinweisen geführt. Dort haben sich durch Aussagen von Zeugen neue, für die Ermittler bislang unbekannte Hinweise ergeben. Auch soll es Hinweise aus der hallischen Ultraszene geben, die nun geprüft werden. Die damaligen Ermittlungen, die wurden im Podcast auch nicht nur von der Familie von Hannes ziemlich scharf kritisiert.
7: Die Behörden bitten Zeugen, die Beobachtungen gemacht haben oder nachträgliche Informationen teilen können, sich umgehend bei der Polizei Sachsen-Anhalt zu melden. Denken Sie groß. Das scheint das Motto von Jürgen Klopp zu sein. Der neue Fußball-Bundestrainer startet mit einem Doppelkader in Rekordgröße in seine ersten 4 Länderspiele in der Nations League. Das Aufgebot umfasst insgesamt 44 Spieler. Joshua Kimmich bleibt Kapitän der deutschen Fußballnationalmannschaft. Erster Torhüter nach dem Rücktritt von Neuer wird Marc-André Ter Stegen. Soweit die Meldungen zur Stunde. Liebe Billy, du bist dran.
0: Alles klar, danke schön, Katrin. Wir möchten, dass Sie gut ankommen. Hier ist der MDR Sachsen-Anhalt Verkehrsservice. Es ist 13.03 Uhr und wir starten mit einer Meldung für die A2 Richtung Berlin. Zwischen Alleringhersleben und Eilsleben gibt es 6 Kilometer stockenden Verkehr an einer Baustelle. Sie brauchen 10 Minuten länger. A2 Richtung Hannover. Zwischen Irxleben und Bornstedt 3 Kilometer Stau. Hier dauert es eine Viertelstunde länger. Auf der B246 zwischen Stadt Frankfurt und Wandsleben gibt es Behinderungen nach einem Unfall. Und im Kyffhäuser Kreis ist die Straße zwischen Rossleben und Ziegelroda nach einem Unfall gesperrt. Und Blitzer lauern auf der A9 Richtung Berlin zwischen Halle und Bitterfeld-Wolfen. Auf der A14 Richtung Magdeburg zwischen Halle-Trotha und Lübbe-Jünn. A38 Richtung Leipzig zwischen Groß-Wechsungen und Nordhausen wird geblitzt. Auf der B6 in Schkeuditz Richtung Halle. B81 in Wendefurt in beiden Richtungen. Auf der B87 in Plotha Richtung Weißenfels. B107 in Klietz in Richtung Pritzweig. Dann in Alsleben Richtung Aschersleben. In Burg wird in der Magdeburger Straße Richtung Kreisverkehr geblitzt. Am Ortsausgang Lutherstadt-Eisleben Richtung Rotenschirmbach. Außerdem noch am Ortsausgang Güntersberge Richtung Bärenrode. In Halle wird gleich mehrfach geblitzt und zwar im Böllberger Weg stadtauswärts, in der alten Heerstraße gleich in beiden Richtungen und auch noch in der Merseburger Straße Höhe Rosengarten. Das war immer noch nicht alles. Wir haben auch noch Blitzer zwischen Heum und Morgenrot. In Schönebeck wird in der Wilhelm-Helge-Straße geblitzt. Am Ortsausgang Süpplingen Richtung Bodendorf auch. Und wenn Sie immer noch mehr sehen sollten, was gut sein kann, wäre schön, wenn Sie uns genauso gut Bescheid sagen können wie bisher. Das geht natürlich kostenfrei mit der 0800 94 6 94 6 und die 1. Wir danken und wünschen eine gute Fahrt. Ich guck mal für uns aufs Wetter. Es ist doch eigentlich ganz freundlich, ne? Wir haben Sonne und Wolken im Wechsel. Schauer gibt's aber nur ganz, ganz vereinzelt. Der Wind weht böig. Der ist im Oberharz auch stürmisch. Maximal 21 Grad sind möglich. 19 Grad haben wir jetzt in Köthen, Halle, Magdeburg und Dreußig. 18 in Blankenburg im Harz und 17 Grad zum Beispiel in Gardelegen. Wie geht's weiter? In der Nacht kann's ein bisschen regnen. Bei Tiefstwerten zwischen 13 und 10 Grad. Und morgen dann, unser Freitag, geht erstmal ein bisschen grau, schmuddelig, wolkig los. So wird's dann auch bleiben. Es regnet immer mal bei maximal 22 Grad und es bleibt dann auch windig auf dem Brocken mit Sturmböen.
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0: Dass man sich in Sachsen-Anhalt oder zum Beispiel auch in Quedlinburg verlieben kann, das ist uns allen ja völlig klar. Und das ist auch passiert. Wir werden gleich die Geschichte erzählen. Und das machen wir nach der Gumbay Dance Band. Und das sind die Bee Gees mit Tragedy. Wir wünschen Ihnen weiterhin einen herrlichen Donnerstag und eine schöne Mittagszeit. Hallo!

0: Die Gumbay Dance Band hier bei MDR Sachsen-Anhalt. 13.14 Uhr ist es. Und wieso gibt es eigentlich Menschen, die um Sachsen-Anhalt einen riesigen Bogen machen? Theresa Karl kann das überhaupt nicht verstehen. Sie stammt aus einem kleinen Ort in der Nähe von Osnabrück. Sie und ihr Mann sind dort aufgewachsen und hatten dann Lust auf Veränderung. Der Harz hat ihnen schon immer gefallen und nach einem einzigen Besuch in Quedlinburg haben sie spontan beschlossen, dorthin zu ziehen. Schnell wurde die Welterbestadt ihre neue Heimat. Fast täglich entdeckt die Influencerin Neues und Schönes und zeigt das auch mehr als 8000 Followern auf Instagram. Und MDR Sachsen-Anhalt-Reporterin Beatrice Heigeroth hat sie getroffen.
1: Hallo, herzlich willkommen, kommt rein. Das ist meine Wohnung hier in Quedlinburg. Hier wohne ich mit meinem Mann und meinen beiden Kindern.
2: Theresa Keil zeigt uns ihre neue Wohnung. Vor einem Jahr zog die Friseurmeisterin von Quakenbrück, einer Kleinstadt im Landkreis Osnabrück, in die Welterbestadt Quedlinburg.
1: Irgendwann haben wir gemerkt, dass wir ein bisschen Veränderung brauchen, auch für die Kinder, dass wir uns was anderes wünschen. Und da fiel dann die Wahl auf den Harz.
2: Als sie nach Quedlinburg zog, hatte sie 500 Follower. Jetzt sind es fast 8000. Auf Instagram zeigt die 31-Jährige ihr Leben in ihrer neuen Heimat.
3: Ich lebe seit kurzem in einer der größten Fachwerkstätte Europas. Kopfsteinpflaster, verwinkelte Gassen und ich mittendrin.
2: Ganz besonders gefällt ihr der bunte Schuhhof.
1: Hier sind so viele Kleinigkeiten überall versteckt, die einem oft auch erst beim 10. Mal dran vorbeigehen auffallen.
2: Zum Beispiel die schönen Schnitzereien an einem der ältesten Fachwerkhäuser oder ausgefallene Türklinken. Nicht nur von der Architektur, auch von den Quedlinburgern ist Theresa begeistert.
1: Ich habe mich hier tatsächlich von Anfang an total wohl gefühlt, weil alle Menschen, die mir so hier begegnen, total offen und freundlich sind.
2: Als nächstes geht es um Sternkickerturm, der etwas versteckt hinter dem Schlosshotel steht. Nach 120 Stufen hat man hier die beste Aussicht über Quedlinburg.
1: Der Sternkickerturm wurde mir tatsächlich von einigen Followern schon empfohlen, dass ich hier unbedingt mal hoch muss. Ja, ansonsten bin ich hier eigentlich immer erst nur dran vorbeigegangen. Man hat das irgendwie so gar nicht auf dem Schirm gehabt.
2: Quedlinburg ist bereits jetzt, nach nur kurzer Zeit, für Theresa zu ihrer Heimat geworden.
1: Heimat bedeutet für mich das Gefühl von angekommen sein, dass man da, wo man ist, sich total wohl und zu Hause fühlt. Und das Gefühl vermittelt Quedlinburg mir auf jeden Fall.
0: Es ist ja auch wunderschön bei uns in Sachsen-Anhalt. Theresa Keil aus der Nähe von Osnabrück hat sich ins traumhafte Quedlinburg verliebt. Sie haben es gehört. Und das können wir auch alle nachvollziehen, ne? MDR Sachsen-Anhalt-Reporterin Beatrice Heigeroth hat sie für uns getroffen und uns vorgestellt.

0: Johnny Nash, I can see clearly now hier bei MDR Sachsen-Anhalt. Und Kalle in Groß-Rosenburg hat gerade Tomaten und Gurken geerntet in seinem Garten, wie er schreibt. Und das sieht richtig gut aus.
1: Ja, Hallöchen, Billy und Team. Ja,
0: Hallöchen.
1: Die sehen nicht nur lecker aus, die schmecken auch ganz lecker. Nicht zu vergleichen mit den kleinen roten niederländischen Wasserbomben aus den Zuchthäusern. Ja, der Spätsommer gibt nochmal alles und ja, da werden sogar die Tomaten nochmal rot. Wir saßen im Schulgarten auf einer Bank. Wir küssten uns und Tomaten sahen uns zu. Die waren viel grüner noch als wir. Na Gott sei Dank. In dem Sinne, einen wunderschönen.
0: Ja, ebenfalls, lieber Kalle. Und jetzt lassen wir die Rubette singen.

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2: Es ist 13.30 Uhr. Ich bin Anja Waldschak. Guten Tag. Tragödie in der Gemeinde Schnaudertal im Burgenlandkreis. Dort sind am Abend bei einem Hausbrand ein Vater und sein 5 Jahre alter Sohn ums Leben gekommen. Die Mutter und ein 9-jähriges Mädchen wurden schwer verletzt geborgen. Nun die traurige Gewissheit, auch das Mädchen ist inzwischen gestorben. Fabian Brenner aus dem Studio Halle hat heute Morgen mit der Polizei gesprochen.
3: Die Einsatzkräfte, die waren kurz nach 21 Uhr an dem brennenden Einfamilienhaus angekommen und zu dem Zeitpunkt war die komplette Familie noch im Haus. Trotz Wiederbelebungsversuchen war es den Rettern aber nicht gelungen, das Leben des 38-jährigen Vaters und des 5-jährigen Sohnes zu retten. Die 36-jährige Mutter und die 9 Jahre alte Tochter, die wurden schwer verletzt in Krankenhäuser gebracht. Knapp 50 Einsatzkräfte der Feuerwehr waren vor Ort. Es waren mehrere Notärzte mit im Einsatz und auch ein Rettungshubschrauber. Die Kriminaltechnik, die hat Ermittlungen zur Brandursache aufgenommen.
2: Die Staatsanwaltschaft Halle spricht unterdessen von einem erweiterten Suizid. Das Brandgeschehen habe sich nur kleinräumig im Inneren des Hauses abgespielt. 10 Jahre nach dem tödlichen Sturz eines FCM-Fans aus einem fahrenden Zug sollen die Ermittlungen neu aufgenommen werden. Frage an Reporter Max Hensch. Nach so langer Zeit hat ein Podcast die Ermittler dazu veranlasst, richtig?
4: Genau, der heißt Der Zug und wurde in mehreren Teilen, unter anderem von der Süddeutschen Zeitung, produziert. Ermittelt wird jetzt wieder wegen vorsätzlicher Tötung, denn im Podcast wurden bislang unbekannte Aussagen von Menschen veröffentlicht, die damals im Zug dabei waren. Hannes Schindler war im Oktober 2016 mit Fanbekleidung des FCM bei Haldensleben in einen Zug voller HFC-Fans eingestiegen und dort wurde er bedrängt, dann öffnete sich die Tür und er stürzte aus dem Zug und starb später an den Verletzungen. Die Staatsanwaltschaft in Magdeburg ruft nun alle Zeugen dazu auf, sich noch einmal zu melden und würde zudem auch konkreten Hinweisen aus der hallischen Ultraszene nachgehen, hieß es in einem Statement.
2: Im Salzlandkreis sind 40 Säcke mit Schlachtabfällen auf einem Feldweg bei Kleinschierstedt gefunden worden. Vom Landkreis heißt es, Unbekannte haben dort die Überreste von Schafen illegal entsorgt. Weil dabei Krankheitserreger übertragen werden können, bestehe ein Gesundheitsrisiko für Mensch und Tier. Die Entsorgung solcher Abfälle in der Natur ist verboten. In diesem Jahr gab es im Salzlandkreis bereits 13 ähnliche Fälle. Soweit die Nachrichten aus Sachsen-Anhalt mit Anja Waldschak. Und wie es auf den Straßen aussieht, hören Sie jetzt wieder bei dir, Billy.
5: Dankeschön, Anja. Wir möchten, dass Sie gut ankommen. Hier ist der MDR Sachsen-Anhalt Verkehrsservice. Es ist 13.33 Uhr und los geht's mit der Meldung für die A2 Richtung Berlin. Zwischen Alleringer'sleben und Eilsleben brauchen Sie 10 Minuten mehr. Hier gibt es 6 Kilometer stockenden Verkehr an einer Baustelle. Nochmal A2 Richtung Berlin. Zwischen Ziesar und Wollin eine Viertelstunde Verzögerung. Hier gibt es 3 Kilometer Stau wegen Bauarbeiten. A2 Richtung Hannover. Zwischen Irksleben und Bornstedt staut es sich nach einem Unfall im Baustellenbereich. Deshalb 10 Minuten plus. Auf der B246 zwischen Stadt Frankfurt und Wandsleben gibt es Behinderungen nach einem Unfall. Und im Kyffhäuserkreis ist die Straße zwischen Roßleben und Ziegelroda nach einem Unfall gesperrt. Und wir haben jede Menge Blitzer. Danke fürs Melden. Die stehen auf der A9 Richtung Berlin zwischen Halle und Bitterfeld-Wolfen. Auf der A14 Richtung Magdeburg wird zwischen Halle-Trotha und Lübbe-Jünn geblitzt. Auf der A38 Richtung Leipzig zwischen Groß-Wechsungen und Nordhausen. B6 in Schgeuditz wird Richtung Halle geblitzt. Auf der B87 in Plotter Richtung Weißenfels. B107 in Klietz in Richtung Pritzwalk. In Alsleben Richtung Aschersleben. In Burg in der Magdeburger Straße Richtung Kreisverkehr. Dann haben wir einen Blitzer am Ortsausgang Lutherstadt-Eisleben Richtung Rothenschirmbach. Auch am Ortsausgang Güntersberge Richtung Bärenrode. In Halle wird mehrfach geblitzt. Im Böllberger Weg stadtauswärts. In der Alten Heerstraße gleich in beiden Richtungen. Und noch in der Merseburger Straße Richtung Ammendorf. Außerdem wird geblitzt. In Schönebeck in der Wilhelm-Helge-Straße und am Ortsausgang Süpplingen immer noch Richtung Bodendorf. Das war's von uns. Und wenn Sie ergänzen können, gern her mit Ihren Informationen. Der Anruf ist wie immer kostenfrei. Wir haben in unserem Verkehrszentrum liebe Kollegen, die das entgegennehmen. Und die Nummer ist die 0800 94 6 94 6. Und die 1, die ist kostenfrei. Wir wünschen eine gute Weiterfahrt. Sonne und Wolken wechseln sich ab in den nächsten Stunden. Es kann vereinzelt mal nass werden. Das ist aber eher die Ausnahme. Es weht ein böiger Wind. Das heißt, wenn Sie noch eine Fahrradtour planen, gucken Sie mit der Richtung so ein bisschen. Im Oberharz ist es auch stürmisch. Maximal 21 Grad sind drin und 19 Grad haben wir in Jericho, Wettin und Gräfenhainichen. Auch in Kalbemilde 19 Grad, 17 in Mansfeld-Molmerswende und frische 7 Grad gerade auf dem Brocken für alle Wanderer. So, und in der Nacht kann es dann so ein bisschen regnen. Es wird kühler mit 13 bis 10 Grad. Und unser Freitag, der wird eher grau und wolkig. Ein Schirm ist eine feine Sache. Es regnet immer mal. Maximal 22 Grad sind drin. Und es bleibt dann auch windig auf dem Brocken, sogar mit Sturmböen. Ich bin Billy Wulff und ich schalte gleich zu meinem Reporterkollegen Guido Hensch. Denn der Förderverein Siedengrieben ist ja hoffentlich inzwischen dabei, das Bushäuschen zu streichen. Wir werden gleich mal gucken, wie der aktuelle Stand ist. Sie hören es nach Melanie und Nelsie Wilson.
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1: 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Und im Moment ist der Förderverein Siedengrieben am Organisieren, am Wuseln. Ich weiß gar nicht, was Sie alles gerade machen. Die Bushaltestelle Siedengrieben soll schick gemacht werden, gestrichen werden. Und mein Reporterkollege Guido Hensch ist vor Ort. Guido, die Bushaltestelle ist aus Fachwerk. Wie weit seid ihr denn überhaupt eigentlich?
2: Also ich muss ja sagen, vorhin, als ich mich gemeldet habe, unter Mittag war ich ein bisschen skeptisch, weil so richtig wollte es ja hier nicht losgehen, aber plötzlich so plopp machte es und auf einmal wuselt hier alles um mich rum. Also zum Einsatz kommt hier ein dunkelbraunes Wettergel für das Holz und weiße Farbe für die großen Flächen innen. Und wir haben mittlerweile ziemlich viele Leute. Ich glaube, die Julia Leusmann, die hat die Übersicht. Mit wie vielen Leuten waren wir jetzt hier zuletzt zugange?
3: Also 7 Erwachsene und 4 Kinder waren jetzt da, die geholfen haben. Der eine oder andere ist jetzt schon wieder weg, weil er was vorhat, aber es wird noch fleißig gearbeitet.
2: Ja, und 2 Kinder habe ich mir mal beiseite genommen, die auch fleißig mitgeholfen haben. Das eine ist die Jenna und das andere ist die Nele. Und ich muss sagen, warte mal, du hast doch von den Braunen hier Spritzer im Gesicht oder was ist das? Ach nein, das sind deine schicken Sommersprossen. Was hast du gemacht? Wie hast du geholfen?
4: Ich habe ganz viel vom Holz gestrichen und drin habe ich auch so ganz viel unten gestrichen, damit sich die anderen nicht so bücken müssen.
2: Mit so einem Farbroller, ja? Warst du unterwegs?
4: Ja.
2: So, und was hast du gemacht? Du bist ja erst 7, aber du kannst trotzdem schön helfen, oder?
4: Ja, ich habe auch außen mit Braun gestrichen, das Holz, und das mit Weiß noch.
2: Ja, und das sieht schon richtig gut aus, muss ich sagen. Und weil so viele Leute da waren, dann haben wir draußen einfach mal hier diesen Papierkorb noch mit bestrichen. Da war einfach noch mal Farbe übrig. So geht das dann ziemlich gut voran. Und jetzt bin ich doch recht zuversichtlich, dass wir das schaffen sollten und könnten, oder?
3: Ich hoffe es. Also ja, wir gehen davon aus, wir drücken die Daumen.
2: Ja. Und wir sind mit weißer Farbe dabei. Das heißt, für euch beiden hier, wenn ihr morgens beim Bus wartet, dann müsst ihr schön aufpassen, dass da nicht wieder irgendjemand was reinschmiert. Machst du das? Passt du auf?
4: Ja.
2: Gut, okay, ich verlasse mich da drauf. Also die Sache läuft hier in Siedengrieben. Ich bin mir ziemlich sicher, dass wir nachher ein großes, positives Finale für den Förderverein erleben werden.
1: Danke, Guido. Wir haben gehört, der Nachwuchspakt mit an, damit sich die Älteren nicht bücken müssen. Also das gefällt uns allen, glaube ich. Ja, die Frage ist, wie geht's weiter mit dem Bushäuschen in Siedengrieben? Wir werden für Sie dranbleiben und Sie können inzwischen Ihren Verein auch gerne noch schnell anmelden und bei uns mitmachen. Das geht in der MDR Sachsen-Anhalt-App.
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0: Jansen Twins, Hold Me Now. Und aus den 80ern geht's direkt in die 70er zu einer der größten Disco-Queens. That's what they call her. Donna Summer, hören wir mit ihrer tollen Stimme gleich kurz nach zwei. Und vorher haben wir für Sie Wetter und Verkehr und die aktuellen Nachrichten mit Katrin Wolf.
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0: Mit Katrin Wolf. Guten Tag. Nach dem Brand eines Einfamilienhauses mit tödlichem Ausgang in der Gemeinde Schnaudertal im Burgenlandkreis gehen die Ermittler inzwischen von einer vorsätzlichen Tat innerhalb der Familie aus. Die Staatsanwaltschaft spricht von einem erweiterten Suizid. Bei dem Brand gestern waren zunächst der 38-jährige Vater und sein 5-jähriger Sohn ums Leben gekommen. Die Mutter und die Tochter wurden zunächst in ein Krankenhaus gebracht. Laut Staatsanwaltschaft verstarb dort mittlerweile auch das 9-jährige Mädchen. Weitere Einzelheiten zu den Hintergründen sind bislang nicht bekannt. Fast 10 Jahre nach dem Tod des FCM-Fans Hannes Schindler rollen die Behörden den Fall neu auf. Die Staatsanwaltschaft ermittelt nun wegen eines vorsätzlichen Tötungsdelikts. Frage an Reporter Max Hensch. Ausschlag für das Neuaufrollen war ein Podcast, richtig?
10: Genau, der heißt Der Zug und wurde in mehreren Teilen, unter anderem von der Süddeutschen Zeitung, produziert. Ermittelt wird jetzt wieder wegen vorsätzlicher Tötung, denn im Podcast wurden bislang unbekannte Aussagen von Menschen veröffentlicht, die damals im Zug dabei waren. Hannes Schindler war im Oktober 2016 mit Fanbekleidung des FCM bei Haldensleben in einen Zug voller HFC-Fans eingestiegen und dort wurde er bedrängt, dann öffnete sich die Tür und er stürzte aus dem Zug und starb später an den Verletzungen. Die Staatsanwaltschaft in Magdeburg ruft nun alle Zeugen dazu auf, sich noch einmal zu melden und würde zudem auch konkreten Hinweisen aus der hallischen Ultraszene nachgehen, hieß es in einem Statement.
0: Die Polizeigewerkschaften warnen davor, Sachsen-Anhalt im Falle einer AfD-Regierung von Geheimdienstinformationen abzukoppeln. Dies würde die Arbeit der Ermittler schwerwiegend einschränken, erklärte die Landesvorsitzende der Polizeigewerkschaft Emmel, der Magdeburger Volksstimme. Der Landesvorsitzende beim Bund Deutscher Kriminalbeamter Meißner sagte, Sachsen-Anhalt wäre dann eine Art Schweiz für Terroristen. In der vergangenen Woche wurde bekannt, dass die Innenminister der Länder den Zugriff einer möglichen AfD-Regierung auf bestimmte Geheimdaten, etwa mit Russlandbezug, prüfen wollen. Geldsegen für Programmkinos. Bei den mitteldeutschen Kinoprogrammpreisen gehen beide Hauptpreise nach Sachsen-Anhalt. Einen davon bekam der vereinsbetriebene Moritzhof in Magdeburg als bestes nicht gewerbliches Kino und darf sich über 15.000 Euro freuen. Was die Auszeichnung für den Moritzhof bedeutet, sagt Katrin Gellrich vom Artist e.V. in Magdeburg.
11: Der Kinoprogrammpreis hat für uns auch jetzt gerade im Moment eine ganz emotionale Bedeutung, als dass wir gemeinsam mit ganz vielen kulturschaffenden und zivilgesellschaftlichen AkteurInnen in den letzten Wochen und Monaten uns wahnsinnig eingesetzt haben, Position bezogen haben für den Erhalt einer vielfältigen und demokratischen Gesellschaft.
0: So Katrin Gellrich vom Artist TV Magdeburg. Der zweite Hauptpreis für das beste Jahresfilmprogramm ging an das Puschkin-Kino in Halle. Eine 83-jährige Öbisfelderin hat souverän auf einen sogenannten Schockanruf reagiert. Wie die Polizei mitteilte, hat eine unbekannte Betrügerin von der Frau wegen eines angeblichen Unfalls der Tochter 125.000 Euro gefordert. Die Anruferin habe sogar damit gedroht, die Polizei mit Suchhunden für Wertgegenstände zu der Rentnerin zu schicken. Geistesgegenwärtig habe die Seniorin aber aufgelegt, lobte die Polizei. Das waren die Meldungen zur Stunde. Weiter mit Billy.
12: Alles klar, danke schön, Katrin. Wir möchten, dass Sie gut ankommen. Hier ist der MDR Sachsen-Anhalt Verkehrsservice. Es ist 14.03 Uhr und es gibt immer noch die Meldung für die A2 Richtung Berlin. Zwischen Allerengersleben und Bornstedt 6 Kilometer stockender Verkehr an einer Baustelle. Sie brauchen eine halbe Stunde länger. A2 Richtung Berlin nochmal. Zwischen Ceesa und Wollin 3 Kilometer Stau wegen Bauarbeiten. Hier müssen Sie eine Viertelstunde mehr einplanen. Gegenrichtung A2 Richtung Hannover. Zwischen Irxleben und Bornstedt staut es sich nach einem Unfall im Baustellenbereich. 10 Minuten plus hier. A38 Richtung Leipzig. Zwischen Bad Lauchstädt und Merseburg Süd stockt der Verkehr an einer Baustelle. Auch hier 10 Minuten, die Sie länger brauchen. Auf der B246 zwischen Stadt Frankfurt und Wansleben gibt es in beiden Richtungen Stau nach einem Unfall. 15 Minuten plus. Und im Landkreis Börde zwischen Drackenstedt und Eichenbarleben gibt es Behinderungen nach einem Unfall. Noch eine Meldung für Halle in der Berliner Straße stadtauswärts. Und zwar zwischen Berliner Brücke und Fritz-Hoffmann-Straße staut es sich jetzt nach einem Unfall. Und ich gucke für uns mal auf die Blitzer. Da haben wir einige. Und zwar auf der A9 Richtung Berlin. Hier wird zwischen Halle und Bitterfeld-Wolfen geblitzt. Auf der A14 Richtung Magdeburg zwischen Halle-Trotha und Lübbe-Jün. A38 Richtung Leipzig zwischen Groß-Wechsungen und Nordhausen. Auf der B6 wird in Schkeuditz Richtung Halle geblitzt. B87 in Plotha Richtung Weißenfels. In Ahlsleben Richtung Aschersleben. In Burg in der Magdeburger Straße Richtung Kreisverkehr. Dann haben wir einen Blitzer am Ortsausgang Güntersberg Richtung Bärenrode. In Halle wird mehrfach geblitzt, und zwar im Böllberger Weg stadtauswärts, in der Alten Heerstraße in beiden Richtungen und in der Merseburger Straße Richtung Ammendorf. Geblitzt wird auch noch in Schönebeck in der Wilhelm-Helge-Straße, dann am Ortsausgang Süpplingen Richtung Bodendorf. Und wenn jetzt doch noch was gefehlt haben sollte, obwohl das wirklich eine ganze Menge war, wäre schön, wenn Sie mal ergänzen und uns Bescheid sagen. Das geht wie immer kostenfrei mit der 0800 946 946 und die 1. Ganz lieben Dank und gute Fahrt. Wir haben Sonne, es gibt auch Wolken, also Sonnenbrille mal hoch und runter klappen. Es kann vereinzelt nass werden, ist aber die Ausnahme, es bleibt meist trocken. Ein böiger Wind weht dazu, im Oberharz ist ja auch stürmisch. So, maximal 21 Grad erhoffen wir uns. 19 Grad haben wir jetzt in Betzendorf und Bad Lauchstädt und 18 Grad zum Beispiel in der Lutherstadt Eisleben, wo im Moment die Eisleberwiese aufgebaut wird. Morgen geht's dann los. In der Nacht kann es ein bisschen regnen, bei Tiefstwerten zwischen 13 und 10 Grad. Und morgen am Freitag wird es eher grau, schmuddelig, wolkig sein. Es regnet immer mal bei maximal 22 Grad und es bleibt auch windig auf dem Brocken dann mit Sturmböen.
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12: Ich grüße Sie und wir lassen hier gleich herrlichen Chorgesang erklingen und das machen wir nach David Bowie. Und hier ist erstmal Donna Summer für Sie. Schönen Donnerstagnachmittag.

0: Sehr, sehr cool. Let's Dance. David Bowie hier bei MDR Sachsen-Anhalt. Absolut groovig, der Song. Es ist gleich 14 Minuten nach zwei und es heißt ja so schön, wo man singt, lass dich ruhig nieder. Und wie an so vielen Sprichwörtern ist natürlich auch an diesem eine ganze Menge dran. In Magdeburg wird im Moment viel gesungen, denn hier treffen sich 50 Chöre aus Deutschland und aus dem Ausland und verzaubern ihre Zuhörer beim dritten Chorfestival. Gestern Abend ging es los und rund um den Hasselbachplatz wurde nicht nur getrunken, hier waren wunderbare Klänge zu hören. Unsere Reporterkollegin Annette Scheider-Solis hat die mit dem Mikrofon eingefangen. Wir hören mal rein und es wird erst mal kurz eingezählt. So wake me up when
1: it's all over. In der Moonbar wird's langsam voll. Auf der kleinen Bühne nimmt der Chor Klangdusche aus Halle Platz. Die Barbesucher stehen zum Teil, gucken, wippen mit. Alle Plätze sind belegt. Nach einer halben Stunde Wechsel auf der Bühne. Ein Chor aus Ghana übernimmt. Runa von der Bar freut sich über das Event.
2: Also erstens ist es natürlich auf jeden Fall was Besonderes, weil die typischen Bargänger sind einfach andere Menschen. Und das ist einfach mal cool, mal ein bisschen andere Menschen zu kriegen. Und Spaß macht es immer, wenn der Laden voll ist, sind wir glücklich.
1: So wie in der Moonbar ist in vielen Bars, Cafés, sogar in einer Bäckerei Drink and Sing angesagt, also trinken und singen. Zwischen den Etablissements setzt reger Reisebetrieb ein. Zuschauer wie Chöre pilgern von einem Ort zum anderen. In der Bäckerei Gerke suchen sich 60 Mitglieder des Popchors aus Magdeburg einen Platz, stehen vor dem Tresen, die Treppe hinauf, überall. Der Chor ist ebenfalls zum ersten Mal dabei. Er wurde erst vor einem Jahr gegründet, erzählt Chorleiterin Christel Kanneberg.
3: Das ist was ganz Besonderes. Gerade wenn ich jetzt hier in so eine Bäckerei schaue, das ist ein ungewöhnlicher Ort für ein Chorkonzert. Es sind ganz unterschiedliche Leute auch gekommen, natürlich die den Chören auch angehören und Angehörige sind, aber auch Leute, die, glaube ich, sonst noch nie im Chorkonzert waren. Das ist eine ganz tolle Mischung.
1: Für den Wettbewerb am Freitag hat der Chor 4 Lieder einstudiert. Aber der Wettbewerb ist nur ein Teil des Chorfestivals, erzählt Isabel Tönniges vom Veranstalter.
4: Ganz wichtig, die Stadt mit einzubeziehen und die Leute. Und deswegen gehen wir mit den Freundschaftskonzerten auch in die Schulen raus. Dann sind wir, wie gesagt, auf der Straße, wirklich im öffentlichen Raum unterwegs. Und da entstehen eigentlich auch die schönsten Begegnungen. Und manchmal singen auch Leute mit, wenn wir sie dazu animieren. Und wir sind eben im Rathaus, in der Johanneskirche, im Gesellschaftshaus. Also viele öffentliche Orte, aber wie gesagt, eben auch ganz draußen.
1: Noch bis Sonntag wird überall in Magdeburg gesungen. Stimmung ist überall.
0: Absolut. Dankeschön, Annette Schneider-Solis. Wir wünschen allen ganz, ganz viel Spaß beim Singen. Und mehr zum Chorfestival in Magdeburg haben unsere Kollegen mit der Kamera eingefangen. 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Heute ab 19 Uhr im MDR Fernsehen. Und schön erklingt es jetzt auch bei uns mit Ute Freudenberg.

0: vielleicht auch ein bisschen getanzt. Ute Freudenberg mit Jugendliebe. Immer wieder schön. Hier ist MDR Sachsen-Anhalt. Es ist 3:09 und ich schalte ins MDR-Wetterstudio zu Diana Weise. Hallo Diana.
1: Hallo Billy.
0: Gemeinschaft gewinnt, heißt es ja bei uns, hast du bestimmt auch schon gehört, im Altmarkkreis Salzwedel in der Gemeinde Beetzendorf ist der Förderverein Siedengrieben gerade im Moment in Action. Groß und klein streichen das Bushäuschen schick. Insgesamt 2.500 Euro kriegt der Verein von uns, wenn alles gut geht. Und was wir jetzt gar nicht gebrauchen können, ist Regen auf der frischen Farbe. Kannst du uns Entwarnung geben?
1: Regen gibt's erstmal nicht. Aus dem Grund fröhlich weiter streichen. Ich bin schon gespannt, wie es dann geworden ist. Sieht bestimmt sehr schön aus. Und so viel Sonne gibt es allerdings da auch nicht. Also es sind ganz schön viele Wolken da. Aber es ist eben ja so gut wie nichts an Regen zu erwarten. Auch weiter südlich nicht da. Es sind die Sonnenanteile noch ein bisschen größer. Und ja, wir kommen auch nicht so richtig ins Frieren oder Schwitzen dabei. Also sehr angenehme Temperaturen, um draußen zu arbeiten bei 16 bis 21 Grad heute Nachmittag.
0: Wie geht's denn dann weiter?
1: Wir haben es morgen dann schon mit Regen zu tun. Also später in der Nacht kommt ein Regengebiet, das zieht morgen früh nach Südosten ab. Dann gibt es ein paar Sonnenstrahlen und am Nachmittag noch den ein oder anderen Schauer bei ganz ähnlichen Temperaturen, wie wir das heute haben. Auch das Wochenende bringt da keine großen Abweichungen, vielleicht am Sonntag mal bis 23 Grad. Da überwiegt wieder der Sonnenschein und am Sonntag kommen die nächsten Regenwolken.
0: Also es wird doch langsam ein bisschen herbstlicher. Wir merken es. Dankeschön, Diana. Mach's gut.

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5: Es ist 14.30 Uhr. Ich bin Anja Waldschak. Guten Tag. Nach dem Brand eines Einfamilienhauses in der Gemeinde Schnaudertal im Burgenlandkreis gehen die Ermittler inzwischen von einer vorsätzlichen Tat aus. Die Staatsanwaltschaft spricht von einem erweiterten Suizid. Neben dem 38-jährigen Vater und dem 5-jährigen Sohn ist inzwischen auch die Tochter verstorben. Die 9-Jährige war zunächst schwer verletzt geborgen und mit ihrer schwer verletzten Mutter ins Krankenhaus gebracht worden. Attila Dabrowski im Studio Burgenlandkreis. Was sagen die Ermittler?
6: Der Stand ist der, dass die Staatsanwaltschaft inzwischen von einer interfamiliären Tat ausgeht und spricht von einem möglichen erweiterten Suizid. Allerdings sind die Ermittlungen zum Fall auch noch nicht abgeschlossen. Berichte im Haus hätte es nach Benzin gerochen, hat eine Sprecherin der Staatsanwaltschaft ebenfalls bestätigt. Zum Tatablauf und zu möglichen Hintergründen liegen bisher keine Informationen vor.
5: Die Einsatzkräfte waren kurz nach 21 Uhr an dem brennenden Einfamilienhaus angekommen. Zu dem Zeitpunkt war die komplette Familie noch im Haus. Knapp 50 Einsatzkräfte der Feuerwehr waren vor Ort, mehrere Notärzte und ein Rettungshubschrauber. Die bundesweite Mehrwertsteuersenkung zum Anfang des Jahres hat viele Betriebe in der Gastronomie gerettet. Das erklärte der Deutsche Hotel- und Gaststättenverband. Eine DEHOGA-Sprecherin sagte dem MDR, jedes vierte Unternehmen habe in einer Umfrage angegeben, dass es ohne die Senkung von 19% auf 7% insolvent gegangen wäre. Die Verbraucherschutzorganisation Foodwatch sagt dagegen, die Verbraucher hätten kaum davon profitiert. Die Sparzwänge der klammen Kommunen wirken sich auch auf die freiwilligen Agenturen in Sachsen-Anhalt aus. Denn die 16 Anlaufstellen mit freiwilligen Helfern sind neben Spenden auch auf finanzielle Förderung durch das Land angewiesen. Nun steht ihr Fortbestand vor einer ungewissen Zukunft. Andrea Poschwald aus der Nachrichtenredaktion. Wie sehen die Probleme denn konkret aus?
7: Nun, mittlerweile ist es so, dass die Magdeburger Freiwilligenagentur ihren freiwilligen Tag am kommenden Samstag abgesagt hat. Die Verlässlichkeit der Finanzierung fehle, sagt Jan Greiner von der Landesarbeitsgemeinschaft der Freiwilligen Agenturen. Denn nach der Landtagswahl steht eine komplizierte Regierungsbildung bevor und der Landeshaushalt, der dürfte noch lange auf sich warten lassen. Greiner geht davon aus, dass die Angebote nach und nach verringert werden müssen. Die insgesamt 16 freiwilligen Agenturen in Sachsen-Anhalt vermitteln Menschen ins Ehrenamt, ob als Hausaufgabenhilfe in der Landschaftspflege, bei der Nachbarschaftshilfe oder in Sport- und Jugendvereinen.
5: Soweit die Nachrichten aus Sachsen-Anhalt mit Anja Waldschak. Und wie es auf den Straßen aussieht, hören Sie jetzt wieder bei dir, Billy.
8: Alles klar, Dankeschön, Anja. Wir möchten, dass Sie gut ankommen. Hier ist der MDR Sachsen-Anhalt Verkehrsservice. Es ist 14.33 Uhr und es gibt immer noch die Meldung für die A2 Richtung Berlin. Zwischen Allerengersleben und Eilsleben 5 Kilometer stockender Verkehr an einer Baustelle, deshalb 10 Minuten plus. Vorsicht bitte nochmal auf der A2 Richtung Berlin. In der Abfahrt Magdeburg Zentrum liegt ein Ratschenschlüssel auf der Fahrbahn, was immer das ist. So, A2 Richtung Hannover. Zwischen Irksleben und Bornstedt staut es sich nach einem Unfall, deshalb 10 Minuten plus. Dann bitte Vorsicht auf der A36 Richtung Bernburg. Zwischen Flöte und Schladen Nord befindet sich eine ungesicherte Unfallstelle. A38 Richtung Leipzig. Zwischen Bad Lauchstädt und Merseburg Süd stockt der Verkehr an einer Baustelle. 10 Minuten plus hier. Vorsicht bitte auf der B100 Richtung Halle. Zwischen der A9 und Landsberg liegt ein großer Stein auf der Fahrbahn. Auf der B246 zwischen Stadt Frankfurt und Wandsleben gibt es in beiden Richtungen Stau nach einem Unfall. Und im Landkreis Börde zwischen Drack Falkenstedt und Eichenbahr leben, gibt es Behinderungen. Auch hier gab es einen Unfall. Dann noch eine Meldung für Halle. In der Berliner Straße stadtauswärts, und zwar zwischen Berliner Brücke und Fritz-Hoffmann-Straße, staut es sich auch hier nach einem Unfall. Und ich gucke für uns auf die Blitzer. Die lauern gerade auf der A9 Richtung Berlin zwischen Halle und Bitterfeld-Wolfen. Auf der A14 Richtung Magdeburg zwischen Halle-Trotha und Lübbe-Jünn. Auf der A38 Richtung Leipzig wird zwischen Groß-Wechsungen und Nordhausen geblitzt. Auf der B6 in Schkeuditz Richtung Halle. B87 in Plotha Richtung Weißenfels. Auf der B182 am Abzweig Elsenich Richtung Torgau. Dann haben wir Blitzer in Alsleben Richtung Aschersleben, in Delitz am Berge Richtung Halle. Am Ortsausgang Güntersberge wird Richtung Bärenrode geblitzt, dann mehrfach in Halle. Und zwar im Böllberger Weg stadtauswärts, in der Alten Heerstraße in beiden Richtungen und auch noch in der Merseburger Straße Richtung Abendorf. Und Blitzer haben wir noch am Ortsausgang Süpplingen Richtung Bodendorf. Und wenn jetzt doch nicht alles was dabei war, wenn Sie doch noch was entdecken, wäre schön, wenn Sie von sich hören lassen und hier Bescheid sagen. Das kostet wie immer nichts mit der 0800 94 6 94 6 und die 1. Danke und gute Fahrt. Es bleibt wie gehabt bis zum Abend. Sonne und Wolken im Wechsel. Vereinzelt kann mal ein Tropfen runterkommen, aber nicht der Rede wert. Möger Wind weht dazu. Im Oberharz ist er stürmisch. Maximal 21 Grad erwarten wir. 20 haben wir in Dessau-Roßlau, Papstdorf, Teutschenthal und Barleben. 19 Grad in Arendsee und 14 Grad in Schierke. Heute Nacht kann es dann ein bisschen regnen bei 13 bis 10 Grad. Und morgen bleibt es eher grau in grau. Es kann immer mal nass werden bei maximal 22 Grad. Und windig bleibt es auch auf dem Brocken mit Sturm. Böen. Mein Name ist Billy Wolf. Wir wünschen einen hoffentlich stressfreien Nachmittag. Wir grüßen Sie hier alle. Hallo.
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0: Peter Schilling hier bei MDR Sachsen-Anhalt. Wir haben Donnerstag und bei uns geht's trotzdem jetzt schon um
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0: So langsam geht's in Richtung Herbst. Morgens ist es schon ein bisschen neblig. Es wird auch ein bisschen kühler. Deshalb ist unsere Freitagsfrage, wie verlängern Sie Ihren Sommer? Haben Sie vielleicht Tricks für uns? Ich habe jetzt hier zwei Kollegen aus dem schönsten Morgen, unseren Lars Wohlfahrt und unseren Redakteur André Plaul. Und ihr seht zwar beide müde aus, aber trotzdem noch frisch genug, um mir zu antworten. Lars, wie sieht's aus bei dir?
2: Das ist ein Kompliment hier. Also ich bewahre mir das Sommergefühl über die Klamotte. Ich versuche, du siehst das ja auf meinem Hemde, das nicht umsonst die vielen Blumen drauf. Ich habe so Sommerhemden und die ziehe ich an, auch wenn es schon draußen grau ist, weil ich dann so von innen mich gut fühle.
0: Du strahlst von innen.
2: Und ich glaube auch, dass das viele Menschen werden auch auf die Kleidung setzen. Das ist mein Tipp für diese Freitagsfrage. Viele setzen, glaube ich, auf Sommerkleidung.
0: Okay, und bei André?
3: Naja, bei mir ist Sommer auch Gefühlssache und im Sommer gehört bei mir dazu, dass ich viel draußen auf dem Balkon sitze und da steht dann so Tische und die Stühle und auch hier so die Kerzen so gegen die Insekten und so.
0: Ja.
3: Und das lasse ich einfach alles stehen und wenn ich dann rausgucke auf dem Balkon, das sieht ja immer noch aus wie Sommer und so verlängere ich mir das Gefühl.
0: Hast du noch einen Aperol-Spritz über den Winter da stehen?
3: Es kann sein, dass da noch Flaschen unterm Tisch stehen.
0: Echt?
3: Also da lege ich jetzt nicht die Hand ins Feuer.
2: Na, ich hoffe Pfandflaschen.
3: Nee, keine Pfandflaschen, also schon ein bisschen was Wertigeres.
0: Ach.
3: Was ist denn bei dir, Billy?
0: Ich schmier mir selbst im Winter Sonnencreme drauf, wenn ich einen doofen Tag habe, also wenn ich morgens aufstehe und das Gefühl habe, oh, dann haue ich mir die drauf und die ist im Ausland gekauft, in irgendeinem Urlaub. Die ist dann teilweise auch schon Jahre alt, gebe ich zu, riecht trotzdem noch gut. Ja, aber dann erinnere ich mich auch sofort an dieses Urlaubsziel. So, und dann habe ich immer Blumen auf dem Tisch, das ganze Jahr über, auch im Winter.
3: Wo schmierst du die Sonnencreme hin?
0: Auf die Arme.
3: Ach so, und dann da die langen Klamotten drüber.
0: Ja, na und? Aber immer wenn du komisch am Tag so ein Gefühl hast, dann riechst du mal und denkst, oh, alles gut.
2: Also, bei André sieht es auf dem Balkon nach Sommer aus. Du riechst nach Sommer. Und
0: du siehst nach Sommer aus, genauso wie beim André, nur nicht auf dem Balkon.
3: Das sind alles so Tricks.
0: Wie sieht es denn bei Ihnen aus? Wie verlängern Sie sich denn Ihren Sommer? Welche Tricks haben Sie? Schicken Sie uns gerne eine WhatsApp als Sprachnachricht oder rufen Sie uns doch an. Die Nummer ist die 0800 94 6 94 6 und die 0, die ist natürlich kostenfrei. Und wir freuen uns auf Ihre Antworten. Morgen gibt es die Auflösung bei Lars und es gibt auch noch eine handsignierte MDR Sachsen-Anhalt-Tasse von Julia und Lars.
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1: 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Im Moment streicht der Förderverein Siedengräben gerade mit lieben Helfern das Bushäuschen im Ort. 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Und die nächste Möglichkeit gibt's morgen früh wieder bei Lars im schönsten Morgen. Los geht's kurz nach 7.

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0: Madonna, Like a Virgin. Hier ist MDR Sachsen-Anhalt und der nächste Hit für Sie, der klingt schon nach Feierabend. Da können wir uns so langsam hintanzen. Schick, Le Freak. Spielen wir kurz nach drei. Vorher haben wir noch Wetter und Verkehr und die neuesten Nachrichten.
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4: Mit Katrin Wolf, guten Tag. Es ist kein Geheimnis, wer die Bahn fährt oder benutzt, braucht einen langen Atem, erst recht, wenn man in Stendal wohnt. Wegen Streckensanierungsarbeiten werden ab Oktober bis Ende 2027 sämtliche Fernzüge zwischen Berlin und Hannover über Braunschweig und Magdeburg umgeleitet. Ein unhaltbarer Zustand für das Johanniter-Krankenhaus in Stendal, sagt uns Krankenhausdirektor Jens Domke.
5: Absolut. Für uns als Krankenhaus ist das extrem relevant. Eine Vielzahl unserer Kollegen pendeln jeden Tag aus den Regionen Berlin und Wolfsburg zu uns hier nach Stendal. Wenn man das in der Anzahl sich anguckt, 40 Kolleginnen und Kollegen aus dem ärztlichen Dienst, die jeden Tag diese Pendelstrecke auf sich nehmen. Aktuell 2 Stunden. Da bin ich schon froh, dass die Kollegen das auf sich nehmen. Zukünftig sollen es 4 werden. Und da sage ich ganz ehrlich, da sehe ich die medizinische Versorgung dieser Region gefährdet, weil diese Kollegen dafür extrem wichtig sind.
4: Bei dem Brand in Schnauertal im Burgenlandkreis ist nun auch das 9-jährige Mädchen im Krankenhaus seinen Verletzungen erlegen. Das teilte die Staatsanwaltschaft Halle mit. Der 38 Jahre alte Vater und ein 5-jähriger Sohn waren bereits gestern Abend gestorben. Die 36-jährige Mutter liegt laut Polizei noch schwer verletzt im Krankenhaus. Die Staatsanwaltschaft spricht nach dem Auswerten erster Hinweise von einem erweiterten Suizid. Genauere Auskünfte zum möglichen Hergang machten die Ermittler derzeit nicht. Der Schuldenberg von Sachsen-Anhalts Kommunen wächst. Das Statistische Landesamt hat zur Jahresmitte Schulden von Städten und Gemeinden zusammengerechnet und kam auf knapp 3,9 Milliarden Euro. Das sind knapp 300 Millionen mehr als zum Vorjahreszeitpunkt. Karin Roxer aus der Nachrichtenredaktion. Wo haben sich denn die Schulden angehäuft?
6: Vor allem in den 3 kreisfreien Städten Halle, Magdeburg und Dessau-Roßlau. Sie allein stehen den Angaben nach mit mehr als 1,5 Milliarden Euro in der Kreide. Haushaltssperren wurden ja bereits verhängt, das heißt, nicht zwingend notwendige Aufgaben und neue Projekte werden verschoben oder gestrichen. Pflichtausgaben hingegen, die können nicht gekürzt werden, Ausgaben für Soziales etwa, die steigen. Die Stadt Dessau-Roßlau hatte zum Beispiel im Haushalt knapp 43 Millionen Euro dafür veranschlagt, um Asylbewerber und Sozialhilfeempfänger zu unterstützen. Da vieles teurer geworden ist, reicht das Geld nach Informationen der Stadt nicht mehr aus. Und Magdeburg plant für das kommende Jahr bereits eine Finanzlücke von rund 47 Millionen Euro ein. Deshalb sollen die Bürger nun mehr bezahlen, etwa für Kita-Beiträge und für Parken. Der Stadtrat muss dem aber noch zustimmen.
4: Denken Sie groß, das scheint das Motto von Jürgen Klopp zu sein. Der neue Fußball-Bundestrainer startet mit einem Doppelkader in Rekordgröße in seine ersten 4 Länderspiele in der Nations League. Das Aufgebot umfasst 44 Spieler. Joshua Kimmich bleibt Kapitän der deutschen Fußballnationalmannschaft, erster Torhüter. Nach dem Rücktritt von Manuel Neuer wird Marc-André Ter Stegen. Soweit die Meldungen zur Stunde. Billy, bist du ein Fußballfan?
7: Nee, nicht wirklich. Ist das schlimm?
4: Nee, nicht wirklich.
7: Da habe ich Glück gehabt. Danke, Katrin. Wir möchten, dass Sie gut ankommen. Hier ist der MDR Sachsen-Anhalt Verkehrsservice. Es ist 15.03 Uhr und Vorsicht bitte, wenn Sie gerade auf der A36 Richtung Bernburg fahren. Zwischen Flöte und Schladen-Nord befindet sich eine ungesicherte Unfallstelle. Auf der B246 zwischen Stadt Frankfurt und Wandsleben gibt es Behinderungen nach einem Unfall. Und im Landkreis Börde zwischen Drakenstedt und Eichenbarleben. Auch hier gab es einen Unfall und Sie brauchen hier ein bisschen Geduld. Geblitzt wird gerade. Auf der A9 Richtung Berlin zwischen Halle und Bitterfeld-Wolfen. Auf der A14 Richtung Magdeburg zwischen Halle-Trotha und Lübbe-Jün. A38 Richtung Leipzig, hier wird zwischen Großwechslungen und Nordhausen geblitzt. Auf der B6 in Schkeuditz Richtung Halle, B182 am Abzweig Elsnig Richtung Torgau. Auf der B184 wird zwischen Roßlau und Dessau geblitzt. Dann in Arbsdorf in der Siedlerallee in beiden Richtungen. In Delitz am Berge Richtung Halle, in Halle mehrfach und zwar im Böllberger Weg stadtauswärts, in der Alten Heerstraße in beiden Richtungen und in der Merseburger Straße Richtung Ammendorf. Und geblitzt wird auch noch am Ortsausgang Süpplingen Richtung Bodendorf. Und wenn Sie noch mehr haben, gern her damit. Der Anruf ist wie immer kostenfrei mit unserer Verkehrshotline. Das ist die 0800 94 6 94 6 und die 1. Wir wünschen eine gute und sichere Weiterfahrt. So, es ist alles dabei. Sonne und Wolken, vereinzelt auch mal hier und da ein kleiner Regentropfen, aber eher selten. Der böige Wind will auch noch mitmischen. Im Oberharz ist der stürmisch und maximal 21 Grad sind möglich. 20 Grad haben wir in Zörbich, 19 zum Beispiel in Gardelegen, 18 Grad in Weißenfels. In der Nacht kann es so ein bisschen regnen, bei Tiefstwerten zwischen 13 und 10 Grad. Und morgen, ja, da zieht eher nach einem gepflegten Schmuddelgrau aus. Es kann immer mal regnen, maximal 22 Grad können wir einplanen, aber es bleibt windig. Auf den Brocken mit Sturmböen. Es kann sich also kühler anfühlen, als es eigentlich ist.
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7: Und jetzt mit Schick. Schönen Nachmittag.

0: Phil Collins und gleich haben wir für Sie R.E.M. und Cat Stevens. Aber erstmal was anderes richtig Schönes.
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0: Eine deutsche Fernsehserie, die von den Fans überall auf der Welt geschaut wird, ist wieder da und wird von den Kritikern ganz, ganz doll gefeiert. Das gibt es echt nur alle Jubeljahre. Wir können jetzt die 5. Staffel von Babylon Berlin sehen und damit geht die Ära dann leider aber auch zu Ende. Und bevor wir mit Peter Berdis darüber reden, hören wir erstmal kurz rein.
2: Berlin 1933, die Weimarer Republik ist am Ende, die Rechte übernimmt.
3: So wie es war, wird es nicht bleiben.
4: Ausmisten müssen wir den Schweinestall.
2: Es geht in den neuen Folgen wieder hoch her. Da soll zum einen jemand aus dem Weg geräumt werden.
5: Ein Attentat? Wir können doch nicht einen Politiker umbringen.
6: Doch, nun liegt es an uns.
7: Hochverrat steht im Raum.
2: Und die Ermittlerin Charlotte Ritter muss sich Gedanken um ihre Zukunft machen.
8: Ihr Name steht auf einer Liste. Sie müssen das Land verlassen. So schnell wie möglich.
5: Wo sollen wir denn hin?
2: Ein letztes Mal der Tanz auf dem Vulkan.
0: Peter, ist das denn der runde, gelungene Abschluss, den diese Serie verdient hat?
2: Auf jeden Fall. Das sind 8 Folgen, die man sich am liebsten hintereinander weg anschauen möchte. Ich habe es gemacht, war wirklich ein tolles, wenn auch anstrengendes Erlebnis. Die Staffeln davor sollte man kennen, um alles zu verstehen. Großartig finde ich hier, dass sich die Macher um Tom Tückwer gesagt haben, am Ende der Weimarer Republik kommen wir um den neuen starken Mann Adolf Hitler nicht herum. Aber es geht nicht um ihn allein, sondern wie seine Umgebung auf ihn und ein dunkles Geheimnis aus seiner Vergangenheit reagiert. Und am Ende sitzt man da und denkt sich, puh, so hat das damals also alles angefangen. Hoffentlich machen wir es in unserer Zeit besser.
0: Ja, hoffentlich. Ich bin gerade bei der 7. Folge. Ich finde diese Serie auch unglaublich wieder. Babylon Berlin. Den Auftakt der letzten Staffel können Sie am Sonnabend auch im Fernsehen sehen, 20.15 Uhr im Ersten. Aber die ganze 5. Staffel, die gibt's vollständig jetzt schon in der Mediathek. Kann ich empfehlen.
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0: R.E.M. Man on the Moon hier bei MDR Sachsen-Anhalt und gleich geht's weiter mit City am Fenster.
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0: Wir haben täglich 2.500 Euro für Ihren Verein, 500 Euro für die richtige Lösung vom Morgenrätsel und 2.000 Euro dann nochmal, wenn Sie die Tagesaufgabe zusammen lösen. Und im Moment ist der Förderverein Siedengrieben fleißig am Wuseln. Die Bushaltestelle Siedengrieben, die hat herrliches Fachwerk, aber sah nicht mehr so schön aus und soll nun also schick und gestrichen werden, also schick gemacht werden. Mein Reporter-Kollege Guido Hensch ist vor Ort. Die Frage ist, wie sieht's denn jetzt aus? Hallo Guido.
2: Hallo Billy. Kleiner Zwischenstand aus Siedengrieben. Also das sieht richtig gut aus, würde ich sagen. Julia, wie weit sind wir?
3: Wir sind gut dabei. Ich denke mal, wir werden das gut schaffen.
2: Also, was ist hier mit dem Rest der Leute? Schaffen wir das?
4: Ja, wir schaffen das.
0: Ja, wir schaffen das. Es klingt wie bei Bob, der Baumeister. Wunderbar, liebe Grüße. Und ob letzten Endes alles pünktlich fertig ist, das haben wir kurz nach 4. Und dann gibt's auch die Geldspritze. Und Sie können Ihren Verein auch noch ganz schnell anmelden und mitmachen. Das geht in unserer MDR Sachsen-Anhalt App.
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2: Es ist 15.30 Uhr. Ich bin Anja Waldschak. Guten Tag. Ab Anfang Oktober wird Stendal für mehr als ein Jahr vom Fernverkehr abgekoppelt, weil die Strecke zwischen Berlin und Hannover saniert wird. Vor allem Pendler protestieren und stellen Forderungen an die Bahn. Der parteilose Stendaler Oberbürgermeister Bastian Sieler ist im Kontakt mit den Verantwortlichen.
3: Die Stammstrecke zwischen Lehrte und Berlin wird definitiv ausgebaut werden müssen. Da gibt es verschiedene enorme, umfangreiche Baumaßnahmen. Die Frage ist nur, kann man mit kleineren Änderungen des Fahrplans, mit Ersatzverkehren, mit einer günstigeren Taktung dafür sorgen, dass die Menschen doch schneller in die Metropolregion kommen, nach Wolfsburg, nach Berlin. Das ist jetzt die große Zielstellung, dass man da noch weitere Maßnahmen zugunsten der Pendler umsetzt.
2: So der Stendaler Oberbürgermeister Bastian Sieler. Unter anderem steht das Johanniter-Krankenhaus Stendal vor großen Herausforderungen, da nach Angaben der Klinik viele Ärzte von Berlin aus pendeln und auf die ICE-Verbindung angewiesen sind. Nach dem Brand eines Einfamilienhauses in der Gemeinde Schnaudertal im Burgenlandkreis gehen die Ermittler inzwischen von einer vorsätzlichen Tat aus. Die Staatsanwaltschaft spricht von einem erweiterten Suizid. Neben dem 38-jährigen Vater und dem 5-jährigen Sohn ist inzwischen auch die Tochter verstorben. Die 9-Jährige war zunächst schwer verletzt geborgen und mit ihrer schwer verletzten Mutter ins Krankenhaus gebracht worden. Attila Dabrowski im Studio Burgenlandkreis. Was sagen die Ermittler?
4: Der Stand ist der, dass die Staatsanwaltschaft inzwischen von einer interfamiliären Tat ausgeht und spricht von einem möglichen erweiterten Suizid. Allerdings sind die Ermittlungen zum Fall auch noch nicht abgeschlossen. Berichte im Haus hätte es nach Benzin gerochen, hat eine Sprecherin der Staatsanwaltschaft ebenfalls bestätigt. Zum Tatablauf und zu möglichen Hintergründen liegen bisher keine Informationen vor.
2: Die Einsatzkräfte waren kurz nach 21 Uhr an dem brennenden Einfamilienhaus angekommen. Zu dem Zeitpunkt war die komplette Familie noch im Haus. Magdeburgs Elbauenpark ist über die Stadtgrenze hinaus beliebt. Das zeigt sich jetzt auch in der Jahresbilanz von 2025. Die Betreibergesellschaft schrieb dazu, die Umsatzerlöse seien im Vergleich zu 2024 um gut 5% gestiegen. Das waren konkret knapp 2 Millionen Euro. Das sei den vielen Besuchern zu verdanken. Im vergangenen Jahr hatte der Magdeburger Elbauenpark gut eine halbe Million Besucher. Soweit die Nachrichten. Und jetzt zurück zu Billy. Wie es so auf den Straßen aussieht, weißt du am besten.
5: Ich gucke einfach mal. Ich danke dir, meine Liebe. Anja war das für uns. So, wir möchten, dass Sie gut ankommen. Hier ist der MDR Sachsen-Anhalt Verkehrsservice. 15.33 Uhr ist es und wir starten mit der A9 Richtung München. Denn zwischen Niemek und Kleinmarzehn staut es sich nach einem Unfall, deshalb 20 Minuten Verzögerung. Vorsicht bitte, auf der A36 Richtung Bernburg. Zwischen Flöte und Schladen Nord befindet sich eine ungesicherte Unfallstelle. Auf der B246 zwischen Stadt Frankfurt und Wandsleben gibt es Behinderungen nach einem Unfall. Und im Landkreis Börde zwischen Drackenstedt und Eichenberg. Barleben. Auch hier gab es einen Unfall und es gibt Behinderungen. Sie brauchen etwas Geduld. Blitzer, die lauern im Moment auf der A9 Richtung Berlin zwischen Halle und Bitterfeld-Wolfen. Auf der A14 Richtung Magdeburg zwischen Halle-Trotha und Lübbe-Jün. A38 Richtung Leipzig. Hier wird zwischen großen Wechsungen und Nordhausen geblitzt. Dann auf der B6 in Schkeuditz Richtung Halle. Auf der B91 Höhe Leunawerke Richtung Weißenfels. B182 am Abzweig Elsenich wird Richtung Torgau geblitzt. Auf der B184 zwischen Roßlau und Dessau. Außerdem in Arbsdorf in der Siedlerallee in beiden Richtungen, in Delitz am Berge Richtung Halle, in Halle mehrfach, und zwar im Böllberger Weg stadtauswärts, in der Alten Heerstraße in beiden Richtungen und noch in der Merseburger Straße Richtung Ammendorf. Wir haben auch noch einen Blitzer am Ortsausgang Süpplingen Richtung Bodendorf. Und wenn Sie jetzt sagen, ich habe auch noch einen und der hat gefehlt, dann wäre natürlich schön, wenn Sie mal durchrufen und bei uns Bescheid sagen. Kostenfrei geht das wie immer mit unserer Verkehrshotline, das ist die 0800 94 6 94 6 und die 1. Ganz lieben Dank und gute Fahrt. So, bis zum Abend kriegen wir immer mal Sonne, aber auch wieder Wolken. Das wechselt sich ab. Es ist auch sehr windig, dadurch kann sich's auch schnell abwechseln. Böiger Wind ist das. Im Oberharz weht der stürmisch und es kann auch mal den einen oder anderen kleineren Schauer geben. Maximal 21 Grad sind möglich. 20 haben wir in Lübbejün, 19 Grad jetzt in Scholene, Oschersleben, Halberstadt und Zahnar-Elster und 17 Grad zum Beispiel in Stolberg im Harz. In der Nacht kann es dann so ein bisschen regnen, bei Tiefstwerten zwischen 13 und 10 Grad. Und morgen am Freitag, ja, da sieht es so aus, als müssten wir von Sonne so ein bisschen träumen. Es wird eher grau und wolkig sein. Es regnet immer mal bei maximal 22 Grad. Und es bleibt auch windig auf dem Brocken mit Sturmböen. Mein Name ist Billy Wulff und wir wünschen Ihnen schon mal einen schönen Start in den Feierabend. Hallo.
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0: Musik aus Australien. Men at Work mit Down Under hier bei MDR Sachsen-Anhalt. Und damit haben wir es 15.42 Uhr.
1: Wenn jetzt irgendjemand.
0: So.
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0: Mit Spannung wurde heute die erste Pressekonferenz von Jürgen Klopp als Bundestrainer erwartet. Der populäre Fußballlehrer gab sein Aufgebot für die bevorstehenden 4 Spiele in der Nations League bekannt. Und Sportreporter Jens Labbe hat das alles verfolgt. Sportfrei.
3: Ja, es war interessant. Sportfrei, Billy.
0: Ja, Jürgen Klopp überraschte die anwesenden Journalisten mit einer ungewöhnlichen personellen Variante. Was hat er denn heute anders gemacht als seine Vorgänger?
3: Also er hat so viele Spieler wie noch niemals zuvor in seinen Kader berufen. 44. An der Zahl. Warum so viele? Er hat einfach gesagt, ich mache Hälfte, Hälfte. 22 Spieler für die ersten beiden Nations League-Spiele. Dankeschön. Dann der nächste Schwung. Die nächsten 22 für die übernächste Woche für die zweiten 2 Nations League-Spiele. Also das ist schon mal eine große Überraschung, dass also nach 2 von 4 Partien der Kader einfach mal vollständig gewechselt wird. Hintergrund, er will sich einfach

0: alle Spieler, von denen er der Meinung ist, dass sie früher oder später mal in die Nationalmannschaft reinwachsen könnten, die will er sich anschauen. Auch die jungen 20, 19, 18-Jährigen hat er damit eingeladen. Warum eigentlich nicht? Aber eins hat er ganz klar festgestellt und herausgestellt: Wunder kann auch er nicht sofort vollbringen.
1: Wenn jetzt irgendjemand so dämlich ist und zu glauben, dass mit anderthalb Trainingseinheiten wir die Fußballwelt einmal auf den Kopf gestellt hätten, dann kann ich dem jetzt wirklich nicht helfen. Aber wir werden alles versuchen, um eine neue Herangehensweise sichtbar zu machen. Das kann ich versprechen. So schnell wie möglich.
0: Das schauen wir uns dann am nächsten Donnerstag an, also heute in einer Woche, liebe Billy. Dann ist nämlich das erste Länderspiel unter der Regie von Jürgen Klopp in Amsterdam gegen die Niederlande. Nicht einfach.
2: Aber er hat ja sich selbst schon mal ein bisschen Druck genommen. Ja. Weißt du, das war ja jetzt auch ein cleverer Schachzug, finde ich.
0: So, clever
2: den,
0: ist er.
2: Ja, für den SC Magdeburg geht es am Abend in der Handball-Champions League weiter. Dabei kommt es für die Elbestädter in der Schweiz zu einer Premiere, Jens.
0: Denn in der 50-jährigen Europacup-Geschichte des SC Magdeburg spielt man nun erstmals gegen den HC Kriens Luzern. Also eine Mannschaft, die Magdeburger noch nie bespielt haben. Diese Mannschaft aus der Schweiz ist auch erstmals in der Champions League dabei. Deswegen wird das eine Premiere für den SCM, der natürlich trotzdem klarer Favorit ist. Aber er muss aufpassen, der Trainer der Luzerner, Andi Schmid, den kennen viele deutsche Handballfans hierzulande, war über ein Jahrzehnt ein Weltklasse-Profi in der Bundesliga. Jetzt ist er der Trainer vom HC Kriens Luzern und heute 20.45 Uhr der Gegner des SC Magdeburg.
2: Da ist nämlich dann Anwurf, du sagst es schon, 20.45 Uhr. 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

0: Silver Convention. Fly Robin Fly hier bei MDR Sachsen-Anhalt und jetzt ist er reingeflogen zu mir ins Studio. Peter Hofmann.
1: Guten Tag, Yippie. Hallo Billy, hallo zusammen.
0: Ich freue mich, dass du da bist. Peter, wir sind ja hier live auf Sendung und da kann einem ja immer mal auch irgendwas passieren, dann ist es gleich in den Äther rüber geschwappt. Man kann es nicht zurückziehen.
1: Das geht nicht zurück. Es ist aber auch schnell vorbei im Radio. Ich sage immer, wenn jemand, das Schlimmste wäre, wenn jemand zuhört und wenn wir mal eine Gurke machen, mir ist gestern auch eine passiert, und es hören Leute zu und merken, das ist dann der Trost, oh, es hören auch welche zu und merken es und sie waren dabei, wie dir das passiert ist. Und naja, passiert überall, bei uns hört es halt jeder.
0: Ich habe vorhin voller Euphorie Nancy Wilson angesagt. Wen habe ich gemeint?
1: Nancy Wilson? Nancy Wilson ist, nee, ich weiß jetzt nicht, ich stehe jetzt echt auf dem Schlauch.
0: Willie Nelson, nicht?
1: Ach, Willie Nelson.
0: Ich bin fast unter den Tisch gekommen.
1: Ich habe schon Leute, es gab schon Versprecher in meiner Geschichte, die habe nicht ich gemacht, die habe ich gehört. Da gab es eine gewisse Celine Dion aus Kanada. Es gab Diana Ross in The Supremes. Und was hatte ich noch, einen Versprecher? Im Ostradio ist auch ziemlich...
0: Andrea Bocelli hast du doch mal angesagt.
1: Ich habe Andrea Bocelli, Andrea Broccoli. Ja. Das ist schon passiert.
0: Es gibt so schöne Sachen. Aber wir wollen auch den Förderverein Siebenreden nicht vergessen, die jetzt gerade immer noch das Bushäuschen anstreichen und alles richtig machen im Unterschied zu uns. Hoffen wir jedenfalls.
1: Ich denke mal, ich gehe davon aus, dass das Bushäuschen in 20 Minuten fertig gestrichen ist und dass die 2000 Euro dann da drauf kommen.
0: Wir drücken die Daumen immer noch. Wir hören es nachher. Peter, viel Spaß hier in der Sendung. Bleiben Sie dran. Peter Hofmann übernimmt gleich. Ich bin Billy Wolf und ich mache mich jetzt hier aus dem Studio raus mit Albert Hammond, Down by the River.

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0: Skandinavische Kühle mit Melancholie, aber auch mit Feuer, das waren Aha. Ich habe jetzt noch was ganz anderes für Sie. Nämlich den Mann mit dem Nudossi in der Stimme. Gleich dazu mehr, Barry White natürlich. Und vorher gibt's die Nachrichten mit Katrin.
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5: Mit Katrin Wolf. Guten Tag. Es ist kein Geheimnis, wer Bahn fährt, braucht einen langen Atem. Erst recht, wenn man in Stendal wohnt. Wegen der Streckensanierung zwischen Berlin und Lehrte gibt es für Pendler dort nun lange Umwege. Deshalb schlägt auch das Johanniterkrankenhaus in Stendal Alarm. Krankenhausdirektor Domke sagte:
6: Absolut. Für uns als Krankenhaus ist das extrem relevant. Eine Vielzahl unserer Kollegen pendeln jeden Tag aus den Regionen Berlin und Wolfsburg zu uns hier nach Stendal. Wenn man das in der Anzahl sich anguckt, 40 Kolleginnen und Kollegen aus dem ärztlichen Dienst, die jeden Tag diese Pendelstrecke auf sich nehmen. Aktuell 2 Stunden. Da bin ich schon froh, dass die Kollegen das auf sich nehmen. Zukünftig sollen es 4 werden. Und da sage ich ganz ehrlich, da sehe ich die medizinische Versorgung dieser Region gefährdet, weil diese Kollegen dafür extrem wichtig sind.
5: Nach dem Brand in Schnaudertal im Burgenlandkreis ist nun auch das 9-jährige Mädchen im Krankenhaus seinen Verletzungen erlegen. Das teilte die Staatsanwaltschaft Halle mit. Der Vater und ein 5-jähriger Sohn waren laut Polizei bereits gestern Abend gestorben. Die Mutter kam schwer verletzt ins Krankenhaus. Die Staatsanwaltschaft spricht nach dem Auswerten erster Hinweise von einem erweiterten Suizid. Genauere Auskünfte zum möglichen Hergang machten die Ermittler bislang nicht. Sachsen-Anhalts Kommunen haben immer mehr Schulden. Laut Statistischem Landesamt zur Jahresmitte insgesamt knapp 3,9 Milliarden Euro. Das sind knapp 300 Millionen mehr als zum Vorjahreszeitpunkt. Karin Roxer aus der Nachrichtenredaktion. Wo haben sich die Schulden denn angehäuft?
7: Vor allem in den 3 kreisfreien Städten Halle, Magdeburg und Dessau-Roßlau. Sie allein stehen den Angaben nach mit mehr als 1,5 Milliarden Euro in der Kreide. Haushaltssperren wurden ja bereits verhängt. Das heißt, nicht zwingend notwendige Aufgaben und neue Projekte werden verschoben oder gestrichen. Pflichtausgaben hingegen, die können nicht gekürzt werden. Ausgaben für Soziales etwa, die steigen. Die Stadt Dessau-Roßlau hatte zum Beispiel im Haushalt knapp 43 Millionen Euro dafür veranschlagt, um Asylbewerber und Sozialhilfeempfänger zu unterstützen. Da vieles teurer geworden ist, reicht das Geld nach Informationen der Stadt nicht mehr aus. Und Magdeburg plant für das kommende Jahr bereits eine Finanzlücke von rund 47 Millionen Euro ein. Deshalb sollen die Bürger nun mehr bezahlen, etwa für Kita-Beiträge und für Parken. Der Stadtrat muss dem aber noch zustimmen.
5: Die Bundesanwaltschaft hat einen mutmaßlichen Islamisten festnehmen lassen, der Anschläge in Deutschland geplant haben soll. Den Angaben zufolge hat der 24-Jährige eine Kirche in Bremen als erstes Ziel ausgespäht und sich schon eine Schusswaffe besorgt. Außerdem soll er versucht haben, Mitstreiter für die Anschläge anzuwerben. Der Mann sei im Landkreis Barnim in Brandenburg gefasst worden. Weil ihnen sein Fahrverhalten aufgefallen war, stoppten Polizisten einen Autofahrer auf der A2 im Jerichoer Land und siehe da, der Mann hatte im Fahrzeug etwa 5 Kilogramm Amphetamin, Anabolika und Cannabis bei sich. Die Beamten stellten auch eine hohe Summe Bargeld sicher und natürlich den Fahrer, der sitzt nun in Untersuchungshaft. Einen Führerschein hat er übrigens auch nicht. Soweit die Meldungen. Peter, du bist dran.
0: Danke, Katrin. Wir möchten, dass Sie gut ankommen. Hier ist der MDR Sachsen-Anhalt Verkehrsservice. Es ist 16.03 Uhr. A9 Richtung München zwischen Niemerk und Kleinmarzins gibt Stau nach einem Unfall und 20 Minuten Verzögerung. Auf der B246 zwischen Stadt Frankfurt und Wandsleben gibt es Behinderungen nach einem Unfall. Im Landkreis Börde zwischen Drakenstedt und Eichenbarleben gibt es ebenfalls Behinderungen nach einem Unfall. Und Blitzer stehen auf der A9 Richtung Berlin zwischen Halle und Bitterfeld-Wolfen. Dann auf der A14 Richtung Magdeburg zwischen Halle-Trotha und Lübbe-Jün. Geblitzt wird auch auf der B6 in Schreuditz Richtung Halle. Dann auf der B91 Höhe Leunawerke Richtung Weißenfels. Auf der B182 am Abzweig Elsnich Richtung Torgau steht ein Blitzer. Dann auch einer auf der B184 zwischen Roßlau und Dessau. Weiter geht's in Abtsdorf. In der Siedlerallee, da wird in beiden Richtungen geblitzt. Und in Delitz am Berge, da steht ein Blitzer Richtung Halle. In Halle geht's weiter mit dem Böllberger Weg. Da wird stadtauswärts geblitzt. Und in der Merseburger Straße, da wird Richtung Ammendorf geblitzt. Dann geht's noch zum Ortsausgang Süblingen Richtung Bodendorf. Da steht der letzte Blitzer meiner Liste. Falls Sie noch mehr auf die Liste haben wollen oder sehen, dann sagen Sie Bescheid. Und das geht wie immer kostenfrei unter der bekannten Nummer 0800 94 6 94 6 und die 1. Danke fürs Gucken, für die Liste und eine gute Fahrt. Alles drin, wechselnd bewölkt, im Süden mehr, etwas mehr Sonne, ansonsten auch mal vereinzelte Schauer, 16 bis 21 Grad. Der Südwestwind ist böig, im Oberharz ist es stürmisch und in der Nacht, da kommen mehr Wolken rum. Da gibt es vom Nordwesten her ein bisschen Regen bei Tiefstwerten zwischen 13 und 10 Grad. Und morgen dann stark bewölkt am Vormittag, der Regen zieht aber erstmal ab, dann wechselnd bewölkt und am Nachmittag gibt es hier und da doch einzelne Schauer bei 20 bis 22 Grad. Es bleibt windig, auf den Brocken stürmisch und am Wochenende, ja, da wird es unbeständig bei durchschnittlich 19 bis 23 Grad.
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0: Und wie versprochen, der Mann mit dem Nudossi in der Stimme. Hier ist Barry White. Einen schönen Donnerstagsfeierabend. Ich grüße Sie.

0: Genau, perfekte Songs haben ein perfektes Ende. Das war die Fairground Attraction mit Perfect. Und Perfect, also perfekt, ist sozusagen das Stichwort.
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0: Weil zusammen in der Gemeinschaft, da geht vieles leichter, besser und gründlicher und perfekterer, hätte ich fast gesagt. Der Förderverein Siedengrieben der Gemeinde Beetzendorf im Altmarkkreis Salzwedel. Da geht's heute um die Bushaltestelle Siedengrieben, die sollte aufgehübscht und gestrichen werden. Die 500 Euro mit dem Rätsel sind schon heute Morgen vom Verein gelöst, also das Rätsel gelöst und die 500 Euro gewonnen worden. Und jetzt geht's natürlich um die 2000 Euro obendrauf, weil die Tagesaufgabe, ja, die heißt, die Bushaltestelle aufhübschen. Ob das gelungen ist, weiß ich noch nicht, aber ich frage Guido. Guido, wie läuft's?
2: Ja, jetzt kommt wieder der schönste Moment des Tages. Hier steht zwar noch alles rum, so ein bisschen rumpelpumpelig. Die Schubkarre ist noch voll mit ein bisschen Müll, die Farbeimer an der Seite. Aber der Mann, der das Ganze abnehmen soll, ist da, Norman Schulz. Macht das mal stellvertretend für den Bürgermeister. Und der Norman, der hat Arbeitskluft an, der weiß, wovon er spricht. Wenn du jetzt hier so schaust auf die Bushaltestelle vorhin, also sag mal, bevor es losging, war es da drin eher so noch so ein bisschen gelblich. Die Farbe an den Balken, naja, so Und jetzt, wie sieht's für dich aus?
3: Also ich finde es super, habt ihr richtig gut hinbekommen. Ich finde es sehr gut, habt ihr gut gemacht. Innen wie außen, Spitzeleistung.
2: Als Bonus wurde sogar noch die Dachrinne gemacht und der Mülleimer. Ich denke mal, damit haben sie sich jetzt ihr Geld verdient, oder?
3: Natürlich, Geld verdient, ein großes Lob.
2: Leute, ihr habt's gehört, ihr habt's geschafft. 2500 Euro für euch. So, und die Julia Leusmann, die hat das Ganze heute mehr oder weniger mit mir hier so begleitet. Bist du erleichtert, dass das alles funktioniert hat?
4: Sehr erleichtert. Ich war mega nervös, dass alles klappt und dass alle kommen. Und es war toll. Also es haben ganz viele mitgeholfen. Alle ein herzliches Dankeschön an euch und auch an die Kinder. Die haben das mega gemacht. Was ja nicht unbedingt geglaubt wurde, dass die Kinder so viel Bock und Lust haben. Aber sie haben es toll gemacht. Wunderbar.
2: Was habt ihr jetzt mit dem Geld vor?
4: Ja, wir werden davon definitiv uns die Markise kaufen. Fürsdorf Gemeinschaftshaus für uns oben. Und dann werden wir mal gucken, dass wir das auf die Beine stellen dann weiterhin.
2: Hat sich gelohnt, mal so einen Tag mit ein bisschen Aufregung zu verbringen, wenn man dafür eine neue Markise hat am Ende. Also nochmal an allen, die mitgemacht haben, ja, vielen, vielen Dank. Habt ihr ganz toll hingekriegt.
4: Danke.
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0: Morgen früh, kurz nach 7, gibt's die nächste Chance, den nächsten Verein. Und wer in Beetzendorf vielleicht Zeit hat und mir per WhatsApp noch ein Selfie mit der neuen Bushaltestelle drauf schickt, der kriegt von mir ein Sternchen, weil ich seh's doch hier im Radio nicht. Danke fürs Mitmachen, viel Spaß mit dem Geld und einen schönen Feierabend mit John Wakelin in Sa-Ir.

Amy Wood lässt es krachen mit Knock on Wood. Hier ist MDR Sachsen-Anhalt und es kracht ab morgen ganz heftig in Eisleben. Die 505. Eisleberwiese, das größte Volksfest Mitteldeutschlands, steht an mit Fahrgeschäften, mit einem Riesenrad, mit festem Zug, mit 1000 Mitwirkenden. Ich war neulich auf einer Dorfkirmes, bin Berg- und Talbahn gefahren, war ich als Kind verrückt danach. Heute habe ich 2 Fahrten gemacht mit Nichten- und Neffenkindern, dann habe ich aufgegeben. Also für mich nichts mehr. Da frage ich mich, gehen Sie noch auf Karussells? Und wenn ja, welche müssen das sein? Achterbahnen, wilde Karussells, Kinderkarussells? Fahren Sie noch Karussell auf dem Rummel? Würde mich mal interessieren. Schicken Sie bei WhatsApp eine Sprachnachricht. Viel Spaß!

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11: Es ist 16.30 Uhr. Ich bin Anja Waldschak. Guten Tag. Ab Anfang Oktober wird Stendal für mehr als ein Jahr vom Fernverkehr abgekoppelt, weil die Strecke zwischen Berlin und Hannover saniert wird. Vor allem Pendler protestieren und stellen Forderungen an die Bahn. Stendals Oberbürgermeister Bastian Sieler ist im Kontakt mit den Verantwortlichen.
12: Die Stammstrecke zwischen Lehrte und Berlin wird definitiv ausgebaut werden müssen. Da gibt es verschiedene enorme, umfangreiche Baumaßnahmen. Die Frage ist nur, kann man mit kleineren Änderungen des Fahrplans, mit Ersatzverkehren, mit einer günstigeren Taktung dafür sorgen, dass die Menschen doch schneller in die Metropolregion kommen, nach Wolfsburg, nach Berlin. Das ist jetzt die große Zielstellung, dass man da noch weitere Maßnahmen zugunsten der Pendler umsetzt.
11: Unter anderem steht das Johanniter-Krankenhaus Stendal vor großen Herausforderungen, da nach Angaben der Klinik viele Ärzte von Berlin aus pendeln und auf die ICE-Verbindung angewiesen sind. Nach dem Brand in Schnaudertal im Burgenlandkreis ist nun auch das 9-jährige Mädchen im Krankenhaus seinen Verletzungen erlegen. Das bestätigte die Staatsanwaltschaft Halle. Der 38 Jahre alte Vater und sein 5-jähriger Sohn waren bereits gestern Abend gestorben. Die 36-jährige Mutter liegt noch schwer verletzt im Krankenhaus, hieß es von der Polizei. Die Staatsanwaltschaft spricht nach dem Auswerten erster Hinweise von einem erweiterten Suizid. Die Sparzwänge der Kommunen wirken sich auch auf die freiwilligen Agenturen in Sachsen-Anhalt aus. Denn die 16 Anlaufstellen mit freiwilligen Helfern sind neben Spenden auch auf finanzielle Förderung durch das Land angewiesen. Andrea Poschwald aus der Nachrichtenredaktion, wie sehen die Probleme denn konkret aus?
13: Nun, mittlerweile ist es so, dass die Magdeburger Freiwilligenagentur ihren freiwilligen Tag am kommenden Samstag abgesagt hat. Die Verlässlichkeit der Finanzierung fehle, sagt Jan Greiner von der Landesarbeitsgemeinschaft der Freiwilligen Agenturen. Denn nach der Landtagswahl steht eine komplizierte Regierungsbildung bevor und der Landeshaushalt, der dürfte noch lange auf sich warten lassen. Greiner geht davon aus, dass die Angebote nach und nach verringert werden müssen. Die insgesamt 16 freiwilligen Agenturen in Sachsen-Anhalt vermitteln Menschen ins Ehrenamt, ob als Hausaufgabenhilfe in der Landschaftspflege, bei der Nachbarschaftshilfe oder in Sport- und Jugendvereinen.
11: Kühe auf der Fahrbahn haben am Morgen in Halle für Aufregung gesorgt. Die Herde war im Bereich der vielbefahrenen Leipziger Chaussee unterwegs. Als die Beamten nach dem Notruf eintrafen, waren die Kühe allerdings nicht mehr auf der Straße, so die Polizei. Autofahrer hatten die Herde auf den Grünstreifen am Fahrbahnrand getrieben. Die Polizei machte den Besitzer ausfindig und die Feuerwehrleute trieben die Tiere zurück auf ihre Koppel. Soweit die Nachrichten aus Sachsen-Anhalt mit Anja Waldschak. Und nun hoffe ich, dass nicht irgendwo anders noch eine Kuh auf der Straße rumsteht, Peter.
14: Nein, die sind nicht abgekoppelt, die Kühe.
11: Gut.
14: Schönen Dank, Anja. Wir möchten, dass Sie gut ankommen. Hier ist der MDR Sachsen-Anhalt Verkehrsservice. Es ist 16.33 Uhr. A9 Richtung München zwischen Nienberg und Kleinmarzehns. Stau nach einem Unfall, da dauert es im Moment mindestens 20 Minuten länger. Auf der B246 zwischen Stadt Frankfurt und Wandsleben gibt es Behinderungen nach einem Unfall. Ebenfalls Behinderungen nach einem Unfall gibt es im Landkreis Börde zwischen Drakenstedt und Eichenbarleben. Geblitzt wird auf der A9 Richtung Berlin zwischen Halle und Bitterfeld-Wolfen. Dann auf der A14 Richtung Magdeburg zwischen Halle, Trotha und Lübbe-Jün. Auf der B6 in Schkeuditz steht ein Blitzer Richtung Halle und auf der B91 Höhe Leunawerke wird Richtung Weißenfels geblitzt. Auf der B182 am Abzweig Elsnig Richtung Torgau wird geblitzt und auf der B184, da steht einer zwischen Roßlau und Dessau. In Abtsdorf in der Siedlerallee wird in beiden Richtungen geblitzt, dann noch in Delitz am Berge Richtung Halle und in Halle im Böllberger Weg, da steht ein Blitzer stadtauswärts und in der Merseburger Straße, da steht einer Richtung Ammendorf. Weiter geht's am Ortsausgang Süpplingen Richtung Bodendorf. Der nächste Blitzer dann auf der B2 zwischen Tornau und Bad Düben. Und das war der letzte Blitzer. Und falls Sie noch welche sehen unterwegs, Bescheid sagen, kostenfrei wie immer unter der bekannten Rufnummer 0800 94 6 94 6 und die 1. Danke fürs Gucken. Gute Fahrt. Die Temperaturen liegen im Moment zwischen 19 Grad in Zeitz, 19 Grad in Quedlinburg und 19 Grad in Gardelegen. Hier und da kann es auch 20 Grad geben, auf dem Brocken 9 Grad. Es bleibt, ja, wechselhaft. Im Süden ein bisschen mehr Sonne, im Norden ein bisschen mehr Schauer. In der Nacht kommen mehr Wolken ran, da gibt es vom Nordwesten noch etwas Regen bei Tiefstwerten zwischen 13 und 10 Grad. Und morgen dann stark bewölkt erstmal, da zieht im Laufe des Vormittags der Regen aber ab. Dahinter wechselnd bewölkt, wie jetzt mit einzelnen Schauern bei 20 bis 22 Grad. Und das Wochenende ähnlich unbeständig bei Werten zwischen 19 und 23 Grad. Und von unbeständig zu, ja, abwechslungsreich mit Hubert K. und Foreigner jetzt bei uns in ihrem Feierabend.
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Hubert K. mit seinem Sternenhimmel im Nachthemd in der ZDF-Hitparade. Diese Bilder bleiben für immer, die kriegt man nicht mehr aus dem Kopf. Hier ist MDR Sachsen-Anhalt, ihr Feierabend mit Air Supply und ein schönes Stück aus dem Balladenladen. Every Woman in the World.

0: 1965 dachte eigentlich kein Produzent, dass mit Weltschmerz Platten zu verkaufen seien, aber Barry McGuire hat sie alle eines Gegenteils bewiesen. Eve of Destruction, ein Klassiker, ein bisschen Weltschmerz, gibt's jetzt auch beim Gipfeltreffen. Es geht nämlich um die Stromkosten.
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0: Der Klassiker von America, a horse with no name. Ein Pferd ohne Namen. Mein Pferd hat auch keinen Namen, aber was will es mir sagen mit seinen traurigen Augen? Vielleicht das? Und wenn das Pferd nicht Bye Bye Baby sagt, dann singt es gleich die Bay City Rollers. Vorher gucken aber die Augen von Uli Wittstock durch die Scheibe, denn der macht sich bereit für das Neueste aus Sachsen-Anhalt. Gleich der Tag in Sachsen-Anhalt.
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0: Und die Übersicht über diese Themen und über dieses Land und über diesen Tag hat jetzt Uli Wittstock für Sie. Und Uli, der Norden ist sauer.
12: Ja, und zwar ziemlich sauer auf die Bahn, nämlich der ICE macht ab Oktober große Umwege. Und in der Pendlerregion Altmark kommt das wirklich sehr schlecht an. Außerdem Risse im Beton. Eigentlich sollte gefeiert werden, 50 Jahre Schwimmhalle Merseburg, doch nun gibt es wenig Grund zum Feiern. Eine Dreiviertelstunde dauert die Zugfahrt von Berlin nach Stendal im Durchschnitt und das ist ein Standortvorteil vor allem für Stendal. So mancher wohnt in der Altmark und arbeitet in Berlin und so mancher wohnt aber auch in Berlin und arbeitet in Stendal. So, ging über viele Jahrzehnte gut, jetzt allerdings will die Bahn die Strecke sanieren und koppelt dazu die Altmark vom Fernverkehr praktisch ab. Nicht nur mal so für ein Wochenende, nein, nein, für 14 Monate. Das heißt, die Fahrzeit verdoppelt sich und das ist ein Problem, unter anderem für das Stendaler Johanniter-Krankenhaus. Krankenhausdirektor Dömke.
13: Ja, wir probieren natürlich Kompensationsmöglichkeiten zu schaffen. Das heißt, wir haben zusätzliche Bereitschaftsdienstzimmer bereitgestellt oder ausgestattet, wo die Kollegen dann auch mal übernachten können. Wir haben Schichtzeiten angepasst, die jetzt zu den neuen Bahnzeiten auch passen. Aber trotzdem kürzt das ja nicht die Bahnreise an sich und auch die Pendelzeit an sich nicht. Und da sehe ich einfach die Gefahr auf die Länge hin in 14 Monaten. Ich glaube, da kann man so ambitioniert sein, wie man möchte. Ich glaube, zu Hause kriegt man irgendwann Ärger, wenn man jeden Tag 4 Stunden unterwegs ist und da zu Hause ja auch noch was mit der Familie organisieren muss, da sehe ich die Gefahr, dass uns die Kollegen doch der ein oder andere verlässt in dem Zeitraum.
12: Ja, Work-Life-Balance, die verbringt man ja ungern auf der Bahn. Und insofern stellt sich die Frage, was tun? 88% der Ärzte allein in der Klinik für Kardiologie, die kommen aus Berlin oder auch aus Wolfsburg nach Stendal. Und das Problem betrifft das ganze Krankenhaus.
13: Absolut. Für uns als Krankenhaus ist das extrem relevant. Eine Vielzahl unserer Kollegen pendeln jeden Tag aus den Regionen Berlin und Wolfsburg zu uns hier nach Stendal. Wenn man das in der Anzahl sich anguckt, 40 Kolleginnen und Kollegen aus dem ärztlichen Dienst, die jeden Tag diese Pendelstrecke auf sich nehmen. Aktuell 2 Stunden. Da bin ich schon froh, dass die Kollegen das auf sich nehmen. Zukünftig sollen es 4 werden. Und da sage ich ganz ehrlich, da sehe ich die medizinische Versorgung in dieser Region gefährdet, weil diese Kollegen dafür extrem wichtig sind.
12: Und wir wissen, dass die medizinische Versorgung in der Altmark ohnehin schon ziemlich gefährdet ist. Sprichwort Krankenhausreform. So, und jetzt stellt sich also die Frage, was tun? Und das stellen sich nicht nur diejenigen, die mit der Bahn, die mit dem Krankenhaus zu tun haben.
9: Ich pendel seit über 30 Jahren nach Wolfsburg und ich würde auch öfters mit Pkw fahren, aber natürlich sind auch viele Baustellen auf den Straßen momentan. Also ist anstrengend geworden, sehr anstrengend geworden.
14: Wir sind teilweise jetzt schon auf dem Auto zurückgestiegen, haben unser Jobticket gekündigt und die Bahn will ja gar nicht, dass wir wieder fahren.
15: Ich kann nur sagen, dass es eines der größten Entsiedlungsprogramme des ländlichen Raums ist. Den Beitrag, den muss ich die Bahn dann zuschreiben lassen. Ich will nur, da ich ehemals in der Hochschule war, auch sagen, es trifft den Hochschulstandort natürlich massiv. Kollegen und Kolleginnen pendeln, Studierende pendeln. Wie das funktionieren soll, weiß kein Mensch.
16: Ja, für unser Forschungsprojekt ist es wichtig, dass wir aus Berlin hier nach Stendal reinkommen und auch wieder nach Hause. Und wenn die Bahnstrecke gesperrt ist, dann stellt uns das vor massive Herausforderungen. Da müssen wir uns die Frage stellen, wie viel Forschungsaufenthalt vor Ort können wir dann noch realisieren.
12: Tja, und wenn wir dann noch auf die aktuellen Spritpreise schauen, dann wird klar, dass es für Pendler nicht wirklich entspannter ist. Und andererseits wollen wir natürlich nicht, dass sich die Altmark weiter entvölkert. Ab 2. Oktober soll das Ganze losgehen. Ob die Bahn noch irgendeine Möglichkeit findet, etwas an dem Problem zu ändern, wir werden Sie darüber informieren. 50 Jahre Schwimmhalle Merseburg. Im Oktober wird das Jubiläum gefeiert, aber es ist eine Feier mit einem bitteren Beigeschmack, denn die Halle hat das Ende der Lebenszeit erreicht und kann nicht mehr saniert werden. Ein Ersatzbau ist in Planung, aber es fehlt das Geld. MDR Sachsen-Anhalt-Reporter Sven Stefan war in Merseburg und durfte sich in der Halle umsehen. Sven, wie sieht's denn dort aus?
17: Also der Bereich für die Besucher, der macht einen schmucken Eindruck, muss ich sagen. Die Probleme werden hinter den Kulissen sichtbar. Der Schwimmhallenleiter hat mich im Keller rumgeführt und da sickert zum Beispiel Wasser aus der Wand des Schwimmbeckens. Der Beton ist feucht, die Chloride in der Luft, die greifen die Armierungen an und das wird sich kurz oder lang auf die Statik des Gebäudes auswirken. Die Technik ist auch locker 30 Jahre alt und es kann jeden Tag so weit sein, dass die Halle geschlossen werden muss.
12: Dann ist sie zu. Was würde denn eine solche Schließung bedeuten?
17: Naja, der Schwimmhallenleiter bringt es auf den Punkt, eine mittlere Katastrophe für Merseburg und den Saalekreis, so sagt er das. Denn hier lernen jedes Jahr 1000 Schüler das Schwimmen. Vereine trainieren da, die Polizei, die Feuerwehr, Bundeswehr, THW, die regelmäßig ihre Fitness nachweisen müssen. Und natürlich nutzen ganz viele Menschen, Junge und Alte, die Halle für den Freizeitsport. Und wenn die schließen muss, wäre das für alle ein Verlust.
12: Sanieren lässt sich diese Halle nicht mehr, oder?
17: Nein. Das bestätigen auch 2 Gutachten. Die hat die Stadt Merseburg in Auftrag gegeben und die Stadt plant deshalb bereits seit längerem einen Neubau auf einem Grundstück am Merseburger Bahnhof. Kein Luxusbau, trotzdem wird er 33 Millionen Euro kosten und hier liegt das Problem, so viel Geld hat die Stadt einfach nicht.
12: Woher will sie denn das Geld nehmen? Es gibt ja Fördermittel für solche Vorhaben, zum Beispiel die berühmten Sportmilliarden des Bundes.
17: Da hat sich Merseburg auch beworben und wenn die Stadt Glück hat, bekäme sie vielleicht sogar einen Millionenbetrag, aber auch der würde das Problem nicht lösen. Merseburgs Oberbürgermeister Sebastian Müller-Bahr von der CDU, der fordert deshalb Unterstützung vom Land Sachsen-Anhalt, denn Schulschwimmen ist Pflicht, da müsse das Land Kommunen auch unterstützen, wenn sie Infrastruktur schaffen sollen, so sein Argument. Doch der Sanierungsstau bei Sachsen-Anhalt-Schwimmhallen, der liegt bei mehr als 280 Millionen Euro. Und eine Antwort hat der Oberbürgermeister vor der Landtagswahl auch nicht bekommen. Nun freilich, da alle noch rätseln, wie eine künftige Landesregierung aussieht, ist die Situation erst recht unsicher.
12: Klingt alles ein bisschen düster. Keine Hoffnung mehr für die Schwimmhalle Merseburg?
17: Naja, die Hoffnung stirbt ja bekanntlich zuletzt. Deshalb will die Stadt die Planungen so weit vorantreiben, dass man nächstes Jahr mit dem Bau beginnen könnte. Vielleicht ist das ja noch ein Argument, das die Verantwortlichen in der Landesregierung überzeugt, doch noch Geld für die neue Schwimmhalle locker zu machen. Gebraucht wird sie in der Region auf jeden Fall.
12: Sven Stefan war das. Vielen Dank. Wir blicken nach Halle. Dort gibt es ein neues Hotel zwischen Oper und Uni. Und zwar das Premier Inn. Hat 113 Zimmer und damit stieg die Anzahl der Hotelbetriebe in Halle nach Angaben des Statistischen Landesamtes auf 104. Die Jahresauslastung der Hotels liegt über dem Landesdurchschnitt. Dennoch sehen die Tourismusmacher deutlich Luft nach oben. MDR Sachsen-Anhalt-Reporter Frank Nowak berichtet.
18: In keiner Stadt Sachsen-Anhalt sind die Hotels so gut ausgelastet wie in Halle. Bei knapp 40% liegt der Jahresdurchschnitt. Allerdings sind die Schwankungen beträchtlich. Zwischen Flaute im Januar und nahezu Vollauslastung zu Großevents wie den Händelfestspielen. Dieser Erfolg bringt allerdings auch Probleme mit sich, sagt Stadtmarketingchef Marc Lange.
19: Das führt letztlich dazu, dass man entweder gar kein Zimmer bekommt oder aber, dass das Zimmer, das man bekommt, natürlich sozusagen sehr, sehr teuer ist im Vergleich zu anderen gut ausgestatteten Städten. Und wir haben ja Nachbarn, die sind gut erreichbar.
18: Nachteil bei extremen Preisen? Die Touristen verkürzen entweder ihren Aufenthalt, so wie im vergangenen Jahr, oder wandern nach Leipzig ab, wo das Angebot größer und preiswerter ist. Jeweils zum Leidwesen der hallischen Hoteliers. Deren Häuser gehören meist großen Ketten und die bestimmen aber nun mal den Preis. Deshalb fordert Stadtmarketingchef Lange noch mehr Hotels. Stichwort: Konkurrenz belebt das Geschäft. Erst recht, wenn das Zukunftszentrum noch mehr Gäste anlockt.
19: Wir rechnen insgesamt ja mit einer Verdopplung unserer Übernachtungszahl. Insofern bin ich also guter Dinge, dass dieser Bedarf natürlich auch wörtlich dazu führen wird, dass der ein oder andere Investor sagt, okay, jetzt ist es soweit, wir kommen.
18: Lange vorher hatte sich die Premier Inn-Gruppe entschieden, in Halle zu bauen. Ende August öffnete das Haus in der Innenstadt zwischen Oper und Uni. Und mit der Auslastung ist Hotelmanager Martin Michael Dimter super zufrieden.
20: Wir haben einen sehr bunten Mix aus Geschäftsreisenden und Freizeitreisenden. Gerade das Feedback zu unserem Schlafkomfort, der Lage hinter der Oper und auch dem Team vor Ort ist super, ist überwältigend wirklich.
18: Halle ist auf jeden Fall eine Reise wert. Daran ändert auch das Wahlergebnis der AfD nichts. Einen Einbruch bei den Buchungen kann Stadtmarketingchef Lange aktuell jedenfalls nicht verzeichnen.
19: Was wir merken ist, dass uns schon kundgetan wird, dass man mit dem Ergebnis nicht einverstanden ist. Aber da möchte ich auch noch mal sagen, also ich wehre mich auch dagegen, dass diese Stadt als blaue rechte Stadt thematisiert wird. Das sind wir nicht.
12: Also die Hoteliers in Halle hoffen auf einen Aufschwung, spätestens wenn das Zukunftszentrum dann die Zukunft in den Blick nimmt. Dann kommen vielleicht die Leute aus Neugier und sagen, wir übernachten mal in Halle. Das war ein Bericht von Frank Nowak und jetzt geht's hier weiter mit den aktuellen Verkehrsmeldungen und Peter.
21: Danke, Uli. Wir möchten, dass Sie gut ankommen. Hier ist der MDR Sachsen-Anhalt Verkehrsservice. Es ist 17 Uhr und gleich 10 Minuten. A9 Richtung München, zwischen Niemeck und Kleinmarzehns Stau nach einem Unfall. Da dauert es im Moment etwa 20 Minuten länger. A38 Richtung Leipzig, zwischen Eisleben und Querfurt stockender Verkehr nach einem Unfall im Baustellenbereich. Da sind es mindestens 30 Minuten, die es länger dauert. Auf der B246 zwischen Stadt Frankfurt und Wansleben gibt es Behinderungen nach einem Unfall und ebenfalls Behinderungen nach einem Unfall gibt es im Landkreis Börde zwischen Drakenstedt und Eichenbarleben. Blitzer gibt es auf der B2 zwischen Tornau und Bad Düben, dann auf der B91 Höhe Leunawerke Richtung Weißenfels. Geblitzt wird auch auf der B182 am Abzweig Elsnick Richtung Torgau und auf der B184 zwischen Roslau und Dessau wird geblitzt. Weiter geht's in Abtsdorf in der Siedlerallee, da stehen die Blitzer in beiden Richtungen. Und in Delitz am Berge, da wird Richtung Halle geblitzt. In Halle, da stehen Blitzer im Böllberger Weg stadtauswärts und in der Merseburger Straße Richtung Ammendorf. Und das waren alle Blitzer im Moment, aber falls Sie noch was sehen, Sie wissen, Sie können das immer ergänzen. Falls Sie was sehen unterwegs, anrufen geht fix, kostet nichts unter der 0800 94 6 94 6 und die 1. Danke fürs Gucken, gute Fahrt. Um die 20 Grad die Temperaturen, im Süden ein bisschen mehr Sonne, im Norden vereinzelte Schauer und ein böiger Südwestwind ist unterwegs, im Oberhard stürmt's. In der Nacht gibt es noch mehr Wolken, vom Nordwesten etwas Regen ist dann auch dabei bei Tiefstwerten zwischen 13 und 10 Grad. So und morgen stark bewölkt, im Laufe des Vormittags zieht der Regen dann erstmal in aller Ruhe ab, danach dann wechselnd bewölkt mit Sonne und etwas Schauer bei 20 bis 22 Grad und am Wochenende sieht es fast genauso aus, unbeständig bei 19 bis 23 Grad und immer wieder von allem was dabei.
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21: Ich grüße Sie, ich sag Hi und die Basie Girolles sagen Bye-Bye.

0: Erich Mitteregger. Immer mehr, hier ist MDR Sachsen-Anhalt und die Freitagsfrage morgen früh für Lars, die lautet ja, wie verlängern Sie Ihren Sommer, wenn Sie einen längeren Sommer haben wollen? Viele wollen das. Das geht zum Beispiel mit solchen Hits, zum Beispiel aus den 80er Jahren. Da kriegt man den Sommer ein bisschen verlängert mit der richtigen Mucke, finde ich immer wieder, mit den richtigen Getränken und ja, mit der richtigen Einstellung. Da kann der Sommer auch ein bisschen länger dauern, weil im Moment ist es ja bis jetzt ein freundlicher Frühherbst, finde ich jedenfalls. Und dann gibt es noch eine andere Frage, wie kann man vergangene Sommer wieder aufleben lassen? Das geht dann auch mit Musik, hören Sie mal. Das sind die Small Faces. Das könnten die Who sein, oder?
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0: Und noch eine wundervolle Version von Lady Jane. So klingt, so ungefähr klingt der Sommer, der September, der Spätsommer 1966. Und da düsen wir am kommenden Sonntag hin im Oldie Club. Wie immer, kurz nach 17 Uhr geht's los. Da geht die Reise los und sie dauert bis 20 Uhr am kommenden Sonntag. Also die Reise in den September 1966. Und heute bis Mitternacht hätten Sie noch Zeit mitzubauen an der Zeitreise am 27. September. Da geht's in den September 1974. Und falls Sie da Vorschläge haben, bis Mitternacht eine Mail schicken mit maximal zwei Vorschlägen, wie immer an studiosachsenanhalt@mdr.de. Ich bin gespannt, aber jetzt erstmal an alle, die keine Hausaufgaben aufhaben, einen schönen Feierabend.

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2: Es ist gleich 17.30 Uhr. Ich bin Anja Waldschak. Guten Tag. Ab Oktober werden sämtliche Fernzüge zwischen Berlin und Hannover über Braunschweig und Magdeburg umgeleitet. Stendal wird damit vom Fernverkehr abgekoppelt. Der Grund sind Sanierungsarbeiten. Dramatische Auswirkungen befürchtet das Johanniter-Krankenhaus Stendal. Viele Ärzte sind von Berlin aus als Pendler auf die ICE-Verbindung angewiesen. Die Fahrzeit von Spandau aus verlängere sich zum Beispiel von einer halben Stunde auf 2 Stunden. Die Folgen wird man zu spüren bekommen, erklärt Dr. Udo Zarazowski.
3: Für unsere Abteilung, für die Klinik für Kardiologie, gilt speziell, dass 88% der Chef-, Ober- und Fachärzte Pendler sind, die allermeisten aus Berlin, ein Teil auch aus Wolfsburg. Und bisher war die Bahnsperrung ja so geplant, dass es von Oktober bis Anfang Dezember gehen sollte. Da haben wir unseren Urlaubsplan nochmal komplett über den Haufen geworfen, haben viel Urlaub in diese Zeit gepackt und gut war es. Und jetzt soll das Ganze 14 Monate anhalten und das ist für uns eine Katastrophe.
2: So Oberarzt Udo Zarazowski. Von der Deutschen Bahn heißt es, man arbeite noch an Entlastungen für Pendler. Mehr Hotelbetten für Halle. Diese Forderung gibt es spätestens, seitdem klar ist, dass das Zukunftszentrum in Halle gebaut wird. Die Hotelkette Premier Inn hatte sich für Halle als ersten Standort in Sachsen-Anhalt entschieden. Ende August ist das Hotel mit 113 Zimmern in der Innenstadt eröffnet worden. Hotelmanager Martin Michael Dietmar spricht 3 Wochen nach der Eröffnung von einer guten Wahl.
4: Wir haben einen sehr bunten Mix aus Geschäftsreisenden und Freizeitreisenden. Gerade das Feedback zu unserem Schlafkomfort, der Lage hinter der Oper und auch dem Team vor Ort ist super, ist überwältigend wirklich. Die ersten Wochen haben richtig Spaß gemacht und wir freuen uns unglaublich auf die nächsten Wochen und Monate.
2: Sagt Hotelmanager Martin Michael Dimter. In der Handball-Champions League freut sich der SC Magdeburg am Abend auf eine Premiere. Die Magdeburger treffen auf den Schweizer Meister HC Kriens Luzern. Zum Auftakt der Vorrunde unterlag das Team knapp 29:30 in Kielce. Der SCM dürfte gewarnt sein, zumal die Schweizer vom ehemaligen Bundesliga-Profi Anne Schmidt trainiert werden. SCM-Spieler Lukas Mertens sagt:
5: Ja, absolut. Und das Ergebnis, was sie in Kielce erzielt haben, war auch nicht so schlecht, mit einem Tor dort nur verloren. Also wie gesagt, die sind Schweizer Meister geworden, deswegen also muss man aufpassen, was da auf uns zukommt. Und Andi Schmid lässt sich bestimmt was gegen den SCM einfallen. Das hat er als Mittelmann bei den Rhein-Neckar-Löwen auch öfters gemacht.
2: So SCM-Spieler Lukas Mertens. 20.45 Uhr geht's los. Zu sehen per Audio-Livestream auf unserem DAB-Plus-Kanal sowie in der Sport im Osten-App. Soweit die Nachrichten aus Sachsen-Anhalt mit Anja Waldschak. Und wie es auf den Straßen aussieht, hören Sie jetzt wieder bei dir, Peter.
6: Machen wir genauso. Danke, Anja. Wir möchten, dass Sie gut ankommen. Hier ist der MDR Sachsen-Anhalt Verkehrsservice. Es ist 17.33 Uhr, ganz genau. A9 Richtung München zwischen Niemeck und Kleinmarzehns Stau nach einem Unfall. Da dauert es im Moment etwa 10 Minuten länger. A38 Richtung Leipzig zwischen Eisleben und Querfurt gibt stockenden Verkehr nach einem Unfall im Baustellenbereich. Da sind es im Moment mindestens 30 Minuten länger. Auf der B246 zwischen Stadt Frankfurt und Wandsleben gibt es Behinderungen nach einem Unfall. Und im Landkreis Börde zwischen Drakenstedt und Eichenbarleben, da war auch ein Unfall, auch dort gibt es noch Behinderungen. In Merseburg in der Halleschen Straße zwischen Schiefweg und Gerichtsrhein gibt es Behinderungen nach einem Unfall ebenfalls und geblitzt wird. Auf der B2 zwischen Tornau und Bad Düben, dann steht ein Blitzer immer noch auf der B91 Höhe Leunawerke Richtung Weißenfels. Auf der B182 am Abzweig Elsnig Richtung Torgau wird geblitzt. Auf der B184 zwischen Roßlau und Dessau steht ein Blitzer. In Abtsdorf wird immer noch in der Siedlerallee in beiden Richtungen geblitzt. In Delitz am Berge Richtung Halle. Und in Halle im Böllberger Weg steht ein Blitzer stadtauswärts und in der Merseburger Straße wird Richtung Ammendorf geblitzt. Das waren sie im Moment alle. Falls Sie noch was sehen, hier ist wie immer die Telefonnummer zum Bescheid sagen. 0800 94 6 94 6 und die 1. Natürlich kostenfrei. Danke fürs Gucken. Gute Fahrt. Temperaturen zwischen 20 Grad in Stendal, 19 Grad in der Lutherstadt Wittenberg und 20 Grad in Naumburg. Im Süden mehr Sonne, im Norden vereinzelte Schauer. In der Nacht kommen noch ein paar Wolken rum, da gibt es vom Nordwesten etwas mehr Regen bei Tiefstwerten zwischen 13 und 10 Grad, sodass wir morgen stark bewölkt in den Freitag starten. Der Regen zieht am Vormittag ab, dahinter dann wechselnd bewölkt mit Sonne und einzelnen Schauern. Windig und auf den Brocken stürmisch bleibt es auch morgen bei Höchstwerten zwischen 20 und 22 Grad. Im Harz erwarten wir so zwischen 16 und 20 Grad und das Wochenende sieht ganz ähnlich aus.
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0: Ist bei der Murphy Gang aus München mit der Schickeria in München. Wäre nicht so mein Ding, also als zweite Heimat vielleicht nicht, aber ich habe eine zweite Heimat gefunden hier in Magdeburg in Sachsen-Anhalt. Hätte ich vor 30 Jahren nicht gedacht, aber es passiert und es ist ganz schön so. Und Sachsen-Anhalt als neue Heimat, ja, das ist kein Einzelfall bei mir. Da gibt es viele andere, zum Beispiel Theresa Keil. Sie stammt aus einem kleinen Ort in der Nähe von Osnabrück. Sie und ihr Mann sind dort groß geworden und hatten so mit Anfang 30 Lust auf eine Veränderung. Und man höre und staune, nach einem einzigen Besuch im schönen Quedlinburg haben sie beschlossen, genau da hinzuziehen. Und da wurde die Welterbestadt ganz schnell die neue Heimat. Und mit Theresa zusammen kann man sie auf ihren Entdeckungen in der Stadt begleiten. Sie hat ein Instagram-Profil, sie möchte Influencerin sein. Und wie das läuft, das erklärt uns jetzt MDR Sachsen-Anhalt-Reporterin Beatrice Heikeroth. Sie hat nämlich Theresa getroffen.
1: Theresa Keil zeigt uns ihre neue Wohnung.
2: Hallo, herzlich willkommen, kommt rein. Hier wohne ich mit meinem Mann und meinen beiden Kindern.
1: Vor einem Jahr zog die Friseurmeisterin von Quakenbrück, einer Kleinstadt im Landkreis Osnabrück, in die Welterbestadt Quedlinburg.
2: Irgendwann haben wir gemerkt, dass wir ein bisschen Veränderung brauchen, auch für die Kinder, dass wir uns was anderes wünschen. Und da fiel dann die Wahl auf den Harz.
1: Auf Instagram zeigt die 31-Jährige ihr Leben in ihrer neuen Heimat. Als sie nach Quedlinburg zog, hatte sie 500 Follower. Jetzt sind es fast 8000.
3: Ich lebe seit kurzem in einer der größten Fachwerkstätte Europas. Kopfsteinpflaster, verwinkelte Gassen und ich mittendrin.
1: Ganz besonders gefällt ihr der bunte Schuhhof.
2: Hier sind so viele Kleinigkeiten überall versteckt, die einem oft auch erst beim 10. Mal dran vorbeigehen auffallen.
1: Nicht nur von der Architektur, auch von den Quedlinburgern ist Theresa begeistert.
2: Weil alle Menschen, die mir so hier begegnen, total offen und freundlich sind.
1: Quedlinburg ist bereits jetzt, nach nur kurzer Zeit, für Theresa zu ihrer Heimat geworden.
2: Heimat bedeutet für mich das Gefühl von Angekommensein. Und das Gefühl vermittelt Quedlinburg mir auf jeden Fall.
0: Da hat sich jemand in Quedlinburg verliebt. Und das ist, wenn Sie mich fragen, nicht ungewöhnlich. Mehr zu Theresa heute bei den Kollegen von Sachsen-Anhalt heute ab 19 Uhr in ihrem MDR-Fernsehen. Aber erstmal geht es jetzt um ihren Feierabend.

einer der Disco-Klassiker Don't Leave Me This Way, x-mal gecovert, unter anderem hier von Thelma Houston. Und ich habe mich gerade mal gefragt, woher kommt eigentlich der ungewöhnliche Vorname Thelma? Ich habe mal die KI gefragt und die sagt, Thelma ist erfunden worden von der Schriftstellerin Marie Corelli in einem Roman aus dem Jahr 1887, der hieß auch Thelma und da hat sich der Name im Englischen, in der englischsprachigen Welt, ja, rumgesprochen und er ist benutzt worden. Interessant, oder? Schönen Feierabend, haben Sie wieder was gelernt. 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

ist Ihr Feierabend bei MDR Sachsen-Anhalt um 17.52 Uhr. Wir haben eine wichtige Verkehrsmeldung eben reinbekommen. Vorsicht auf der A2 Richtung Berlin. Zwischen Helmstedt West und Helmstedt Zentrum liegen Metallteile auf der rechten Fahrspur. Bitte fahren Sie vorsichtig.

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0: Jawohl, mit Schluss und allem, was dazugehört. Ein Klassiker-Klopper vom ELO, vom Electric Light Orchestra. Hold on tight to your dreams. Jetzt geht's leichter. Noch leichter ins Ohr, wollte ich sagen. Gleich mit Andy Kim, Be My Baby. Und Tatjana ist auch da. Sie hat gleich die Nachrichten für Sie.
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7: Mit Tatjana Gropius. Guten Abend. Wenn die Deutsche Bahn Strecken saniert, strapaziert das immer wieder die Nerven von Fahrgästen. Ganz aktuell jetzt auch in Stendal. Protest kommt unter anderem vom Krankenhaus. Von dort heißt es, dass viele Fachkräfte wegen der aktuellen Bauarbeiten längere Fahrzeiten hätten. MDR Sachsen-Anhalt sagte Krankenhauschef Domke dazu.
8: Wir probieren natürlich Kompensationsmöglichkeiten zu schaffen. Das heißt, wir haben zusätzliche Bereitschaftsdienstzimmer bereitgestellt oder ausgestattet, wo die Kollegen dann auch mal übernachten können. Wir haben Schichtzeiten angepasst, die jetzt zu den neuen Bahnzeiten auch passen. Aber trotzdem kürzt das ja nicht die Bahnreise an sich und auch die Pendelzeit an sich nicht. Und da sehe ich einfach die Gefahr auf die Länge hin in 14 Monaten. Ich glaube, da kann man so ambitioniert sein.
9: 7 Jahren und 9 Monaten Haft verurteilt. Der Mann aus Kalabrien hatte nach Überzeugung der Richter Kokain, Marihuana und Crystal in nicht geringen Mengen gedealt. Deshalb sollen bei ihm außerdem mehr als 23
7: bis Ende nächsten Jahres die Bahnstrecke Berlin-Lehrte grundsanieren und das führt zu erheblichen Umleitungen und Ausfällen. In der Automobilbranche, im Chemiesektor, in vielen Branchen haben Menschen gerade Angst um ihre Jobs. Und jetzt trifft es wieder Deutschlands erfolgreichsten Privatsender. RTL hatte dieses Jahr den Sportsender Sky gekauft und unter anderem sollen jetzt Doppelstrukturen abgebaut werden, wie es heißt. Außerdem würden auslaufende Verträge nicht verlängert und Stellen nicht nachbesetzt. Insgesamt ist die Rede von 500 Stellen, die größtenteils dieses Jahr noch wegfallen sollen. Wie die sich auf die beiden Sender verteilen, bleibt noch unklar. Erst Ende letzten Jahres hatte RTL angekündigt, 600 Jobs zu streichen und das unter anderem mit der schwierigen Wirtschaftslage begründet. Vor seinem lang erwarteten Debüt als Fußball-Bundestrainer hat Jürgen Klopp heute seine 2 Kader für die kommenden Nations League-Spiele vorgestellt. Insgesamt 44 Spieler hat Klopp nominiert, aufgeteilt in 2 Gruppen, so viele wie noch nie. Der 59-Jährige will so viele Spieler wie möglich kennenlernen.
10: Man konnte ja nach der WM das Gefühl haben, dass der deutsche Fußball komplett am Boden ist, wir kein Talent und keine Fußballspieler haben. In den letzten 4 Wochen, als wir da jetzt genauer drauf geguckt haben, ist uns ganz, ganz viel Talent ins Auge gesprungen sozusagen. Sogar so viel, dass jetzt gar nicht alle dabei sind.
7: Und nächste Woche ist es dann soweit. Am Donnerstag, den 24. September, spielt Deutschland gegen die Niederlande. Spitzensport schon heute Abend will ein Team aus Sachsen-Anhalt liefern. Die Handballer vom SC Magdeburg sind in der Champions League in der Schweiz bei Luzern zu Gast, zum ersten Mal überhaupt. Anwurf ist um 20.45 Uhr. Das Spielen von der Länge gibt es bei uns im Audio-Livestream auf dem DAB Plus-Kanal und auch in der Sport im Osten-App. Und das waren die Nachrichten. Jetzt geht's weiter im Programm mit dir, Peter.
0: Danke, Tatjana. Wir möchten, dass Sie gut ankommen. Hier ist der MDR Sachsen-Anhalt Verkehrsservice. Es ist genau 18 Uhr und 3 Minuten. Vorsicht auf der A2 Richtung Berlin. Zwischen Helmstedt-West und Helmstedt-Zentrum liegen Metallteile auf der rechten Fahrspur. A38 Richtung Leipzig. Zwischen Eisleben und Querfurt 3 Kilometer Stau nach einem Unfall. Im Baustellenbereich, das sind ungefähr 20 Minuten Verzögerung dort. Vorsicht auf der A71 Sangerhausen-Schweinfurt. Zwischen Erfurt Nord und Erfurt Stotternheim sind Schwäne auf der Fahrbahn. Bitte fahren Sie vorsichtig. Auf der B246 zwischen Stadt Frankfurt und Wandsleben gibt es immer noch Behinderungen nach einem Unfall. Ebenfalls Behinderungen nach einem Unfall gibt es im Landkreis Börde zwischen Drakenstedt und Eichenbarleben. Und es wird geblitzt. Auf der B2 zwischen Tornau und Bad Düben, dann auf der B91 Höhe Leunawerke Richtung Weißenfels. Auf der B182 am Abzweig Elsnig steht ein Blitzer Richtung Torgau und auf der B184 steht einer zwischen Roßlau und Dessau. In Absdorf stehen zwei, in der Siedlerallee werden dort oder wird dort in beiden Richtungen geblitzt. In Delitz am Berge ist ein Blitzer Richtung Halle und in Halle im Böllberger Weg steht einer Stadt auswärts und noch mal in Halle in der Merseburger Straße. Da wird Richtung Ammendorf geblitzt. Und falls Sie noch was sehen, hier ist wie immer die kostenfreie Nummer zum Bescheid sagen. 0800 94 6 94 6 und die 1. Danke fürs Gucken. Gute Fahrt. Im Süden mehr Sonne, ansonsten vereinzelte Schauer, wechselnd bewölkt bei 16 bis 21 Grad. In der Nacht mehr Wolken, Tiefstwerte 13 bis 10 Grad. Da gibt's Regen vom Nordwesten her, der zieht morgen Vormittag ab. Dann wechselnd bewölkt bei 20 bis 22 Grad mit ein paar Schauern am Nachmittag. Und ganz genau besprechen wir das gleich mit dem MDR-Wetterstudio.
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0: Und ich sage noch dazu, dass wir es mit Renato Bodenburg im MDR Wetterstudio besprechen. Sonst klingt das so völlig unpersönlich, oder? Schönen Feierabend mit Andy Kim und ich grüße Sie.

0: Max Werner singt vom Wetter, vom Regen im Mai und bei uns sprechen alle über das Wetter, so der Übergang vom Sommer in den Herbst. Es geht um die Verlängerung des Sommers. Mhm. Susi Brandt, bist du Sommerfan, Herbstfan?
1: Also ich finde das Wetter, so wie es heute zum Beispiel war, ne, es war ja jetzt nicht besonders warm, aber es war warm, in der Sonne war es total angenehm. Und wenn das noch so bis Ende Oktober bleibt, bin ich ein glücklicher Mensch. Damit komme ich gut klar.
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0: Du sprichst mir aus der linken Herzkammer. Auf jeden Fall geht mir ähnlich. Ich fand den Tag heute auch sehr schön. Und der Eiswagen kam noch vorbei. War noch besser.
1: Den habe ich verpasst. Mist.
0: Ja. Doof. Zwei Kugeln.
1: Mhm. Was hast du denn?
0: Mal was ganz anderes. Vanille und Schoko. Also mal was ganz anderes.
1: Was
0: mache ich? Vanille und Erdbeer.
1: Echt?
0: Ja, ich bin so langweilig beim Eis.
1: Okay,
0: und
1: gut.
0: Jedes Mal denke ich wieder,
1: wir diskutieren
0: mal was
1: dann
0: anderes.
1: Nochmal. Ja, mach doch mal was anderes, aber
0: und
1: es geht nicht, sagst
0: wenn
1: du.
0: Ich davor stehe, ist dann wieder von mehr.
1: Aber man muss ja jetzt sagen, Vanille und Schoko sind Klassiker und die schmecken auch grandios. Also ich bin auch, ich nehme immer so ein klassisches Eis und probiere mich dann einmal aus und gut. Ist es.
0: Also du bist risikofreudiger als ich, aber das Eis auf Straßwort, das ist wirklich der Hammer.
1: Ja, das stimmt.
0: So, du bist heute unterwegs, auch essensmäßig Kräuter kann man dann
1: ja, so ein bisschen, ja genau. Also unser Gärtner Markus Bursian, der hat natürlich die Kräuter auch für sich entdeckt und da geht es heute tatsächlich auch ein bisschen um Essen, wie diese Kombination aussehen kann und weil es mal wieder schade ist, dass es kein Geruchsfernsehen gibt, schalten Sie da mal rein auf jeden Fall und außerdem sind wir in der Lutherstadt Wittenberg unterwegs gewesen mit dem ADFC, also dem Allgemeinen Deutschen Fahrradclub. Die haben nämlich festgestellt, dass es da wirklich ein paar Punkte gibt, die so gar nicht gehen in der Stadt. Gerade für die Kinder, für die Schulkinder gab es zahlreiche Unfälle. Und auch da wurde der Schulweg sozusagen getestet. Auch das sehen wir mal.
0: Der Fahrradschulweg sozusagen.
1: Genau.
0: Mhm. Na dann, viel Spaß.
1: Danke.
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0: Runaway Train Soul Asylum waren das in ihrem Feierabend am Donnerstag. Ich habe es ja schon versprochen, Renato Bodenburg ist der diensthabende Wettermann im MDR Wetterstudio. Und Renato, erstmal schönen guten Abend.
1: Ja, hallo Peter, freut mich, dich zu hören.
0: Freundlich, unauffällig das Wetter heute genannt. Also ich fand es ganz hübsch.
1: Ja, und es macht jetzt eigentlich auch nichts groß anders als jetzt den Tag über. Es sind schon ein paar mehr Wolken jetzt reingezogen, das muss man aber schon sagen. Und die meiste Sonne gibt es noch so im südlichsten Zipfel des Burgenlandkreises. Sonst ist es teilweise auch ein bisschen grauer und vor allem in der Altmark. Naja, es kommt wieder von Nordwesten. Da sind wir mehr so im Norden unter Hochdruckeinfluss. Und diese Tiefs, die streifen uns eben immer wieder mit ihren Ausläufern. Und das haben wir jetzt auch dann zur Nacht. Es kommen vermehrt dann dichte Wolken rein. Und wenn man auch weiter hier so rauszoomt aus meinem Satellitenbild, da kann man eben auch schon gut den Regen sehen. Der ist im Grunde genommen so Richtung Hamburg. Mhm. Dann haben wir Niedersachsen auch schon so ein bisschen mit dabei. Und weiter nordwestlich dann noch. Wir kommen eigentlich so bis zu den Niederlanden dann mit dem Regen schon. Also das kann ich das bis dahin sehen. Und das zieht noch zu uns. Es wird dann so langsam reingezogen kommen. Morgen in den Frühstunden ist es dann eigentlich schon Burgenlandkreis Wittenberg rausgezogen und dahinter gibt es dann auch schon ein paar Auflockerungen wieder.
0: Also ganz unauffällig zieht das Regengebiet in der Nacht durch. Was heißt das morgen für den Freitag?
1: Das heißt, dass der im Grunde recht freundlich auch aussieht. Also wir haben dann im Laufe des Nachmittags vielleicht noch mal ein paar einzelne Schauer, die mit auftauchen, aber ansonsten es ist relativ unspektakulär, wie du schon gesagt hast. Temperaturen morgen bis 32 Grad. Das ist ja für manche hier. Was? Toll. Nee, nix. Ist jetzt Schluss. Ende der Fahnenstange. 22 morgen. Aber wir haben auch nochmal einen Tag mit Sonne für den Sonnabend präserviert. Mhm. Und da sieht es eigentlich auch noch recht freundlich aus und bleibt auch trocken weitgehend.
0: Na dann, herzlichen Dank für die genauesten Aussichten. Einen schönen Abend wünsche ich dir noch, Renato Bodenburg, im MDR Wetterstudio. Und
1: Dankeschön.
0: Das ist Steve Winwood, Ihr Feierabend.

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6: Es ist 18.30 Uhr. Ich bin Anja Waldschak. Guten Abend. Ab Oktober werden sämtliche Fernzüge zwischen Berlin und Hannover über Braunschweig und Magdeburg umgeleitet. Stendal wird damit vom Fernverkehr abgekoppelt. Der Grund sind Sanierungsarbeiten. Dramatische Auswirkungen befürchtet das Johanniter-Krankenhaus Stendal. Viele Ärzte sind von Berlin aus als Pendler auf die ICE-Verbindung angewiesen. Die Fahrzeit von Spandau aus verlängere sich zum Beispiel von einer halben Stunde auf 2 Stunden. Die Folgen wird man zu spüren bekommen, erklärt Dr. Udo Zacharzowski.
7: Unsere Abteilung für die Klinik für Kardiologie gilt speziell, dass 88% der Chef-, Ober- und Fachärzte Pendler sind, die allermeisten aus Berlin, ein Teil auch aus Wolfsburg. Und bisher war die Bahnsperrung ja so geplant, dass es von Oktober bis Anfang Dezember gehen sollte. Da haben wir unseren Urlaubsplan nochmal komplett über den Haufen geworfen, haben viel Urlaub in diese Zeit gepackt und gut war es. Und jetzt soll das Ganze 14 Monate anhalten und das ist für uns eine Katastrophe.
6: So Oberarzt Udo Zacharzowski. Von der Deutschen Bahn heißt es, man arbeite noch an Entlastungen für Pendler. Die bundesweite Mehrwertsteuersenkung zum Anfang des Jahres hat viele Betriebe in der Gastronomie gerettet. Das erklärte der Deutsche Hotel- und Gaststättenverband. Eine DEHOGA-Sprecherin sagte dem MDR, jedes vierte Unternehmen habe in einer Umfrage angegeben, dass es ohne die Senkung von 19% auf 7% insolvent gegangen wäre. Die Verbraucherschutzorganisation Foodwatch sagt dagegen, die Verbraucher hätten kaum davon profitiert. Mehr Hotelbetten für Halle. Diese Forderung gibt es spätestens, seitdem klar ist, dass das Zukunftszentrum in Halle gebaut wird. Die Hotelkette Premier Inn hatte sich für Halle als ersten Standort in Sachsen-Anhalt entschieden. Ende August ist das Hotel mit 113 Zimmern in der Innenstadt eröffnet worden. Hotelmanager Martin Michael Dimter spricht 3 Wochen nach der Eröffnung von einer guten Wahl.
8: Wir haben einen sehr bunten Mix aus Geschäftsreisenden und Freizeitreisenden. Gerade das Feedback zu unserem Schlafkomfort, der Lage hinter der Oper und auch dem Team vor Ort ist super, ist überwältigend wirklich. Die ersten Wochen haben richtig, richtig Spaß gemacht und wir freuen uns unglaublich auf die nächsten Wochen und Monate.
6: Sagt Hotelmanager Martin Michael Dimter. 77.777 Euro hat ein Lotto-Glückspilz im Jerichower Land gewonnen. Der Spieler oder die Spielerin hatte im Spiel 77 so viele Zahlen auf dem Spielschein richtig, dass er auf diese Summe kommt. Die Wahrscheinlichkeit, so viel Glück zu haben, liegt bei rund 1 zu 1,1 Millionen. Soweit die Nachrichten aus Sachsen-Anhalt mit Anja Waldschak. Und die Wahrscheinlichkeit, dass Peter Hoffmann jetzt weiß, wie es auf den Straßen aussieht, liegt bei 100%.
9: Oh, wie du das gesagt hast.
6: Habe ich das richtig jetzt gerechnet? Oh je.
9: Ich denke mal. Wenn nicht du, ich kann nicht rechnen. Okay, danke Anja. Wir möchten, dass Sie gut ankommen. Hier ist der MDR Sachsen-Anhalt Verkehrsservice. Es ist 18.33 Uhr und wir haben die Kolleginnen und Kollegen im Verkehrszentrum. Die versorgen uns mit den wichtigen Meldungen und da verlasse ich mich drauf. Die A36 Richtung Braunschweig ist zwischen Halberstadt und Wernigerode Mitte nach einem Unfall gesperrt. Und es wird geblitzt. Auf der B2 zwischen Tornau und Bad Düben, dann auf der B91 Höhe Leunawerke Richtung Weißenfels. In Halle wird im Böllberger Weg stadtauswärts und in der Merseburger Straße Richtung Ammendorf geblitzt. Und das waren im Moment alle Blitzer. Falls Sie noch was sehen unterwegs, hier ist die kostenfreie Nummer zum Bescheid sagen. Wie immer die 0800 94 6 94 6 und die 1. Danke fürs Gucken, gute Fahrt. Gucken wir mal, wie das aussieht. In Weißenfels 19 Grad, in Werbe 19 Grad, in Wernigerode 18 und in der Lutscherstadt Wittenberg 19 Grad. So ungefähr die Werte. Im Süden noch ein bisschen Sonne, ansonsten meistens stark bewölkt. Vereinzelt ziehen Schauer durch bei, haben wir gerade um die 20 Grad bei den Werten. Jetzt in der Nacht geht es runter auf 13 bis 10 Grad. Da zieht vom Nordwesten ein Regengebiet durch, das morgen früh durch sein dürfte. Dann morgen wechselnd bewölkt mit einzelnen Schauer bei 20 bis 22 Grad. Wir haben es ja gerade gehört. Und ein bisschen Wind.
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0: Ein bisschen österreichischer Schmäh mit Reinhard Fendrich hier im Feierabend bei MDR Sachsen-Anhalt. Jetzt geht's aber zurück nach Hause in unsere Kräuterwelt. Manche haben ein Kräuterbeet im Garten oder einen Kräuterblumenkasten auf dem Balkon oder der Terrasse, einen Blumentopf mit Kräutern drin auf dem Küchenfensterbrett, aber das ist schön. Aber jetzt geht es um ganz andere Dimensionen, um eine ganz andere Dimension. Dimension mit Tradition, könnte man sagen. Denn in Aschersleben wird seit etwa 1890 Majoran angebaut bei der Mavea. Und da wächst auf einer Fläche von 50 Hektar Majoran. Das sind ungefähr 70 Fußballfelder, um das mal vor Augen zu haben. Und MDR Sachsen-Anhalt-Gärtner Markus Borsian hat sich da ein Auge und eine Nase voll geholt.
1: Thymian, Halle, ich rieche das, das ist schön. Also wenn ich eine Erkältung habe, dann komme ich immer zu euch und hau mich hier ins Stroh.
2: Das wäre schon mal eine Idee.
1: Da muss ich mal gleich meine Nase voll nehmen von dem hier. Du hast hier eine große Furke? Oh, herrlich. Gib mal was her. Oh ja, das ist kräftig, das ist was Schönes. Aber ihr habt auch einen Haufen, wirklich einen Haufen Stroh, ja? So viele Blätter sind da gar nicht drin, ja?
2: Das ist richtig. Beim Thymian haben wir nur eine Ausbeute quasi von nutzbaren Bestandteilen, Gewürzindustrie und oder auch Pharmazie von 37%.
1: Aber das ist nicht viel.
0: Aber Thymian, da gibt es noch Bodenkraut, da gibt es Oregano. Und zu sehen das Ganze heute in Sachsen-Anhalt heute. Und ein bisschen riechen kann man da sicherlich auch. Oder sich Appetit holen ab 19 Uhr bei den Kollegen von Sachsen-Anhalt heute. Und hier ist ihr Feierabend. Und es ist ein Show Body Body, Dancing Party.

0: mit Orgel und allem drum und dran. Die Animals mit diesem Haus in New Orleans, das Haus der aufgehenden Sonne. Wir gehen jetzt zurück nach Sachsen-Anhalt. Hier ist Ihr Feierabend bei MDR Sachsen-Anhalt und es gibt noch was zu klären.
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0: Am Donnerstag natürlich auch, denn heute stellen wir sie nochmal. Morgen früh gibt es dann wieder eine Tasse zu gewinnen, unterschrieben von Julia und Lars. Und es geht um die Sommerverlängerung. Ich kann es ja verstehen, ein bisschen Wehmut ist ja mal dabei, wenn die neue Jahreszeit anfängt. Also wie verlängern Sie den Sommer?
3: Wie verlängern wir unseren Sommer? Wir versuchen so lange wie möglich im Freien, also in unserem Hausgarten zu frühstücken. Und sollte es einmal etwas frischlicher sein, dann kann man sich schon mal noch ein Jäckchen anziehen.
4: Ja, wie verlängere ich meinen Sommer? Ganz einfach. Ich habe mein Motorrad das ganze Jahr zugelassen. Ich habe kein Saisonkennzeichen. So verlängere ich meinen Sommer.
5: Ich höre Musik, um mir den Sommer zu verlängern. Das stimmt, steht definitiv fest. Also gut, ohne Musik geht eh nichts. Bei mir reicht das hin, wenn sie fröhlich ist, die Musik.
0: Na, das ist doch schon ein schönes Stichwort von Katrin aus Flechtingen. Thomas aus Teuchern fährt Motorrad. Marion sitzt gerne morgens draußen. Und mit der Musik, das unterschreibe ich mit. Besonders bei diesem Titel, der klingt für mich nach toller Insel und nach langem Sommer. Jetzt Madonna, einen schönen Feierabend mit MDR Sachsen-Anhalt. Ja.

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0: bisschen Lagerfeuer und Weltromantik mit Cat Stevens und dem Peace Train. Gleich gibt's die Nachrichten und dann gibt's von Rockabilly oder Rocky mit Rockabilly. Rocky Burnett nehme ich. Also nochmal auf Deutsch. Rocky Burnett, Tired of Drawing the Line, gleich nach den Nachrichten mit Tatjana.
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2: Mit Tatjana Gropius, guten Abend. Wenn die Deutsche Bahn Strecken saniert, strapaziert das immer wieder die Nerven der Fahrgäste. Ganz aktuell jetzt auch in Stendal. Protest kommt unter anderem vom Krankenhaus. Von dort heißt es, dass viele Fachkräfte wegen der aktuellen Bauarbeiten längere Fahrzeit hätten. MDR Sachsen-Anhalt sagte Krankenhauschef Domke dazu.
3: Und da sehe ich einfach die Gefahr auf die Länge hin in 14 Monaten. Ich glaube, da kann man so ambitioniert sein, wie man möchte. Ich glaube, zu Hause kriegt man irgendwann Ärger, wenn man jeden Tag 4 Stunden unterwegs ist und da zu Hause ja auch noch was mit der Familie organisieren muss. Da sehe ich die Gefahr, dass uns die Kollegen doch der ein oder andere verlässt.
2: Die Bahn will ab Oktober bis Ende nächsten Jahres die Bahnstrecke Berlin-Lehrte grundsanieren. Und das führt zu erheblichen Umleitungen und Ausfällen. Fehlt den Kommunen oder Städten das Geld, bekommen das schnell auch die Menschen vor Ort zu spüren. Beispielsweise, weil bestimmte Gebühren steigen oder Straßen nicht saniert werden. Sachsen-Anhalt Statistisches Landesamt hat sich jetzt mal einen Überblick verschafft und festgestellt, die Kommunen im Land verschulden sich immer mehr, zur Jahresmitte auf insgesamt fast 4 Milliarden Euro, ein Plus von fast 300 Millionen Euro im Vergleich zum Vorjahreszeitraum. Karin Roxer aus der Nachrichtenredaktion, wo haben sich die Schulden denn angehäuft?
4: Vor allem in den 3 kreisfreien Städten Halle, Magdeburg und Dessau-Roßlau. Sie allein stehen den Angaben nach mit mehr als 1,5 Milliarden Euro in der Kreide. Haushaltssperren wurden ja bereits verhängt, das heißt, nicht zwingend notwendige Aufgaben und neue Projekte werden verschoben oder gestrichen. Pflichtausgaben hingegen, die können nicht gekürzt werden, Ausgaben für Soziales etwa, die steigen. Die Stadt Dessau-Roßlau hatte zum Beispiel im Haushalt knapp 43 Millionen Euro dafür veranschlagt, um Asylbewerber und Sozialhilfeempfänger zu unterstützen. Da vieles teurer geworden ist, reicht das Geld nach Informationen der Stadt nicht mehr aus. Und Magdeburg plant für das kommende Jahr bereits eine Finanzlücke von rund 47 Millionen Euro ein. Deshalb sollen die Bürger nun mehr bezahlen, etwa für Kita-Beiträge und für Parken. Der Stadtrat muss dem aber noch zustimmen.
2: Und vor seinem lang erwarteten Debüt als Fußball-Bundestrainer hat Jürgen Klopp heute seine 2 Kader für die kommenden Nations League-Spiele vorgestellt. Insgesamt 44 Spieler hat Klopp nominiert, aufgeteilt in 2 Gruppen, so viele wie noch nie. Der 59-Jährige will so viele Spieler wie möglich kennenlernen.
5: Man konnte ja nach der WM das Gefühl haben, dass der deutsche Fußball komplett am Boden ist, wir kein Talent und keine Fußballspieler haben. In den letzten 4 Wochen, als wir da jetzt genauer drauf geguckt haben, ist uns ganz, ganz viel Talent ins Auge gesprungen sozusagen. Sogar so viel, dass jetzt gar nicht alle dabei sind.
2: Und nächste Woche ist es dann soweit. Am Donnerstag, den 24. September, spielt Deutschland gegen die Niederlande. Und das waren die Nachrichten. Jetzt geht's weiter mit Verkehr, Wetter und dir, Peter.
0: Danke, Tatjana. Wir möchten, dass Sie gut ankommen. Hier ist der MDR Sachsen-Anhalt Verkehrsservice. Es ist 19.03 Uhr. Die A36 Richtung Braunschweig ist zwischen Halberstadt und Wernigerode Mitte nach einem Unfall gesperrt. Und es wird geblitzt auf der B2 zwischen Tornau und Bad Düben. Auf der B91 Höhe Leunawerke steht ein Blitzer Richtung Weißenfels. Und in Halle im Böllberger Weg steht noch einer stadtauswärts. Die Liste ist kürzer geworden. Falls Sie unterwegs noch was sehen, Sie können immer anrufen. Und natürlich kostenfrei anrufen unter der 0800 94 6 94 6 und die 1. Danke fürs Gucken. Gute Fahrt. Mehr Wolken kommen rein. Das heißt, heute Nacht zieht ein Regengebiet durch vom Nordwesten runter. Das wird uns morgen Vormittag dann schon verlassen haben. Morgen dann wechselnd bewölkt. In der Nacht Tiefstwerte bei 13 bis 10 Grad. Morgen 20 bis 22 Grad. Wechselnd bewölkt, wie gesagt, mit etwas Sonne. Und am Nachmittag gibt es einzelne Schauer. Und das Wochenende hat einen sonnigen Sonnabend. Ansonsten auch etwas unbeständig, aber nur etwas.
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0: Und gleich mit Nick Kershaw und jetzt sofort, wie angekündigt, mit Rocky Burnett und Tired of Towing the Line. Schönen Feierabend, ich grüße Sie.

0: Nick Kirchner, I won't let the sun go down on me. Hier ist MDR Sachsen-Anhalt. 6:11 und heute schon eine ganze Menge passiert. Der Förderverein Siedengrieben hat ein Buswartehaus neu gestrichen und das haben alle zusammen gemacht, weil gemeinsam gewinnt.
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0: Und sie stellen gemeinsam unheimlich viel auf die Beine und deshalb gibt's von uns jeden Tag, jeden Wochentag täglich 2.500 Euro für ihren Verein, wenn sie mitmachen, wenn sie mögen. 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Morgens geht's beim Rätsel um 500 Euro und wenn sie die haben, dann gibt's noch eine Tagesaufgabe für den Verein und die ist schlappe 2.000 Euro wert. 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Diese Vereine haben diese Woche schon mitgemacht.
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2: Der Wassensdorfer Karnevalsclub e.V.
3: In diesem Jahr ist besonders, dass wir eine Baustelle haben. Wir wollen nämlich unseren Hof barrierefrei machen. Der Karnevalsverein ist jetzt 32 Jahre dort aktiv. Solange sieht der Hof auch schon so aus, wie er ist. Also mit Kopfsteinpflaster und Betonflächen und Stolperstellen.
2: Der Rassekaninchen- und Geflügelzüchterverein Tangerhütte.
4: Wir sind in Vorbereitung unserer Ausstellung, die Anfang November am 7. und 8. in Tangerhütte als Kreisschau stattfindet. Da sind dann Hühner und Kaninchen zu sehen. Und ansonsten beginnt die Ausstellungssaison bis hin zu den Clubschauen der einzelnen Rassen. Wir haben in unseren Reihen auch einen deutschen Meister, einen Meister der Kaninchenzucht.
2: Die Monis e.V. aus Magdeburg.
5: Wir unterstützen Kinder, die nicht wirklich unbeschwert aufwachsen können, sei es Traumata, Krankheiten, schwierige familiäre Verhältnisse, also Kinderheime, Wohngruppen. Wir veranstalten regelmäßige Feste. Deshalb habe ich mich mit den Monis bei euch beworben, weil das natürlich auch alles finanziell irgendwie abgedeckt sein muss. Und das würde uns einen riesigen Schritt weiterbringen.
0: Julia Roseburg mit dem Überblick über die Vereine dieser Woche. Aber es gibt ja noch einen Tag und der nächste Verein ist morgen kurz nach 7 dran.
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0: Love is like Oxygen, the sweet. Und wie heißt es so schön? Geld macht nicht glücklich, aber es heult sich ein bisschen bequemer im Rolls Royce als in der Straßenbahn. Es geht um Geld jeden Tag bei uns. Sie haben es ja mitgekriegt.
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0: Und da geht's um Vereine. Morgen kurz nach 7 einfach zuhören. Da gibt's wieder ein Rätsel. Ein Verein, der das Rätsel löst, wird dann eine Aufgabe für den Tag bekommen. Und wenn er die löst, gibt's noch 2000 Euro obendrauf. Aber nicht nur das. Alle, die zuhören bei unserer großen Aktion Gemeinschaft gewinnt, können auch was gewinnen. Denn wenn Sie morgen gut zuhören, kurz nach 7, geht es für Sie auch um was Schönes. Ein Megalos der Deutschen Fernsehlotterie nämlich. Und der Rest ist dann in höheren Händen. 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So, und hier ist Ihr Feierabend und das ist Ihr Chris Rea mit Fool If You Think It's Over bei MDR Sachsen-Anhalt.

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1: Wir möchten, dass Sie gut ankommen. Hier ist der MDR Sachsen-Anhalt Verkehrsservice. Es ist genau 19.30 Uhr. Die A36 Richtung Braunschweig ist zwischen Halberstadt und Wernigerode Mitte nach einem Unfall immer noch gesperrt und es wird geblitzt. Auf der B2 zwischen Tornau und Bad Düben und in Halle steht noch ein Blitzer im Böllberger Weg stadtauswärts. Und falls Sie noch was sehen, hier steht die kostenfreie Telefonnummer zum Bescheid sagen. Und das ist wie immer die 0800 94 6 94 6 und die 1. Danke fürs Gucken, gute Fahrt. So langsam geht's runter, so auf 16, 17 Grad am Abend. Ein böiger Südwestwind ist unterwegs. Im Oberharz ist es stürmisch. In der Nacht gibt es mehr Wolken. Vom Nordwesten her bringen die Regen bei Tiefstwerten zwischen 13 und 10 Grad. Der Regen zieht durch. Morgen Vormittag zunächst stark bewölkt, aber dann wechselnd bewölkt mit etwas Sonne. Am Nachmittag sind noch einzelne Schauer unterwegs bei Höchstwerten zwischen 20 und 22 Grad. Der Sonnabend dann wechselnd bewölkt mit Sonne und ein paar vereinzelten Schauern bei 19 bis 23 Grad. Am Sonntag mehr Wolken und zeitweise Regen. Und was gibt's jetzt? Gazebo, gleich italienisches Gefühl und vorher Sonny und Cher mit Fellweste, I Got You Babe und schönen Feierabend.
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eine Verbeugung vom großen Chopin mit Gazebo und I Like Chopin. Hier ist Ihr Feierabend bei MDR Sachsen-Anhalt. Und ich habe schon überlegt, spreche ich über diesen Song vor dem Hintergrund, dass die Deutsche Bahn ja im Moment nicht besonders ruhmreich unterwegs ist. Gestern Leute getroffen, die gerade vom Urlaub zurückkamen, sagten uns, und dann fällt unser Zug nach Magdeburg aus. Auch keine schöne Ankunft. Aber bei diesem Song aus dem Jahr 72 geht's auch um eine Zugfahrt. Da fährt der Zug aber pünktlich und der Mann, der im Zug sitzt, ja, der guckt natürlich, was da vom Fenster passiert, sieht die Menschen, die Landschaften entlang der Strecke. Die Reise geht von Chicago nach New Orleans und die Reise ist auch eine Art Abschiedslied an die Bahn, an diese Art zu reisen. Alles ein bisschen betulich, sitzen bleiben und einfach gucken, denn Anfang der 70er sieht es so aus, als ob das Auto voll übernimmt. Aber wir haben die Bahn noch ein bisschen und sie kann ja auch noch besser werden. Hier ist Arlo Guthrie, City of New Orleans. Einen schönen, betulichen Feierabend wünsche ich Ihnen.

0: Hier ist Ihr Feierabend mit den Bugglers und Video Killed the Radio Star. Und jetzt um 19:47 Uhr habe ich noch ein Liebeslied für Sie, wenn auch etwas burschikos. Hier sind Clowns und Helden.
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So, liebe Liebenden, das war der Feierabend am Donnerstag. Morgen gibt's den 80er Club ab 17 Uhr, nicht vergessen. Und wir hören uns gerne wieder am Sonntag zum Oldie Club bei der Reise in den September 1966. Ich bin Peter Hofmann. Haben Sie einen schönen Restdonnerstag. Hier sind noch Pussycat und die Schwärmen von Mississippi. Schwärmen Sie mit und machen Sie es hübsch und machen Sie es gut.

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1: Es ist 20 Uhr, mein Name ist Tatjana Gropius. Guten Abend. Fehlt den Kommunen oder Städten das Geld, bekommen das schnell auch die Menschen vor Ort zu spüren. Beispielsweise, weil bestimmte Gebühren steigen oder Straßen nicht saniert werden. Sachsen-Anhalt Statistisches Landesamt hat sich jetzt mal einen Überblick verschafft und festgestellt, die Kommunen im Land verschulden sich immer mehr, zur Jahresmitte auf insgesamt fast 4 Milliarden Euro. Ein Plus von fast 300 Millionen Euro im Vergleich zum Vorjahreszeitraum. Karin Rox aus der Nachrichtenredaktion, wo haben sich die Schulden denn angehäuft?
2: Vor allem in den drei kreisfreien Städten Halle, Magdeburg und Dessau-Roßlau. Sie allein stehen den Angaben nach mit mehr als 1,5 Milliarden Euro in der Kreide. Haushaltssperren wurden ja bereits verhängt. Das heißt, nicht zwingend notwendige Aufgaben und neue Projekte werden verschoben oder gestrichen. Pflichtausgaben hingegen, die können nicht gekürzt werden. Ausgaben für Soziales etwa, die steigen. Die Stadt Dessau-Roßlau hatte zum Beispiel im Haushalt knapp 43 Millionen Euro dafür veranschlagt, um Asylbewerber und Sozialhilfeempfänger zu unterstützen. Da vieles teurer geworden ist, reicht das Geld nach Informationen der Stadt nicht mehr aus. Und Magdeburg plant für das kommende Jahr bereits eine Finanzlücke von rund 47 Millionen Euro ein. Deshalb sollen die Bürger nun mehr bezahlen, etwa für Kita-Beiträge und für Parken. Der Stadtrat muss dem aber noch zustimmen.
1: Wenn die Deutsche Bahn Strecken saniert, strapaziert das immer wieder die Nerven der Fahrgäste. Ganz aktuell jetzt auch in Stendal. Protest kommt unter anderem vom Krankenhaus. Von dort heißt es, dass viele Fachkräfte wegen der aktuellen Bauarbeiten längere Fahrzeiten hätten. Krankenhauschef Domke sagte MDR Sachsen-Anhalt, dass er befürchte, wegen der 14 Monate langen Bauzeit Mitarbeiter zu verlieren. Denn viele Kollegen seien nun deutlich länger unterwegs. Die Bahn will ab Oktober bis Ende nächsten Jahres die Bahnstrecke Berlin-Lehrte grundsanieren. Und das führt zu erheblichen Umleitungen und Ausfällen. Die Handballer vom SC Magdeburg sind in der Champions League in der Schweiz bei Luzern zu Gast, zum ersten Mal überhaupt. Vorab sagte SCM-Coach Bennett Wiegert.
3: Schweiz mit Queens Luzern, sicherlich neues Gesicht in dieser Champions League. Ich weiß wohl, wie anspruchsvoll das werden wird.
1: Anwurf ist um 20.45 Uhr. 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In der Nacht nimmt die Bewölkung zu und in der zweiten Nachthälfte zieht von Nordwesten her etwas Regen auf. Die Temperatur sinkt auf Tiefstwerte von 13 bis 10 Grad. Morgen ist es zunächst stark bewölkt und im Laufe des Vormittags zieht der Regen Südost über Sachsen-Anhalt ab. Dahinter ist es wechselnd bewölkt mit etwas Sonne und am Nachmittag einzelnen Schauern.
4: Und hier ist der Verkehrsservice für den ARD-Abend. Guten Abend, Autofahrer. Auf der A4 Frankfurt Richtung Dresden ist die Abfahrt Chemnitz-Mitte wegen Bergungsarbeiten kurzzeitig mal gesperrt. Die A36 Richtung Braunschweig ist zwischen Halberstadt und Wernigerode-Mitte nach einem Unfall ebenfalls gesperrt. Die A70 Schweinfurt-Bayreuth ist zwischen Knetzgau und Eltmann in beiden Richtungen nach einem LKW-Unfall auch gesperrt. Das war's schon. Kommen Sie uns gut an. Gute Fahrt, bitte.
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4: Schönen Donnerstagabend. Kai Völker ist hier. Hallo, Grüße aus Erfurt.

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Der ARD-Abend. Wie war Ihr Tag heute? Durchgetaktet oder komplett für die Katz? Oder doch relativ geschmeidig, mit weniger Aufregungspotenzial als vielleicht heute Morgen noch nach dem Aufstehen gedacht? Dann geben Sie uns doch mal so ein bisschen heute Abend Einblick in Ihr kleines Seelenleben. Dafür sind wir ja heute Abend auch wieder da. Wozu neigen Sie denn? Sind Sie Team Jogginghose nach Feierabend oder dem Tagwerk und sagen sich, nö, also jetzt habe ich auch keine Lust mehr, irgendwas zu machen? Oder sagen Sie, nee, ich bin schon Team mitten Mang noch, ne? Also unbedingt unter Leute, die mich so ein wenig bereichern. Rufen Sie mich doch mal an. Und sagen Sie mal, zu welchem Team Sie gerne gehören heute Abend. 0800 80 80 110 oder Sie schreiben Flux eine Mail unter ard-abend@mdr.de. Würde mich sehr freuen.

einfach immer gute Musik von ihm, von Mark Knopfler. Der Vorstandsvorsitzende von den Dire Straits hat einst mal die Tageszeitung Die Welt geschrieben, einer Rockband, die sich zu einem wandernden, richtig großen, mittelgroßen Unternehmen entwickelt hat. Und was er nicht alles gemacht hat damals schon, als er noch jung war und das Geld brauchte, Lagerarbeiter für eine Textilfirma. Er hat für Stevie Wonders Bruder Muff gearbeitet. Ja, und er war einfach top, top, top. Immer wieder, muss man sagen. Mark Knopfler. Hier kommen Maggie Reilly und Mike Oldfield und To France. Schönen Donnerstagabend.

Grazie, Zucchero. Ein Stück Dolce Vita am Abend hier im ARD-Abend live aus Erfurt. 8:55 haben wir es. Und für alle, die sich für Fußball interessieren, Fußball-Europa League heute Abend mit deutscher Beteiligung. Die TSG Hoffenheim spielt auf Kreta und liegt kurz vor Ende dieser Partie mit 0:1 zurück in der Fußball-Europa League.

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3: Es ist genau 8:30. Und hier ist der Verkehrsservice für den ARD-Abend. Guten Abend, Autofahrer. Auf der A4 Frankfurt Richtung Dresden ist die Abfahrt Chemnitz-Mitte wegen Bergungsarbeiten immer wieder mal kurzzeitig gesperrt. Die A36 Richtung Braunschweig zwischen Halberstadt und Wernigerode-Mitte 3 Kilometer Stau an inzwischen geräumter Unfallstelle. Die A70 Schweinfurt-Bayreuth ist zwischen Knetzgau und Eltmann in beiden Richtungen nach einem LKW-Unfall gesperrt. Und die B175 ist zwischen Burkersdorf und Weida ebenfalls derzeit nach einem Unfall dicht. Damit wünschen wir Ihnen weiterhin eine gute, sichere Fahrt. Kommen Sie gut durch.
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3: Und für alle meint für alle. Ich bin Kai Völker und für alle da. Schön, dass Sie auch da sind. Hallo.

0: Here I am und Bryan Adams und Oliver Müller sagt auch Here I am im Saarland aus Saarbrücken. Kompliment für die großartige Musik heute Abend. Wirklich sehr gute Musik am Laufen. Grüße aus dem Saarland. Ja, zurück. Liebe Grüße zu dir, liebe Olli. Schön, dass du bei uns bist. Ja, Deutschland am Abend fragt sich, sind wir Team Jogginghose nach Feierabend und Tagwerk oder sind wir, wir sind Team voll rein nochmal. Unbedingt unter Leute, die mich so ein bisschen bereichern, aufbauen oder mit denen man sich mal austauschen kann, wofür vielleicht unter dem Tag zu wenig Zeit bleibt. Sie können weiterhin schreiben unter ard-abend@mdr.de. Das ist die E-Mail-Adresse. Oder Sie klingeln kurz durch unter der 0800 80 80 110. Ich bin gespannt, wer dran ist. Kai Völker ist hier. Hallo, guten Abend.
1: Hallihallo, liebes ARD-Hitabend-Team.
0: Hallo.
1: Ich würde denken, das eine sieht das andere nicht aus.
0: Aha.
1: Ich bin Team Jogginghose. Das heißt aber nicht, dass ich, wenn ich zu Hause bin, und da bin ich immer Team Jogginghose, keinen niveauvollen, kultivierten Kontakt zu meinem liebevollen Umfeld hege und pflege.
0: Aha, okay.
1: Auf die inneren Werte kommt es an.
0: Da hast du recht, ja.
1: Liebe Grüße aus Magdeburg von Jenny.
0: Danke, liebe Jenny. 0800 80 80 110.

0: aus seinem legendären Album 4630 Bochum. Ja, das war damals die vierstellige Postleitzahl, bevor dann die fünfstelligen Postleitzahlen 1993 gekommen sind. So, jetzt kommen wir zu drei Männern, die haben ein Thema und null Plan oder vielleicht Plan B, ich weiß es nicht.
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2: die Kunst der Verführung.
3: Ich glaube, mich zu verführen ist, glaube ich, sogar eine Straftat, denn es wäre ja Verführung Minderjähriger.
4: Ich hätte schwören können, es ist Störung der Totenruhe, aber erzähl mal weiter.
3: Ist das auch eine Straftat mit Verführung Minderbemittelter?
4: Das wäre, glaube ich, Verführung Schutzbefohlener.
3: Hast du Schutzbefohlene unter dir?
4: Außer euch beiden. Nö.
5: Wie kann man mich am einfachsten verführen? Eigentlich ganz klassisch, mit Humor kann man mich am ehesten verführen, dass man über meine Witze lacht, egal wie sie sind. Wenn ich sage, gestern war Schrottwichteln im Kindergarten, wir sind jetzt die Eltern vom kleinen Kevin. Oder obwohl ich bei Rewe arbeite, kriege ich ein Nettogehalt. Wenn sie dann lacht, weiß ich, es ist die Richtige.
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Ivor hieß er ja eigentlich. Ivor Neville Kamen, uns besser bekannt als Nick Kamen. Gott hab ihn selig. Ah, es war ja nicht nur ein fantastischer Sänger, sondern auch ein Respekt, auch von Mann zu Mann mal. Ein gut aussehender junger Mann, damals Mitte der 80er Jahre, hat er für die Levi's-Kampagne für die Jeans Werbung gemacht. Sieht bis auf die Boxershorts ausgezogen. Oh ja, wer es braucht. Gleich die 21 Uhr Nachrichten, danach geht's weiter mit dem ARD-Abend. Und richtig schöner Feierabendmusik.

0: Kosten.
1: Es ist 21 Uhr, mein Name ist Tatjana Gropius. Guten Abend. Die Schulden von Sachsen-Anhalts Kommunen steigen immer weiter und das bleibt nicht folgenlos für die Menschen vor Ort. Das Statistische Landesamt hat heute mitgeteilt, dass die Kommunen bis Mitte dieses Jahres 300 weitere Millionen an Schulden angehäuft haben. Insgesamt sind es fast 4 Milliarden. Vor allem betroffen sind die kreisfreien Städte Halle, Magdeburg und Dessau-Roßlau. Die Landeshauptstadt rechnet beispielsweise damit, dass im Haushalt nächstes Jahr 47 Millionen Euro fehlen werden. Und stimmt der Stadtrat zu, könnten die Magdeburger bald beispielsweise mehr fürs Parken in der Innenstadt zahlen und höhere Kita-Beiträge überweisen. Wenn die Deutsche Bahn Strecken saniert, strapaziert das immer wieder die Nerven der Fahrgäste. Ganz aktuell jetzt auch in Stendal. Protest kommt unter anderem vom Krankenhaus. Von dort heißt es, dass viele Fachkräfte wegen der aktuellen Bauarbeiten längere Fahrzeiten hätten. MDR Sachsen-Anhalt sagte Krankenhauschef Domke dazu.
2: Und da sehe ich einfach die Gefahr auf die Länge hin in 14 Monaten. Ich glaube, da kann man so ambitioniert sein, wie man möchte. Ich glaube, zu Hause kriegt man irgendwann Ärger, wenn man jeden Tag 4 Stunden unterwegs ist und da zu Hause ja auch noch was mit der Familie organisieren muss. Da sehe ich die Gefahr, dass uns die Kollegen doch der ein oder andere verlässt.
1: Die Bahn will ab Oktober bis Ende nächsten Jahres die Bahnstrecke Berlin-Lehrte grundsanieren. In der Automobilbranche, im Chemiesektor, in vielen Branchen haben Menschen gerade Angst um ihre Jobs. Und jetzt trifft es wieder Deutschlands erfolgreichsten Privatsender. RTL hatte dieses Jahr den Sportsender Sky gekauft und unter anderem sollen jetzt Doppelstrukturen abgebaut werden, wie es heißt. Insgesamt ist die Rede von 500 Stellen, die größtenteils dieses Jahr noch wegfallen sollen. Wie die sich auf die beiden Sender verteilen, bleibt noch unklar. Erst Ende letzten Jahres hatte RTL angekündigt, 600 Jobs zu streichen und das unter anderem mit der schwierigen Wirtschaftslage begründet. Vor seinem lang erwarteten Debüt als Fußball-Bundestrainer hat Jürgen Klopp heute seine 2 Kader für die kommenden Nations League-Spiele vorgestellt. Insgesamt 44 Spieler hat Klopp nominiert, aufgeteilt in 2 Gruppen, so viele wie noch nie. Der 59-Jährige will so viele Spieler wie möglich kennenlernen.
3: Man konnte ja nach der WM das Gefühl haben, dass der deutsche Fußball komplett am Boden ist, wir kein Talent und keine Fußballspieler haben. In den letzten 4 Wochen, als wir da jetzt genauer drauf geguckt haben, ist uns ganz, ganz viel Talent ins Auge gesprungen sozusagen. Sogar so viel, dass jetzt gar nicht alle dabei sind.
1: Am Donnerstag, den 24. September, spielt Deutschland gegen die Niederlande. Und jetzt noch zum Wetter in Sachsen-Anhalt. In der Nacht nimmt die Bewölkung zu und in der zweiten Nachthälfte zieht von Nordwesten her etwas Regen auf. Die Temperatur sinkt auf Tiefstwerte von 13 bis 10 Grad.
4: Und hier ist der Verkehrsservice für den ARD-Abend. Hallo Autofahrer, die A4 Aachen Richtung Köln ist zwischen Köln-Poll und dem Dreieck Heumar bis 5 Uhr gesperrt. Dort werden Verkehrszeichenbrücken montiert. Die Umleitung führt sie über die A559 und über die A59. Auf der A4 Frankfurt Richtung Dresden ist die Abfahrt Chemnitz-Mitte wegen Bergungsarbeiten gesperrt. Reparaturarbeiten auf der A10 südlicher Berliner Ring Richtung Dreieck Spreeau zwischen dem Dreieck Potsdam und Ferch. Die A12 Frankfurt-Oder Richtung Berlin ist zwischen Briesen und Fürstenwalde-West wegen Markierungsarbeiten bis 5 Uhr morgen früh gesperrt. Die A70 Schweinfurt-Bayreuth ist zwischen Knetzgau und Eltmann in beiden Richtungen nach einem LKW-Unfall ebenfalls dicht. Die A100 Richtung Wedding ist zwischen dem Treptower Park und der Oberlandstraße wegen Wartungsarbeiten bis 5 Uhr gesperrt. Die A113 ist deshalb ab Spätstraße gesperrt. Und auf der B175 zwischen Burkersdorf und Weida gab es einen Unfall. Hier gibt es im Moment Stop and Go und einige Behinderungen. Kommen Sie gut durch. Gute Fahrt.
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4: Mit Kai Völker aus Erfurt. Guten Abend.

Was der noch für Energie hatte damals in den 90ern. Michael Jackson und das nach Thriller Bad. Da kam dann noch das Album Dangerous raus mit Remember the Time. Und bekannt ist dieser Titel ja geworden. Vielleicht haben Sie das Video auch noch so vor Augen. Das Musikvideo, damals im ägyptischen Antikstil gedreht mit Eddie Murphy. Und Michael Jackson hat sich dann am Ende im Morphing-Stil in Kieselsteine wieder zurückverwandelt. Robert Palmer liegt auf jetzt. Hier ist der ARD Amt.

0: Hier ist der kleine Freitag, der Vize-Freitag, der Donnerstagabend im ARD-Abend. Und Sie sind vielleicht schon an der Wochenendplanung, ne? Was man so anzieht und wo man sich wieder reinquetschen muss. Es ist ja Dirndlzeit, nicht überall in Deutschland, aber in vielen Orten gibt es tatsächlich jetzt wieder die Oktoberfeste oder Feuerwehrjubiläen, und da muss man ja ordentlich angezogen sein, ne? Deswegen fragen wir Sie heute Abend, was sind Sie eigentlich so für ein Typ? Also so ganz menschlich gefragt, so von mir zu Ihnen. Nach Feierabend, ja? Sind Sie eher so der Jogginghosentyp und sagen sich, ach, das ist, kommt mir gerade passend, ich möchte eigentlich nur noch zu Hause bleiben und mich sehr wohlfühlen in meinen Klamotten und in meinen vier Wänden? Oder nein, das wäre ja schade, wenn man diesen Abend verbummelt. Draußen gibt es so viel zu entdecken, mit vielen Menschen unter die Leute kommen. Was sind Sie denn für ein Team? Team Jogginghose oder Team Mittenmang? ARD-abend@mdr.de, das ist unsere E-Mail-Adresse. Oder Sie rufen mal schnell an unter der 0800 80 80 110. Das geht nämlich super schnell. Kai Völker hier. Wer ist denn da, bitte?
1: Grüßt euch, Leute.
0: Hi.
1: Ich wollte nur sagen, also ich bin dann eher so Team, ich müsste auf jeden Fall noch was nach meinem Feierabend machen.
0: Ja.
1: Weil sonst sage ich Ihnen so, wie es ist.
0: Ja.
1: Wird mich das nicht erfüllen, wenn ich nach Hause komme und mich einfach nur auf die Couch lege. Ich habe eh noch so viel private Sachen immer zu erledigen. Und da wird mich das echt nicht erfüllen, wenn ich dann nach Hause komme und mich auf die Couch lege. So, meine lieben Leute, ich wünsche euch noch einen wunderschönen Abend.
0: Den werden wir haben. Dankeschön für den Anruf. 0800 80 80 110.

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12: 21.30 Uhr. Und hier ist der Verkehrsservice für den ARD-Abend. A2 Dortmund Richtung Hannover. Zwischen Bad Nenndorf und Wunstorf-Lute 6 Kilometer stockender Verkehr. Die A4 Aachen Richtung Köln ist zwischen Köln-Poll und dem Dreieck Heumar bis 5 Uhr gesperrt. Dort werden Verkehrsbrücken, also Verkehrszeichenbrücken, montiert. Die Umleitung führt sie über die A559 und die A59. A10 südlicher Berliner Ring Richtung Dreieck Spreeau zwischen dem Dreieck Potsdam und Ferch. Stop and go aufgrund von Reparaturarbeiten. Die A12 Frankfurt-Oder Richtung Berlin ist zwischen Briesen und Fürstenwalde West wegen Markierungsarbeiten bis 5 Uhr gesperrt. Die A29 Oldenburg Richtung Ahlhorner Heide wird zwischen Wardenburg und Großen Kneten wegen einer Nachtbaustelle bis 5 Uhr gesperrt. Die A70 Schweinfurt-Bayreuth ist zwischen Knetzgau und Eltmann in beiden Richtungen nach einem LKW-Unfall gesperrt. Die A100 Richtung Wedding ist zwischen dem Treptower Park und der Oberlandstraße wegen Wartungsarbeiten bis 5 Uhr gesperrt worden. Die A113 ist deshalb auch ab Spätstraße gesperrt. Kommen Sie uns gut an. Gute Fahrt weiterhin.
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12: Und smoothen uns hier so rein mit Kim Carnes und Bette Davis Eyes. Kai Völker ist hier. Abend.

Na, ich hoffe, es geht Ihnen wirklich gut. Mario Müller-Westernhagen stellt das ja mal hier so ein bisschen in den Raum. Seinen ersten Fernsehaufschlag hatte er 1979 mit dem Film Theo gegen den Rest der Welt. Und seine erste goldene Schallplatte hat er bereits für sein zweites Album bekommen. Mit Pfefferminz bin ich dein Prinz. Darauf war unter anderem Dicke. Eine richtig coole Nummer damals gewesen. So, es gibt was Neues aus dem ARD-Verkehrszentrum. Die A1 Hamburg Richtung Lübeck ist zwischen Rheinfeld und dem Kreuz Lübeck derzeit nach einem Unfall gesperrt.

84 ist er inzwischen. Paul Frederick Simon, uns besser bekannt als Paul Simon. Und You Can Call Me Al, als hätte er heute Abend den ARD-Abend gehört. Ja, denn wir hatten vor gut einer halben Stunde einen wunderbaren Song, Square Rooms von Al Corley. Und da hat er sich gedacht, na ja, gut, dann mache ich doch schnell mal einen Song innerhalb von einer halben Stunde und You Can Call Me Al. Das haben wir gemacht. Milo sitzt eigentlich immer nur auf einem Barhocker und ist sowas von reduziert. Zumindest mit seinem Bühnenoutfit, aber musikalisch 100%. Hier ist er, Little in the Middle.

Wer hatte das nicht auf seinem Demo-Tape damals? 8 Wonder und I'm Not Scared. Hier ist der ARD-Abend. Wir wünschen Ihnen einfach nur einen schönen Abend, schönen entspannten, relaxten Abend. Ich hoffe, den haben Sie mit uns um 7:22 Uhr. Und Sie dürfen sich gerne an unserer kleinen Umfrage beteiligen. Sind Sie eher Team Jogginghose abends, wenn Sie nach Hause kommen? Oder sind Sie Team, ich breche nochmal auf, gehe raus und passe mich angemessen natürlich auch der Kleidung draußen an. Es kamen schon sehr schöne E-Mails von Ihnen. Ich gehe nochmal mit der Jogginghose auch nochmal raus einkaufen. Soll ja jeder machen, wie er will. Suboptimal für mich. Ich sehe nicht gut aus in Jogginghosen. Definitiv nicht. ARD-abend@mdr.de oder 0800 80 80 110.

0: Es ist 22 Uhr, mein Name ist Tatjana Gropius. Guten Abend. Die Schulden von Sachsen-Anhalts Kommunen steigen immer weiter und das bleibt nicht folgenlos für die Menschen vor Ort. Das Statistische Landesamt hat mitgeteilt, dass die Kommunen bis Mitte dieses Jahres 300 weitere Millionen an Schulden angehäuft haben. Insgesamt sind es dann fast 4 Milliarden. Vor allem betroffen sind die kreisfreien Städte Halle, Magdeburg und Dessau-Roßlau. Die Landeshauptstadt rechnet beispielsweise damit, dass im Haushalt nächstes Jahr 47 Millionen Euro fehlen werden. Und stimmt der Stadtrat zu, könnten die Magdeburger bald beispielsweise mehr fürs Parken in der Innenstadt zahlen und höhere Kita-Beiträge überweisen. Wenn die Deutsche Bahn Strecken saniert, strapaziert das immer wieder die Nerven der Fahrgäste. Ganz aktuell jetzt auch in Stendal. Protest kommt unter anderem vom Krankenhaus. Von dort heißt es, dass viele Fachkräfte wegen der aktuellen Bauarbeiten längere Fahrzeiten hätten. Krankenhauschef Domke sagte MDR Sachsen-Anhalt, dass er befürchte, wegen der 14 Monate langen Bauzeit Mitarbeiter zu verlieren. Denn viele Kollegen seien nun deutlich länger unterwegs. Die Bahn will ab Oktober bis Ende nächsten Jahres die Bahnstrecke Berlin-Lehrte grundsanieren und das führt zu erheblichen Umleitungen und Ausfällen. Fast 10 Jahre nach dem Tod des FCM-Fans Hannes Schindler rollen die Behörden den Fall neu auf. Die Staatsanwaltschaft ermittelt nun wegen eines vorsätzlichen Tötungsdeliktes. Frage an Reporter Max Hensch, Ausschlag für das Neuaufrollen war ein Podcast, richtig?
1: Genau, der heißt Der Zug und wurde in mehreren Teilen unter anderem von der Süddeutschen Zeitung produziert. Ermittelt wird jetzt wieder wegen vorsätzlicher Tötung, denn im Podcast wurden bislang unbekannte Aussagen von Menschen veröffentlicht, die damals im Zug dabei waren. Hannes Schindler war im Oktober 2016 mit Fanbekleidung des FCM bei Haldensleben in einen Zug voller HFC-Fans eingestiegen und dort wurde er bedrängt, dann öffnete sich die Tür und er stürzte aus dem Zug und starb später an den Verletzungen. Die Staatsanwaltschaft in Magdeburg ruft nun alle Zeugen dazu auf, sich noch einmal zu melden und würde zudem auch konkreten Hinweisen aus der hallischen Ultraszene nachgehen, hieß es in einem Statement.
0: Und in der Europa League hat Hoffenheim zum Auftakt gepatzt. Heute Abend bei Kreta hat der Bundesligist 2:0 verloren. Zum Schluss noch zum Wetter in Sachsen-Anhalt. In der Nacht nimmt die Bewölkung zu und in der zweiten Nachthälfte zieht von Nordwesten her etwas Regen auf. Die Temperatur sinkt auf Tiefstwerte von 13 bis 10 Grad. Morgen ist es zunächst stark bewölkt und im Laufe des Vormittags zieht der Regen südostwärts über Anhalt ab. Dahinter ist es wechselnd bewölkt mit etwas Sonne und am Nachmittag einzelnen Schauern. Die Höchstwerte liegen bei bis zu 22 Grad.
2: Und hier ist der Verkehrsservice für den ARD-Abend. Wir beginnen ganz vorne mit der A1 Hamburg Richtung Lübeck. Die Strecke zwischen Rheinfeld und dem Kreuz Lübeck ist nach einem Unfall gesperrt. Die A4 Aachen Richtung Köln ist zwischen Köln-Poll und dem Dreieck Heumer bis 5 Uhr gesperrt. Dort werden Verkehrszeichenbrücken montiert. Die Umleitungen führen Sie über die A559 und die A59. A10 südlicher Berliner Ring Richtung Dreieck Spreeau zwischen dem Dreieck Potsdam und Ferch. Stop and go, also stockender Verkehr, wegen Reparaturarbeiten. Die A12 Frankfurt-Oder Richtung Berlin ist zwischen Briesen und Fürstenwalde West wegen Markierungsarbeiten bis 5 Uhr morgen früh gesperrt. Nachtbauarbeiten auch auf der A29, Oldenburg Richtung Ahlhorner Heide, zwischen Badenburg und Großen Kneten, bis 5 Uhr ist das Ganze dicht. Die A70 Schweinfurt-Bayreuth ist zwischen Knetzgau und Eltmann in beiden Richtungen immer noch nach einem LKW-Unfall gesperrt. Die A100 Richtung Wedding ist zwischen dem Treptower Park und der Oberlandstraße, bis 5 Uhr morgen früh wegen Wartungsarbeiten ebenfalls gesperrt, dadurch auch die A113 ab Spätstraße dicht. Kommen Sie gut durch. Gute Fahrt Ihnen weiterhin.
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2: Schön, dass Sie sich jetzt noch dazugeschaltet haben. Es lohnt sich. Kai Völker hier.

Mamma Mia. Haben Sie auch so einen Jeeper auf Schokolade gerade irgendwie? Oder ist das nur bei mir so ausgeprägt? Nach 22 Uhr, hier ist der ARD-Abend. Wir kommen zu einer ganz, ganz feinen Nummer jetzt, finde ich zumindest. Trevor Horn, seines Zeichens Musikdirektor, und die Buggles haben ihn vor 3 Jahren in seiner Tour begleitet. Und er ist ja nun mehr als nur der ehemalige Mann von Heidi Klum. Vor 3 Jahren wirklich auf Welttournee gewesen und mit all seinen ganz, ganz großen Hits. Übrigens mit dem Hit aus dem Jahr 1994, das war der Song des Jahres überhaupt, gab mehrere Grammys, weil natürlich aus einem tollen Film. Kiss from a Rose, hier ist sie.

0: Gleich gibt's bei mir die Backstreet Boys und die Gruppe Visage.
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0: 22.30 Uhr. Und hier ist der Verkehrsservice für den ARD-Abend. Hallo Autofahrer. Die A4 Aachen Richtung Köln ist zwischen Köln-Poll und dem Dreieck Heumar bis 5 Uhr gesperrt. Dort werden Verkehrszeichenbrücken montiert. Die Umleitungen führen Sie über die A559 und die A59. A10 südlicher Berliner Ring Richtung Dreieck Spreeau zwischen Glindow und Ferch stockender Verkehr wegen Reparaturarbeiten. Die A12 Frankfurt-Oder Richtung Berlin ist zwischen Briesen und Fürstenwalde West wegen Markierungsarbeiten noch bis 5 morgen früh gesperrt. Die A29 Oldenburg Richtung Ahlhorner Heide wird zwischen Wardenburg und Großen Kneten wegen Nachtbauarbeiten bis 5 Uhr gesperrt. Dann die A70 Schweinfurt-Bayreuth ist zwischen Knetzgau und Eltmann in beiden Richtungen immer noch nach einem LKW-Unfall gesperrt. Und die A100 Richtung Wedding ist zwischen dem Treptower Park und der Oberlandstraße wegen Wartungsarbeiten auch bis 5 Uhr morgen früh gesperrt. Dadurch auch die A113 ab der Spätstraße. Kommen Sie gut durch. Gute Fahrt in den Abend.
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0: Mit Kai Völker. Guten Abend.

0: Die Backstreet Boys im ARD-Abend. Und hier kommen unsere Radio-Boyband.
1: 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Heute zum Thema
2: Leben auf einer einsamen Insel.
3: Also ich könnte mir vorstellen, dass wir drei einfach ganz stumpf da sitzen, auf Wasser gucken und Scheiße labern.
4: Ja.
3: Nein, also ich würde mich um die Nahrung kümmern. Ich kann Pilze suchen, ich kann Flitzebogen bauen, ich würde Fische fangen, ich würde Feuer machen. Ich brauche dafür nichts weiter als eine Packung Streichhölzer. Und dann gucken wir mal.
4: Wir müssten nichts fangen. Wenn wir da sitzen, Scheiße labern, könnten wir Fische durch Reden veröden.
3: So.
4: Und dann könnten wir die abends grillen. Denn wir ziehen einfach die totgelaberten Fische raus und essen die. Das ist ein verreckter Delfin, der bei seinem Versuch, sich die Ohren zuzuhalten, erstickt ist. Und den essen wir dann. Das ist ja,
5: Delfin soll viel besser schmecken, als man immer behauptet.
3: Ja.
4: Und es gibt trotzdem so wenig Kochbücher dazu.
5: Ja, es ist ein Säugetier und er schmeckt angeblich trotzdem nach Fisch.
3: Ja, das sind ja auch Therapietiere, man wird dadurch auch geheilt.
4: Was sind das?
3: Therapietiere.
5: Ich glaube, das habe ich in meiner ABC. Es gibt jetzt auch alternative Delfintherapie mit Karpfen.
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einmal Rosenstolz bitte für alle. Haben wir gemacht. Liebe ist alles. Ja, soweit der ARD-Abend live aus Erfurt. Damit gehen wir rüber nach Magdeburg, denn da wartet schon die ARD-Hitnacht auf Sie. Und auf Sie und auch auf Sie. Also bleiben Sie bei uns und wenn Sie mögen, hören wir uns morgen Abend schon wieder. Um kurz nach 20 Uhr. Und gehen dann gemeinsam in ein schönes Wochenende. Ich bin Kai Völker.

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1: Um 23 Uhr mit Felix Sprung. Polens Regierungschef Tusk hat die NATO-Staaten überraschend deutlich vor verstärkten russischen Angriffen an der Ostflanke gewarnt. Der Kreml wolle den Zusammenhalt der NATO schwächen, sagte der Premierminister. Aus Warschau, Palina Milling.
2: Laut Geheimdiensten plane Russland auch hybride Drohnen- und Raketenangriffe gegen die Länder, die Ukraine unterstützen, darunter Polen. Das erklärte Donald Tusk in seiner Rede vor dem polnischen Parlament. Es bestehe ein reales Risiko, dass auf das Territorium von einem oder mehreren NATO-Staaten an der Ostflanke Drohnen oder Geschosse eindringen könnten. Auch Zerstörungen seien nicht auszuschließen. Solche Angriffe würden von Russland als Zufall dargestellt, damit niemand in der NATO eine Reaktion erwäge, sagte der polnische Premierminister.
1: Kanadas Ministerpräsident Carney hat das Angebot einer sogenannten assoziierten EU-Mitgliedschaft seines Landes begrüßt. Umfragen zeigten, dass eine große Mehrheit der Kanadier für engere Beziehungen mit der EU sei, sagte Carney in einer Rede vor dem Europaparlament. Kommissionspräsidentin von der Leyen hatte gestern dafür geworben, die Zusammenarbeit mit Kanada zu vertiefen, etwa bei der Entwicklung künstlicher Intelligenz oder bei der Rüstungsproduktion. In Frankfurt am Main ist ein weiterer Mensch an Malaria gestorben. Nach Angaben der Stadt wohnte er in der Nähe des Flughafens und hatte sich vermutlich durch eine Mücke infiziert, die mit einem Flugzeug nach Deutschland gekommen war. Einzelheiten von Katharina Wilhelm aus Frankfurt.
3: Sicher können wir natürlich noch nicht sein. Das muss untersucht werden. Das ist natürlich ganz wichtig. Momentan ist schon die Annahme, dass Mücken wahrscheinlich mitgereist sind, mit dem Gepäck zum Beispiel, mit der Fracht im Flugzeug. Das könnte der Fall sein. Und dass diese Mücke dann eben tatsächlich diese Kilometer zurückgelegt hat, sind ja etwa 5 Kilometer vom Flughafen entfernt. Das können diese Mücken tatsächlich zurücklegen und dass sie dann die Person dort gestochen hat. Trotzdem, wir wissen es natürlich noch nicht gesichert. Es wird noch einige Untersuchungen geben müssen, bis wir hoffentlich dann auch auf den Grund kommen dieser Malariaerkrankung.
1: In Wuppertal ist an einem Nebeneingang der Bergischen Synagoge ein Feuer gelegt worden. Nach Polizeiangaben konnten die Flammen schnell gelöscht werden. Der Sachschaden sei gering, verletzt wurde niemand. Die Polizei hat einen Tatverdächtigen festgenommen. Es handelt sich um einen 37-Jährigen aus Afghanistan. Sein Motiv ist noch unklar. Die TSG Hoffenheim hat in der Europa League einen Fehlstart hingelegt. Das Team von Trainer Ilzer unterlag in Griechenland dem Außenseiter Kreta mit 0:2. Das waren die Nachrichten. Das Wetter in Deutschland. In der Nacht meist trocken, vom Nordwesten bis zum Osten zeitweise Regen, Tiefstwerte 14 bis 6 Grad. Morgen längere heitere Abschnitte, gebietsweise Schauer, höchstens 17 bis 23 Grad. Am Samstag wechselnd wolkig, im Norden zeitweise Regen, 18 bis 26 Grad. Sonntag 17 bis 26 Grad. Es ist 23.03 Uhr.
4: Und hier ist der Verkehrsservice in der ARD-Hitnacht. A1 Lübeck-Hamburg. Auf der Norderelbbrücke kommt es wegen eines Schwertransports in beiden Richtungen zu kurzfristigen Sperrungen. Die A4 Aachen Richtung Köln ist zwischen dem Kreuz Köln-Gremberg und dem Dreieck Heumar bis 5 Uhr morgen früh gesperrt. Dort werden Schilderbrücken montiert. Der Verkehr wird über die A559 und die A59 umgeleitet. A7, Hannover Richtung Hamburg, zwischen Berghof und Schwalmstedt, 2 Kilometer Stau. Die A8, München Richtung Stuttgart, ist zwischen Burgau und Günzburg wegen Bergungsarbeiten gesperrt. A10, Dreieck Potsdam Richtung Schönefelder Kreuz, zwischen Glindow und Ferch, 3 Kilometer Stau. Die A12 Frankfurt-Oder Richtung Berliner Ring ist zwischen Briesen und Fürstenwalde-West wegen Markierungsarbeiten bis morgen früh 5 Uhr gesperrt. Die A29 Oldenburg Richtung Ahlhorner Heide ist zwischen Wardenburg und Großen Kneten wegen einer Nachtbaustelle bis morgen früh 5 Uhr gesperrt. Die A40 Essen Richtung Dortmund ist zwischen dem Dreieck Bochum West und Bochum Zentrum wegen Bauarbeiten bis nächste Woche Freitag gesperrt. Stadtverkehr Berlin, die A100 ist in Richtung Wedding zwischen Treptower Park und Oberlandstraße wegen Wartungsarbeiten bis morgen früh 5 Uhr gesperrt. Deshalb ist auch die A113 ab Spätstraße gesperrt. Das waren die Verkehrsmeldungen. Wir wünschen Ihnen eine gute Fahrt.
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4: Und die kommt vom Mitteldeutschen Rundfunk aus Magdeburg mit Frank Eberlein. Ich darf heute Nacht Ihr Begleiter sein. Das freut mich. Schönen guten Abend erstmal. Und wir starten in diese Nacht mit Musik von Talk Talk aus den 80ern. It's my life.

kaum hat diese ARD-Hitnacht begonnen, hat sich auch schon jemand gemeldet. Brigitte hat eine E-Mail geschrieben. Sie ist, wie sie meint, auch wieder mit dabei. Und zwar bis früh um 5. Na, da bin ich ja die nächsten Stunden hier nicht allein. Und Brigitte schreibt, ich bin so gespannt, welche Lieder kommen. Kompliment an die Musikredaktion, dass sie das so gut kann. Ja, und Brigitte bestellt schöne Grüße an alle anderen Hitnachthörer. Ja, und wenn auch Sie schreiben wollen, ard-hitnacht@mdr.de. Die Adresse ist ja bestimmt bekannt. Wenn nicht, dann wissen Sie im Jetzt. So, geht weiter mit Matu, mit Lobo und dann auch noch mit Silly. Ja, schönen Donnerstagabend wünsche ich Ihnen.

Ja, das ist der wohl schönste Silly-Song von allen. Einfach ein atmosphärisches Meisterwerk. Ne? Es gibt nicht viele Lieder, die Bilder im Geist erzeugen. Aber das ist, wie ich finde, so eins, Bataillon d'Amour. Dazu gibt es übrigens ein ganzes Album mit diesem Titel. Und das ist jetzt genau 40 Jahre alt, dieses Album. Sehr hörenswert, wenn Sie mich fragen. Dafür habe ich damals, ich kann mich noch sehr gut erinnern, gern 16,10 Mark ausgegeben. Ja, so viel hat eine LP von Amiga gekostet in den 80ern. So, weiter geht's hier in der ARD-Hitnacht mit dem nächsten hochkarätigen Song. Und wir bleiben da auch in den 80ern mit Phil Collins und Take Me Home.

Und hier kommt eine dringende Warnmeldung in der ARD-Hitnacht. Eine Meldung für die B1 Dortmund-Brackel. Mitte Richtung Brackel. Vorsicht zwischen Westfalendamm und Dortmund-Stadtkrone. Kommt Ihnen ein Falschfahrer entgegen. Fahren Sie äußerst rechts, überholen Sie nicht. Ich wiederhole, auf der B1 Dortmund-Brackel, Mitte Richtung Brackel, zwischen Westfalendamm und Dortmund-Stadtkrone kommt Ihnen ein Falschfahrer entgegen. Vorsicht in beiden Richtungen.

0: Es ist kurz nach 11:30. Hier ist der Verkehrsservice in der ARD-Hitnacht. Noch einmal die Warnmeldung für die B1 Dortmund-Brakel-Mitte Richtung Brakel. Vorsicht, zwischen Westfalen-Damm und Dortmund-Stadtkrone kommt Ihnen ein Falschfahrer entgegen. Fahren Sie äußerst rechts, überholen Sie nicht. Auf der B1 Dortmund-Brakel-Mitte Richtung Brakel kommt Ihnen zwischen Westfalen-Damm und Dortmund-Stadtkrone ein Falschfahrer entgegen. Vorsicht in beiden Richtungen. Die A4 Aachen Richtung Köln ist zwischen dem Kreuz Köln-Gremberg und dem Dreieck Heumar bis morgen früh 5 Uhr gesperrt. Dort werden Schilderbrücken montiert. Der Verkehr wird umgeleitet über die A559 und die A59. Die A8 München Richtung Stuttgart ist zwischen Burgau und Günzburg wegen Bergungsarbeiten gesperrt. A10 Dreieck Potsdam Richtung Schönefelder Kreuz zwischen Glindow und Ferch 3 Kilometer Stau. Die A12 Frankfurt Oder Richtung Berliner Ring ist zwischen Briesen und Fürstenwalde West wegen Markierungsarbeiten bis morgen früh um 5 gesperrt. Die A29 Oldenburg Richtung Alhorner Heide ist zwischen Wardenburg und Großen Kneten wegen einer Nachtbaustelle bis morgen früh 5 Uhr gesperrt. Die A40 Essen Richtung Dortmund ist zwischen dem Dreieck Bochum West und Bochum Zentrum wegen Bauarbeiten bis nächste Woche Freitag gesperrt. Stadtverkehr Berlin, die A100 ist in Richtung Wedding zwischen Treptower Park und Oberlandstraße wegen Wartungsarbeiten bis morgen früh 5 Uhr gesperrt. Deshalb ist auch die A113 ab Spätstraße gesperrt. Und die A602 Richtung Die A602 ist zwischen Trier-Erang und dem Dreieck Moseltal wegen freilaufender Tiere gesperrt. Und hier noch eine gute Nachricht, die gerade reinkommt. Die Entwarnung für die B1 Dortmund-Brakel, Mitte Richtung Brakel, zwischen Westfalen-Damm und Dortmund-Stadtkrone befindet sich kein Falschfahrer mehr. Sie haben dort wieder freie Fahrt. Jetzt haben wir es. Das waren die Verkehrsmeldungen. Wir wünschen Ihnen eine gute Fahrt.
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Tja, eine Nacht wie diese, die ARD-Nacht mit Caro Emerald. Und wir haben es jetzt 23.42 Uhr und ich staune immer wieder, was es so alles gibt zwischen Himmel und Erde. Es gibt zum Beispiel Roland. Roland aus Stuttgart. Und Roland führt Buch. Und zwar haargenau über jede ARD-Hitnacht. Und er schreibt, das ist heute die 2087. Und jetzt kommt's. Wir haben Grund zu feiern. Es ist die genau 700. aus Sachsen-Anhalt, also hier aus Magdeburg. Ja, und falls es interessiert, Roland schreibt auch noch, meine 105. insgesamt, die ich moderieren darf. Also da bin ich wirklich baff, hätte ich nicht gedacht. Also 700 aus Sachsen-Anhalt,

Daryl Hall und John Oates aus den Staaten. Kiss on my list. So, jetzt geht's nach Großbritannien mit Ringo Starr und mit Bonnie Tyler. Bonnie hören wir mit einer wundervollen rockigen Ballade Total Eclipse of the Heart. Und Ringo Starr hier, ja, mit guter Laune aus den 70ern. 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
1: Um 0 Uhr mit Juliette Groß. Polens Regierungschef Tusk hat die NATO-Staaten überraschend deutlich vor verstärkten russischen Angriffen an der Ostflanke gewarnt. Der Kreml wolle den Zusammenhalt der NATO schwächen, sagte der Premierminister. Aus Warschau, Paulina Milling.
2: Laut Geheimdiensten plane Russland auch hybride Drohnen- und Raketenangriffe gegen die Länder, die die Ukraine unterstützen, darunter Polen. Das erklärte Donald Tusk in seiner Rede vor dem polnischen Parlament. Es bestehe ein reales Risiko, dass auf das Territorium von einem oder mehreren NATO-Staaten an der Ostflanke Drohnen oder Geschosse eindringen könnten. Auch Zerstörungen seien nicht auszuschließen. Solche Angriffe würden von Russland als Zufall dargestellt, damit niemand in der NATO eine Reaktion erwäge, sagte der polnische Premierminister.
1: Kanadas Ministerpräsident Carney hat das Angebot einer sogenannten assoziierten EU-Mitgliedschaft seines Landes begrüßt. Umfragen zeigten, dass eine große Mehrheit der Kanadier für engere Beziehungen mit der EU sei, sagte Carney in einer Rede vor dem Europaparlament. Kommissionspräsidentin von der Leyen hatte gestern dafür geworben, die Zusammenarbeit mit Kanada zu vertiefen, etwa bei der Entwicklung künstlicher Intelligenz oder bei der Rüstungsproduktion. In Brandenburg ist ein mutmaßlicher Islamist festgenommen worden, der Anschläge geplant haben soll, unter anderem auf eine Kirche in Bremen. Dafür soll sich der IS-Anhänger bereits eine Waffe beschafft und das Gebäude ausgekundschaftet haben, teilte die Bundesanwaltschaft mit. Der Verdächtige ist derzeit in Untersuchungshaft. Ihm werden die Gründung einer terroristischen Vereinigung und die Vorbereitung einer schweren staatsgefährdenden Gewalttat vorgeworfen. In Frankfurt am Main ist ein weiterer Mensch an Malaria gestorben. Nach Angaben der Stadt wohnte er in der Nähe des Flughafens und hatte sich vermutlich durch eine Mücke infiziert, die mit einem Flugzeug nach Deutschland gekommen war. Einzelheiten von Katharina Wilhelm aus Frankfurt.
3: Sicher können wir natürlich noch nicht sein. Das muss untersucht werden. Das ist natürlich ganz wichtig. Momentan ist schon die Annahme, dass Mücken wahrscheinlich mitgereist sind, mit dem Gepäck zum Beispiel, mit der Fracht im Flugzeug. Das könnte der Fall sein. Und dass diese Mücke dann eben tatsächlich diese Kilometer zurückgelegt hat, sind ja etwa 5 Kilometer vom Flughafen entfernt. Das können diese Mücken tatsächlich zurücklegen und dass sie dann die Person dort gestochen hat. Trotzdem, wir wissen es natürlich noch nicht gesichert. Es wird noch einige Untersuchungen geben müssen, bis wir hoffentlich dann auch auf den Grund kommen dieser Malariaerkrankung.
1: Das waren die Nachrichten. Das Wetter in Deutschland. Häufig trocken, vom Nordwesten bis zum Osten zeitweise Regen, Tiefstwerte 14 bis 6 Grad. Tagsüber längere heitere Abschnitte, gebietsweise Schauer, Höchstwerte 17 bis 23 Grad. Am Samstag wechselnd wolkig, im Norden zeitweise Regen, 18 bis 26 Grad. Am Sonntag im Süden länger trocken, von Nordwesten her Schauer, 17 bis 26 Grad. Es ist 0 Uhr 3.
4: Und hier ist der Verkehrsservice in der ARD-Hitnacht. Die A4 Aachen Richtung Köln ist zwischen dem Kreuz Köln-Gremberg und dem Dreieck Heumar bis 5 Uhr gesperrt. Dort werden Schilderbrücken montiert. Der Verkehr wird über die A559 und die A59 umgeleitet. Die A8 München Richtung Stuttgart ist zwischen Burgau und Günzburg wegen Bergungsarbeiten gesperrt. Die A12 Frankfurt-Oder Richtung Berliner Ring ist zwischen Briesen und Fürstenwalde-West wegen Markierungsarbeiten bis 5 Uhr gesperrt. Die A29 Oldenburg Richtung Ahlhorner Heide ist zwischen Wardenburg und Großen Kneten wegen einer Nachtbaustelle bis 5 Uhr gesperrt. Die A40 Essen Richtung Dortmund ist zwischen dem Dreieck Bochum-West und Bochum-Zentrum wegen Bauarbeiten bis nächste Woche Freitag gesperrt. Stadtverkehr Berlin, die A100, ist in Richtung Wedding zwischen Treptower Park und Oberlandstraße wegen Wartungsarbeiten bis 5 Uhr gesperrt. Und deshalb ist auch die A113 ab Spätstraße gesperrt. Und eine Meldung für die A602 Richtung Longich. Die ist zwischen Trier-Erang und dem Dreieck Moseltal wegen freilaufender Tiere gesperrt. Es gibt eine Umleitung, diese führt über Longich. Das waren die Verkehrsmeldungen. Wir wünschen Ihnen eine gute Fahrt.
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4: Und die kommt vom Mitteldeutschen Rundfunk aus Magdeburg. Mein Name ist Frank Eberlein. Ich wünsche Ihnen einen wunderschönen guten Morgen. Der ist gerade angebrochen. Der neue Tag, Freitag, der 18. September.

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Ja, es gibt Songs, die kann man immer wieder hören. Ja, zum Beispiel diesen hier von Albert Hammond. It Never Rains in Southern California. Ja, damit hätten wir den vierten Tag der Woche hinter uns gelassen, den Donnerstag. Ja, ich hoffe, es war für Sie ein einigermaßen oder vielleicht sogar besonders schöner, angenehmer Tag. Nicht allzu viel Stress hat es gegeben. So, und dann freuen wir uns jetzt auf den gerade angebrochenen Freitag. Ja, den kriegen wir auch noch hinter uns. Und dann ist wieder Wochenende. Wie schön, ne? Und hier bei mir in der Jukebox liegen jetzt die Pet Shop Boys auf. Und die krachen so richtig rein. It's a sin.

Foreigner hier in der ARD-Hitnacht. So, und man soll ja nicht vorab gratulieren. Was heißt soll? Man darf das nicht. Ne? Das brächte Unglück. Aber ich kann ja trotzdem mal sagen, dass wir immerhin alles Gute schon mal wünschen für die bevorstehende Hochzeit von Olaf Gustav. Ja, er muss jetzt bald ins Bett, weil er 7:45 Uhr aufstehen muss. Und dann geht's zum Standesamt in den Trausaal und er schreibt, nach 65 Jahren geht das Single-Leben zu Ende und meine Verlobte hatte auch noch nie einen Freund und ist jetzt 41 Jahre, damit 24 Jahre jünger als ich. Ja, also ich drücke schon mal ganz fest die Daumen, dass das sehr, sehr lange hält und ja, das ist doch immer schön, wenn zwei Menschen sich finden und wir finden jetzt hier Musik aus New York. Hier ist Billy Joel mit My Life in der ARD-Hitnacht.

0: Das war Musik von Tracy Chapman. Und wir haben es jetzt kurz nach 12:30. Hier ist der Verkehrsservice in der ARD-Hitnacht. A1 Lübeck-Hamburg auf der Norderelbbrücke kommt es wegen eines Schwertransports in beiden Richtungen zu kurzfristigen Sperrungen. Die A4 Aachen Richtung Köln ist zwischen dem Kreuz Köln-Gremberg und dem Dreieck Heumal bis 5 Uhr noch gesperrt. Dort werden Schilderbrücken montiert. Der Verkehr wird umgeleitet und zwar über die A559 und die A59. Dann kommt hier gerade eine dringende Warnmeldung rein. Vorsicht, ein Falschfahrer auf der B27 Heilbronn-Stuttgart. Zwischen Kornwestheim-Mitte-Ost und Zuffenhausen-Nord kommt Ihnen dieser Falschfahrer entgegen. Fahren Sie äußerst rechts, überholen Sie nicht. Ich wiederhole, auf der B27 Heilbronn-Stuttgart kommt Ihnen zwischen Kornwestheim-Mitte-Ost und Zuffenhausen-Nord ein Falschfahrer entgegen. Vorsicht in beiden Richtungen. Weitere Meldungen. Die A8 München Richtung Stuttgart ist zwischen Burgau und Günzburg wegen Bergungsarbeiten gesperrt. Die A12 Frankfurt-Oder Richtung Berliner Ring ist zwischen Briesen und Fürstenwalde-West wegen Markierungsarbeiten noch bis 5 Uhr gesperrt. Die A29 Oldenburg Richtung Ahlhorner Heide ist zwischen Wardenburg und Großen Kneten wegen einer Nachtbaustelle auch noch bis 5 Uhr gesperrt. Die A40 Essen Richtung Dortmund ist zwischen Dreieck Bochum West und Bochum Zentrum wegen Bauarbeiten bis nächsten Freitag gesperrt. Stadtverkehr Berlin, die A100 ist in Richtung Wedding zwischen Treptower Park und Oberlandstraße wegen Wartungsarbeiten bis 5 Uhr gesperrt. Gesperrt ist auch die A113 ab Spätstraße. Und die A602 Richtung Longich ist zwischen Trier-Erang und dem Dreieck Moseltal wegen freilaufender Tiere gesperrt. Die Umleitung führt über Longich. Das waren die Verkehrsmeldungen. Wir wünschen Ihnen eine gute Fahrt.
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Ordinary World, auch eine tolle Band, die wir seit den frühen 80ern kennen. Duran Duran hier in der ARD Hitnacht. Ja, ich hoffe, Sie sind guter Dinge. Vielleicht beschäftigen Sie sich nebenbei noch mit Sachen, die am Tag immer liegen bleiben. Ja, und dann kommen Sie hoffentlich gut in die Nachtruhe. Und wir spielen schöne Musik, mal so ein bisschen flotter, mal ein bisschen verträumter. Und jetzt habe ich ein deutsches Quartett für Sie, Moti Special hier. Und die hatten einen Riesenhit im Jahr 85, Cold Days, Hot Nights.

Und eine dringende Warnmeldung hier in der ARD-Hitnacht. Vorsicht bitte auf der B27 Heilbronn-Stuttgart. Zwischen Ludwigsburg und Zuffenhausen-Nord kommt Ihnen ein Falschfahrer entgegen. Fahren Sie äußerst rechts, überholen Sie nicht. Ich wiederhole, auf der B27 Heilbronn-Stuttgart kommt Ihnen zwischen Ludwigsburg und Zuffenhausen-Nord ein Falschfahrer entgegen. Vorsicht in beiden Richtungen.

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Eine gute Nachricht, die Entwarnung für die B27 Heilbronn-Stuttgart. Zwischen Ludwigsburg und Zuffenhausen-Nord befindet sich kein Falschfahrer mehr. Sie haben dort wieder freie Fahrt.

Kelly Clarkson hier in der ARD-Hitnacht um kurz vor eins. Und ich hatte Ihnen traumhafte Songs auch versprochen. Ja, und da kommt so einer hier von U2 aus Irland. Ja, Gänsehaut-Garantie. With or without you.

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1: Juliette Groß. Polens Regierungschef Tusk hat die NATO-Staaten vor verstärkten russischen Angriffen an der Ostflanke gewarnt. Der Kreml wolle den Zusammenhalt der NATO schwächen, sagte der Premierminister. Aus Warschau, Paulina Milling.
2: Laut Geheimdiensten plane Russland auch hybride Drohnen- und Raketenangriffe gegen die Länder, die die Ukraine unterstützen, darunter Polen. Das erklärte Donald Tusk in seiner Rede vor dem polnischen Parlament. Es bestehe ein reales Risiko, dass auf das Territorium von einem oder mehreren NATO-Staaten an der Ostflanke Drohnen oder Geschosse eindringen könnten. Auch Zerstörungen seien nicht auszuschließen. Solche Angriffe würden von Russland als Zufall dargestellt, damit niemand in der NATO eine Reaktion erwäge, sagte der polnische Premierminister.
1: Kanadas Ministerpräsident Carney hat das Angebot einer sogenannten assoziierten EU-Mitgliedschaft seines Landes begrüßt. Umfragen zeigten, dass eine große Mehrheit der Kanadier für engere Beziehungen mit der EU sei, so Carney in einer Rede vor dem Europaparlament. Kommissionspräsidentin von der Leyen hatte am Mittwoch dafür geworben, die Zusammenarbeit mit Kanada zu vertiefen, etwa bei der Entwicklung von KI oder bei der Rüstungsproduktion. In Russland hat die erste Parlamentswahl seit Beginn des Angriffskrieges gegen die Ukraine begonnen. Bis Sonntag sind mehr als 110 Millionen Bürger aufgerufen, 450 Abgeordnete für die neue Staatsduma in Moskau zu bestimmen. Aus der Nachrichtenredaktion Ulrike Ufer.
3: Gestartet wurde die Wahl im flächenmäßig größten Land der Erde mit seinen 11 Zeitzonen auf der fernöstlichen Halbinsel Kamtschatka. Erste Ergebnisse werden nach Schließung der letzten Wahllokale in Kaliningrad am Sonntag um 20 Uhr erwartet. Die Opposition ist nicht zugelassen. Die 10 Parteien auf dem Wahlzettel gelten durchweg als kremlnah und unterstützen den von Präsident Putin befohlenen Krieg. Putin forderte die Bürger wörtlich auf, mit ihrer Stimmabgabe einen Beitrag zum Sieg Russlands zu leisten.
1: Lehrkräfte haben keinen automatischen Anspruch auf einen finanziellen Ausgleich, wenn sie Überstunden machen. Das hat das Bundesverwaltungsgericht entschieden. Danach dürfen Lehrkräfte nicht eigenständig die Arbeitszeit verlängern und dafür dann mehr Geld verlangen. Konkret ging es um die Überstunden eines Grundschulrektors aus Hannover. Das Oberverwaltungsgericht in Lüneburg hatte ihm eine Entschädigung von mehr als 31.000 Euro für seine Mehrarbeit zugesprochen. Das Land Niedersachsen legte aber Revision gegen das Urteil ein. Das waren die Nachrichten. Das Wetter in Deutschland. Häufig trocken vom Nordwesten bis zum Osten, zeitweise Regen, Tiefstwerte 14 bis 6 Grad. Tagsüber länger, heitere Abschnitte, gebietsweise Schauer, Höchstwerte 17 bis 23 Grad. Am Samstag wechselnd, wolkig, im Norden zeitweise Regen. Es ist 1.03 Uhr.
4: Und hier ist der Verkehrsservice in der ARD-Hitnacht. Zunächst eine Entwarnung für die B27 Heilbronn-Stuttgart. Zwischen Ludwigsburg und Zuffenhausen-Nord befindet sich kein Falschfahrer mehr. Sie haben dort wieder freie Fahrt. A1 Lübeck-Hamburg. Auf der Norderelbbrücke kommt es wegen eines Schwertransports in beiden Richtungen zu kurzzeitigen Sperrungen. Die A4 Aachen Richtung Köln ist zwischen dem Kreuz Köln-Gremberg und dem Dreikäumal noch bis 5 Uhr gesperrt. Dort werden Schilderbrücken montiert. Der Verkehr wird umgeleitet über die A559 und die A59. Die A12 Frankfurt-Oder. Richtung Berliner Ring ist zwischen Briesen und Fürstenwalde West wegen Markierungsarbeiten noch bis 5 Uhr gesperrt. Die A29 Oldenburg Richtung Ahlhorner Heide ist zwischen Wardenburg und Großen Kneten wegen einer Nachtbaustelle ebenfalls bis 5 Uhr gesperrt. Die A40 Essen Richtung Dortmund ist zwischen dem Dreieck Bochum West und Bochum Zentrum wegen Bauarbeiten noch bis nächsten Freitag gesperrt, also noch eine Woche lang. Stadtverkehr Berlin, die A100 ist in Richtung Wedding zwischen Treptower Park und Oberlandstraße wegen Wartungsarbeiten bis 5 Uhr gesperrt. Deshalb ist auch die Spätstraße gesperrt, also ab Spätstraße die A113. Und die A602 Richtung Longich, die ist zwischen Trier-Erang und dem Dreieck Moseltal wegen freilaufender Tiere gesperrt. Es gibt eine Umleitung, diese führt über Longich. Das waren die Verkehrsmeldungen. Wir wünschen Ihnen eine gute Fahrt.
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4: Die kommt vom Mitteldeutschen Rundfunk aus Magdeburg. Auch in dieser Stunde für Sie hier zur Stelle Frank Eberlein. Und da ist sie schon, die wunderbare Tina Turner, Typical Male. Tell me.

geht immer wieder ganz tief unter die Haut. Dieser Song von Barry Manilow, einer der größten Sänger und Entertainer aller Zeiten. Mandy sang er schon in den 70ern. Ist eine Weile her, ne? So ein paar Tage. Genauso wie die 80er. Und aus denen kommt jetzt hier Billy Ocean um 1:13 Uhr.

Ja, ich hoffe, Sie sind noch nicht K.O., noch lange nicht. Der Tag ist ja noch jung, dieser Morgen. 1.24 Uhr gerade mal. Nicht mal anderthalb Stunden sind rum an diesem Freitag. Und das ist die ARD-Hitnacht. An dieser Stelle wieder, ja, herzlichen Dank für Ihre lieben Zeilen, die Sie uns schicken per E-Mail. Da wäre Brunhild aus der Schweiz oder auch Denisa, die uns aus Italien geschrieben hat. Und ja, wünscht sich mehr Oldies. Ja, geht das noch mehr? Ja, haben wir gleich. Aus Australien, Eishaus mit Hey Little Girl. Und vorher gibt's noch ein Stück, das ist eigentlich auch ein Oldie. Aus den frühen 80ern, aber der wurde ja neu aufgenommen, sozusagen gecovert in den frühen 2000ern. The Tide is High von Blondie, hier mit Atomic Kitten.

0: Icehouse, eine Band, die in Australien zu Hause war. Hey Little Girl, ihr erster großer Welthit in den frühen 80ern. Jetzt wird es wieder ganz aktuell hier in der ARD-Hitnacht. Wir blicken auf die Verkehrslage. Die A4 Aachen Richtung Köln ist zwischen dem Kreuz Köln-Gremberg und dem Dreikäumer noch bis 5 Uhr gesperrt. Dort werden Schilderbrücken montiert und der Verkehr wird über die A559 und die A59 umgeleitet. Die A12 Frankfurt-Oder Richtung Berliner Ring ist zwischen Briesen und Fürstenwalde-West wegen Markierungsarbeiten noch bis 5 Uhr gesperrt. Die A29 Oldenburg Richtung Ahlhorner Heide ist zwischen Wardenburg und Großenkneten wegen einer Nachtbaustelle ebenfalls noch bis 5 Uhr gesperrt. Die A40 Essen Richtung Dortmund ist zwischen dem Dreieck Bochum West und Bochum Zentrum wegen Bauarbeiten bis nächsten Freitag gesperrt, noch eine Woche lang. Stadtverkehr Berlin, die A100 ist in Richtung Wedding zwischen Treptower Park und Oberlandstraße wegen Wartungsarbeiten bis 5 Uhr heute früh gesperrt. Und die A113 ist deshalb auch gesperrt, und zwar ab Spätstraße. Und schließlich die A602 Richtung Longich. Die ist zwischen Trier, Erang und dem Dreieck Moseltal wegen freilaufender Tiere gesperrt. Die Umleitung führt über Longich. Das waren die Verkehrsmeldungen. Wir wünschen Ihnen eine gute Fahrt.
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David Bowie zusammen mit der Pat Metheny Group in den 80ern. Ja, this is not America, aber das hier ist die ARD-Hitnacht. Und in der wollen wir Sie erfreuen, weiterhin mit richtig schönen Songs, damit Sie überhaupt nicht erst auf die Idee kommen, irgendwie müde zu werden und vielleicht sogar einzuschlafen. Nee, wir haben gleich Mark Cohn mit Walking in Memphis oder Adele mit Rolling in the Deep und vorher noch einen absoluten Klassiker aus den 60er Jahren. So ein wunderschönes Lied. Klingt, fand ich immer, fast ein bisschen weihnachtlich. A Whiter Shade of Pale von Procol Harum.